Das war ein Konzert vom 29. Oktober 2007, aufgenommen im ORF Landesstudio Salzburg. Gerald Breinfalk, Bassklarinette, Klarinette, Saxophon, Klaus Peyer, Akkordeon und im zweiten Teil die beiden ergänzt durch Clemens Bittmann, Violine, Per Mathiesen, Bass und Gregor Hilbe am Schlagzeug. Tonmeister war Gernot Hoffmann, Aufnahmeleitung Nicole Brunner. Zunächst hat Gerald Breinfalk Klarinette gelernt, bevor er im Alter von 15 Jahren zum Saxophon wechselte. Im Jahr 1990 begann er das Instrumentalstudium an der Universität für Musik und Darstellende Kunst Wien bei Otto Wörhonig und Wolfgang Puschnigg. Im Jahr 1993 setzte er seine Studien am Berklee College of Music fort. In Paris studierte er 1998 klassisches Saxophon. Seitdem bereichert Breinfalk, der seit dem Jahr 2000 Mitglied des Klangforums Wien ist, voll musikalischer Hingabe und mit feiner Intensität sowohl die klassische Musik, die neue Musik, den Jazz und die freie Improvisation. Und das, ohne einem Scheuklappendenken erlegen zu sein. Ein richtig erstauntes und fasziniertes Publikum hinterließ die Gruppe Duckbill Platypus 1996. Martin Siebert, Gitarre und Elektronik, Robert Riegler Bass, Christian Salfeldner Schlagzeug, Gerald Breinfalk Saxophon, Leather Stockings.

0: Duckbill Platypus mit Martin Siebert, Gitarre, Robert Riegler, Bass, Christian Salfellner, Schlagzeug und Gerald Breinfalk, Saxophon. In dessen vielschichtiges Oeuvre wir nun noch einmal tauchen, wir begeben uns in die Prime Zone mit unter anderem der Sängerin Sabina Janatu, mit Georg Vogel am Klavier und Matthäus Jardim am Schlagzeug.
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1: Am Mikrofon Nina Walli, es ist 3 Uhr. Einen Monat nach Schulstart zeigt sich die Personalsituation an Wiens Pflichtschulen, hat sich etwas entspannt. Probleme macht vor allem die hohe Zahl an Teilzeitkräften, berichtet Julia Korponei-Pfeiffer.
2: Laut Bildungsdirektion sind aktuell rund 18.000 Lehrerinnen und Lehrer im Dienst. Trotzdem bleibt die Personalsituation angespannt. Viele Lehrkräfte arbeiten Teilzeit, sagt Karin Meditz-Steiner, Personalvertreterin der Roten Gewerkschaft FSG.
3: Wir haben schon sehr viele Kolleginnen, die noch im Studium sind, entweder den Bachelor erst fertig machen oder aber auch in der Masterausbildung sind.
2: Die ÖVP-Gewerkschaft sieht darin ein Problem. Personalvertreter Thomas Krebs von der FCG.
4: Wir haben immer öfter Kolleginnen und Kollegen, die kein abgeschlossenes Lehramt haben, sondern mit Sondervertrag unterrichten.
2: Sonderverträge haben auch Quereinsteiger, die ebenfalls den Lehrermangel abfedern sollen. Laut Bildungsdirektion hat es 440 Bewerbungen gegeben. 60 Personen wurden als Quereinsteiger aufgenommen.
1: US-Präsident Donald Trump sorgt derzeit nicht nur mit seinem höchst umstrittenen Diesel-Deal mit Russland-Präsident Wladimir Putin für neuerliche Aufregung. Jetzt fordert Trump auch die Ablösung des ukrainischen Präsidenten Volodymyr Zelensky, berichtet aus den USA Christoph Kohl.
5: Es sei an der Zeit, dass die Ukraine einen neuen Präsidenten bekomme,
6: It's time for Ukraine to get a new president.
5: Meint US-Präsident Donald Trump. Denn Volodymyr Zelensky wolle den russischen Angriffskrieg nicht beenden.
6: He chooses not to.
5: So Trump einen Tag nach einer Einigung mit Russlands Präsidenten Wladimir Putin über Dieselexporte. Vor den Kongresswahlen will der US-Präsident so die hohen Dieselpreise in den USA senken. Experten sind skeptisch. Trump macht ukrainische Angriffe auf russische Raffinerien für die Preise verantwortlich.
6: He wants to make problems for the world.
5: Tatsächlich sind die Öl- und Dieselpreise infolge des Iran-Kriegs stark gestiegen.
1: Auf Kuba ist es erneut zu einem großflächigen Stromausfall gekommen. Betroffen waren vor allem Provinzen im Osten der Insel. Der staatliche Energieversorger spricht von einer Störung an einer wichtigen Stromleitung. Die Panne konnte nach einigen Stunden behoben werden. Und der vierfache Formel-1-Weltmeister Max Verstappen startet beim heutigen Grand Prix in Singapur aus der Pole-Position vor Charles Leclerc und Lewis Hamilton. Start ist um 14 Uhr. Und jetzt zum Wetter und zu Michi Mattern.
7: Der Sonntag bringt eine unbeständige und zum Teil windige Herbstmischung aus Sonne und dichten Wolken samt einzelnen kurzen Regenschauern, anfangs in den Niederungen auch ein paar Nebelfelder. Die meisten Sonnenstunden gehen sich im Osten und Süden aus, ein paar Regentropfen sind überall möglich. Die Temperaturen ändern sich wenig, höchste Dauer nach Sonnenschein dauert 10 bis 20 in 2000 Meter um 3 Grad. Morgen Montag ähnlich warm und zeitweise sonnig, stellenweise aber länger nebelig und speziell im Süden anfangs vielleicht noch etwas Regen.

Die Ö1 Jazznacht unternimmt eine Reise durch den Jazz aus Österreich mit Interpretinnen und Interpreten von A bis Z, beginnend mit Lukas Eichingers EHL6 und ausklingend bei der Gruppe Snap mit einem Ausschnitt ihres Albums Boa Boa. Viel Musik und so wenig Text wie möglich von und mit ihrem musikalischen Reiseleiter Christian Bakony. Die EHL6, das sind Thomas Liesinger, Trompete, Robert Schröck, Altsaxophon, Leonard Skorupper, Tenorsaxophon, Klarinette, Markus W. Schneider, E-Gitarre, Tobias Pöcksteiner, Kontrabass, Lukas Eichinger, Schlagzeug, Duck Disco.

Lukas Eichinger, EHL6. Sophie Abraham legte 2021 ein vielbeachtetes Cello-Solo-Album vor. Identities ist einer der Titel daraus.

Unterschiedliche Rhythmen, Klangfarben, spannende Geschichten und ein großartiger Celloklang von Sophie Abraham.

Das war unverkennbar die Stimme von Rebecca Backen. Ein stimmlich wunderbarer Norwegen-Import, den wir lange Zeit permanent in Österreich genießen durften. Rebecca Backen mit einem Tom Waits-Tune. Mit der Car Radio Band geht es nun in das jamaikanische Wien und Niederösterreich mit einem Freedoms Car mit Martin Ptak, Posaune, Christian Gonsior, Saxophon, Markus Meierhofer, Gitarre, Oliver Steger, Bass und Bernhard Breuer, Schlagzeug. Freedoms Car.

Die Car Radio Band. Sie hören eine alphabetisch nach Bands, Musikerinnen und Musikern geordnete Reise durch den österreichischen Jazz. Import-Export. Seit vielen Jahrzehnten gab und gibt es immer wieder spannende Austausche. Zahlreiche international erfolgreiche Musikerinnen und Musiker aus Österreich sind in diversen europäischen Ländern erfolgreich und viele aus anderen europäischen Staaten und auch einige aus Übersee haben den österreichischen Jazz beflügelt. Ein solcher Import hat in Graz erfolgreich Fuß gefasst. Maike den Dünnen, die niederländische Pianistin und Sängerin, die in Graz bei der US-amerikanischen Sängerin und Pianistin Dina De Rose Jazzgesang studiert hat. Also gleich sehr viele Ds kommen hier zum Zuge. Dina De Rose als Lehrerin und ihre Schülerin Maike den Dünnen, die jetzt zu hören ist mit City Lights.

City Lights mit Thomas Kugi, Saxophon, Renato Kiko, Klavier, Milan Nikolic, Bass, Mario Gonzi, Schlagzeug, Maike den Dünnen, Gesang. Echo Boomer nennt sich die erfolgreiche Gruppierung um die Bassistin Beate Wiesinger.

Echo Boomer. Die nun folgende Band verbindet gleich drei Buchstaben, das C für den Bandnamen Kamena, E, den Gitarristen Fred Eisler und Initiator dieses Projekts, und die Sängerin Patricia Ferrara. Patricia Ferrara, A Woman Betrayed.

Patricia Ferrara mit Fred Eislers Carmina. Die in Österreich wirkende Sängerin Cornelia Giese aus Berlin gehörte zur Wiener Jazzszene. Sie ist im Jahr 2000 viel zu früh verstorben. Anlässlich eines Memorial Concerts für Giese entstand die Idee, einen sozialen Hilfsfonds des Austrian Music Office für freischaffende Jazzmusiker, Musikerinnen einzurichten, der nach der Sängerin benannt wurde, Cornelia Giese.

Reanimation mit einer ganz wichtigen Stimme des österreichischen Jazz, nämlich jener von Cornelia Giese. Robert Schönherr, Klavier, Johannes Strasser, Bass, Mario Gonzi, Schlagzeug. Friedrich Gulder ist als Pianist der Klassik mit seinen unzähligen Aufnahmen von Mozart über Beethoven, Chopin und Bach nicht wegzudenken. Als Person zwischen den Stühlen, nämlich auch jener Plätze zwischen Klassik und Jazz, hat er immense Arbeit geleistet. Ein sehr gutes Beispiel sind eben seine Eigenkompositionen zwischen Jazz und Klassik. Er hat sich aber auch nicht gescheut, bei Jazz-Tunes seines Tastenkollegen Fritz Power ordentlich hinzulangen. Friedrich Gulder, Klavier, Fritz Power, Electric Piano und Klaus Weiß, Schlagzeug, Vater Morgana.

Live im Domizil aufgenommen. Friedrich Gulder, Klavier, Fritz Power, Electric Piano, Klaus Weiß, Schlagzeug mit Sunshine aus Fata Morgana. Für ein wenig Entspannung sorgt nun eine Ballade der Tiroler Band High Five, bestehend aus Chris Nortz Schlagzeug, Clemens Rufner Bass, Philipp Osanner Gitarre und Matthias Legner Vibraphon. Ballad for Bastards.

Ballad for Bastards mit High Five. Der ukrainische Saxophonist Mike Jevtuschenko kam für sein Musikstudium nach Graz und hat

Mike Jevtuschenko. Stefan Pelzel ist ein vielseitiger Jazzmusiker, Flötist und Saxophonist, tief verwurzelt auch in der klassischen Musik, bringt Pelzel eine einzigartige Mischung auf die Bühne, ob als Performer, Komponist oder Arrangeur, sowohl eben in der E-Musik als auch im Jazz. Juju ist eine seiner bekanntesten Jazzgruppen. Sie ist 1988 entstanden und wurde gemeinsam mit Andy Bartosch, dem Gitarristen, und Karl Seyer am Kontrabass gegründet. Ein Meilenstein der Bandgeschichte war die Zusammenarbeit mit dem legendären US-amerikanischen Jazz-Schlagzeuger Idris Muhammad. Als Gast auch mit dabei Trompeterin Ingrid Jensen.

Juju von Stefan Pelzel, Tales of Sisyphus, Saxophonist Stefan Pelzels Juju. Die alphabetisch geordnete Jazzreise durch die heimischen Landen macht nun Halt bei K. K wie Kuhlinger. Und mit Kuhlinger begeben wir uns auf Lepp.

Kuhlinger mit Andy Miami Weiß, Schlagzeug, Christian Habel Gitarre, Thomas Kugi Saxophon, Erwin Schmidt Orgel und Herfried Knapp am Schlagzeug auf Lepschi. Petra Linneker ist nicht nur Gesangspädagogin, sondern auch eine formidable Sängerin. Ihre künstlerische Karriere als Jazzsängerin hat sie in verschiedenen Formationen auf diverse Bühnen gebracht. Unter anderem war sie mit Künstlern wie Heinz von Hermann und Lee Harper in der Swingtime Big Band im Wiener Konzerthaus sowie im Porgy & Bess zu hören. Im Leben als auch musikalisch wird sie vom Pianisten und Keyboarder Martin Gasselsberger begleitet. Wie spannend das sein kann, präsentieren Linneker und Gasselsberger mit einer Version von »I Can't Stand the Rain«.

Petra Lineker und Martin Gasselsberger, ein vorzüglich musizierendes Paar. Ein Tochter-Vater-Gespann steht nun auf dem Programm. Die Sängerin und Pianistin Anna Maurer mit ihrem Vater. Sie nimmt ihren Vater, den allseits bekannten und populären Saxophonisten Christian Maurer, mit ins Studio und gibt den Crocodile Song der US-amerikanischen, in Europa viel zu wenig bekannten Singer-Songwriterin Janis Ian zum Besten. Anna

Anna Maurer, Gesang und Klavier, Christian Maurer, Saxophon, Thomas Milacher, Bass und Harald Tanschek am Schlagzeug mit dem Crocodile Song. Wir erhöhen die Besetzung zur Nouvelle Cuisine, der Band um den Komponisten, Arrangeur und Pianisten Christoph Tschech. Wir sind beim Buchstaben N und noch ein weiteres N ist wichtig beim nächsten Stück, nämlich der Gitarrist Martin Nitsch, der auch leider viel zu früh von uns gegangen ist. Nouvelle Cuisine mit Martin Nitsch.

Die Nouvelle Cuisine mit Martin Nitsch. Der Gitarrist Reins Newland ist seit vielen Jahren der ständige Begleiter der 1974 in Wien von Tommy Burridge und dem Gitarristen Claudius Jelinek gegründeten Band Ostinato. Heavy Hands aus 1985.

Ostinato aus dem Jahr 1985. Mit ihrem musikalischen Reiseleiter Christian Bakuni nähern sich die beiden Stunden mit Jazz aus Österreich dem Ende entgegen. Aber keine Sorge, das Alphabet wird in der letzten Stunde der Jazznacht bis zum Z fortgeführt. Buchstabe P, Phone 3 Phone.

Das war die Gruppe Phone 3 Phone, der Saxophonistin Edith Leitner, Stefan Brodsky, Marimba Phon, Gerhard Gramel Bass, Levent Tahan Perkussion. 2018 verlangte die Trompeterin und Sängerin Michaela Rabitsch nach Groove. Robert Pavlik, Gitarre, Stefan Bistler Bartusch, Bass und Dusan Novakov an den Drums folgten ihrem Bedürfnis. Gimme the groove.

Gimme the Groove mit Michaela Rabitsch. Die Gitarristin Chris Stone veröffentlichte noch vor der Geburt ihres Kindes die CD Unborn. Mit dabei der Titel Sister Talk mit Lorenz Raab Trompete und Ingrid Oberkanins Perkussion.

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1: Am Mikrofon Arthur Treinacher. Bei einem schweren Angriff auf den internationalen Flughafen der saudi-arabischen Hauptstadt Riad sind 12 Menschen getötet und mehr als 300 verletzt worden. Saudi-Arabien macht die vom Iran unterstützte Houthi-Rebellen dafür verantwortlich. Der Flughafen wurde vorübergehend geschlossen. Es war der dritte tödliche Angriff auf dem Flughafen binnen einer Woche. Nach der umstrittenen Dieselvereinbarung mit Russlands Machthaber Putin fordert US-Präsident Trump nun die Ablösung des ukrainischen Präsidenten Zelensky. Er macht Zelensky für die Fortsetzung des russischen Angriffskrieges und die hohen Dieselpreise in den USA verantwortlich. Aus Washington Christoph Kohl.
2: Es sei an der Zeit, dass die Ukraine einen neuen Präsidenten bekomme, meint US-Präsident Donald Trump. Denn Volodymyr Zelensky wolle den russischen Angriffskrieg nicht beenden. So Trump einen Tag nach einer Einigung mit Russlands Präsidenten Wladimir Putin über Dieselexporte. Vor den Kongresswahlen will der US-Präsident so die hohen Dieselpreise in den USA senken. Experten sind skeptisch. Trump macht ukrainische Angriffe auf russische Raffinerien für die Preise verantwortlich. Tatsächlich sind die Öl- und Dieselpreise infolge des Iran-Kriegs stark gestiegen.
1: Die Regierungspartei von Tschechiens Premier Babiš hat bei den Kommunal- und Senatswahlen ein durchwachsenes Ergebnis erzielt. In der Hauptstadt Prag fiel seine ANO-Partei auf den 4. Platz zurück. Bei den Senatswahlen schafften dagegen mehr Kandidaten der Partei den Einzug in die Stichwahl als bei allen anderen Parteien. Wahlsieger in Prag wurde die proeuropäische Bürgermeisterpartei. DNA-Spuren haben die Ermittler zum mutmaßlichen Haupttäter eines Kunstdiebstahles in Südfrankreich geführt. Gegen den 29-Jährigen ist ein offizielles Ermittlungsverfahren eingeleitet worden. Anfang September waren aus einem Renoir-Museum 4 Gemälde im Wert von 9 Millionen Euro gestohlen worden. 2 davon sind inzwischen wieder aufgetaucht. Und nach monatelanger Sperre fährt die S-Bahn zwischen Graz und Köflach wieder. Gestern ist der erste Zug auf der modernisierten Westbahnstrecke zwischen Liboch und Köflach gestartet. Ab heute gilt der reguläre Fahrplan. Anfang 2027 ist eine weitere Sperre geplant. Das waren die Nachrichten mit Arthur Treinacher. Zum Wetter.
3: Der heutige Sonntag wird alles in allem etwas freundlicher als der gestrige Samstag, denn die Wolken lassen zumindest zeitweise die Sonne durch. In Summe sollten in den meisten Regionen immerhin zwischen 3 und 6 Stunden Sonnenschein zusammenkommen. Der eine oder andere Regenschauer ist allerdings auch heute möglich. Schneeflocken sind es in den nächsten Stunden ab etwa 1600 Meter Höhe. Lebhafter bis kräftiger Wind aus West bis Nordwest kommt heute im Laufe des Vormittags vor allem im Gebiet von Oberösterreich über Niederösterreich und Wien bis zum Nordburgenland auf und er erreicht 30 bis 50 Kilometer pro Stunde und lässt erst am Abend dann wieder deutlich nach. Die Temperaturen liegen heute am Nachmittag bei 11 bis 17 Grad. Knapp 20 Grad sind vom Wiener Becken über das Burgenland bis zur südlichen Steiermark möglich. Auf den Bergen in 2000 Meter Höhe hat es heute zum Mittag zwischen 0 Grad am Schneeberg und 7 Grad in den Ötztaler Alpen. Morgen am Montag im Westen durchweg sonnig, sonst eine Mischung aus Sonne und Wolken, anfangs auch Nebel. Soviel zum Wetter mit Thomas Wostal.

Heutigen Nacht mit Jazz aus Österreich in alphabetischer Reihung. Es steht der Buchstabe T auf dem Programm und die Jazznacht erinnert an eine wichtige österreichische Sängerin, an Monika Trotz. 2003 formierte sie die Gruppe L'Ardeur mit Ilse Riedler.

Monika Trotz-Lardeur. Pianist und Keyboarder Paul Urbanek lieferte 2020 seine Version und seinen Zugang zur Musik von Louis Armstrong. Auch mit eigenen Stücken wie dem folgenden, Coming Home, mit Robin Gademeier, Bass und Lukas Böck. Am Schlagzeug, Paul Urbanek.

Paul Urbanek, Robin Gademeier und Lukas Böck, Coming Home. Das U kommt auch im nächsten Song.

des Öfteren vor, dem Bandsong des J.A.Q., dem Jimmy U. Albert Meyer Quintett. Man braucht die Band in diesem Fall nicht gesondert vorzustellen. Das macht Jimmy U., der Sänger, nämlich im Song selbst.

JAQ, das Quintett um den Pianisten und Keyboarder Albert Meyer Senior und dem Sänger Jimmy U, Martin Fuß, Heinz Jäger, Klaus Göhr. Wir haben es des Öfteren vernommen. Der Buchstabe V steht für Winson, und zwar dem Altsaxophonisten Will Winson. Weiters das N für Newcomb, Steve, dem Pianisten, M für Morgan, Thomas Morgan am Bass und das G für den österreichischen Schlagzeuger Peter Gabis. VNMG, The Newcomer.

Winson, Newcomb, Morgan und Gabis. Noch einmal das V mit Victor Min. Auch hier stellt sich der Bandname aus den Namen der Musikerinnen in dem Fall zusammen. Victoria Pfeil, Saxophon, Tatjana Gomez, Bass, Min Chu, Min Li, Klavier. Warum nicht? Pourquoi pas? Victamin.

Victor Min, Victoria Pfeil, Saxophon, Tatjana Gomez, Bass und Zu Min Lee, Klavier. Bassist Harald Weinkum setzte anno 2004 ein höchst ambitioniertes Projekt um, nämlich Ravels Bolero mit den besten und populärsten Bassisten der Welt einzuspielen. Mit dabei damals Gary Willis, Steve Bailey, Victor Wooten, Jimmy Haslip, James Genus, Alain Caron, Abe Laboriel und viele, viele, viele andere. Weiters wirkten bei dem Album auch noch Pee Wee Ellis, Fred Wesley und Sebastian Grimus als Bläser mit, Gary Schulz

Keyboard und Viktor Jugovic am Schlagzeug. The Chicken verbindet man unweigerlich mit Jaco Pastorius. Das ist ja einer seiner Hits. Geschrieben hat den Tune allerdings Pee Wee Ellis. Harald Weinkum, Bass, The Chicken.

Mit Soul, Groove und Jazz in den frühen Morgen mit einem österreichischen Jazz-Alphabet. Die Schwestern Astrid und Beate Wiesinger sind vermehrt in verschiedenen Bands tätig, aber gerade auch nur in Duettbesetzung erzeugen die Saxophonistin Astrid und die Bassistin, Synth-Bassistin Beate Wiesinger eine immense, spannende Klangdichte. Act of Going.

Astrid und Beate Wiesinger, Act of Going. Das X ist natürlich kein sehr frequentierter Buchstabe, aber auch hier lässt sich österreichischer Jazz finden, geschrieben mit X, Rufzeichen XU, ausgesprochen Shi Shu. Das sind Valentin Goidinger, E-Gitarre, Alexander Matthes, E-Bass und Patrick Pilchsammer, Schlagzeug. Und sie beweisen, dass auch Kompositionen von Erik Satie Jazz rocken können.

0: Der Gitarrist aus Tirol, Valentin Goldinger, und seine zwei Musikerkollegen aus Linz, Alexander Matthais und Patrick Billigshammer, der Schlagzeuger, Alexander Matthais Bass. Mit Erik Satie einmal anders. Jasmo ist eine Sprach- und Wortkünstler, Erzeugerin und Sängerin, die den Rap auch in einer Jazzbesetzung vollziehen kann. Das gute Leben, Musik, Tobias Vedovelli, Text, Jasmin Hafeld.
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1: Das gute Leben mit Jasmo. Zum letzten Buchstaben, dem Z, sind nun Marina Zettel und ihre Cats

an die Reihe gebeten, Marina Zettel, Gesang, Thomas Mauerhofer, Gitarre, Jörg Haberl, Schlagzeug, swingend, hypnotisch in den Morgen, Hypnotize Me.

Marina Zettel und ihre Cats, Marina and the Cats hypnotize me. Eine Reise durch den österreichischen Jazz von A bis Z. Diese Reise endet nun mit der Gruppe Snap und endet damit mit einem Musiker, der auch am Beginn dieser Fahrt zu hören war, Schlagzeuger Lukas Eichinger. Hier mit Gregor Aufmesser, Bass und Leonard Skorupa, Tenorsaxophon. Und mit Snap verabschiedet sich ihr musikalischer Reiseleiter der letzten drei Stunden der Jazznacht, Christian Bakony, und wünscht einen angenehmen Sonntag mit Ö1.

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1: Im Nachrichtenstudio ist Konstantin Hahn. In Tschechien sind die Kommunal- und Senatswahlen für die Regierungspartei von Ministerpräsident Andrej Babiš mit einem durchwachsenen Ergebnis zu Ende gegangen. Nach Auszählung von 99% der Stimmen landet seine ANO-Partei in der politisch umkämpften Hauptstadt Prag nur auf dem 4. Platz. Bei den Wahlen zum Senat schneidet sie dafür stärker ab. Aus Prag, Paul Griesheim.
2: Die Stimmung ist gedämpft, als Andrej Babiš am Abend in Prag vor die Presse tritt. Der Ministerpräsident und Vorsitzende der ANO-Partei ist zufrieden mit dem Gesamtergebnis, wie er sagt. Bei den Senatswahlen schneidet die Regierungspartei gut ab und kann mehr Kandidaten in die entscheidende Stichwahl schicken als alle anderen Parteien. Abgestimmt wurde in Tschechien auch über die Lokalparlamente in mehr als 6000 Städten und Gemeinden. In Prag wurde die skandalgeplagte Regierung dabei erwartungsgemäß abgestraft. Die Babiš-Partei rutscht dort vom 2. auf den 4. Platz ab. Wahlsiegerin ist in der tschechischen Hauptstadt die sogenannte Bürgermeisterpartei, eine proeuropäisch-liberale Bewegung.
1: Das US-Militär hat in der Straße von Hormuz einen Tanker angegriffen. Die britische Behörde zur Sicherheit der Schifffahrt hatte zunächst berichtet, dass das Schiff von einem unbekannten Geschoss getroffen worden war. Es sei ein Feuer ausgebrochen, die Besatzung ist den Angaben nach aber in Sicherheit. Laut US-Militär hat das Schiff versucht, eine Seeblockade gegen den Iran zu durchbrechen. Gymnasien sollen in Zukunft auch eine AHS-Sonderform für Hochbegabte einrichten können. Kinder und Jugendliche mit besonderem Begabungs- und Leistungspotenzial sollen dort innerhalb von 3 Jahren die Unterstufe abschließen können und mit einem angepassten pädagogischen Angebot bis zur Matura kommen. Bisher hat es dazu nur Schulversuche gegeben. Es war ein Rekordsommer für Österreichs Campingplätze. Die Zahl der Buchungen ist im Vergleich zum Vorjahr stark gestiegen. Das zeigen Zahlen des Buchungsportals camping.info. Die Gäste kommen dabei sowohl aus dem In- als auch aus dem Ausland. Anna Kirchknopf und Katja Winkler berichten.
3: Egal ob Zelt, Wohnwagen oder Wohnmobil, Campen in Österreich liegt immer mehr im Trend, sagt Georg Giener, Sprecher der österreichischen Campingplatzbetreiber in der Wirtschaftskammer.
4: Insgesamt ist es so, dass Camping in den letzten Jahren überhaupt eine sehr stark boomende Branche ist, angefeuert eigentlich durch die Corona-Krise Anfang der 20er Jahre.
3: 3/4 der Nächtigungen fallen auf ausländische Urlauberinnen und Urlauber. Sie kommen vor allem aus Deutschland und Holland. Auch österreichische Gäste machen immer öfter Campingurlaub. Besonders beliebt sind wie jedes Jahr die Stellplätze in Kärnten und Tirol. Den größten Zuwachs an Buchungen verzeichnet diesen Sommer Oberösterreich.
1: Das waren die Nachrichten mit Konstantin Hahn. Zum Wetter.
5: Wechselhaft und teils windig ist der Sonntag. Die Temperaturen liegen für die Jahreszeit im Durchschnitt, fühlen sich mit dem Wind im Norden und Osten aber kühler an. Derzeit in allen Landeshauptstädten überwiegend bewölkt, bei Werten um 11 Grad. Und noch gibt es eben einiges an Wolken oder auch Nebel. Zeitweise kommt aber in weiten Teilen des Landes heute die Sonne durch. Die zähesten Wolken halten sich in Vorarlberg und von Oberösterreich bis Kärnten. Vor allem hier kann es gelegentlich regnen, ab 1600 bis 2200 Meter Schneeflocken geben. Einzelne kurze Schauer sind aber nirgends ausgeschlossen und am Abend werden die Schauer im Süden mehr. Von Oberösterreich bis ins Nordburgenland kommt lebhafter bis kräftiger Wind aus West bis Nordwest auf und die Temperaturen erreichen meist 11 bis 17, vom Weinviertel bis in die südliche Steiermark bis zu 20 Grad. Auf den Bergen in 2000 Meter Höhe hat es zu Mittag zwischen 0 Grad am Schneeberg und 7 Grad in den Ötztaler Alpen. So viel zum Wetter mit Nicola Biermann. Ja.
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Feierliche Repräsentationsmusik von Johann Sebastian Bach. Dritter Satz aus dem brandenburgischen Konzert Nummer 1. Sir Neville Mariner leitete die Academy of St. Martin in the Fields. Mit starken Klavierakkorden geht's weiter. So zeichnet Louise Farranque jedenfalls den Auftritt dieser Grand-Mère, dieser Großmutter

klingt nach einer flotten Oma, La Grand-Mère, die Großmutter. Ein Rondoletto über ein Lied von La Guanère, geschrieben von Louis Farrenc. Maria Stratigou war am Klavier. Klaviermusik gibt's übrigens heute auch in der Ö1-Matinée. Der georgische Pianist Georgi Gigashvili interpretiert das Klavierkonzert von Aram Khatchaturian. Ein Mitschnitt vom 29. Mai, aufgenommen in der Isar Philharmonie München. Um 11.03 Uhr hier in Österreich 1 und bis dahin gibt Pianist Georgi Gigashvili schon mal einen kurzen Vorgeschmack. Den Auftakt haben allerdings die Violinen.

Silberperlend fließt das Ganze dahin, bis sich am Schluss dann ein glucksendes Horn aus dem Orchester drunter mischt. Ein kleines Augenzwinkern, das Wolfgang Amadeus Mozart da hineinkomponiert hat. In sein Klavierkonzert in B-Dur, Köchelverzeichnis Nummer 39. Georgi Gigashvili spielte den dritten Satz, unterstützt vom ORF-Radiosinfonieorchester Wien, Leitung Howard Griffith. Guten Morgen mit Ö1, wobei wir jetzt zu einer Serenade wechseln. Und wahrscheinlich geht's Ihnen da wie mir und Sie denken sofort an La Sera, den Abend bzw. Abendmusik. Aber die Serenata leitet sich vielleicht auch vom italienischen Sereno ab, was so viel bedeutet wie heiterer, wolkenloser Himmel. Und dazu, das wissen wir, muss es nicht unbedingt Abend sein.

Myung-Hoon Chung und die Wiener Philharmoniker mit dem ersten Satz aus der Streicherserenade in E-Dur Opus 22 von Antonín Dvořák. Mit der Ruhe ist's jetzt aber erstmal vorbei. Eine Klarinette stachelt mit einem kleinen flotten Lauf das ganze Orchester zum Spiel an.

0: der finnische Ausnahmeklarinettist Christopher Sundqvist mit dem dritten Satz Rondo Vivace aus dem Klarinettenkonzert Nummer 1 in C-Moll Opus 26 von Louis Spohr. Simon Gaudenz und die NDR Radiophilharmonie haben begleitet. 6.30 Uhr, Zeit für die Ö1-Nachrichten.
1: Am Mikrofon Arthur Treinacher, guten Morgen. Bei einem schweren Angriff auf den internationalen Flughafen der saudi-arabischen Hauptstadt Riad sind 12 Menschen getötet und mehr als 300 verletzt worden. Saudi-Arabien macht die vom Iran unterstützten Houthi-Rebellen dafür verantwortlich. Der Flughafen

wurde vorübergehend geschlossen. Es war der dritte tödliche Angriff auf den Flughafen binnen einer Woche. Nach der umstrittenen Dieselvereinbarung mit Russlands Machthaber Putin fordert US-Präsident Trump nun die Ablösung des ukrainischen Präsidenten Selenskyj. Es sei an der Zeit, dass die Ukraine einen neuen Präsidenten bekomme, so Trump. Er macht Selenskyj für die Fortsetzung des russischen Angriffskrieges und die hohen Dieselpreise in den USA verantwortlich. Mehr als die Hälfte der Lehrer an AHS und berufsbildenden Schulen arbeitet im neuen Dienstrecht in Teilzeit. Das zeigt die Beantwortung einer parlamentarischen Anfrage der Grünen durch Bildungsminister Wiederkehr von den NEOS. An den AHS liegt die Teilzeitquote sogar bei über 60%, an Pflichtschulen bei 40%. Zudem ist rund jeder fünfte Lehrvertrag befristet. In den USA sind im Zusammenhang mit dem Wirbelsturm Isaias 4 Menschen ums Leben gekommen. Hunderttausende Haushalte in Florida und Alabama sind ohne Strom. Allein in Florida sind 430.000 Anschlüsse betroffen. Der Sturm zieht mit Starkregen und extremem Wind über den Südosten der USA. Der Wetterdienst warnt vor Überflutungen, Erdrutschen und Tornados. Die Frankfurter Buchmesse geht heute zu Ende. Zum Abschluss wird am Vormittag in der Paulskirche der Friedenspreis des deutschen Buchhandels verliehen. Er geht heuer an den französisch-britischen Juristen und Autor Philip Sands. Das Wetter heute. Sonne und Wolken wechseln. Anfangs kann es auch nebelig sein. Schauer sind vereinzelt dabei, etwas häufiger am Abend im Süden. Von Linz bis Eisenstadt teils kräftiger Westwind und 11 bis 17, im Südosten bis 20 Grad. Es ist 6:32 Uhr.

Das Concerto für Oboe, Streicher und Basso Continuo in C-Dur, Reom-Verzeichnis 452 von Antonio Vivaldi. Musiziert haben I Solisti di Perugia. Oboe und Leitung Thomas Indermühle. Wie immer er da die Einsätze gegeben hat, aber es wird uns an diesem Morgen noch ein Holzbläser-Solist begegnen, der auch vom Instrument aus das Orchester leitet. Guten Morgen mit Ö1 an diesem 11. Oktober, der seitens der Vereinten Nationen ganz im Zeichen der Mädchen steht. Der Tag soll für die Rechte und Chancen junger Mädchen sensibilisieren, für die Chance auf Bildung, das Recht auf ein Leben ohne Gewalt und darauf, den eigenen Weg selbst bestimmen zu können.

Eine, die sich diesen eigenen Weg schon im 19. Jahrhundert regelrecht erkämpfen musste, war Ethel Smyth. Gegen erhebliche Widerstände setzte sie sich durch. Sie studierte Musik und ging 1877 nach Leipzig. In diesem Jahr entstand auch ihre erste Klaviersonate in C-Dur, gewidmet ihrer Mutter.

Irgendwie hat er etwas Beharrliches und doch auch Verzeihendes, dieser erste Satz aus der Klaviersonate in C-Dur von Ethel Smyth. Liana Serbescu hat musiziert. Überhaupt und sowieso. Das gehört nicht zur Stückabsage, sondern bezieht sich auf den Titel eines Buches von Christine Nöstlinger. Am kommenden Dienstag wäre Christine Nöstlinger 90 Jahre alt geworden. Dazu

kommt demnächst ein Dokumentarfilm ins Kino. 1996 hat die Autorin in den Ö1 Menschenbildern aber schon anlässlich ihres 60ers über ihre Kindheit und ihre Anfänge als Autorin erzählt. Ö1 wiederholt diese Sendung heute um 14:05 Uhr.

Ein flotter Abschnitt zum Schluss dieses Concertinos für zwei Hörner und Orchester, Opus 45 von Friedrich Kuhlau. Fleming Axness und Lisa Maria Cooper waren die Solisten. Jean Torel leitete das Aarhus Symphony Orchestra. Es hat etwas gedauert, bis es das Horn vom Signalinstrument, also vom Militär und der Jagd, ins Orchester geschafft hat. Ähnlich ging es dem nächsten Blasinstrument. Das Fagott war nämlich lange Zeit nur ein Begleitinstrument, bis ihm dann Leute wie Antonio Rossetti richtige Gassenhauer-Melodien aufs Rohrblatt geschrieben haben.

Eckart Hübner mit dem dritten Satz, einem Rondo, aus dem Fagottkonzert in B-Dur von Antonio Rossetti. Und Hübner leitete in dieser Einspielung auch die Deutsche Kammerakademie Neuss. Das Morgenprogramm von Ö1 ist ja immer für musikalische Entdeckungen gut. Oder kennen Sie den Komponisten Friedrich Ernst Fesca? Kein anderer ist damals, also im 19. Jahrhundert, so oft in den Zeitungen besprochen worden. Kein Wunder, wenn man die folgende Sinfonie hört.

0: Frank Beermann und die NDR Radiophilharmonie mit dem Finale, dem vierten Satz, aus der Sinfonie Nummer 2 von Friedrich Ernst Fesca. Das war Guten Morgen mit Ö1, Musikauswahl dieser Sendung Marisa Wildner, Gestaltung und Moderation Andreas Maucher.
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2: Anders sein, nicht als Makel begreifen. Von David Weiss. Im Nachklang des gestrigen Mental Health Day.
3: Ein Student fragte die berühmte Anthropologin Margaret Mead, was das früheste Zeichen für Zivilisation sei. Margaret Mead nannte den ältesten, gefundenen, einmal gebrochenen und wieder verheilten menschlichen Oberschenkelknochen als Beweis für Zivilisation. Für ein Tier in freier Wildbahn bedeutet ein Beinbruch den sicheren Tod. Der geheilte Knochen zeigt Geduld und Empathie und die Bereitschaft, sich um sogenannte Schwächere zu kümmern, ist in diesem Kontext die Essenz der Zivilisation. Prähistorische Gesellschaften suchten sogar den Rat und die Führung von Menschen außerhalb der gängigen Norm. Unsere Vorfahren haben diesen Personen einen hohen Gesellschaftsrang zugeschrieben, keinen bedürftigen wie heutzutage. Das beweisen die reichen, außergewöhnlichen Bestattungen der Archäologie. Zum Beispiel der Schamanin von Bad Dürnberg, Mesolithikum, Mittelsteinzeit, oder der Fürstin von Wix, frühe Latenzeit, Kelten. Die Überreste beider Frauen zeigen bis heute medizinisch nachweisbare, physische und darauf fußende mentale Pathologien. Von der Mehrheit der Bevölkerung sind weder Bestattungen noch andere Überreste erhalten, von diesen beiden Frauen, die anders waren, sehr wohl. Von den Amish People in den USA heißt es, sie betrachten Kinder mit Behinderung, vor allem mit Trisomie 21, als besonderes Geschenk Gottes. In den kleinen, landwirtschaftlich geprägten Gemeinschaften sind sie selbstverständlicher Bestandteil des Alltags. Sie gehen zur Schule und erledigen ihre Aufgaben wie das Füttern von Tieren. Sie haben ihren festen Platz in der Familie, in der Dorfgemeinschaft und sind in das geistliche Leben, Unterweisung, Gebet und Gottesdienst voll integriert. Beispiele wie diese zeigen, anders zu sein wurde und wird in den verschiedenen Kulturen nicht notwendigerweise als Makel betrachtet. Im Gegenteil, Andersartigkeit kann mit Respekt, ja mit Hochachtung zur Kenntnis genommen werden. Damit will ich nichts beschönigen oder romantisieren. Ich bin dafür, Behinderungen bzw. psychische Erkrankungen sehr ernst zu nehmen und Personen, die damit leben, die bestmögliche medizinische Begleitung zukommen zu lassen. Weltweit leben 1,2 Milliarden Menschen mit einer psychischen Krankheit. Das ist mehr als ein Achtel der aktuellen Weltbevölkerung. Diese Zahl hat das Fachmagazin Lancet im Mai dieses Jahres veröffentlicht.

Und übrigens, viele meinen, dass es nicht einzelne Personen sind, die den Verstand verloren haben, sondern dass hier eine ganze Zivilisation ins Pathologische driftet. Etwa weil sie ihre eigene Lebensgrundlage zerstört, die Natur, und weil sie Formen von künstlicher Intelligenz erschafft, deren Bedrohungspotenzial niemand seriös abschätzen kann. Ich finde, es ist wieder an der Zeit, auf Fragen, die unter den Nägeln brennen, Antworten jenseits des Gewöhnlichen zu suchen. Menschen, die in irgendeiner Weise anders sind, in die Gesellschaft hereinzuholen, auf ihre Stimmen zu hören und sie ernst zu nehmen. Die Steinzeitmenschen von Bad Dürnberg haben das verstanden.

0: Das war ein Zwischenruf von David Weiß. Er ist ehrenamtlicher Seelsorger der Evangelisch-Lutherischen Kirche und lebt seit Jahren mit einer Behinderung.
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2: Im Nachrichtenstudio ist Konstantin Hahn. Fast ein Viertel der Bevölkerung ist in Österreich von chronisch-rheumatologischen Erkrankungen wie Rheuma, aber auch Gicht, Osteoporose und Arthrose betroffen. Der Bedarf an ärztlicher Versorgung ist groß, aber bei weitem

0: nicht gedeckt. Zum morgigen Welträumertag fordern Ärztevertreter deshalb dringend Maßnahmen der Gesundheitspolitik. Stefan Kappacher berichtet.
1: In ganz Österreich gibt es derzeit nur 32 Rheumatologen, die mit allen Kassen einen Vertrag haben. Auch Wahlärzte gibt es zu wenig. In manchen Regionen ist es besonders krass, weiß Christina Duftner, Präsidentin der Gesellschaft für Rheumatologie, etwa Vorarlberg und Tirol.
2: Da kann man als Beispiel den Bezirk Lienz herausgreifen, wo es eine Wahlärztin für Rheumatologie gibt. Und andere Bundesländer wie Kärnten oder auch das Burgenland sind wirklich drastisch unterbesetzt.
1: Duftner fordert eine einheitliche und leistungsgerechte Honorierung durch die Kassen, damit das attraktiver wird. Und es wäre wichtig, eine Rheuma-Fachassistenz zu etablieren. Das sei in Österreich sehr ausbaufähig. Andere Länder hätten ausgezeichnete Erfahrungen damit.
0: Bei einem schweren Angriff auf den internationalen Flughafen der saudi-arabischen Hauptstadt Riad sind 12 Menschen getötet und mehr als 300 verletzt worden. Saudi-Arabien macht die vom Iran unterstützten Houthi-Rebellen dafür verantwortlich. Der Flughafen wurde vorübergehend geschlossen. Es war der dritte tödliche Angriff auf den Flughafen binnen einer Woche. In Slowenien können die Menschen heute bei einem Referendum darüber abstimmen, ob sie weiter Rundfunkgebühr bezahlen wollen. Die Initiative geht auf die prorussische Partei Resnica zurück. Opposition und Journalistenvertreter laufen Sturm gegen die Abstimmung. Mehr von Barbara Tschandl.
3: Monatlich 14 Euro Rundfunkgebühr bezahlen oder auch nicht. Wenn es nach dem Willen von Regierungschef Janša geht, soll diese Zahlung künftig auf Freiwilligkeit basieren. Wer möchte, kann, alle anderen müssen nicht mehr. RTV, der slowenisch-öffentlich-rechtliche, hat im Vorjahr 70% seiner Gesamteinnahmen durch Rundfunkgebühr bezogen. Woher das Geld künftig kommen könnte, ist unklar. Mojzac Nidaric, stellvertretende Vorsitzende der Parlamentspartei Demokrati, will, dass der Rundfunk aus dem Staatshaushalt finanziert wird.
4: Genauso wie es das bereits in anderen europäischen Ländern gibt. Die meisten finanzieren das bereits aus dem Haushalt.
3: Neben den liberalen und linksgerichteten Oppositionsparteien lehnen auch Journalistenvertreter die Abschaffung der Rundfunkgebühr ab.
0: Nach monatelanger Sperre fährt die S-Bahn zwischen Graz und Köflach wieder. Gestern ist der erste Zug auf der modernisierten Westbahnstrecke zwischen Liboch und Köflach gestartet. Ab heute gilt der reguläre Fahrplan. Anfang nächsten Jahres ist allerdings eine weitere Sperre geplant. Das waren die Nachrichten mit Konstantin Hahn. Zum Wetter.
5: Wechselhaftes und teils windiges Herbstwetter erwartet Sie heute. Die Temperaturen liegen in etwa im Durchschnitt für die Jahreszeit, fühlen sich mit dem Wind im Norden und Osten aber recht frisch an. Derzeit in allen Landeshauptstädten überwiegend bewölkt und Werte um 10 Grad. Bis zum Nachmittag steigen die Temperaturen auf meist 11 bis 17, vom Weinviertel bis in die südliche Steiermark bis 20 Grad. Auf den Bergen in 2000 Meter Höhe hat es heute zu Mittag zwischen 1 Grad am Schneeberg und 7 in den Ötztaler Alpen. Zeitweise zeigt sich heute in den meisten Regionen die Sonne. Nebel und Wolken lockern etwas auf. Zähe Wolken halten sich jedoch in Vorarlberg und von Oberösterreich bis Kärnten. Vor allem hier kann es gelegentlich ein bisschen regnen, ab rund 2000 Meter Höhe Schneeflocken geben. Am Abend werden die Schauer im Süden dann mehr. Von Oberösterreich bis ins Nordburgenland kommt lebhafter bis kräftiger Wind aus West bis Nordwest auf, mit Böen bis 50 Kilometer pro Stunde. Soviel zum Wetter mit Nicola Biermeier.
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Begegnungen, zu denen ich Sie herzlich begrüßen darf. Mein Name ist Stefanie Jeller. Ich wünsche Ihnen einen guten Morgen. Eine Begegnung mit einer Chemieingenieurin und Buddhistin, der seit vergangener Woche neu

Patientien für seelisches Wohlbefinden. Dazu gehören übrigens ausreichend Schlaf, Zeiten, in denen niemand etwas von einem will, aber auch die Haltung der Dankbarkeit. In diesem Sinn eröffnen wir mit Musik mit dem Titel »Wir danken dir«, so die freie Übersetzung einer Messkomposition von Jan Dismas-Zelenka.

0: Das große Amen. Am Ende eines Ausschnitts aus der Missa Gratias Agimus Tibi von Jan Dismas Zelenka, gesungen vom Kammerchor Stuttgart unter Frieda Bernius. Es mag sein, dass manch eine oder einer nicht zu allem Amen sagen kann, was so in einem Gottesdienst zu hören ist. Der Judaist und katholische Theologe Gerhard Langer erzählt, er habe sich mit pessimistischen Endzeiterwartungen lange nicht anfreunden können. Doch Weltuntergangsszenarien in der Bibel enden nie ohne einen Ausblick auf ein gutes Ende. Irgendwann, in ferner Zukunft, im Himmel oder bei dem, was religiöse Menschen Gott nennen. Freilich sind die Schilderungen des Weltuntergangs voller Symbolik, genauso wie die Beschreibungen des erhofften guten Ausgangs. Etwa in Form eines Festessens, zu dem die ganze Weltgemeinschaft zusammenkommt. Oder in der Form der Vorstellung einer liebevollen Gottheit, die die Tränen von jedem Gesicht abwischt. Davon erzählt ein Bibeltext aus dem Ersten oder Alten Testament, der heute in katholischen Gottesdiensten zu hören ist und hier gleich von Judith Fürst gelesen wird. Gerhard Langer hat sich Gedanken gemacht über pessimistische Weltuntergangsvorstellungen in der Bibel und deren tröstliches Ende.
1: Der Text, der heute in den katholischen Kirchen gelesen wird, stammt aus dem Buch Jesaja und gehört zu der sogenannten Jesaja-Apokalypse, die wohl erst im 3. Jahrhundert vor Christus entstanden und somit der jüngste Bestandteil des Buches ist.
2: An jenem Tag wird der Herr der Heerscharen auf diesem Berg, dem Zion, für alle Völker ein Festmahl geben mit den feinsten Speisen, ein Gelage mit erlesenen Weinen, mit den feinsten fetten Speisen, mit erlesenen reinen Weinen. Er verschlingt auf diesem Berg die Hülle, die alle Völker verhüllt, und die Decke, die alle Nationen bedeckt. Er hat den Tod für immer verschlungen, und Gott, der Herr, wird die Tränen von jedem Gesicht abwischen, und die Schande seines Volkes entfernt er von der ganzen Erde, denn der Herr hat gesprochen. An jenem Tag wird man sagen: Siehe, das ist unser Gott.

0: Auf ihn haben wir gehofft, dass er uns rettet. Das ist der Herr. Auf ihn haben wir gehofft. Wir wollen jubeln und uns freuen über seine rettende Tat, denn die Hand des Herrn ruht auf diesem Berg. Aus dem Buch Jesaja, Kapitel 25, die Verse 6 bis 10a.
1: Der Autor des gerade gehörten Textes, dessen Namen wir nicht kennen, zeichnet das Bild eines universalen göttlichen Gerichts, das die gesamte Erde umfasst. Am Ende der Tage, wenn die Welt in Chaos versinkt, sind alle betroffen. Menschen, Tiere, Pflanzen, die gesamte Natur, der Kosmos, alles steht unter dem göttlichen Gericht. Diesem Gericht geht die dramatische Schilderung der totalen Zerstörung voraus. Warum? Weil die Menschheit bei ihrer Aufgabe, Hüter der Erde zu sein, leider völlig versagt hat. Als Konsequenz frisst ein Fluch die Erde und nur ein kleiner, kläglicher Rest der Bevölkerung bleibt übrig. Hier geht es nicht mehr um lokale politische Kriege, sondern um das Wanken der Grundfesten der Erde und das Verfinstern von Sonne und Mond. Die gegenwärtige, vom Versagen des Menschen geprägte Weltzeit bricht zusammen, um Platz für eine neue Ordnung zu schaffen. Biblisch gesprochen, Gott selbst greift in die Geschichte ein, um das Gericht zu vollziehen und seine Herrschaft zu etablieren. Der Mensch allein kann es nicht mehr retten. Was bleibt, ist die Hoffnung auf den göttlichen Richter und Retter. Israel ist in diesem Szenario kein unbeteiligter Zuschauer. Das Land erholt sich nur langsam von den Verfehlungen seiner Bewohner, die im prophetischen Jesaja-Buch beschrieben wurden. Aber auch von den Bedrohungen, denen es ausgesetzt war. Vor allem aber bleibt Jerusalem der geografische und spirituelle Fluchtpunkt der Rettung. Die eigentliche Hoffnung von Jesaja liegt schließlich in der Aufrichtung der Gottesherrschaft. Das Kapitel gipfelt in der Zusage, dass der Herr der Heerscharen als König auf dem Berg Zion und in Jerusalem regieren wird. Das Gericht ist nicht das Ende, sondern die notwendige Geburtswehe für eine neue, von Gottes Gerechtigkeit regierte Welt, in der das Böse gerichtet und die Gemeinschaft mit Gott wiederhergestellt ist. Hier ist auch von der Auferstehung die Rede. Hoffnung geht über den Tod hinaus. Lange Zeit habe ich mich mit dieser Form der pessimistischen Endzeitbetrachtung nicht anfreunden können. Zu schrill, zu extrem. Aber je länger ich auf diese Welt blicke, umso mehr verstehe ich, was einen Autor wie den der Jesaja-Apokalypse angetrieben haben mag. Letztlich, so denke ich, und das tröstet mich, geht es nicht um die Verzweiflung angesichts des Zustandes der Welt, sondern um Hoffnung, dass es trotz allem ein gutes Ende nehmen wird. Oder besser, einen Neuanfang, einen Relaunch gibt. Denn die Hoffnung stirbt nie.

0: Eine Motette von Orlando Gibbons, aufgenommen vor mehr als 70 Jahren vom Della Consort. Eine Demonstration musikalischer Innigkeit. Vielleicht fühlt man sich danach einfach nur wohl. Seelisches Wohlbefinden, das ist ein Teil von dem, was modern Mental Health genannt wird. Seelisch-geistige Gesundheit. Ein Thema, das immer mehr Beachtung findet. Forschungen des deutschen Robert-Koch-Instituts ergeben, dass in Deutschland jede vierte erwachsene Person einmal pro Jahr mit einer behandlungsbedürftigen psychischen Erkrankung zu kämpfen hat. Doch Mental Health bedeutet mehr als frei von psychischen Erkrankungen zu sein. Es meint auch Lebensqualität. Und dazu gehören Fähigkeiten wie Beziehungen pflegen zu können und mit Trauer und Wut umgehen zu können. Ein etwas veraltet klingender Ausdruck aus der Bibel kommt dem modernen Wort durchaus nahe, nämlich Leben in Fülle. Und in der Tat kann Religion, wenn sie konstruktiv gelebt wird, für seelisch-geistige Gesundheit förderlich sein, berichtet Brigitte Krautgartner.
1: Ein gesunder Geist in einem gesunden Körper. Das war schon bei den alten Römern die Idealvorstellung. Könnte man sie fragen, was sie sich unter einem gesunden Geist vorstellen, würden sie vielleicht Vernunft als ein Kriterium anführen, Willensstärke, Maß halten und wohl auch eine gewisse Gelassenheit, wie sie in der philosophischen Schule der Stoiker propagiert wurde. Möglicherweise ist der moderne Begriff Mental Health von dieser Mischung positiver Faktoren gar nicht so weit entfernt. Die Psychotherapeutin und Theologin Helga Kohler-Spiegel unternimmt den Versuch, sich ihm mit modernen Termini anzunähern.
2: Emotionale Stabilität, Selbstwirksamkeit, Selbstwertgefühl, Belastbarkeit, Resilienz, Wohlbefinden, Lebensqualität, Beziehungsfähigkeit, Sinnerleben, Krisenbewältigung und. Ich glaube, da sind viele Vokabeln drin, die wir seit langem kennen, aber die jetzt unter diesem Begriff Mental Health sehr gut wie zusammengefasst werden.
1: Eines ist auf jeden Fall klar für Sie.
2: Es ist mehr als die Abwesenheit all der Formen psychischer Erkrankung, sondern es geht wirklich um psychisches Wohlbefinden und letztlich um ein gelingendes Leben.

0: Ein Gospelsong, der das Wiederfinden des psychischen Gleichgewichts thematisiert. Amazing Grace. Erfahrungen eines Menschen, der das Gefühl des Verlorenseins überwunden hat, dessen Angst gelindert wurde. Was ist es, das Mental Health ganz konkret fördert? Helga Kohler-Spiegel nennt hier unterschiedliche Faktoren.
1: Tragfähige Beziehungen, eigentlich könnte ich einfach auch sagen, gesehen werden, Resonanz. Und wir wissen, dass die Seele in Beziehungen heilen kann. Beziehungen ist sicher sozusagen das Kernwort dafür. Dazu kommt sozusagen das Erleben von Sinn. Modern würden wir eher sagen, mein Leben hat Bedeutung. Das, was ich mache, hat Bedeutung. Und dann gibt es Dinge, die Mental Health sehr konkret unterstützen, nämlich einfach Bewegung, Schlaf tut gut, Erholung tut gut, diese Zeiten, wo niemand etwas von mir will. Und wir wissen auch, dass diese Haltung von Dankbarkeit

von Achtsamkeit und von Zuversicht ganz wichtige Hilfen sind, immer wieder in diese psychische Gesundheit, in dieses psychische Wohlbefinden zu kommen.

0: Vieles von dem, was die Theologin und Psychotherapeutin Helga Kohler-Spiegel hier anspricht, findet sich im Bereich der Religionen als bedeutsames Element wieder. Achtsamkeit, das Erleben von Sinn und Dankbarkeit, das Pflegen von Beziehungen mit Mitmenschen und mit dem Göttlichen. Die positive Kraft konstruktiv gelebter Religiosität unterstreicht auch Hema Svoboda, Fachärztin für Psychiatrie und psychotherapeutische Medizin. Sie ist Obfrau von Promente Wien. Das ist ein Verein mit dem Ziel, Menschen mit psychischen Erkrankungen zu unterstützen, auch dabei in der Gesellschaft mehr Gehör zu finden. Kirchen und Religionsgemeinschaften hätten durchaus das ihre zu bieten, sagt sie.
1: Gewisse Rituale, festgelegte Treffpunkte, gewisse Gemeinschaften. Es kann bieten ein Regelwerk, es kann Schriften bieten und ich denke mir, das sind ja auch haltgebende Strukturen. Religionen können auch bieten Zuversicht, Antworten auf existenzielle Fragen.
0: Und ganz wichtig, sagt sie, religiöse Gemeinschaften wirken der Einsamkeit entgegen. Und Einsamkeit spielt beim Entstehen oder Wiederaufflammen psychischer Erkrankungen eine ganz entscheidende Rolle. Kirchen und Religionsgemeinschaften sind aber auch gesellschaftspolitische Kräfte, die sich für die Anliegen von Menschen mit psychischen Erkrankungen einsetzen können. Und sie sind Orte der Bewusstseinsbildung mit einem weit ausgebauten Netzwerk. Hier können Informationen über Themen wie Demenz, Depression und Ähnliches weitergegeben werden. Und auch das Programm Erste Hilfe für die Seele, das Promente anbietet, eigne sich für religiöse Einrichtungen, sagt sie. Im Grunde sei es ganz einfach, erklärt sie und zieht einen Vergleich zu ganz klassischen körperbezogenen Erste-Hilfe-Kursen.
1: Jeder weiß, wenn man auf einer Straße dahin kommt und da liegt jemand, dann würde man hinlaufen und man kann jedem, der einen Kreislaufkollaps hat, kann man was damit anfangen. Ja? Im Endeffekt, wenn man aber im Büro ist oder in der Schule und die Kollegin weint oder sagt, ich habe Suizidgedanken oder mir geht schlecht, dann ist man überfordert. Und das Programm von Erste Hilfe für die Seele hat zum Ziel, der Seele zu helfen. Und zu sagen, es ist eigentlich gar nicht schwer, sondern man muss einfach fragen, was ist los? Was kann ich tun? Wie kann ich dir helfen? Und es geht jetzt gar nicht darum, dass man zu einem psychiatrischen Experten werden muss, sondern ganz einfache Richtlinien, was ist Angst, was ist eine Depression und was sind die ersten Schritte, die man tun könnte. Ja, und das eben zu vermitteln in Schulen, in Bildungseinrichtungen generell oder am Arbeitsplatz. Und da gibt es so verschiedene Module und die werden unterrichtet. Das ist eigentlich die Idee. Erste Hilfe für die Seele.
0: Nicht wegsehen und nicht ausgrenzen. So lautet für sie die Devise.
1: Bitte schauen wir, dass wir die Menschen, die an einer psychischen Erkrankung leiden, in die Gesellschaft hineinnehmen. Also das Wichtigste, woran die Menschen leiden und auch ihre Angehörigen, ist die mangelnde soziale Teilhabe. Fragen Sie die Menschen, was ist mit euch los, wie geht's euch und nehmen Sie sie in die Gesellschaft hinein. Das Stigma ist ja wie eine zweite Krankheit, die die Leute eigentlich isoliert und sehr unglücklich macht. Ja, also da muss man ganz stark gegen diese Stigmatisierung weiterhin auftreten.

0: Last but not least plädiert hier die Theologin und Psychotherapeutin Helga Kohler-Spiegel für das Ernstnehmen einer Botschaft, die sich schon in der Bibel findet. Leben ohne Leiden gibt es nicht, sagt sie. Alles Leiden abzuschaffen, das ist keine realistische Perspektive. Aber es ist möglich, sagt sie, einen konstruktiven Umgang mit dem Leid zu finden.
1: Auch wenn wir uns noch so anstrengen, es wird nicht gelingen, dass Leben leidfrei ist.

0: Aber was wir darauf schauen können, ist, dass es immer wieder eben in Beziehung, in Begleitung ist, dass wir immer wieder Fangnetz im Sinn dieser Sicherheit haben, dass Menschen sozusagen nicht verloren gehen. Ich glaube, das ist ein ganz wichtiger Gedanke, dass wir auch eben diese Verletzbarkeit des Menschen nicht nur im Problembereich sehen, sondern dass das auch zu uns Menschen gehört.
1: Und genau in diesem Zusammenhang können Religionen mit ihrem Menschenbild und ihrem Wissen über den Wert von Gemeinschaft Wesentliches leisten.

Amazing Grace am Ende eines Beitrags von Brigitte Krautgartner, ein Gospelsong, der die aufgewühlte Seele zu beruhigen vermag. Um Mental Health ist es diese Woche auch rund um den Welttag der psychischen Gesundheit am 10. Oktober in der Sendung Im Fokus gegangen. Nachzuhören auf oe1.orf.at. Und nun ein Vers aus dem biblischen Psalm 62, der ebenfalls die Sehnsucht nach Ruhe zum Ausdruck bringt. Meine Seele ist stille zu Gott. Hier vertont von Fanny Hensel.

0: Aus einer Kantate von Fanny Hensel, der Schwester von Felix Mendelssohn Bartholdy. Gesungen hat der RIAS Kammerchor Berlin, geleitet von Justin Doyle. Guten Morgen, Sie hören Lebenskunst und ich bin Stefanie Jeller. Von Berlin nun in das Herz der Wiener Innenstadt, in die kleine romanische Kirche St. Ruprecht. Sie gilt einer Legende zufolge als älteste Kirche Wiens, was nicht ganz korrekt ist. Denn die Peterskirche ist viel früher gegründet worden, aber aufgrund ihrer Mauern aus dem frühen 12. Jahrhundert kann St. Ruprecht als älteste in der Grundsubstanz noch erhaltene Kirche von Wien bezeichnet werden. Und die Gemeinde von St. Ruprecht nennt sich gerne die jüngste Gemeinde in der ältesten Kirche. Gegründet wurde sie 1986 als Protest gegen die konservativen Bischofsernennungen in Österreich. Und heuer feiert die Gemeinde ihren 40. Geburtstag und ist durchaus geistig jung geblieben, wie gleich von Nikolaus Hofer zu erfahren ist, der beim Jubiläumsfest Ende September dabei war.
1: Zwischen dem jüdischen Stadttempel, dem sogenannten Bermuda-Dreieck und dem Donaukanal steht eine besondere Kirche. Mit ihrer romanischen Schlichtheit fällt sie in der Innenstadt sofort auf. Hier in der Ruprechtskirche, die als älteste noch bestehende Kirche Wiens gilt, feiert jeden Samstag eine Gemeinde Gottesdienst, der an einigen Stellen ganz anders abläuft. Wenn die Messe auf ihren Höhepunkt, die Eucharistie, zusteuert, bleiben die Menschen nicht in den Bänken sitzen. Sie versammeln sich in der Apsis, dicht gedrängt um den schlichten, steinernen Altar. Priester und Gemeindemitglieder verteilen Brot und Wein. Ein Gottesdienst funktioniert hier nur, weil sich alle einbringen, erzählt der 22-jährige Theologiestudent Jeremia Hochmeister.
2: Oft, wenn ich hier kurz vor 17 Uhr reinkomme, werde ich gefragt, ob ich dann einen Dienst übernehmen möchte oder noch was machen kann. Und ich finde, da fängt das schon an, dass man angesprochen wird, dass man als Teil einer Gemeinschaft gesehen wird. Und eine Gemeinschaft kann nur dann funktionieren, wenn Leute was beitragen dazu, wenn sie sich engagieren. Wer trägt die Kerze nach vorne? Wer singt mit? Wer musiziert? Und auch eben die Liturgie, die Gottesdienstgestaltung, die Gemeinde feiert, nicht der Priester. Der Priester natürlich auch eine wichtige Rolle, aber das Erste und das Wichtigste ist die Gemeinschaft.
1: Doch der heutige Gottesdienst ist kein gewöhnlicher. Die Kirche in der Wiener Innenstadt ist anlässlich des 40-jährigen Bestehens der Gemeinde St. Ruprecht besonders gefüllt. Kein Sitzplatz bleibt frei. Unter den Feiernden sind auch einige Gründungsmitglieder von damals. 1986 haben sie begonnen, hier in der Ruprechtskirche eine neue Gemeinde aufzubauen. Einer von ihnen ist der Journalist und ehemalige stellvertretende Chefredakteur der Furche, Otto Friedrich.
3: Sommer 86 ist Hans-Hermann Grohr zum Erzbischof von Wien ernannt worden und das war ein gewollter Bruch mit der liberalen österreichischen Kirche. Rom wollte einen anderen Kirchenkurs aufzwingen und wir waren Studenten oder ich fast fertiger Student, die eine andere Richtung gegangen sind und wir wollten uns das sozusagen von Rom nicht aufoktroyieren lassen. Und unser früherer Hochschulseelsorger Job Ruland ist hier als Rektor hergekommen und hat gesagt, ich möchte eine Gemeinde aufbauen. Und wir waren einmal eine Gruppe von 20, 25 Leuten, die gesagt haben, wir gehen mit dir.
1: Auch Manfred Pinter, ein pensionierter Biologe, war damals schon dabei.
4: Die Kirche ist nicht nur die älteste, sondern auch die kälteste Wiens. Jetzt nicht mehr, jetzt haben wir Heizung. Aber damals sind wir gesessen und haben einmal gesehen, dass diese Kirche einen wirklich tollen Charme des romanischen Kerns hat und aber ziemlich überladen war. Und dann haben wir gesagt, na, da sollten wir doch ein bisschen diesen romanischen Kern wieder zur Geltung bringen. Und das haben wir im Laufe der Jahrzehnte, glaube ich, ganz gut geschafft.
1: Noch heute ist der Innenraum auf das Notwendigste reduziert. Nur die Buntglasfenster der Künstlerin Lydia Roppold und drei Arbeiten von Oswald Oberhuber, die aktuell in der Kirche ausgestellt sind, fallen aus diesem Schema. Überhaupt halten hier immer wieder Kunst und Kultur Einzug in den Kirchenraum. Von Musik bis Literatur. Eine Offenheit, die auch den Gottesdienst bestimmt. Job Ruland war von 1986 bis 2006 Direktor der Ruprechtskirche und hat den ganz eigenen liturgischen Stil der Gemeinde geprägt. Diese besondere Art zu feiern ist für viele bis heute der wohl wichtigste Grund, hierher zu kommen.
5: Es ist eine Kirche, wo ich hineingehen kann als berufstätiger Mensch und als Frau und habe nicht das Gefühl, ich muss mein Gehirn am Weihwasserbecken abgeben, sondern es ist sozusagen, ich bin gefordert, kann mitdenken. Ich feiere hier gerne und habe auch viel über das Feiern selber gelernt, dadurch, dass man da zum Beispiel eben nach vorne geht bei der Eucharistiefeier und so.
1: Sagt Lydia Rössler, Sozialarbeiterin der Caritas. Für Erich Gönner, ebenfalls Mitglied der Gemeinde St. Ruprecht, liegt die Besonderheit der Liturgie genau darin,
6: dass sie unter anderem auch mit sehr großer Beteiligung der Laien gefeiert wird. Ich habe so oft in meinem Leben erfahren, dass Messe eine One-Man-Show ist. Das ist hier absolut nicht.
1: Nicht nur in der Liturgie wirkt der 2010 verstorbene Job Ruhland nach, an den sich hier viele so gern erinnern. Erzbischof Christoph Schönborn hat ihn einst zum allerersten Seelsorger für Homosexuelle in der Erzdiözese Wien gemacht. Im Juni, dem Pride Month, hängt bis heute eine Regenbogenflagge am Glockenturm der Ruprechtskirche. Und heute, bei den Feierlichkeiten zum 40. Jahrestag, schwebt ein Regenbogenluftballon vor der Kirche. Für den 22-jährigen Jeremia Hochmeister ist klar,
2: dass Kirche nur dann geht und Gemeinschaft nur dann geht, wenn sie bunt ist und wenn alle ausnahmslos willkommen geheißen werden. Nur so funktioniert Gemeinschaft, nur so können wir irgendwie über uns hinauswachsen. Und es ist natürlich auch ganz klar ein politisches Statement, gerade in katholischen Kreisen, die schon oft auch traditionell und konservativ sind, ist es gerade mit der Inklusion von homosexuellen LGBTQI+-Personen ein schwieriges Thema und da wollen wir ein Zeichen dagegen setzen.
1: Und weil die alte Ruprechtskirche so prominent über dem Donaukanal thront, leitet die Gemeinde aus ihrer Lage mitten in der Stadt auch einen klaren Auftrag ab, sagt Lydia Rössler.
5: Da geht jeder in seiner Volksschulkarriere mal vorbei. Da kommen so viele Leute auch zufällig vorbei. Und da, also glaube ich, haben viele in der Gemeinde das Gefühl, es ist wichtig, das Wort einladen oder einladend zu sein, gut auszusprechen.
1: Das Gemeindeleben spielt sich aber nicht nur in der Kirche ab, sondern auch gleich um die Ecke im Seitenstädtnerhof, wo die Gemeinde ihre Räumlichkeiten hat. Gemietet vom Benediktinerstift Seitenstetten. Eine Verbundenheit, die sich auch beim Jubiläum zeigt. Um mit der Gemeinde zu feiern, ist Abt Petrus Pilsinger heute angereist.
7: Ich wünsche der Gemeinde weiterhin eine solche Lebendigkeit, wie ich sie heute hier erlebt habe. Weil das ist wirklich sehr, sehr erfrischend. Da kommt eine Atmosphäre auf und ein Getragensein durch den Glauben, das kann ich der Gemeinde nur weiterhin wünschen. Das kann ich aber auch jedem Menschen wünschen, dass er das entdecken darf, von Gott und vom Glauben so getragen zu sein.
1: Doch von den großen gesellschaftlichen Entwicklungen bleibt auch eine Gemeinde wie St. Ruprecht nicht verschont, sagt Hertha Baumann.
8: Ich wünsche mir, dass es eine lebendige Gemeinde bleibt. Wir haben genauso wie andere Pfarren oder Gemeinden auch das Thema, dass wir natürlich altern. Und ich hoffe, dass es Menschen gibt, die das weitertragen.
1: Für diese Gemeinde nimmt Hertha Baumann, wie viele andere, auch gerne einen längeren Weg in Kauf. Auch wenn sie mittlerweile am Rande der Stadt wohnt, kommt sie weiterhin hierher, in den ersten Bezirk. Denn diese Art, Kirche zu leben, macht die Gemeinde St. Ruprecht seit 40 Jahren für viele zu ihrer religiösen Heimat.
0: Nikolaus Hofer hat den Beitrag gestaltet. Zu den Liedern, die die Gemeinde St. Ruprecht gerne singt, gehören auch manche aus der Feder des 2023 verstorbenen holländischen Dichters und ehemaligen katholischen Priesters Huub Oosterhuis. Seine Tochter Trentje Oosterhuis ist in den Niederlanden eine bekannte Pop- und Jazzsängerin geworden. Sie hat auch Lieder mit Texten ihres Vaters im Repertoire. Ken Je Mee ist eines davon. Wenn ich es singe, fühle ich mich wie ein kleines Mädchen auf seinem Schoß. Es gibt mir das Gefühl, ihm näher zu sein. Das hat sie einmal bei einem Interview gesagt.

0: Tränchen Osterhäus. Begleitet von Leonardo Amoedo mit einem Text ihres Vaters Hub Osterhäus. Ken je mei. Das heißt übersetzt, kennst du mich? Hub Osterhäus sagte über den nicht ganz einfachen Liedtext, es gehe um das Sich-Kennen oder Nicht-Kennen, um existenzielle Fragen der Beziehung. Worte des Staunens also, die einem auch bei einem Blick in den Sternenhimmel kommen mögen. Die Frage, wie alles mit allem zusammenhängt. Und diese Fragen treiben auch die Chemieingenieurin Erika Erber um, die seit vielen Jahren Yoga- und Meditationslehrerin und seit vergangener Woche die neue Präsidentin der österreichischen buddhistischen Religionsgesellschaft ist. Erika Erber folgt Gerhard Weißgrab nach, der 20 Jahre lang die buddhistische Religionsgesellschaft geleitet hat. Und Gundi Lamprecht hat Erika Erber an Orte, die in ihrem Leben wichtig sind, begleitet. In den Sterngarten in Wien-Mauer, ins Yoga-Studio und in den Zen-Meditationsraum.
1: Es ist ein schöner Herbsttag, wie geschaffen für einen Spaziergang zum Sterngarten im 23. Wiener Bezirk. Hier lässt sich der Sternenhimmel unabhängig von der Tageszeit und den tatsächlichen Wetterbedingungen anschaulich erkunden. Und hier treffe ich auch Erika Erber, die neue Präsidentin der österreichischen buddhistischen Religionsgesellschaft. Oft kommt sie hierher, erzählt sie mir, und blickt nach oben, gen Himmel, in die Weite des Universums. Sie beschäftigt sich viel mit Astronomie und den Fragen, wie hängt alles zusammen? Was ist unser Platz in diesem großen Ganzen? Neben dem Interesse für Astronomie praktiziert die 68-Jährige seit Jahrzehnten Zen und unterrichtet Yoga. Drei Zugänge, die auf den ersten Blick wenig miteinander zu tun haben. Für sie gibt es jedoch Verbindungen.
2: Es gibt ein Symbol, eine Metapher, die heute auch von den Astronomen und Astronominnen verwendet wird. Das ist das kosmische Netz, ein Begriff, den man heutzutage oft hört. Auch in den Astronomie-Einführungsvorlesungen kommt das öfters vor. Die meisten wissen aber nicht, dass dieser Begriff eigentlich aus den Upanishaden kommt, nämlich Indra Jala. Und das ist eine Metapher, dass der vedische Gott Indra den Kosmos erschaffen hat als Netz mit Fäden, die verknotet sind. Und in jedem Knotenpunkt ist ein Juwel oder eine Perle, etwas, das spiegelt. Und wenn man in einen Edelstein hineinschaut, sieht man das ganze Universum darin. Der Buddhismus hat diese Metapher später aufgenommen und zu einer eigenständigen Philosophie weiterentwickelt, dass alles mit allem verbunden ist. Also dieses kosmische Netz entspricht dem Buddhismus durch und durch. Und das ist für mich besonders erfreulich, wenn die spirituelle Komponente, die geisteswissenschaftliche und die naturwissenschaftliche zusammenkommt, dann macht mir das große Freude.
1: Erika Erbers beruflicher Weg beginnt zunächst ganz anders. Sie studiert technische Chemie und arbeitet in der biochemischen Forschung. Ein naturwissenschaftlicher Zugang zur Welt, geprägt von Beobachtung, Analyse und der Suche nach Zusammenhängen. Doch daneben entwickelt sich ein zweiter Weg. Yoga wird für die sportliche Frau mit den kurzen blonden Haaren mehr als körperliche Bewegung. Es führt sie zur Meditation und schließlich zum Buddhismus. Erika Erber zeigt mir ihr Fitnessstudio, das nicht weit vom Sterngarten entfernt liegt, in dem sie Yoga praktiziert. Sie wärmt sich mit ein paar Sonnengrüßen auf.
2: Yoga begleitet mich schon genauso lange wie der Buddhismus. Ich habe eigentlich mit Yoga angefangen, weil ich mir beim Sitzen in der Meditation so schwer getan habe. Ich war immer ziemlich sportlich, aber damals relativ steif. Und Yoga hat mir geholfen, meinen Körper beweglicher zu bekommen. Und tatsächlich war dann die Meditation auch einfacher. Später habe ich dann aber bemerkt, dass Yoga mehr ist als einfache Körperübungen. Es ist eine umfassende Lehre und es gefällt mir noch heute, dass ich mit Yoga gleichsam einerseits über den Körper auf den Geist einwirken kann, aber auch über den Geist auf den Körper.
1: Seit mehr als 40 Jahren ist Erika Erber in der Rinzai-Zen-Tradition verwurzelt. Seit 1995 arbeitet sie selbstständig als Yoga- und Meditationslehrerin. Bis vor ein paar Jahren hat sie in großen österreichischen Konzernen unterrichtet. Heute, in der Pension, hat sie ihre Lehrtätigkeit etwas reduziert. Wir fahren vom 23. Bezirk in den 1. Bezirk. Zurück zu Erika Erbers spirituellen Wurzeln. Denn begonnen hat alles im buddhistischen Zentrum am Fleischmarkt. Wir gehen in den Bodhidharma Sendo, dem Raum, wo Zen-Buddhismus praktiziert wird. Sie zündet eine Kerze vor dem Bild ihres ersten Lehrers Genro Seiyun Osho an und verneigt sich. Wir setzen uns in den Lotussitz und sie beginnt zu erzählen.
2: Ich habe mir auch schon frühzeitig Gedanken über die Vergänglichkeit gemacht und über dieses unendliche Leiden in der Welt. Ich weiß, dass mich die Kriege sehr belastet haben und ich irgendwie das Gefühl hatte, niemand hat da Erlösung dafür. Irgendjemand hat mir dann einmal Meditation empfohlen und es war dann ein reiner Zufall, dass ich hierher gekommen bin, in das buddhistische Zentrum. Also am Anfang kann ich überhaupt nicht sagen, dass das meine Heimat war. Ich kann mich aber gut erinnern, als ich da hereingekommen bin in die Vorräume, ich weiß das heute noch, dass der Genro Osho da gestanden ist in seinen Mönchsroben, Priesterroben und nur so, also, gestanden und hat freundlich gelächelt, wie die Leute hereingekommen sind. Und ich habe gespürt, und es war mir eine Gefühlssache, also nicht intellektuell, dass da etwas ist, was mir gut tut.
1: Und geblieben ist sie bis heute. Was sie an Yoga und Buddhismus schätzt, ist nicht nur eine bestimmte Weltanschauung. Es geht um eine Praxis, die sie auch im Alltag anwenden kann. Wie helfen ihr die spirituellen Praktiken im täglichen Leben, möchte ich von ihr wissen.
2: Ja, ich habe gelernt, meinen Geist zu beruhigen. Das finde ich auch die wichtigste Botschaft des Buddhismus, weil sie auch sehr praktisch ist. Das können, glaube ich, doch die meisten Menschen lernen, die das wollen. Gerade heute halte ich das für eine wichtige Fähigkeit. Es hilft mir, der Realität ins Auge zu sehen. Früher habe ich wohl eher gedacht, es müsste irgendwas anderes sein oder ich müsste anders sein. Und jetzt bin ich eher in der Lage, die Realität so wahrzunehmen, wie sie ist. Ich würde mich selber heute mehr einschätzen als optimistischer Realist. Und natürlich ist die realistische Sichtweise nicht immer optimistisch. Durch das Sitzen habe ich gelernt, auch wirklich schrecklichen Dingen ins Auge zu sehen und dem auch standzuhalten.
1: Und diesen ruhigen Geist wird sie auch manchmal bei ihrer Tätigkeit als Präsidentin brauchen können. Eine Religionsgemeinschaft zu vertreten bedeutet, unterschiedliche Menschen und Traditionen zusammenzubringen. Denn Buddhismus ist nicht einheitlich. Es gibt verschiedene Schulen, Rituale und Vorstellungen davon, wie der Weg des Buddha im Alltag praktiziert werden soll. Wie will sie das unter einen Hut bringen?
2: Die ÖBR selber ist verantwortlich für die Repräsentation, für die Koordination. Wir selber bestimmen nicht über die Lehrinhalte, das müssen die Gruppen selber machen. Sie müssen auch miteinander zurechtkommen. Natürlich wünsche ich mir, dass in den nächsten 5 Jahren alles gut geht, aber ich weiß, es ist unrealistisch. Ich versuche mich auch darin zu üben, mit den Dingen gut zurechtzukommen, die unerwartet sind, mit denen man nicht rechnet. Ich freue mich, dass wir ein gutes Team sind. Wir werden das gemeinsam gut bewältigen. Es ist eine schöne Aufgabe und es ist auch eine hohe Motivation für mich, für diese Dinge einzusetzen. Ich glaube, das ist das Richtige, einfach sich dafür einzusetzen.
1: Erika Erber ist die erste Frau, die das Präsidentinnenamt übernommen hat. Mit Klarheit und Achtsamkeit möchte sie neue Impulse setzen.
0: Ein Beitrag von Gundi Lamprecht. Und nun Chormusik von John Whittaker. Lux aurumque, Licht, warm und schwer wie reines Gold.

0: Lux Aurumque, eines der bekanntesten Chorstücke des US-amerikanischen Komponisten John Whittaker. Nächste Woche hören Sie an dieser Stelle ein Porträt über Christine Yee von der sogenannten Kirche Jesu Christi der Heiligen der letzten Tage, die in Wien demnächst einen Tempel bauen. Und das war Lebenskunst für heute. Redaktion Kerstin Tretiner, Musikauswahl Martin Groß, Tontechnik René Macho und mein Name ist Stefanie Jeller. Ich wünsche Ihnen noch einen schönen Sonntag mit dem Programm von Österreich 1.
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3: Sonntag, der 11. Oktober. Aus dem Journalstudio begrüßt Sie Arthur Treinacher. Guten Morgen, das sind einige der Themen. 12 Tote und über 300 Verletzte nach Raketenangriff auf den Flughafen von Riad. Durchwachsenes Ergebnis für die Babiš-Partei bei den tschechischen Kommunal- und Senatswahlen. Campingurlaube in Österreich werden immer beliebter. Und das Wetter heute wechselhaft und zeitweise windig. Bei einem schweren Raketenangriff auf den Flughafen der saudi-arabischen Hauptstadt Riad sind mindestens 12 Menschen getötet und mehr als 300 verletzt worden. Saudi-Arabien macht die Houthi-Miliz im benachbarten Jemen dafür verantwortlich. Marta Georgiev berichtet.
4: Es ist der bisher tödlichste Angriff der Houthis auf saudischem Boden. In der Ankunft

0: Halle des internationalen Flughafens King Khalid laufen Menschen panisch vor herabstürzenden Trümmerteilen davon. Die Todesopfer sind Einheimische, aber auch Reisende aus den USA, Jordanien und Bangladesch. Saudi-Arabien spricht von Kriegsverbrechen und schwört Rache. Die Houthi-Miliz kämpft im Jemen seit Jahrzehnten gegen die anerkannte Regierung an, die von den Saudis unterstützt wird. Doch seit dem Krieg zwischen den USA und dem Iran ist der Konflikt weiter eskaliert. Die Houthis sind nämlich mit dem Iran verbündet und Saudi-Arabien mit den USA. Seit Wochen greifen die Houthis vor allem die Ölanlagen in Saudi-Arabien an. Die saudische Luftabwehr gilt als schlecht aufgestellt. Ob nun auch die USA militärisch eingreifen wollen, mit Angriffen gegen die Houthi-Miliz oder den Iran, lässt Donald Trump heute offen. Kann sein, man werde es sich ansehen, so der US-Präsident.
1: Nach der umstrittenen Dieselvereinbarung mit Russlands Machthaber Putin fordert US-Präsident Trump nun die Ablösung des ukrainischen Präsidenten Selenskyj. Er macht Selenskyj für die Fortsetzung des russischen Angriffskrieges und die hohen Dieselpreise in den USA verantwortlich. Aus Washington, Christoph Kohl.
2: Es sei an der Zeit, dass die Ukraine einen neuen Präsidenten bekomme, meint US-Präsident Donald Trump. Dem aktuellen Präsidenten Volodymyr Selenskyj wirft Trump vor, trotz vieler Gelegenheiten, den russischen Angriffskrieg in der Ukraine beenden zu können, dies nicht getan zu haben. So Trump, einen Tag nachdem er mit Russlands Präsidenten Wladimir Putin ein Abkommen über russische Dieselexporte geschlossen hat. Die US-Regierung lockert dafür Sanktionen. Donald Trump hofft so, vor den Kongresswahlen die hohen Dieselpreise in den USA senken zu können. Expertinnen sind sehr skeptisch, dass der Treibstoff dadurch tatsächlich billiger wird. Trump gibt den ukrainischen Angriffen auf russische Raffinerien die Schuld an den hohen Dieselpreisen. Selenskyj wolle der Welt und den amerikanischen Farmern Probleme bereiten, behauptet der US-Präsident. Tatsächlich sind die Preise für Rohöl und Diesel infolge des Iran-Krieges in die Höhe geschossen. Das alles hält Trump aber nicht davon ab, den ukrainischen Präsidenten aufzufordern, die Angriffe auf russische Energieinfrastruktur einzustellen. Tut die Ukraine das nicht, soll die US-Regierung damit gedroht haben, künftig keine Geheimdienstinformationen mehr mit Kiew zu teilen.
1: Durchwachsen fällt die Bilanz der Kommunal- und Senatswahlen in Tschechien für die Regierungspartei von Ministerpräsident Babiš aus. In Prag landet seine ANO-Partei, nach Auszählung fast aller Stimmen, nur auf Platz 4. Bei der Senatswahl schneidet sie hingegen besser ab. Aus Prag, Paul Griesei.
3: Die Stimmung ist gedämpft, als Andrej Babiš am Abend in Prag vor die Presse tritt. Der Ministerpräsident und Vorsitzende der ANO-Partei ist zufrieden mit dem Gesamtergebnis, wie er sagt. Bei den Senatswahlen schneidet die Regierungspartei gut ab und kann mehr Kandidaten in die entscheidende Stichwahl schicken als alle anderen Parteien. Eine Mehrheit im Senat, dem Oberhaus des Parlaments, bleibt für die Regierungspartei trotzdem außer Reichweite. Abgestimmt wurde in Tschechien auch über die Lokalparlamente in mehr als 6000 Städten und Gemeinden. In Prag wurde die skandalgeplagte Regierung dabei erwartungsgemäß abgestraft. Die Babiš-Partei rutscht dort vom 2. auf den 4. Platz ab. Der Ministerpräsident räumt Versäumnisse ein. Seine Bewegung habe sich wegen der Regierungsarbeit wenig Zeit für den Wahlkampf genommen. Wahlsiegerin ist in der tschechischen Hauptstadt die sogenannte Bürgermeisterpartei, eine proeuropäisch-liberale Bewegung. Welche Partei am Ende den Bürgermeister von Prag stellen wird, muss erst in Koalitionsverhandlungen ermittelt werden.
1: In Slowenien wird heute über die Abschaffung der Rundfunkgebühr abgestimmt. Initiiert hat das Referendum die pro-russische populistische Partei Resnica, die sich bereits im Vorjahr für die Abschaffung eingesetzt hatte. Opposition und Journalistenvertreter kritisieren die Abstimmung scharf. Barbara Tschandl.
4: Monatlich 14 Euro Rundfunkgebühr bezahlen oder auch nicht. Wenn es nach dem Willen von Regierungschef Janša geht, soll diese Zahlung künftig auf Freiwilligkeit basieren. Wer möchte, kann, alle anderen müssen nicht mehr. RTV, der slowenisch-öffentlich-rechtliche, hat im Vorjahr 70% seiner Gesamteinnahmen durch Rundfunkgebühr bezogen. Woher das Geld künftig kommen könnte, ist unklar. Mojzac Nidaric, stellvertretende Vorsitzende der Parlamentspartei Demokrati, will, dass der Rundfunk aus dem Staatshaushalt finanziert wird.
5: Genauso wie es das bereits in anderen europäischen Ländern gibt. Die meisten finanzieren das bereits aus dem Haushalt.

0: Neben den liberalen und linksgerichteten Oppositionsparteien lehnen auch Journalistenvertreter die Abschaffung der Rundfunkgebühr ab.
1: Bis zu einem Viertel der Bevölkerung in Österreich leidet an rheumatischen Erkrankungen wie Rheuma,

0: Betrogenen sind als Wahlärzte tätig. In manchen Regionen ist es besonders krass, weiß Christina Duftner, Präsidentin der Gesellschaft für Rheumatologie und Rehabilitation, etwa Vorarlberg und Tirol.
1: Da kann man als Beispiel den Bezirk Lienz herausgreifen, wo es eine Wahlärztin für Rheumatologie gibt. Und andere Bundesländer wie Kärnten oder auch das Burgenland sind wirklich drastisch unterbesetzt.
0: Duftner fordert eine einheitliche und leistungsgerechte Honorierung durch die Kassen, damit das attraktiver wird. Und es wäre wichtig, eine Rheuma-Fachassistenz zu etablieren. Das sei in Österreich sehr ausbaufähig.
1: Es gibt die Weiterbildung Rheuma-Beratung, die sporadisch alle Jahre einmal angesetzt werden kann. Und hier gilt es, das Curriculum so zu vereinfachen, dass von ganz Österreich leicht die Teilnahme ermöglicht wird.
0: So eine Fachassistenz, die in anderen Ländern ausgezeichnet funktioniere, könnte einen wesentlichen Beitrag in der Betreuung von Rheuma-Patientinnen und Patienten leisten.
2: Österreichs Campingplätze verzeichnen einen Rekordsommer. Die Buchungen sind im Vergleich zum Vorjahr deutlich gestiegen. Das zeigen Zahlen des Portals Camping Info. Die Gäste kommen aus dem In- und Ausland. Anna Kirchknopf und Katja Winkler berichten.
3: Egal ob Zelt, Wohnwagen oder Wohnmobil, Campen in Österreich liegt immer mehr im Trend, sagt Georg Giener, Sprecher der österreichischen Campingplatzbetreiber in der Wirtschaftskammer.
4: Insgesamt ist es so, dass Camping in den letzten Jahren überhaupt eine sehr stark boomende Branche ist, angefeuert eigentlich durch die Corona-Krise Anfang der 20er Jahre.
3: 3/4 der Nächtigungen fallen auf ausländische Urlauberinnen und Urlauber. Sie kommen vor allem aus Deutschland und Holland. Auch österreichische Gäste machen immer öfter Campingurlaub. Besonders beliebt sind wie jedes Jahr die Stellplätze in Kärnten und Tirol. Den größten Zuwachs an Buchungen verzeichnet diesen Sommer Oberösterreich.
2: Die Frankfurter Buchmesse geht heute zu Ende. Zum Abschluss wird am Vormittag in der Paulskirche der Friedenspreis des deutschen Buchhandels verliehen. Er geht heuer an den französisch-britischen Juristen und Autor Philipp Sands. Und zum Abschluss noch die Wetteraussichten von und mit Nicola Biermeier.
5: Zeitweise kommt heute in vielen Regionen die Sonne heraus. Regen ist nur ab und zu dabei und im Norden und Osten wird es windig. Derzeit in den meisten Landeshauptstädten bewölkt, in Linz Nebelschwaden und Temperaturen um 10 Grad. Bis zum Nachmittag steigen die Werte auf 11 bis 17, vom Weinviertel bis in die südliche Steiermark bis 20 Grad. In 2000 Meter Höhe von Ost nach West 1 bis 7 Grad. Zeitweise zeigt sich heute in den meisten Regionen die Sonne. Nebel und Wolken lockern zumindest teilweise auf. Zähere Wolken halten sich jedoch in Vorarlberg und von Oberösterreich bis Kärnten. Vor allem in diesen Bereichen kann es gelegentlich regnen, ab rund 2000 Meter Höhe Schneeflocken geben. Am Abend werden die Schauer im Süden dann etwas mehr. Von Oberösterreich bis ins Nordburgenland kommt lebhafter bis kräftiger Wind aus West bis Nordwest auf, mit Böen bis 50 km pro Stunde. Morgen zunehmend sonnig, im Osten windig und meist 1-2 Grad weniger.
2: Vielen Dank, Nicola Biermeier. Und das war das 8-Uhr-Journal mit Arthur Dreinacher. Es ist jetzt 8.10 Uhr.
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7: Was mich betroffen macht, ist dieses Streben der Menschen nach Unfreiheit. Ich erlebe es auch oft in Gesprächen und gerade bei Leuten, die studiert haben, die dann sagen, wir brauchen den großen Crash. Also da kann ich ganz verrückt werden. Einfach nicht zu denken, was wir erreicht haben, was die liberale Demokratie bedeutet.
8: Die Juristin und ehemalige Präsidentin des Obersten Gerichtshofs, Irmgard Kress, spürt dem Thema Freiheit nach. Gedanken um 9.05 Uhr. 1755 angelegt, beherbergt er heute rund 5000 Pflanzenarten, der Real Jardín Botánico in Madrid.
9: La corte lo que quería era un lugar donde las personas podrían venir, el pueblo.
10: So ein Garten wurde damals immer von Apothekern geplant. Von jemandem, der sich mit der pharmazeutischen Wirkung der Pflanzen auskannte. Viele der ersten Botaniker waren Mediziner.
9: Muchos de los primeros botánicos eran médicos.
8: Ein Rundgang durch des Königs lauten Garten. Ambiente um 10.05 Uhr. In Des Dur steht das selten aufgeführte Klavierkonzert von Aram Khachaturian.

0: gespielt am 29. Mai in der Münchner Isar Philharmonie von Georgi Gigashvili und den Münchner Philharmonikern. Umrahmt wird das Werk von Mussorgskis Chawanschtschina Ouvertüre und Bizets L'Arlésienne Suiten. Dirigent ist Alain Altinoglu in der Matinée um 11.03 Uhr. Sie schuf den Gurkenkönig, die feuerrote Friederike und den G.J. Wischer. Am kommenden Dienstag wäre Christine Nöstlinger 90 geworden.
1: Das mit dem Kinderbuch machen war eigentlich wirklich zufällig. Einer, der wurde dann Lektor bei Jugend und Volk und das hat sich dann irgendwie so ergeben. Und wäre das erste Buch also nicht irgendwie ein größerer Erfolg geworden, dann hätte wahrscheinlich nie mehr ans geschrieben.
0: In den Menschenbildern erinnert sich die Autorin an ihre Anfänge und an ihre Kindheit um 14.05 Uhr. In den 50er und 60er Jahren war sie die herausragende Primadonna des Moskauer Bolschoi-Theaters, nicht nur im russischen Repertoire. Galina Wischniewskaja, die russische Kallas, reüssierte auch in Opern von Verdi, Puccini und in Beethovens Fidelio. Michael Blaes erinnert an die Sopranistin. Apropos Oper, um 15.05 Uhr. Ein Bogen aus Farben. In Anna Lunjakovas Roman geht es um das Hinterfragen der Existenz, auch mit Hilfe von Gott.
2: Weißt du, ich habe so ein Gefühl, dass ich es schaffen könnte. Aber trotzdem, wenn du mir wenigstens andeuten könntest, bitte. Ich danke dir wirklich sehr, sehr, sehr. Nur, du weißt doch, wie ich es meine. Schau doch in mein Herz. Ich kann nicht mehr. Und du weißt es. Du siehst doch alles. Oder nicht?
0: Ex Libris mit Büchern aus Tschechien, dem Gastland der Frankfurter Buchmesse, um 16 Uhr. Come on people, sons and mothers, keep the dream. Spielräume zum neuen Buch von Will Kaufman. Demnächst erscheint der zweite Teil von American Song and Struggle, des Experten für Musik, Politik und Geschichte der USA. From World War II to MAGA. Michael Neuhauser dreht die akustischen Streiflichter dazu auf, von Chanticleer bis Laura Nero um 17.30 Uhr. Was die Welt zusammenhält.
3: Es ist zum Beispiel mittlerweile möglich, ein einzelnes Atom im dreidimensionalen Raum in der Luft mit einem Laser zu fangen, dort festzuhalten und frei zu bewegen. Mittlerweile können es das mit 100 oder 1000. Und jetzt passiert für mich was total Spannendes, weil wir uns überlegen können, was passiert, wenn wir viele dieser Quantenteilchen haben?
0: Gäste von Günter Keindelsdorfer im Radiocafé sind der Quanteninformatiker Richard Küng und der CEO des Automatisierungsunternehmens Keba, Christoph Knogler, um 18.15 Uhr. 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
1: Du bist der arme Caliban der Welt. Gedichte über das Tier. Die Unschuld der Kreatur zeigt sich bei Nikolaus Lenau im tröstenden Blick eines Rehs, bei Nelly Sachs als Eselin, die im Gegensatz zu ihrem Besitzer den zornigen Engel sehen kann. Dem Leiden des Tiers als Konstante in seiner Beziehung zum Menschen widmen sich Friedrich Hebbel und Christine Lawand. Johann Wolfgang von Goethe führt im Fliegentod ein in seiner Beiläufigkeit tragisch-komisches Sterben vor Augen. Und Jean-Paul bejubelt das ätherische Dasein der Schmetterlinge. Gedichte über das Tier von den genannten sowie von Peter Hertling, Peter Huchel und Joachim Ringelnatz liest Raphael von Bargen. Dazu hören Sie Musik von Leos Janacek, Georg Friedrich Händel, Johannes Brahms, Charles Gates Dawes, Isaac Albenis, Fritz Kreisler, Maurice Ravel und Gabriel Fauré sowie ein katalanisches Volkslied in der Orchesterbearbeitung von Pablo Casals.

Friedrich Hebbel. Auf das Tier. Du bist der arme Caliban der Welt. Du hast dem Menschen jede Frucht gezeigt, die auf der Erde Saft und Mark enthält, und dich ihm stumm als deinem Gott geneigt. Dir dankt er selbst, dass er die Quelle kennt, worin er sich den Leib verjüngen kann. Doch seit ihm deine heil'ge Leuchte brennt, verhängt er über dich den Todesbann. Und das Geschöpf, das gleich verloren war, wenn du es nicht geleitet durch die Nacht, bringt dir den Dank durch alle Martern dar, wozu der Trieb in seiner Brust erwacht.

Christine Lavand. Kreuzzertretung. Eine Hündin heult, sieben Laute, ohne zu vergeben. Abgestiegen in die Hundehölle wird ihr Schatten noch den Wurf verwerfen. Oben bleibt der Vorhang ohne Riss. Nichts zerreißt um einer Hündin willen. Und der Herr, er ließ sich stellvertreten, sitzt versponnen bei den ganz Vertrauten. Auch die Toten durften nicht herauf. Vater, Mutter, keines war am Hügel. Und die Sonne hat sich bloß verfinstert in zwei aufgebrochenen Augensternen. Von der Erde bebte kaum ein Staub. Nur ein wenig sank die Stelle tiefer, wo der Balk, dem man das Kreuz zertreten, sich noch einmal nach dem Himmel bäumte. Der Kadaver, da ihn niemand barg, Kraft der Schande ist er auferstanden, um sich selbst in das Gewölb zu schleppen, wo Gottvater wie ein Wehrwolf haust.

Nelly Sachs. O ihr Tiere, euer Schicksal dreht sich wie der Sekundenzeiger mit kleinen Schritten in der Menschheit unerlösten Stunde. Und nur der Hahnenschrei, mondaufgezogen, weiß vielleicht eure uralte Zeit. Wie mit Steinen zugedeckt ist uns eure reißende Sehnsucht und wissen nicht, was brüllt im abschiedrauchenden Stall, wenn das Kalb von der Mutter gerissen wird. Was schweigt im Element des Leidens, der Fisch zappelnd zwischen Wasser und Land? Wie viel kriechender und geflügelter Staub an unseren Schuhsohlen, die stehen wie offene Gräber am Abend. O, der kriegszerrissene Leib des Pferdes, an dem fraglos die Fliegen stechen und die Ackerblume durch die leere Augenhöhle wächst. Nicht der sterndeutende Biliam wusste von eurem Geheimnis, als seine Eselin den Engel im Auge behielt.

Nikolaus Lenau, Waldestrost. Im Walde schleicht ein alter Mann, allein mit seinem Leid. Er ist so ärmlich angetan mit einem Lodenkleid. Er blickt so traurig um sich her, an seinen Stab gelehnt. Dem Manne ist's im Herzen schwer. Wonach er sich wohl sehnt? Den Bäumen nimmt der Herbst das Laub, der Tod im Walde tost. Der Alte starret in den Staub, als sucht er dort sich Trost. Vom Dickicht rauscht vor ihm ein Reh und hält und will nicht fliehen. Als wär's gerührt von seinem Weh, als wollt es trösten ihn. Schau tief dem Reh, du armer Mann, in seinen Kindesblick. Vielleicht der Blick dir lindern kann, dein trauriges Geschick.

Peter Hertling, Auf eine Weinbergschnecke. Die Luft versilbert deine Spur. Könntest du zurückschauen, wüsstest du, wie teuer du ihr bist. Die dir nachsagen, du seist langsam, kennen deine Wege nicht. Es fällt dir leicht zu versteinern, aus Sehnsucht nach einer Hand, die dich wärmt.

Peter Huchel, Hahnenkämme. Eines Abends, nach dem Markt, bot mir eine Alte zwei junge Hähne an. Gebündelt, die Füße gefesselt, den Kopf nach unten, hingen sie schlaff an erdiger Hand. Ich ging vorüber. Hinter den Pfählen an der Bucht sah ich im Widerschein der sinkenden Sonne die Hahnenkämme gezackter Felsen im Wasser leuchten.

Johann Wolfgang von Goethe. Fliegentod. Sie saugt mit Gier verrätrisches Getränke, unabgesetzt, vom ersten Zug verführt. Sie fühlt sich wohl, und längst sind die Gelenke der zarten Beinchen schon paralysiert, nicht mehr gewandt, die Flügelchen zu putzen.

geschickt, das Köpfchen aufzustutzen. Das Leben so sich im Genuss verliert. Zum Stehen kaum wird noch das Füßchen taugen. So schlürft sie fort und mitten unterm Saugen umnebelt ihr der Tod die tausend Augen.

Joachim Ringelnatz, Dickhäuter. Ein Elefant von vorn sieht fast so aus wie ein Nilpferd von rückwärts. Sie tragen beide schwere Last, manchmal pechwärts und manchmal glückwärts. Sie tragen unter zementiger Haut viel Weiches und viel Zartes. Wer richtig in ihren Rachen schaut, gewahrt es. Sie lassen von Leuten, die außen weich, innen hart sind, sich erschießen. Ich glaube, ihr kommt ins Himmelreich, ihr Riesen.

Jean Paul. Schmetterlinge. Wallet nur hin, ihr hübschen Schmetterlinge, und genießet die Honigwoche des kleinen Seins. Ohne Hunger, ohne Durst. Ein schönes Sonnenleben. Ein Liebessein. Und die einzige Kammer des Herzens ist nur eine ewige Brautkammer der Liebe. Beugt die Blumen, lasset euch wehen, spielt im Glanz und erzittert nur Linde wie Blüten dem Leben.

0: Du bist der arme Caliban der Welt. Raphael von Bargen las dir Gedichte von Friedrich Hebbel, Christine Lawand, Nelly Sachs, Nikolaus Lenau, Peter Hertling, Peter Huchel, Johann Wolfgang von Goethe, Joachim Ringelnatz und Jean Paul. Dazu hörten sie Musik von Leos Janacek, Georg Friedrich Händel, Johannes Brahms, Charles G. Dawes, Isaac Albenis, Fritz Kreisler, Maurice Ravel und Gabriel Fauré sowie ein katalanisches Volkslied in der Orchesterbearbeitung von Pablo Casals. Gestaltung der Sendung Gudrun Hamburg und Stefanie Madertaner. 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Titel der Sendung: Fenster, geh auf in ein wärmeres Land.
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2: Am Mikrofon Arthur Treinacher. In Polen sorgt derzeit eine Serie von Messerattacken für Entsetzen und Spekulationen. An einer Warschauer Schule hat es gestern bereits den dritten Angriff innerhalb weniger Tage gegeben. Die Polizei prüft, ob eine Mutprobe in sozialen Medien dahinter steckt. Marta Georgiev berichtet.
3: Eine 21-jährige Schülerin hat gestern nach Angaben der Polizei an einer Berufsschule in Warschau auf drei junge Frauen eingestochen. Sie wurden zum Teil schwer verletzt. Am Donnerstag wird bei einem Messerangriff in einer Grundschule nördlich von Warschau die Hausmeisterin getötet. Am Mittwoch werden bei einer ähnlichen Attacke an einer anderen Schule durch einen 15-Jährigen 9 Menschen verletzt. Der Angreifer hat laut Behörden einen Helm mit Kamera getragen, um die Tat zu filmen. Gerade wird deshalb untersucht, ob es sich um Nachahmungstaten handelt oder ob in sozialen Medien im Rahmen von Mutproben zu solchen Angriffen aufgerufen wird. Die Polizei hat inzwischen landesweit über 50.000 Schulen kontrolliert und mehr als 70 Personen festgenommen. Um wen es sich dabei handelt, ist noch nicht bekannt.
2: Der Flughafen der saudi-arabischen Hauptstadt Riad hat nach einem schweren Raketenangriff vorerst in Betrieb eingestellt. Bei der Attacke wurden mindestens 12 Menschen getötet und mehr als 300 verletzt. Die von Saudi-Arabien angeführte Militärallianz macht die vom Iran unterstützte Houthi-Miliz im Jemen verantwortlich. US-Außenminister Rubio verurteilte den Angriff und forderte ein Ende der Attacken. In Indien ist

0: der Gründer der sogenannten Kakerlaken-Protestbewegung, Abhijit Diebke, wieder frei. Ein Gericht hat ihn und zwei Mitstreiter unter der Auflage entlassen, ein Jahr lang die öffentliche Ordnung nicht zu stören. Die Bewegung hatte zu Massenprotesten gegen eine umstrittene Überprüfung der Wählerlisten aufgerufen. Kritiker befürchten, dass dadurch Millionen Menschen ihr Wahlrecht verlieren könnten. Nach Angaben der Bewegung wurden bei den Protesten tausende Menschen festgenommen. Nach einem ruhigen Sommer ist FPÖ-Chef Herbert Kickl wieder auf Österreich-Tour. Gestern hat er gemeinsam mit Oberösterreichs FPÖ-Chef Manfred Heimbuchner in Stadl-Paura Station gemacht. Unter dem Motto »Wir sind für euch da« hat es neben Gratis-Gemüse für die Besucher vor allem Kritik an der Bundesregierung gegeben. Kickl sagt:
1: Diese Verliererampel ist nichts anderes als Angst vor der eigenen Bevölkerung, ist gleich Angst vor der Veränderung. Und das heißt auf gut Deutsch, dass diese Regierung vom ersten Tag ihrer Existenz an nichts anderes ist als eine einzige Misstrauenserklärung gegenüber der eigenen Bevölkerung, gegenüber den Österreicherinnen und Österreichern.
0: Kickl fordert Neuwahlen. Er werde einen Misstrauensantrag gegen die Bundesregierung stellen. Die FPÖ liegt aktuell in den Umfragen zwischen 38% und 40%. Mehr als die Hälfte der Lehrer an AHS und berufsbildenden Schulen arbeitet im neuen Dienstrecht in Teilzeit. Das zeigt die Beantwortung einer parlamentarischen Anfrage der Grünen durch Bildungsminister Wiederkehr von den NEOS. An den AHS liegt die Teilzeitquote sogar bei über 60%, an Pflichtschulen bei 40%. Zudem ist rund jeder fünfte Lehrvertrag befristet. Die Stadt Wien plant einen eigenen Mädchenclub. Die Online-Plattform soll im kommenden Frühjahr starten und bestehende Angebote für Mädchen und junge Frauen bündeln, von Gewaltprävention bis Digitalisierung. Welche Inhalte dazukommen, können Mädchen selbst mitbestimmen. Ziel ist es, die Angebote leichter zugänglich zu machen und Mädchen gezielt zu stärken. Hurricane Isaias hat in den USA mindestens 4 Menschenleben gefordert. Im Bundesstaat Florida deckte der Sturm Dächer ab und riss Strommasten um. Mehr als 600.000 Haushalte waren ohne Strom. Wegen Beeinträchtigungen bei der Ölförderung gab die US-Regierung zudem strategische Ölreserven frei. Das Wetter.
2: Zeitweise kommt heute in den meisten Regionen die Sonne heraus, am längsten im Osten. Wolken und Nebel lockern auf. Immer wieder dichtere Wolken sind jedoch in Vorarlberg und von Oberösterreich bis Kärnten dabei. Vor allem in diesen Bereichen kann es gelegentlich leicht regnen, ab rund 2000 Meter Höhe Schneeflocken geben. Am Abend werden die Schauer in Kärnten und der südlichen Steiermark dann mehr. Von Oberösterreich bis ins Nordburgenland legt der Westwind nach und nach zu und wird lebhaft bis kräftig mit Böen bis 50 Kilometer pro Stunde. Die Temperaturen erreichen heute 11 bis 17, vom Weinviertel bis in die südliche Steiermark bis zu 20 Grad. Morgen klingen die Schauer im Süden bald ab und es wird zunehmend sonnig, auch wenn von Salzburg ostwärts auch tagsüber noch ein paar Wolken und eventuell einzelne Schauer dabei sind. Im Osten ist es windig und die Temperaturen gehen meist um 1 oder 2 Grad zurück. So viel zum Wetter mit Nicola Biermeier.
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4: Freiheit ist Verantwortung. Imkert Gries, Juristin und ehemalige Präsidentin des Obersten Gerichtshofes.
5: Als Richterin ist man ja vom ersten Tag an in seinen Entscheidungen frei, aber auch verantwortlich. Und ich glaube, Freiheit kann man ja nicht ohne Verantwortung denken. Frei ist man nur, wenn man auch die Verantwortung wahrnimmt, die damit verbunden ist. Das gilt für den Beruf, das gilt für die Familie, das gilt für das Leben in der Gesellschaft.

wenn Verantwortung nicht einfach weitergereicht werden kann. Dieser Zugang hat mit ihrem Berufsweg zu tun. Als Richterin, zuletzt als Präsidentin des Obersten Gerichtshofes, musste Irmgard Griss unabhängig entscheiden und ihre Urteile nachvollziehbar begründen. Geboren 1946, wuchs Irmgard Griss auf einem Bauernhof in Deutschlandsberg in der Weststeiermark auf. Zunächst wollte sie Lehrerin werden, schließlich führte ihr Weg zur Juristerei. Einer breiten Öffentlichkeit wurde sie bekannt, als sie die Hypo-Untersuchungskommission leitete. Später kandidierte sie als Unabhängige für das Amt der Bundespräsidentin. Danach zog sie für die NEOS in den Nationalrat ein. Die Frage dahinter blieb dieselbe. Was dürfen Bürgerinnen und Bürger von den Institutionen erwarten, die für sie entscheiden? Und was geschieht, wenn dieses Vertrauen enttäuscht wird? Auch die unabhängige Reformkommission von SOS Kinderdorf, die Irmgard Griss leitete, beschäftigte sich mit diesen Fragen. Der Abschlussbericht, den die Kommission am 26. Juni dieses Jahres vorgelegt hat, befasst sich mit Vorwürfen von Gewalt und Machtmissbrauch. Er zeigt, wie entscheidend es ist, dass Institutionen genau hinschauen, besonders dort, wo Kinder auf ihren Schutz angewiesen sind. Verantwortung prägt auch Irmgard Griss privates Leben. Verheiratet mit dem emeritierten Rechtsanwalt Gunter Griss hat sie 2 Kinder und 3 Stiefkinder. Als Präsidentin des Musikvereins Graz engagiert sich Irmgard Griss für einen Ort, an dem es aufs Zuhören ankommt, auf das Zusammenspiel, auf Zwischentöne und auf die eigene Stimme.

Ich bin ja auf einem Bauernhof aufgewachsen und meine Mutter musste sehr hart arbeiten. Wir waren 3 Kinder und viel ist auf ihr gelastet. Und ich habe schon immer da das Gefühl gehabt, dass sie in der Gestaltung ihres Lebens sehr eingeschränkt war. Und daher war für mich ganz stark das, was ich anstrebe, ist, dass ich über mein Leben selbst bestimmen will. Und selbstbestimmen über das Leben heißt natürlich auch finanziell unabhängig zu sein. Und 2 Schwestern meiner mütterlichen Großmutter waren Lehrerinnen. Und das war für mich so das Bild für eine Frau, das

Unabhängigkeit verschafft. Und daher wollte ich schon als kleines Kind immer Lehrerin werden. Und wenn ich mir anschaue, wie Frauen von heute denken, dann weiß ich, dass es bei Frauen heute, die studiert haben, die eine Ausbildung haben, oft ein mögliches Lebensmodell ist, zu Hause zu bleiben. Jedenfalls länger zu Hause zu bleiben, solange die Kinder klein sind. Und dann halt, wenn die Kinder soweit sind, wenn sie maturiert haben, dann halt irgendetwas zu machen. Aber natürlich, wenn ich dann erst beginne, mache ich nicht mehr die große Karriere und erreiche nicht mehr die große Selbstständigkeit. Und man muss ja auch ehrlich sagen, dass dieses Streben nach Selbstbestimmung, dass dieses Streben nach Freiheit, sein Leben gestalten zu können, natürlich auch negative Seiten hat. Natürlich ist es die Doppelbelastung, die eine Rolle spielt, aber auch die zeitliche Verfügbarkeit extrem einschränkt. Wenn man sich denkt, die langen Sommerferien, 9 Wochen, was machst du mit den Kindern? Dann sind jetzt Herbstferien, dann hast du Weihnachtsferien, dann hast du Osterferien. Also du hast immer diesen Stress, wie organisiere ich das? Da verstehe ich schon, wenn Leute besser gestellt sind, sonst geht es ja eh nicht. Also wer schauen muss, dass er irgendwie über die Runden kommt, der braucht ein zweites Einkommen. Aber wenn es sich ausgeht, ich kann das schon nachvollziehen. Dann gibt es natürlich auch nach einer Zeit der Liberalisierung, gibt es natürlich diesen Backlash, muss man sagen, rechtsgerichtet, die Dreadwives, die traditionellen Wives, die ja sehr stark das Bild junger Frauen heute prägen. Die sind ja sehr viel auf Instagram. Ich schaue auf Insta, was wird da gemacht, was machen die? Und die spielen dann, und ich würde wirklich sagen, die spielen dann ein glückliches Leben vor. Die tun so, als ob. Außerdem, die sind ja im Regelfall auch wirtschaftlich selbstständig. Warum? Sie sind Influencerinnen, sie verdienen was mit ihren Clips oder keine Ahnung, was sie da machen. Aber jedenfalls, das ist nicht so, dass das Frauen sind, für die das Finanzielle eine Rolle spielt. Und in einem normalen Haushalt spielt das sehr wohl eine Rolle. Wenn man sich anschaut, wie hoch die Lebenshaltungskosten sind, die sind gestiegen. Aber natürlich ist es so, dass ich mir dann schon oft denke, wie ist das, wenn die Ehe auseinandergeht, was ja immer wieder vorkommt, auch vorkommen kann, musst du vielleicht auch so wie Frauen noch in den 50er, 60er, 70er Jahren und vor allem auch vorher, 20er, 30er Jahren, in einer Beziehung bleiben, weil du es dir einfach nicht leisten kannst, wegzugehen. Wie ist es im Alter? Wir hören ständig über Altersarmut, gerade bei Frauen, die ja im Regelfall niedrigere Renten haben. Warum? Ja, weil sie nur kurze Zeiten haben, in denen sie Pensionsansprüche erworben haben. Dieses automatische Pensionssplitting gibt es noch nicht. Ich wäre ja absolut dafür, dass man hier wirklich gleiche Verhältnisse schafft. Und dann ist es fragwürdig, aber gerade für mich wiegt schwer, weil ich sehe ja bei mir, ich bin völlig unabhängig. Ja, gut, ich habe immer gearbeitet, habe aber super Bedingungen gehabt, also ich habe es viel, viel leichter gehabt, kann das nicht vergleichen mit anderen Verhältnissen. Aber da ist es natürlich angenehm, du hast ein gewisses Alter erreicht und solange der Staat die Pensionen noch finanzieren kann, bin ich auf der sicheren Seite. Ich bin dafür jeden Tag dankbar.

Es ist sicher nicht ganz einfach, diese Freiheit zu leben, wenn man dann in einer Beziehung lebt. Ich habe ja nie die Absicht gehabt zu heiraten. Ich habe nie die Absicht gehabt, Kinder zu haben, sondern mir immer vorgestellt, so ein selbstständiges Leben. Ich habe einen Beruf, zuerst Lehrerin und dann war ich eben Juristin. Also ich lebe allein. Und ich war während meines Studiums mit meiner Freundin in Paris und wir waren beide als Au-pair-Mädchen dort. Und ich verdanke meiner Freundin unglaublich viel, weil ich weiß nicht, ob ich das allein auch so gemacht hätte. Als ich damals nach Paris gekommen bin, da war das Gefühl, zum ersten Mal in meinem Leben mache ich etwas, was ich wirklich gern mache, was ich schon immer machen wollte. Ich fühle mich unglaublich wohl und damit auch frei, endlich da in Paris zu sein. Ich konnte es gar nicht fassen. Ich habe gedacht, das ist jetzt, ich bin angekommen. Außerdem, ich habe meinen Mann das erste Mal getroffen in Paris. Er hat in Paris studiert, an der Sorbonne. Und aber damals war überhaupt keine Idee, dass wir je zusammenkommen würden. Er hat in einer anderen Beziehung gelebt. Es war überhaupt nichts. Ne? Also wir haben uns einfach so gekannt. Und in meiner Lebensvorstellung war das nicht drinnen. Und die große Änderung war wahrscheinlich, als ich dann in Wien gelebt habe. Ich bin 76 nach Wien und da war ich Konzipientin in einer Anwaltskanzlei. Und da habe ich in Unter-St. Veit gewohnt. Ich bin ja katholisch und ich bin dort in die Kirche gegangen, in die Bossegasse. Und das war eine sehr lebendige Gemeinde und da war eine Familienrunde. Und da haben sie mich angesprochen, war mal so, wo man so ein bisschen Leute so kennenlernt. Und haben gesagt, ob ich nicht in diese Familienrunde kommen will. Und das waren, ich glaube, 6 oder 7 Paare. Und die haben in glücklichen Verhältnissen damals, hat nicht alles gehalten, in glücklichen Verhältnissen gelebt. Und da habe ich für mich so gedacht, es gibt auch dieses Lebensmodell, ich habe das von zu Hause ein bisschen anders erlebt gehabt, es gibt auch dieses Lebensmodell, wo es gute Verbindungen gibt. Und das hat schon in mir einen gewissen Nachdenkprozess ausgelöst. Und dann viel später erst ist dann mein älterer Sohn geboren worden. Hat natürlich mein Leben total verändert. Ja, ich war schon 38, war noch allein. Und dann habe ich, ich glaube 1,5 Jahre später, bin ich mit meinem Mann zusammengekommen und bin dann nach Graz gezogen, habe immer in Wien gearbeitet. Aber mein Mann hat ja 3 Kinder aus erster Ehe und hatte eine Haushälterin. Die Kinder waren immer bei ihm. Und daher waren das ideale Verhältnisse und die Kinder sind da in dieser Großfamilie, kann man sagen, aufwachsen. Und daher war es für mich auch nie so ein Thema, jetzt bin ich da in einer Beziehung und jetzt bin ich nicht mehr in dem Maß selbstbestimmt, wie ich das eigentlich wollte. Außerdem, mein Mann ist ein außerordentlich großzügiger Mensch und es hat überhaupt keine Rolle gespielt. Also ich habe sehr, sehr viel Glück gehabt.

Richterin zu sein, ist ja einen Beruf auszuüben, der mit viel Macht verbunden ist. Und ich habe das ganz deutlich gespürt. Ich bin Richterin geworden. Ich war ja Konzipientin in einer Anwaltskanzlei, habe die Anwaltsprüfung gemacht und dann musste überlegen, was ich mache. Lasse ich mich jetzt eintragen oder bleibe in der Kanzlei, in der ich war. Und mich hat immer interessiert, wie ist es bei Gericht? Warum? Weil ich das Gefühl gehabt habe, es ist für einen Anwalt oder eine Anwältin so schwierig, die Richter, damals gab es praktisch nur Richter, die Richter dazu zu bringen, sich mit einer Sache wirklich auseinanderzusetzen. Und ich habe gedacht, wenn ich als Anwältin wirklich erfolgreich sein will, muss ich wissen, wie der Richter denkt. Und ich habe gedacht, der beste Weg ist, ich arbeite mal als Richterin. Und habe mich erkundigt beim Oberlandesgericht in Wien. Und die haben gesagt, ja, die haben damals Richter gesucht, die soll vorbeikommen, und haben so meine Zeugnisse angeschaut. Und ich habe dann ein halbes Jahr später als Richterin begonnen, war nie Richteramts- und Wärterin. Ich war im Bezirksgericht für Handelssachen in der Riemergasse in Wien. Und ich habe dort, die Abteilung war, ich weiß nicht, ein halbes Jahr unbesetzt, da waren viele alte Akten und es war ausgeschrieben. Und ich habe vom ersten Tag an verhandeln müssen. Das nie vorher gemacht gehabt. Und als ich mein erstes Urteil unterschrieben habe, da habe ich gedacht, ich unterschreibe das jetzt. Ich weiß nicht, um 2000 Schilling gegangen oder irgend sowas. Gell? Ich unterschreibe das jetzt und kann jetzt vollstreckt werden. Also ich habe die Macht, dass der das Geld wirklich zahlen muss. Und damit auch die Verantwortung, dass der das zurechtzahlt. Also diese Verantwortung, die mit dieser Macht verbunden ist, habe ich damals ganz stark gespürt. Später hat sich das noch ein bisschen relativiert, ist klar, wenn ich es länger mache. Aber ich habe es wieder ganz stark gespürt, als ich beim Obersten Gerichtshof war. Denn dort musste ich auch Familiensachen machen. Und in diesen Familienrechtssachen, wenn es darum geht, soll das Kind beim Vater bleiben oder soll es bei der Mutter bleiben? Soll das Kind in der Pflegefamilie bleiben oder soll es zur Mutter zurückgehen? Da spürt man diese Verantwortung, also ich habe diese Verantwortung ganz stark gespürt. Wir entscheiden, das sind ja 5 Leute im Senat, wir entscheiden jetzt darüber, wie das Leben dieses Menschen weiterverläuft. Und ich denke oft an diese Kinder zurück, dass ich mir denke, wie ist das wohl gelaufen für den? Wir haben damals gesagt, er bleibt in der Pflegefamilie. War damals 5, der Bub in Tirol hat der Fall gespielt. Hoffentlich ist gut gegangen, ja. Aber dennoch, das ist die schönste Aufgabe überhaupt, weil man eben wirksam werden kann und sich nicht fragen muss, warum mache ich das eigentlich? Ist ja völlig egal, ob ich es mache oder nicht mache. Und es spielt natürlich eine Rolle, wie sehr ich mich hineinversetze, wie sehr ich mich hineinsteigere. Also ich bin schon auch da sehr zufrieden, dass ich diesen Beruf haben konnte.

Der größte Feind der Freiheit ist die Angst. Und diese Angst erstreckt sich dann auf alle Gebiete, vor allem auch auf die Kunst und die Kultur. Um Gottes Willen, so ein Künstler, was der da macht, gell? Irgendein Gemälde, eine Skulptur, das vielleicht den öffentlichen Anstand verletzt, gell? Oder ein so jetzt der Pavillon auf der Biennale in Venedig. Da kann man sich so herrlich drüber aufregen. Ne? Aber immer dieser Versuch einzugehen. Die Zensur. Wir haben ja eine jahrhundertelange Geschichte der Zensur auch bei uns. Um Gottes Willen, da steht in einem Buch etwas, was jetzt nicht ganz koscher ist. Ja? Das muss verboten werden. Oder schauen wir auf die autoritären Regime. China jetzt. Die rechten Bewegungen in den USA, die Magerbewegung, die das Unterrichten der Evolutionstheorie verbieten. Darwin darf dort nicht erwähnt werden, wenn, dann höchstens als Irrweg. Absurd. Und in der Musik auch, nicht? Die neue Musik, wie die Leute dort schrecklich sagen. Aber dieses Zulassen auch. Und die Kreativität sucht sich halt ihre Wege. Und das ist ja schön, wenn es da neue Wege gibt. Und was ich so wunderbar heutzutage finde bei uns, das sind ja auch die verschiedenen Festivals, die es gibt. Ich höre ja viel Ö1 und Glatt und Verkehrt zum Beispiel. Was da gebracht wird, was es da für neue Gruppen gibt, die sich da zusammenfinden, welche Experimente da gemacht werden mit der Musik, das fasziniert mich. Man lässt sich auf was Neues ein. Und ich finde es ja auch großartig, welche Aufführungen man manchmal erlebt. Ein neuer Blick, wobei ich muss schon manchmal sagen, manche Auswüchse des Regietheaters, damit habe ich schon ein bisschen ein Problem, ja? Wenn man dann das Stück nicht mehr erkennt. Aber ich lasse mich schon gern darauf ein und ich finde schon, wir brauchen die Möglichkeit für die Künstlerinnen und für die Künstler, dass sie schon das machen können, wonach ihnen ist. Das ist in der Musik, in der Literatur, das ist in der bildenden Kunst, überall. Das ist eben auch etwas, was im Menschen drinnen ist.

0: Heute in den Gedanken Irmgard Kries. Übermorgen, am 13. Oktober, feiert die ehemalige Präsidentin des Obersten Gerichtshofes, sie war die erste Frau in diesem Amt, ihren 80. Geburtstag.
1: Natürlich spielt das Älterwerden auch in Bezug auf das sich frei fühlen eine große Rolle. Solange ich jung war, habe ich ja immer überlegt, was werde ich machen. Ich wollte eben Lehrerin werden und dann eben studieren und einen Beruf, welchen Beruf wähle ich jetzt und was Lehrerin bin ich ja nicht geworden, was mache ich jetzt, wie gestalte ich mein Leben. Und all diese offenen Fragen führen natürlich auch dazu, dass ich mich nicht so frei gefühlt habe, weil ich ja gedacht habe, ich muss die Entscheidung treffen, in welche Richtung gehe ich. Ich war ja während meiner Studienzeit freie Mitarbeiterin beim ORF, habe da auch mal überlegt, also in den Journalismus zu gehen, hätte mich ja sehr interessiert. Da habe ich gedacht, also Journalistin zu sein, entweder beim ORF oder bei der Zeit. Ich bin seit meiner Jugend Zeitleserin. Und das hätte mir schon auch gefallen, weil das auch eine schöne Aufgabe ist und das sprachlich eine große Rolle spielt. Und mit dem Älterwerden muss ich dann nichts mehr werden. Und ich habe ja all das, was irgendwo in meinem Hinterkopf war, was ich gern machen würde oder was mich interessieren würde, habe ich ja letztlich dann auch versucht, gemacht. Selbst in die Politik bin ich noch einmal gegangen, auch das habe ich noch ausprobiert. Und heute kann ich mir sagen, ich muss nichts mehr werden. Ich habe auch genug Kommissionen schon erlebt, also ich muss keine Kommission mehr machen. Und es waren alles interessante Erfahrungen, ich möchte es nicht missen. Aber ich bin jetzt schon in einem Alter und vor allem in einem Zustand und ich lebe in Verhältnissen, die ein Höchstmaß an Freiheit garantieren, vor allem auch deshalb, weil ich das Glück habe, noch halbwegs gesund zu sein. Das spielt natürlich eine große Rolle. Also die persönliche Verfassung, die körperliche Verfassung ist natürlich ein Thema, das auch im Zusammenhang mit dem Leben der Freiheit, in Freiheit eine Rolle spielt. Und ich höre ja viele Podcasts und jetzt der Schweizer Rundfunk bringt jetzt immer wieder Podcasts über das Alter und über den Tod. Und da hat eine Psychologin gesagt, sie fragte ihre Studentinnen und Studenten immer, wie wollen sie sterben. Und ein Drittel sagt, ich möchte keine Schmerzen haben. Ein Drittel sagt, ich möchte im Kreis derjenigen sterben, die mir verbunden sind. Und das letzte Drittel sagt, ich möchte sterben und mit mir im Reinen sein. Und da denke ich mir, ja, weitgehend bin ich mit mir im Reinen. Und der Tod gehört eben einfach, klingt jetzt so auswendig lernend, aber gehört zum Leben dazu. Und ich habe da auch einmal ein Interview gelesen von einer Dame, so einer bekannten Deutschen, weiß nicht, wo sie ist, irgendwie so in der Gesellschaft oder keine Ahnung, das weiß ich nicht mehr. Und jetzt sagt, dass ihr Vater so gläubig war, schon gestorben. Und dann lag ihr Vater im Sterben. Und dann hat sie ihm gesagt, ja, wie geht's dir jetzt? Wie fühlst du dich?

0: Und dann hat er gesagt, ich habe Lampenfieber.
1: Und ich finde das auch so einen schönen Ausspruch.
0: Wir wissen ja nicht, was kommt. Wir haben keine Ahnung. Ich kann glauben, ich kann nicht glauben. Wir werden es erfahren. So oder so.

Was mich jetzt sehr beschäftigt, sind die gesellschaftlichen Entwicklungen in den USA, aber bei uns genauso in Deutschland, überall in Europa, in Frankreich. Es sind überall die gleichen Verhältnisse. Und was mich schon betroffen macht, ist dieses Streben. Und man kann fast sagen, dass es ein Streben der Menschen ist nach Unfreiheit. Und in Wahrheit ist es paradox. Wir haben ja die Pandemie erlebt und in der Pandemie war das große Thema, jemand greift in meine persönliche Freiheit ein. Also extrem damals dieses Bestreben, niemand darf über mich bestimmen. Und politisch erleben wir das ganze Gegenteil bei diesen Bewegungen, weil diese Sympathien jetzt in Amerika für die MAGA-Bewegung, in Deutschland für die AfD, immer auch damit verbunden sind, dass Leute ihre Verantwortung abgeben wollen. Da gibt es jemanden, der bestimmt. Für mich ist das ein Ausfluss von Bequemlichkeit. Ich muss mich nicht mehr damit auseinandersetzen. Ich habe nicht die Verantwortung und Freiheit ist Verantwortung. Das Ausüben des Wahlrechts heißt ja, ich muss mir auch überlegen, warum gebe ich dem oder der die Stimme oder jemand anderem. Und wenn ihr aber sagt, da ist eh der eine oder die eine, die das schon richtig macht, ich brauche da nicht mehr nachzudenken, ich stimme jetzt für den oder die, dann bin ich da befreit. Und das ist für mich wirklich schrecklich. Ich erlebe es auch oft in Gesprächen und gerade bei Leuten, die studiert haben, die in guten Verhältnissen leben, die dann sagen, wir brauchen den großen Crash. Also da können wir ganz verrückt werden. Einfach nicht zu denken, was wir erreicht haben, was die liberale Demokratie bedeutet, was der Rechtsstaat bedeutet. Und natürlich ist es notwendig. Und ich wünsche mir auch Politikerinnen und Politiker, die sagen, wir machen das jetzt.

Wenn wir dann nicht mehr gewählt werden, werden wir nicht mehr gewählt. Aber das ist unsere Verantwortung. Nur wir müssen uns alles selber fragen. Wie weit sind wir als Bevölkerung bereit, das mitzutragen? Wie weit hinterfragen wir das? Wie weit sitzen wir diesen Illusionen auf, die da verbreitet werden? Ich meine, es ist so absurd, gell, dass das, was wir erreicht haben, nicht gebührend geschätzt wird und dass nicht alles getan wird, um das zu bewahren. Natürlich ist die Verantwortung auch der Gerichte groß, der Staatsanwaltschaften groß. Aber ich habe es ja jetzt erlebt mit dem SOS Kinderdorf, nicht? Wie die Berichterstattung da so oft so einseitig, ja, dass es da auch eine Medienethik geben muss, dass man auch ein differenziertes Bild entwerfen muss. Wir haben das in unserem Bericht wirklich gemacht. Wir haben uns bemüht, die alle Seiten auszuleuchten. Aber natürlich bringt viel weniger Klicks. Es bringt Klicks, wenn ich sagen kann, da ist ein Skandal, dort ist ein Skandal, der ist schlecht. Außerdem denke ich mir oft, wahrscheinlich ist es für viele entlastend, wenn sie sehen, der ist eigentlich, hält sie auch nicht dran, ja? Der schert sich auch nichts, und da kann ich auch. Ja, warum nicht? Also es prägt die allgemeine Einstellung. Natürlich braucht man freie Presse, ist gar keine Frage. Natürlich kann man es nicht unter der Decke halten, aber ich würde da schon für sehr viel Augenmaß plädieren.

Ich fürchte auch, dass Menschen oft einen ganz falschen Freiheitsbegriff haben. Sie glauben, gerade als im Zusammenhang mit dem

im Internet. Das ist für mich ja das beste Beispiel. Die Welt steht uns offen. Ist ja auch so. Ich gehe da hinein und da alle Informationen kriege ich da. Also ich bin umfassend informiert. Ob ich auch richtig informiert bin, ist eine andere Frage. Ich kann weltweit kommunizieren. Ich gehe auf Instagram, ich gehe auf Facebook. Ich habe da alle Möglichkeiten. Was die Leute nicht sehen, und daher glaube ich, ist Medienerziehung extrem wichtig, von klein auf. Ihr habt jetzt vor kurzem gelesen, dass wir ja ein gewaltiges Experiment mit den Kindern gemacht haben, mit den Social Media in den letzten Jahren, indem wir ihnen dieses Gift frei zur Verfügung gestellt haben und es dadurch ermöglicht haben, dass die Kinder das in ganz großen Dosen zu sich nehmen und sich und ihr Denken vergiften. Anders, glaube ich, kann man das nicht nennen. Jetzt sagt man, Gottes Willen, wir müssen das verbieten, wir müssen das einschränken. Denn das Internet, das ist nicht die große Freiheit. Das ist eine Scheinfreiheit. Warum ist es eine Scheinfreiheit? Es macht süchtig. Und Freiheit ist ja ein umfassender Begriff. Freiheit ist ja Freiheit auch von sich. Freiheit von etwas. Und von etwas heißt von eigenen Süchten. Und das Internet hat einen extremen Suchtfaktor. Ich bin ja oft in Wien, aber in Graz ist ja nicht anders, auch fast mit der U-Bahn. Jeder hat ein Handy vor sich und schaut. Also man schaut den anderen. Oder ich gehe ja viel spazieren. Leute haben ein Kind umgeschnallt, Handy. Kinderwagen, Handy. Das Ärgste ist, wenn da ein kleines Kind drinnen sitzt und hat ein Handy vor sich. Dass wir das nicht überlegen, dass wir nicht sagen, ja natürlich, ich dürfte es verwenden. Es ist nicht verboten, noch nicht. Für einen Erwachsenen sowieso nicht. Kann man es leider auch nicht verbieten. Leider, sage ich schon. Man kann es nicht verbieten. Ne? Aber das ist eine Scheinfreiheit, die extrem unfrei macht. Weil sie das Denken in eine bestimmte Richtung kanalisiert, weil sie süchtig macht. Und beim Internet kommt ja dazu, diese Masse an Falschinformationen, an Fehlinformation, auf Fake News, all die Möglichkeiten mit KI, die es heute gibt. Also das ist ja wirklich ein Gift, das über uns ausgeschüttet wird. Jetzt will ich nicht sagen, überhaupt nicht nur. Ich höre sehr viele Podcasts. Das ist eine tolle Freiheit. Aber das ist eben die große Gefahr in einer liberalen Gesellschaft, dass die Freiheit natürlich zu Missbrauch einlädt und dass die Freiheit keine immanenten Grenzen hat, dass du die Grenzen der Freiheit erst an den negativen Auswirkungen spürst, die es für dich hat und auch für deine Kinder oder für deine Familie hat. Das ist halt das Problem. Wenn ich zu starkes Medikament oder Schlafmittel einnehme, spüre ich es gleich. Ja? Das spüre ich nicht. Diese Vergiftung des Denkens, das ist ein schleichender Prozess. Und daher, ja, wie geht man mit dem um? Bildung, Bildung, Bildung, Erziehung, Erziehung, Erziehung. Überlegen, was ist denn wichtig im Leben. Klar sich darüber werden, welches Glück wir haben, in einem liberalen Rechtsstaat zu leben. Natürlich, wo Menschen sind, passieren Fehler. Muss ja jeder bei sich anfangen und sagen, bin ich fehlerfrei? Ich bin nicht fehlerfrei. Ne? Und das muss ja auch eine gewisse Großzügigkeit dem anderen gegenüber mit sich bringen. Und daher, ja, der Rundfunk. Die Medien haben eine wichtige Bildungsaufgabe.

Freiheit ist ja immer auch mit Macht verbunden. Also ich, wenn ich frei bin, kann ich eigentlich machen, was ich will. Ich meine, wir leben in einem Rechtsstaat, da gibt es gewisse Grenzen. Ich spüre eine Sanktion. Für die Gesellschaft, die gesellschaftliche Freiheit bedeutet natürlich, ja, die kann ihr Steuersystem so ausrichten, dass die Reichsten profitieren. Wir sehen das in den USA. Eine freie Gesellschaft. Immer wieder, wir sind die freieste und die beste Gesellschaft der ganzen Welt und wir haben auch die reichsten Menschen, so viele Milliardäre und was weiß ich. Natürlich kann das eine Gesellschaft. Aber wenn man eine gewisse Ethik als Hintergrund hat, dann muss man doch auch sagen, die Qualität einer Gesellschaft oder auch der Zustand einer Gesellschaft, jetzt auch in ethischer Hinsicht, zeigt sich darin, wie geht sie mit den Schwächsten um. Und wenn man jetzt auf sein Leben zurückblickt, so wie ich, ja, was ist jetzt meine eigene Leistung? Ich habe ja auch etwas mitgekriegt. Ich bin ja auch in Verhältnisse hineingeboren worden, wo das gefördert wurde. Die Lehrerinnen und Lehrer, die man gehabt hat. Überlegen wir einmal, was sind denn die prägenden Gestalten in einem Leben? Ich bin ja Volks- und Hauptschule gegangen. Aber hätte ich nicht so gute Lehrerinnen in der Hauptschule gehabt, wer weiß, wie das weitergegangen wäre. Und dann im Beruf, dass ich das Glück habe, einen Beruf zu finden, der meinen Fähigkeiten entspricht, den ich erfüllen kann. Dann das große Glück, einen Partner oder eine Partnerin zu finden. Also es ist viel, viel Glück. Viele Menschen haben das nicht. Da braucht es doch jede Hilfe für diese Menschen. Da braucht es doch Einrichtungen, an die sich diese Menschen wenden können. Oder ich habe es ja jetzt beim SOS Kinderdorf erlebt. Die Kinder, die dorthin kommen, die haben so einen schweren Rucksack, viele davon, ja. Das kann man sich gar nicht vorstellen. Und das müssen wir schon sehen. Und als Gesellschaft, als wohlhabende Gesellschaft, die einen Standard erreicht hat, der ja, wenn wir an unsere Eltern, also ich jetzt an meine Eltern denke, oder gar die Großeltern denke, ja, wie das Paradies erscheint, wir müssen doch die Mittel aufbringen, um denen zu helfen, die es halt nicht so gut getroffen haben, unverdient gut getroffen haben wie wir.

Freiheit ist Verantwortung. Das waren Gedanken und Anregungen der Juristin und ehemaligen Präsidentin des Obersten Gerichtshofes, Irmgard Kries. Übermorgen feiert sie ihren 80. Geburtstag.

0: Nächsten Sonntag spricht auf diesem Sendeplatz der Extrembergsteiger und Biobauer Simon Messner.
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3: Am Mikrofon Arthur Treinacher. Bei einem schweren Luftangriff auf dem Flughafen der saudischen Hauptstadt Riad sind mindestens 12 Menschen getötet worden, mehr als 300 wurden verletzt. Nach Angaben Saudi-Arabiens hat die Houthi-Miliz im benachbarten Jemen eine ballistische Rakete auf den Flughafen abgefeuert. Marta Georgiev berichtet.
4: Es ist der bisher tödlichste Angriff der Houthis auf saudischem Boden. In der Ankunftshalle des internationalen Flughafens King Khalid laufen Menschen panisch vor herabstürzenden Trümmerteilen davon. Die Todesopfer sind Einheimische, aber auch Reisende aus den USA, Jordanien und Bangladesch. Saudi-Arabien spricht von Kriegsverbrechen und schwört Rache. Die Houthi-Miliz kämpft im Jemen seit Jahrzehnten gegen die anerkannte Regierung an, die von den Saudis unterstützt wird. Doch seit dem Krieg zwischen den USA und dem Iran ist der Konflikt weiter eskaliert. Die Houthis sind nämlich mit dem Iran verbündet und Saudi-Arabien mit den USA. Seit Wochen greifen die Houthis vor allem die Ölanlagen in Saudi-Arabien an. Die saudische Luftabwehr gilt als schlecht aufgestellt. Viele europäische Staaten raten inzwischen von allen Reisen nach Saudi-Arabien ab.
3: US-Präsident Trump fordert einen neuen Präsidenten für die Ukraine. Es sei an der Zeit, dass die Ukraine eine neue Führung bekomme, sagte Trump. Diese müsse den Krieg mit Russland beenden. Moskau begrüßte die Forderung umgehend. Der ukrainische Präsident Zelensky hatte Trump zuvor wegen einer Vereinbarung über russische Diesellieferungen scharf kritisiert. Durchwachsen fällt die Bilanz der Kommunal- und Senatswahlen in Tschechien für die Regierungspartei von Ministerpräsident Babiš aus. In Prag landet seine ANO-Partei nur auf Platz 4. Bei der Senatswahl schneidet sie hingegen besser ab. Aus Prag, Paul Krisei.
5: Die Stimmung ist gedämpft, als Andrej Babiš am Abend in Prag vor die Presse tritt. Der Ministerpräsident und Vorsitzende der ANO-Partei ist zufrieden mit dem Gesetz.

0: Gesamtergebnis, wie er sagt.
1: Ja, jsem spokojený.
0: Bei den Senatswahlen schneidet die Regierungspartei gut ab und kann mehr Kandidaten in die entscheidende Stichwahl schicken als alle anderen Parteien. Abgestimmt wurde in Tschechien auch über die Lokalparlamente in mehr als 6000 Städten und Gemeinden. In Prag wurde die skandalgeplagte Regierung dabei erwartungsgemäß abgestraft. Die Babiš-Partei rutscht dort vom 2. auf den 4. Platz ab. Wahlsiegerin ist in der tschechischen Hauptstadt die sogenannte Bürgermeisterpartei, eine proeuropäisch-liberale Bewegung.
2: Jahrelang hat die Lehrergewerkschaft vor Personalmangel an Wiens Pflichtschulen gewarnt. Einen Monat nach Schulbeginn ist die Lage heuer etwas entspannter. Probleme bereiten aber weiterhin zu viele Teilzeitkräfte. Julia Korponei-Pfeiffer informiert.
3: Laut Bildungsdirektion sind aktuell rund 18.000 Lehrerinnen und Lehrer im Dienst. Trotzdem bleibt die Personalsituation angespannt. Viele Lehrkräfte arbeiten Teilzeit, sagt Karin Meditz-Steiner, Personalvertreterin der Roten Gewerkschaft FSG.
4: Wir haben schon sehr viele Kolleginnen, die noch im Studium sind, entweder einen Bachelor erst fertig machen oder aber auch in der Masterausbildung sind.
3: Die ÖVP-Gewerkschaft sieht darin ein Problem. Personalvertreter Thomas Krebs von der FCG.
5: Wir haben immer öfter Kolleginnen und Kollegen, die kein abgeschlossenes Lehramt haben, sondern mit Sondervertrag unterrichten.
3: Sonderverträge haben auch Quereinsteiger, die ebenfalls den Lehrermangel abfedern sollen. Laut Bildungsdirektion hat es 440 Bewerbungen gegeben. 60 Personen wurden als Quereinsteiger aufgenommen.
2: In Bad Zell in Oberösterreich ist ein dreijähriger Bub aus einem Fenster im ersten Stock eines Bauernhofs gestürzt. Er dürfte sich beim Spielen auf die Fensterbank gelehnt haben, woraufhin ein Fliegengitter nachgab. Der Bub wurde mit dem Notarzthubschrauber ins Kepler-Uniklinikum nach Linz gebracht. Er wird intensivmedizinisch betreut, ist aber außer Lebensgefahr. Und die Frankfurter Buchmesse geht heute zu Ende. Zum Abschluss wird in einer Stunde der Friedenspreis des deutschen Buchhandels verliehen. Er geht heuer an den französisch-britischen Juristen und Autor Philip Sands. Er ist Professor in London und arbeitet als Menschenrechtsanwalt am Internationalen Gerichtshof in Den Haag. Zum Wetter.
6: Zeitweise zeigt sich heute die Sonne am längsten im Osten. In Vorarlberg und von Oberösterreich bis Kärnten sind weiterhin aber auch dichtere Wolken und ein paar Regentropfen dabei. Am Abend werden die Schauer in Kärnten und der südlichen Steiermark dann mehr. Von Linz bis Eisenstadt ist es windig und die Temperaturen erreichen meist 11 bis 17, vom Weinviertel bis in die südliche Steiermark bis etwa 20 Grad. Morgen zunehmend sonnig, im Osten windig und etwa 1 oder 2 Grad kühler. So viel zum Wetter mit Nicola Biermeier.
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1: Als ich diesen Ort das erste Mal sah, habe ich mich in ihn verliebt. Im nächsten Jahr kam ich wieder. Und im nächsten und im nächsten.
2: Von Bram Stoker, dem Autor des Horrorklassikers Dracula, stammen diese Zeilen. Die Rede ist von Cruden Bay. Dieser malerische Küstenort mit einem etwa 3 Kilometer langen Sandstrand befindet sich in der schottischen Grafschaft Aberdeenshire. Dorthin heftet sich im heutigen Ambiente, bei dem sie Philipp Scheiner begrüßt, Julia Reuter auf die Spuren des Autors. Außerdem unternimmt Georg Rehnöckel Wanderungen in der slowenisch-italienischen Grenzregion.

0: schwer finden. An der stark befahrenen Prachtstraße Paseo del Prado, gegenüber von prächtigen Wohngebäuden aus dem 18. Jahrhundert, die Assoziationen an die Pariser Boulevards wecken. Und doch ist der Garten eine Oase für Menschen, die auf kleinem Raum in seine vielfältige Pflanzenwelt eintauchen möchten. Für Ambiente unternahm Margit Atzler in Begleitung von Ricarda Rina einen Rundgang durch den königlichen Botanischen Garten von Madrid.
1: Claro, este jardín está conectado mucho con el siglo de las luces, la época de las grandes expediciones que se hicieron a América y a Asia y a África, o sea, todo nuestro legado también está conectado.
2: Der Botanische Garten steht in einem engen Bezug zur Zeit der Aufklärung, der Zeit der großen Expeditionen nach Amerika, Asien und Afrika. Die Sammlungen sind auch eine Art historisches Vermächtnis. Hierher kamen die Pflanzen aus Amerika oder von den Philippinen zur Akklimatisierung. Sie wurden untersucht, beschrieben und man überprüfte, ob es auch medizinisch eine Verwendung für sie gab. Die damalige Zeit und ihre wissenschaftlichen Praktiken in den großen europäischen Imperien sind heute natürlich sehr umstritten.
3: Die Wissenschaftlerin Ricarda Rina stammt aus Venezuela. Dort studierte sie Biologie. In den USA absolvierte sie ihr Masterstudium und das Doktorat. Seit 2008 lebt Ricarda Rina in Madrid.
1: Yo soy investigadora aquí en botánica y no soy española. Entonces claro, a mí ahora estoy de vicedirectora de un jardín donde su contexto histórico lo he tenido que también.
2: Ich musste mir den gesamten historischen Kontext, in den der Botanische Garten eingebettet ist, erst einmal aneignen. Wir haben hier zwei Institutionen, die untrennbar miteinander verbunden sind. Der Botanische Garten ist Teil des Obersten Rats für wissenschaftliche Forschung in Spanien.
3: Das Consejo Superior de Investigaciones Científicas, kurz CSIC, wie der Oberste Rat für wissenschaftliche Forschung auf Spanisch heißt, ist die größte öffentliche Forschungseinrichtung Spaniens und die drittgrößte Europas. Der Oberste Rat für wissenschaftliche Forschung CSIC hat eine Nebenstelle im Botanischen Garten, der Arbeitsplatz von Ricarda Rina. Er ist über einen bewachten Seiteneingang auf der Südseite des Gartens erreichbar. Hier werden auch die Herbarien, alte Zeichnungen und Manuskripte aufbewahrt und das Material, das von den wissenschaftlichen Expeditionen des 18. und 19. Jahrhunderts mitgebracht wurde. 1755 ordnete König Ferdinand VI. Die Gründung des Botanischen Gartens an. Carlos III. Ließ ihn 1781 an den heutigen Standort verlegen. Als Teil einer umfassenden Stadtplanung Madrids im Zuge der Aufklärung, die bis in die Gegenwart wirkt.
1: Porque el plan es hacer un museo de historia natural, que iba a ser el Museo del Prado, era iba a ser un gabinete de historia natural.
2: Gleich nebenan wollte man das Königliche Naturhistorische Museum errichten, heute das Prado Museum. Es sollte also ein richtiges naturhistorisches Kabinett werden. Das Königliche Observatorium gehört auch dazu. Es war Teil der Landschaft der Künste und Wissenschaften.
3: Der Paseo del Prado y del Buen Retiro, diese Landschaft der Künste und Wissenschaften, ist seit 2021 auch UNESCO-Weltkulturerbe unter dem Titel Paisaje de la Luz, Landschaft des Lichts. Der Botanische Garten ist terrassenförmig angelegt, mit vier Ebenen, die jeweils über ein paar Treppen miteinander verbunden sind. Hier wachsen über 5000 Pflanzenarten, darunter alte Baumriesen aus aller Welt, die eine ganz besondere Atmosphäre schaffen. Im Spanischen Bürgerkrieg von 1936 bis 1939 wurden weite Teile des Botanischen Gartens zerstört. Auch der prachtvolle Villanueva-Pavillon mit Säulen und riesigen Fenstern, ein Werk des spanischen Hofbaumeisters Juan de Villanueva. Von Villanueva stammt übrigens auch das Prado-Museum.
1: Mira, este edificio que ha sido restaurado porque fue completamente prácticamente destruido, lo llamamos el pabellón Villanueva.
2: Im Villanueva-Pavillon waren ursprünglich die wissenschaftlichen Sammlungen des Botanischen Gartens untergebracht.

0: gebracht. Das Gebäude wurde restauriert und man versuchte, so gut es ging, den architektonischen Stil von Villanueva zu erhalten. Im Grunde handelt es sich um zwei hintereinander liegende Pavillons, die in der Mitte miteinander verbunden sind. Es gibt wechselnde Ausstellungen und Veranstaltungen, zum Beispiel Workshops.
1: Über die höchste Terrasse des Botanischen Gartens gelangt Ricarda Rina zur Rückseite des Pavillons. Dieser jüngste Abschnitt des Gartens wurde 2004 angelegt und beherbergt eine große Bonsai-Sammlung. Von den 110 Bonsais könne aus Platzgründen allerdings immer nur höchstens ein Drittel ausgestellt werden. Die Vizedirektorin zeigt auf die nächste darunter gelegene Ebene, wo sich Weinreben über Metallbögen ranken.
0: Diese Metallkonstruktion stammt aus dem 18. Jahrhundert. 2021 gab es einen heftigen Schneesturm, der großen Schaden anrichtete. Die ganze Konstruktion musste komplett restauriert werden.
1: Die Ranken bilden einen über 100 Meter langen Gang zwischen den beiden Gebäudeteilen des Pavillons bis zu einem Gewächshaus und biegen dort nach links ab. Ein wichtiges architektonisches Element des Gartens, das ebenfalls seit seinen Anfängen besteht, erklärt Ricarda Rina. Über ein paar Treppen geht es an kofferschiebenden asiatischen Touristinnen hinunter zur Ebene des Pavillons. Ursprünglich, so die Vizedirektorin, wollte die königliche Familie dem Volk ermöglichen, sich mit Heilpflanzen zu versorgen.
0: So ein Garten wurde damals immer von Apothekern geplant. Von jemandem, der sich mit der pharmazeutischen Wirkung der Pflanzen auskannte. Viele der ersten Botaniker waren Mediziner.
1: Daraus entwickelte sich mit der Zeit die Botanik als eigenständige Wissenschaft.
0: Man wollte den Menschen zeigen, welche Pflanzen auf anderen Kontinenten wuchsen. Dass es mehr gibt als Olivenbäume oder Eichen. Wir haben hier zum Beispiel eine feine Sammlung an asiatischen Pflanzen aus Japan und China. Das sind vor allem Bäume und Sträucher, auch aus Nordamerika. Die gemäßigte Zone und die Subtropen sind hier am besten vertreten. Die tropischen Pflanzen befinden sich in den Gewächshäusern.
1: Früher, so die Vizedirektorin, hieß das Gewächshaus Palmenofen oder Palmenhaus. Hier tummeln sich an diesem Tag Schulklassen. Es ist laut und naturgegeben schwül, fast stickig. Also lieber wieder hinaus in die angenehm laue Luft dieses sonnigen Herbsttages. Ricarda Rina spaziert über die gepflegten Wege im Schatten großer Bäume und Sträucher. Diese Terrasse ist der romantische Teil des Botanischen Gartens und wurde 1858 angelegt. Einige Baumriesen stechen besonders hervor. Diese stillen Zeugen der Zeit sind besonders langlebige Exemplare. Doch auch ihre Zeit wird irgendwann ablaufen. Einigen machen Schädlinge zu schaffen, zum Beispiel ein Pilz. Die Palme vor dem Villanueva-Pavillon ist in ein grünes Netz eingehüllt, zum Schutz vor einem Nachtfalter. Die Larven des Falters fressen die jungen Palmblätter, der Baum stirbt ab. Und das fotogene Ensemble mit dem Villanueva-Pavillon im Hintergrund mit.
2: Vamos a ir del otro lado.
1: Einen Baum möchte Ricarda Rina besonders hervorheben, den sogenannten Abuelo, den Großvater.
2: Este lo llaman el abuelo porque este ciprés aquí es el más antiguo del jardín. O sea que este probablemente está aquí desde que Carlos III dijo aquí es el jardín.
0: Diese Zypresse ist der älteste Baum im ganzen Garten. Der steht wahrscheinlich da seit dem Zeitpunkt, als König Carlos III. Sagte, hier wird der botanische Garten sein. Der Baum ist durch eine kleine Tafel

0: gekennzeichnet. Da steht, um welchen Baum es sich handelt, wie alt er ist, woher er ursprünglich kommt und weitere botanische Fakten.
1: Y bueno, de dónde viene, sus características, ¿no? Y un poco la información botánica básica.
0: Ich glaube, wir haben hier ungefähr 20 solcher Bäume.
1: No sé, creo que son como unos 20 tantos árboles o 20. Entonces tienes esta información.
2: Ricarda Rina macht auf einen Triumphbogen aus Granit aufmerksam.
1: Ya está la puerta del rey, ¿ves?
2: Das Königstor. Die drei Durchgänge zum Paseo del Prado, der verkehrsreichen Prachtstraße, sind durch schmiedeeiserne Gitter verschlossen. Denn das von König Carlos III. In Auftrag gegebene Königstor wird eben nur für die königliche Familie geöffnet. Gegenüber von der Puerta Real, ziemlich genau in der Mitte des Botanischen Gartens platziert, findet sich eine Statue von König Carlos. In unregelmäßigen Abständen, im Schatten der Bäume, wie zufällig platziert, weitere Statuen. Insgesamt 4 an der Zahl. Die Statuen fügen sich harmonisch in die Pflanzenwelt ein.
0: Sie sollten bald restauriert werden. Das sind alles ehemalige Direktoren des Botanischen Gartens. Solche, die sich durch ihre botanischen Forschungen und besonderen Bemühungen für diesen Garten auszeichneten.
2: Ob es unter den Direktoren auch eine Frau gab?
1: Hubo una y la actual. Dos. En 269 años.
2: Insgesamt waren in 269 Jahren 2 Direktorinnen dabei, inklusive der aktuellen. Dass ein Spaziergang im Real Jardín Botánico eines Tages wieder möglich sein würde, daran glaubten am Ende der spanischen Diktatur wohl nur wenige.
1: En 1975, este jardín, antes de esa época, estaba
0: 1975 war der Zustand des Gartens desaströs, komplett verwahrlost und sich selbst überlassen. Es gab überall Kühe und Schafe, keinerlei Pflege, nichts. Die Renovierungsarbeiten dauerten bis 1981. Dann öffnete man die Pforten schließlich wieder für die Öffentlichkeit. Hier sieht man eine Übersichtskarte des Gartens.
2: Ricarda Rina geht hinunter zur zweiten Terrasse. Das Einzige, was neben den Pflanzen die Jahrhunderte überdauerte, sind die Brunnen innerhalb des klassizistischen symmetrischen Wegenetzes.
1: Los fuentes nos han salvado. En cierto modo para recrear otra vez, ¿no? La idea del jardín, la estructura.
2: Dank der Brunnen konnte man die ursprüngliche Struktur des Gartens rekonstruieren, denn die historischen Pläne verwendeten unterschiedliche Maßstäbe. 30 dieser schlichten runden Granitbrunnen sind über den Garten verteilt.
1: El jardín cambia mucho como todo aquí con las estaciones, entonces verás un jardín diferente si vienes en primavera y verano con.
2: Der Garten verändert sich sehr stark im Jahresverlauf, so die Botanikerin.
1: En otoño, invierno, por supuesto, es bonito ver los colores de las plantas. Hay algunas plantas que florecen en otoño, que también son muy llamativas.
0: Auch jetzt im Herbst sind Pflanzen in Blüte und sehen wunderschön aus. Andere Teile des Gartens sind schon verschlafen, nicht mehr besonders attraktiv, aber das ist normal. Ich versuche immer den Leuten zu erklären, dass die Pflanzen unterschiedliche Stadien durchlaufen. Sie müssen sich nicht immer in ihrer Blütenpracht zeigen oder Früchte tragen. Jedes Stadium ist wichtig und interessant, auch wenn sie gerade unter der Erde schlummern.
2: Naturvermittlung beginnt im Kleinen, erklärt Ricarda Rina. Man möchte nicht glauben, wie niederschwellig man ansetzen müsse.
1: Estoy aquí en otoño, en el jardín, cuando ya empieza masivamente a caer la hoja, siempre dejamos unos paseos sin limpiar.
0: Wenn im Herbst die Blätter von den Bäumen fallen, lassen wir sie auf bestimmten Wegen liegen. Wir wollen den Menschen so den natürlichen Jahreskreislauf näher bringen, damit sie das bunte Laub am Boden bewusst wahrnehmen. Manche beschweren sich über den Geruch. Es gibt alles. Was machen die? Sie sollen sauber machen. Der Garten ist schmutzig. Alle möglichen Beschwerden. Wir geben

geben also eine Pressemitteilung heraus, in der wir erklären, warum das im Herbst so ist und um welche Wege es sich handelt. Wir stellen Schilder auf und erklären, warum wir das so machen und so weiter und so fort.

Der Real Jardín Botánico in Madrid ist das ganze Jahr über für die Öffentlichkeit zugänglich. Informationen zum Garten, in dem geführte Touren, Workshops, Kurse und Konzerte angeboten werden, finden Sie online oe1orf.at/ambiente. Und mehr über Reisen in Spanien erfahren Sie auf der Website des spanischen Fremdenverkehrsamts spain.info.

0: Über den Gebirgskamm des Kolovrat verläuft die italienisch-slowenische Grenze. Von dem zwischen 800 und 1150 Meter hohen Bergrücken reicht der Blick über die friaulische Tiefebene bis zur Bucht von Monfalcone, über das Tal der Socha und zu den Gipfeln der Julischen Alpen. Das Gebiet ist vor allem auf der slowenischen Seite eine beliebte Destination internationaler Outdoor-Touristen. Doch vor 111 Jahren war der Ausblick vom Kolovrat nicht aus touristischen, sondern aus strategischen Gründen wichtig. Das italienische Heer befestigte die Anhöhen, die ein natürliches Bollwerk hoch über der Isonzo-Front bildeten, die hier von 1915 bis 1917 verlief. Die italienischen Stellungen und Schützengräben des Ersten Weltkriegs kann man heute noch besichtigen. Sie bilden einen Teil des Walk of Peace, einer geplanten Weitwanderroute, die drei bestehende Friedenswege verbinden und dadurch eines Tages vom Stilfser Joch entlang der ehemaligen Frontlinie bis nach Triest führen soll. Einen Abschnitt des Wegs hoch über der ehemaligen Isonzo-Front hat Georg Renöckel besucht.
1: Actually, this Walk of Peace idea was born already in the 70s in the head of Walter Schaumann and his wife. They were Austrians.
2: Die Idee zum Walk of Peace entstand in den 1970er Jahren in den Köpfen des Wiener Ehepaares Walter und Gabi Schaumann. Sie gründeten in Kötschach-Mauten ein erstes privates Weltkriegsmuseum, aber auch einen grenzüberschreitenden Weg des Friedens zwischen den Regionen Friaul-Julisch, Venetien und Kärnten. Wenn ich über den Walk of Peace spreche, erinnere ich daher immer an Walter Schaumann, der dafür gesorgt hat, dass uns die Wege, die uns einst trennten, heute zusammenführen. Das ist es, was wir heute noch machen.
3: Mascha Clavora, Jahrgang 1980, ist eine sportliche und vor Energie sprühende Frau. Die ehemalige Leichtathletin, Journalistin und Bürgermeisterin engagiert sich seit 2018 mit aller Leidenschaft für das Projekt Walk of Peace. Dieses soll die einst blutig umkämpfte, später streng bewachte Grenze zwischen Slowenien und Italien zu einer Zone der Begegnung und des gemeinsamen, friedlichen Erinnerns machen. Von 1915 bis 1918 tobte hier der mit aller Brutalität geführte Krieg zwischen Italien und der Donaumonarchie, der 1 Million Tote, Verwundete und Vermisste forderte. Das entspricht den Opferzahlen von Verdun. Doch im Gegensatz zur Westfront geriet die Südfront nach dem Ersten Weltkrieg ins erinnerungspolitische Abseits. Nach dem Fall des Eisernen Vorhangs waren es

0: in Slowenien vor allem private Initiativen, die sich der Wiederentdeckung und Aufarbeitung der Geschichte widmeten. Ein Beispiel ist das 1989 gegründete Weltkriegsmuseum von Kobarid. Inspiriert davon wollte sich Mascha Klavora ebenfalls für die Erinnerung an den Weltkrieg engagieren. Im grenzüberschreitenden Projekt Walter Schaumanns erkannte sie das Potenzial für etwas noch viel Größeres.
1: His wife Gabi invented that these paths are now named Weg des Friedens.
2: Die Idee zum Namen Weg des Friedens stammt von Gabi Schaumann. Es ist unglaublich, wie sich diese Idee überall entlang der alten Front zwischen dem Königreich Italien und der Donaumonarchie ausgebreitet hat. Im Trentino, in Friaul Julisch Venetien, im westlichen Slowenien und in Kärnten gibt es unterschiedliche regionale oder in unserem Fall grenzüberschreitende Wege, die alle Friedensweg oder so ähnlich heißen.
1: And now we all together try to establish in case of the Julia region and west of Slovenia this walk of peace from the Alps to Adriatic.
2: Und gemeinsam versuchen wir jetzt, einen langen Weg bis zur Adria zu gestalten. Wir haben dabei Partner im Trentino und im Veneto, aber leider nicht in Österreich, obwohl die Idee ursprünglich von dort kommt. Vielleicht finden wir noch welche. Wir möchten einen Weg schaffen, der vom Stilfser Joch bis zur Adria geht. Unser Weg hier, der mehr oder weniger entlang der Isonzo Front führt, ist Teil einer 500 Kilometer langen Frontlinie. Das ist unsere Vision.
0: Noch sind die drei bestehenden Friedenswege entlang der österreichisch-italienischen Weltkriegsfront unverbunden. Der an der Isonzo Front entlangführende Abschnitt beginnt beim Soldatenfriedhof von Lokpot Mangartom im Triglau-Nationalpark, wenige Kilometer südlich von Kranjska-Gora und endet in Triest. Eine im Walk of Peace-Zentrum in Kobarid erhältliche Broschüre beschreibt die 14-Tages-Etappen des Weitwanderwegs. Es gibt sie vorerst aber nur auf Englisch, Italienisch und Slowenisch. Allzu groß ist die Nachfrage nach deutschsprachigen Unterlagen derzeit noch nicht.
1: We really have very diverse visitors, because also Socha Valley is attractive for outdoor tourists because of paragliding, fishing on the river, cycling.
2: Wir haben sehr unterschiedliche Besucher. Das Socha-Tal zieht vor allem Outdoor-Sportler an. Man kann hier paragliden, fischen, Radfahren, wandern, alle Arten von Wassersport betreiben. Wir haben aber auch Besucher, die von Soldaten abstammen. Im Laufe eines Jahres kommen mindestens 80 Leute aus 5 oder 6 verschiedenen Ländern, die hier ihre Verwandten suchen. Wir helfen ihnen mit unserer Datenbank. Die österreichischen Touristen interessieren sich weniger für die Geschichte oder den Friedensweg. Sie kommen aus anderen Gründen.
0: Dabei lassen sich kurze Ausflüge an die ehemalige Front gut mit einem Aktivurlaub im Socha-Tal kombinieren. Der Historiker Michael Urschitsch leitet Exkursionen, die zum Beispiel auf den Kolovrat führen, einen Gebirgskamm an der italienisch-slowenischen Grenze. Von dort oben blickt man aus 1100 Metern Seehöhe auf das Socha-Tal hinunter. Aufgrund ihrer strategischen Bedeutung wurde die Anhöhe von der italienischen Armee zur natürlichen Festung ausgebaut. Die Schützengräben und Truppenunterstände von damals sind heute ein Freilichtmuseum. Hier begann am 25. Mai 1915 die italienische Offensive gegen Österreich-Ungarn.
3: And so practically in May, at the end of May 1915.
4: Im Mai 1915 wurde die Lage hier kritisch. Österreich-Ungarn brauchte seine Männer an der Ostfront. Und hier wusste man nicht so recht, wie sich die Situation entwickeln würde. Der Kaiser hatte verboten, Verteidigungsanlagen direkt an der Grenze zu errichten, um die Italiener nicht zu provozieren. Und als dann der Krieg ausbrach, war eigentlich niemand hier.
0: Mit Mühe und Not gelang es den überrumpelten österreichisch-ungarischen Einheiten, die Anhöhen auf der anderen Seite des Tals zu befestigen, berichtet Michael Urschitsch. 29 Monate lang tobte im Tal der Socha, italienisch Isonzo, ein aufreibender Stellungskrieg, der 300.000 Tote und Verletzte auf beiden Seiten forderte. Im Oktober 1917 war die K&K-Armee zermürbt und konnte dem Druck der Italiener nicht mehr lange standhalten. Österreich bat das Deutsche Reich um Hilfe. Die 12. Isonzo-Schlacht führte zu einem deutsch-österreichischen Durchbruch, der erst an der Piave zum Stillstand kam. Michael Urschitsch macht auf eine eingestürzte Karsthöhle aufmerksam, die als Truppenunterstand

0: und diente.
1: So, this is an example of a cave that a caverna that fell apart practically. So,
2: das hier ist ein Beispiel für eine eingestürzte Höhle. Von oben sieht man einen Granatentrichter. Die Höhle ist nicht sehr tief und die Gesteinsschichten sind nicht dick. Im Grunde stürzte einfach die Decke ein. Und vielleicht liegen einige Soldaten noch unter den Gesteinsmassen begraben.
1: Maybe some soldiers are also buried beneath all this pile of rocks. So we know that
2: das geschah während der 12. Isonzo-Schlacht. Sonst hätte die italienische Armee das Ganze wieder instand gesetzt. Als wir die Anlage hier renovierten, war es zu gefährlich, die Höhle auszuräumen, da nach wie vor Gestein herunterkommen kann. Daher bleibt sie so, wie sie ist.
1: Maybe the ceiling can go even further down, so we left it like it is.
0: Schlechtes Wetter half den österreichischen und deutschen Armeen bei ihrem Durchbruch. Die auf dem Kolowrat stationierten Verbände wurden vom raschen Vordringen ihrer Gegner im dichten Nebel überrascht, von der übrigen italienischen Armee abgeschnitten und mussten sich ergeben. Bei schönem Wetter reicht der Blick hingegen bis zur 45 Kilometer entfernten Adria oder, auf der anderen Seite, über einen langen Abschnitt des Socia-Tals, etwa zur Kleinstadt Tolmin, die von der italienischen Artillerie schwer in Mitleidenschaft gezogen wurde. Von dort aus erreicht man das abgelegene Tolminka-Tal, in dem inmitten einer einsamen Gebirgslandschaft die von außen unscheinbare hölzerne Kirche von Jaworza steht.
3: When the Walk of Peace project started, nowadays you can visit many sites of the war.
4: Seit dem Beginn des Walk of Peace Projekts kann man viele Schauplätze des Kriegs besichtigen. Gedenkstätten, Beinhäuser, eine Menge an Infotafeln. Es gibt Gedenkwege, ein ganzes Wegenetz. Doch so viele Erinnerungen an den Krieg Sie auch sehen, ich kann Ihnen garantieren, dass Sie den ganzen Walk of Peace hinauf und hinunter gehen können, aber Sie werden keinen Gedenkort finden, der schöner ist als unsere Kirche.
3: You will see all the monuments and remains of the war, but I can guarantee you will not find a memorial more beautiful than our church.
0: Seit dem Jahr 2009 führt der Künstler Rock Zuder Touristen aus aller Welt in die Kirche, die er als schönsten Arbeitsplatz der Welt bezeichnet. Das von außen wie eine bescheidene Kapelle aussehende Gotteshaus überrascht im Inneren durch eine farbenfrohe, expressive Ausstattung im Stil der Wiener Sezession, die unter der Ägide des Wiener Künstlers Remigius Geiling entstand. Soldaten aus allen Teilen der Monarchie beteiligten sich am Bau.
3: We know they were best skilled professionals of the brigade and they were very glad to volunteer.
4: Es waren die besten Handwerker ihrer Einheiten, die hier arbeiteten. Sie machten das gerne. Es war eine Ehre und auch bestimmt angenehmer, als Munitionskisten den Berg hinaufzuschleppen. Daher gab es stets Freiwillige und das Projekt wurde vor dem 1. November 1916 fertiggestellt. Am längsten dauerte es, all die Namen zu gravieren. An den Wänden stehen die Namen von 2565 Soldaten, die hier in den Bergen starben. Das sind natürlich nur diejenigen, die bis Mitte August 1916 gefallen waren.
3: There are only names of those who died until the middle of August 1916.
0: Auf einer außen an der Kirchenmauer angebrachten Tafel aus dem Jahr 1934 ist auf Latein zu lesen, dass man die Feinde nicht über ihre Asche hinaus hasse. Es handelt sich bei dieser im Zuge von Renovierungsarbeiten angebrachten Tafel um ein Relikt der faschistischen Herrschaft in diesem Teil Sloweniens, der nach dem Ersten Weltkrieg zunächst Italien zugeschlagen wurde. Für die lokale Bevölkerung war das eine Katastrophe, erklärt Rock Zuder.
3: Italy got Benito Mussolini and fascist government, which was very nationalistic and put a lot of pressure upon.
4: Bald kamen die Faschisten Benito Mussolinis an die Macht und begannen mit der Unterdrückung der Minderheiten, vor allem der Slawen. Die italienische Kultur und Sprache wurden bevorzugt. Alle sollten nach Mussolinis Willen Italiener werden. Die Menschen mussten sogar ihre Familiennamen ändern.
3: It's interesting that when you see books of births of those years after the first.
4: Es ist aber interessant, sich die Geburtsregister anzusehen. Nach dem Weltkrieg nannten viele Familien ihre neugeborenen Söhne Franz oder Josef, um den italienischen Behörden zu zeigen, dass sie noch an Österreich-Ungarn hingen, auch wenn das sicher kein perfektes Land gewesen war. Aber es war auf jeden Fall besser als die italienische Epoche, als an den Schulen Tafeln hingen, auf denen stand Hier sprechen wir nur Italienisch.
0: Die alte Vielsprachigkeit des ehemaligen österreichischen Küstenlandes endete mit den Vertreibungen nach dem Zweiten Weltkrieg. Doch in vielen Familien im Grenzgebiet ist die Erinnerung an die Mehrsprachigkeit noch lebendig. Davon erzählt etwa Marco Bredner, der unweit des Ortes Trenta im oberen Sotschertal einen Bauernhof mit dem Hofnamen Playa bewirtschaftet. Familie Bredner züchtet Schafe, deren Milch zu Käse und zu cremigem Speiseeis verarbeitet wird, und vermietet Gästezimmer.
5: Wir sind 10. Generation Bredners hier in Trentatal. Die ersten Bredner sind aus Südtirol gekommen. In der Nähe von Bozen findet man diesen Familienname. Und kommt aus Bredner, Bretten, Tischlers wahrscheinlich waren. Und Pleier, das ist Hofname. Pleier war verantwortlich für Eisenschmelzen. Zwischen 15. und 18. Jahrhundert hier im Tal sind Leute, die sind mehrere gekommen und die haben Eisen geschmolzen. Eisen zuerst gesammelt in Bergwerke, ganz hoch in Bergen waren diese Bergwerke.
0: Zur Zeit von Marco Bredners Großeltern war der Südtiroler Dialekt in der Gegend längst verschwunden. Doch die Familie war noch zweisprachig. Neben dem lokalen slowenischen Dialekt sprachen die Bredners auch Deutsch, die Lingua Franca der Monarchie. Das änderte sich nach dem Krieg.
5: Mein Vater war geboren 1925. In Zeit, wann hier diese Teilslowenien unter italienischer Okkupation war, das Faschismuszeit. Wir waren in Italien und auf anderer Seite von Vršić-Pas, Kranjska Gora war Königreich Jugoslawien. Dazwischen war so gesperrte Grenze und hier durfte man nur Italienisch sprechen. Und er hat nur Italienisch gelernt und hat gar nicht Deutsch gesprochen, nur ein paar Worte.
0: Dass Marco Bredner heute so gut Deutsch spricht, liegt am Kontakt zu den Gästen aus Deutschland und Österreich, die zum Wandern ins Sotschertal kommen. Wer ein offenes Auge für Sehenswürdigkeiten hat, die oft nur wenige Schritte abseits des Wegs liegen, kommt dabei an einigen Beinhäusern und Friedhöfen vorbei. Doch im Gegensatz zu Verdun oder den nordfranzösischen Schlachtfeldern, die von riesigen Soldatenfriedhöfen und martialischen Gedenkstätten gesäumt sind, wirken die österreichisch-ungarischen und italienischen Soldatenfriedhöfe der Isonzofront recht unscheinbar. Und oft fehlen sogar die Grabsteine. Walk of Peace Guide Michael Uršič erklärt, warum das Gedenken an den Weltkrieg in Slowenien so anders aussieht als in Westeuropa.
1: A very difficult part of history, you know, for example.
2: Das ist ein schwieriger Teil unserer Geschichte. In vielen engen Tälern ist wenig Platz für den Getreideanbau. Während der italienischen Zeit bekamen die Leute etwas Geld, wenn sie einen Friedhof auf ihren Feldern hatten. In Jugoslawien war das nicht mehr so. Die Regierung sagte den Leuten, sie könnten auf ihrem Grund und Boden machen, was sie wollten. Also entfernten sie die Grabsteine und bauten Getreide an.
1: So it was not a very beautiful period of time and this cultural heritage was very neglected.
2: Es war keine schöne Zeit, das Kulturerbe wurde vernachlässigt. Einige Friedhöfe wurden völlig zerstört und wir wissen heute nicht einmal, wo die Knochen sind.
1: We don't even know where the bones are.
0: Es ist auch dem engagierten Team rund um Mascha Klavora zu verdanken, dass das Bewusstsein für den Wert dieses Kulturerbes heute wieder geweckt ist. Die Erinnerung an die traumatischen Ereignisse vor über 100 Jahren ist unauslöschlich in die märchenhaft schöne Landschaft der Julischen Alpen eingebrannt. In Form des Walk of Peace steht sie heute auf der Vorschlagsliste für das UNESCO-Weltkulturerbe.
6: So, Walk of Peace Trail is becoming in last 2-3 years also cross-border cultural touristic product.
7: In den letzten 2-3 Jahren wurde der Walk of Peace zu einem grenzüberschreitenden kulturellen touristischen Projekt mit allem, was der Tourismus braucht. Wir stellen gerade eine Wander-App fertig. Natürlich gibt es auch genaue Wanderkarten.
6: There are still new ideas, but
7: wir haben laufend neue Ideen, doch wir sind nur ein kleines Team. Tourismus ist wichtig für uns. Es geht uns aber um mehr. Der Walk of Peace ist kein klassischer Weitwanderweg. Es steht eine Idee dahinter und die ist wichtig. Darum forschen wir ständig weiter. Für uns ist das hier nicht einfach ein touristischer Weg. Es ist viel mehr.
6: Touristic Trail is much more.
8: Den Walk of Peace finden Sie samt Karte und vielen weiterführenden Informationen im Internet walkofpeace.com. Außerdem sind zwei Bücher sehr empfehlenswert von Andreas Latzko, Menschen im Krieg, erschienen im Milliner Verlag, und von Ernest Hemingway, In einem anderen Land, Verlag Rowohlt. In beiden wird die Isonzofront aus der Perspektive der beteiligten Soldaten thematisiert.

0: Letzte Station im heutigen Ambiente ist Cruden Bay in Schottland. Der Ort befindet sich etwa 50 Busminuten bzw. 42 Kilometer nördlich von Aberdeen. Bram Stoker war über viele Jahre ein gern gesehener Urlaubsgast, der dort nicht nur Erholung von seiner regulären Arbeit als Theatermanager in London, sondern auch Inspiration für seine Romane fand. Zu Stokers Zeit, Ende des 19., Anfang des 20. Jahrhunderts, hieß Cruden Bay allerdings noch Port Arrow. Julia Reuter hat sich auf die Spuren Bram Stokers in Cruden Bay gemacht und dabei unter anderem New Slane's Castle besichtigt, das auf einer Klippe über der Nordsee thront.
1: Ein sonniger Oktober in Cruden Bay. Mitten auf der hügeligen Hauptstraße befindet sich das historische Kilmarnock Arms Hotel. Ein zweigeschossiger Bau in traditionellem spätviktorianischem Baustil. Schlicht, funktional, mit hellem Mauerwerk und Satteldach. Das Baujahr des Hotels ist unbekannt. 1888 wurde es zum ersten Mal urkundlich erwähnt, nämlich in einer Zeitung. Vor dem Hotel wartet Michael Shepard, der auch gleich zur Rezeption bzw. dann weiter zur Hotelbar führt.
2: I'm a local author.
1: Michael ist Autor historischer Sachbücher und der lokale Experte in Sachen Bram Stokers Zeit in Cruden Bay. Stoker verbrachte mehrere Sommer in dem schottischen Küstenort.
2: I'm here to talk about Bram Stoker and Dracula, the book that Bram Stoker started writing here in the Kilmarnock Arms Hotel.
1: Michael Shepard sitzt auf einer braunen gepolsterten Fensterbank in der gemütlichen Hotelbar, in der sich auch ein Kamin befindet. Brams Bar lädt zum Verweilen ein und der Legende zufolge hat sich Bram Stoker in diesem Raum so wohl gefühlt, dass er hier einige Zeit zum Schreiben verbrachte. Michael Shepard ist 2014 nach Cruden Bay gezogen, wo er seitdem lebt und arbeitet. Die Tatsache, dass Bram Stoker mehrere Male hier seinen Urlaub verbrachte, weckte Michaels Neugier.
3: Ich dachte zunächst nicht, dass es ausreichend Stoff für ein Buch hergibt. Es gab fast gar keine Informationen über Stokers Zeit hier. Ich recherchierte in einigen Biografien, ob Cruden Bay überhaupt erwähnt wird.
1: Wenn überhaupt, wurde der Ort höchstens auf einer Seite erwähnt. Und vor Michael Shepard hatte auch niemand dazu ernsthaft recherchiert. Eine Recherche, die ihm unerwartet Stoff für mehrere Sachbücher lieferte. Michael ist davon überzeugt, dass Bram Stoker hier im Kilmarnock Arms Hotel mit dem Schreiben an Dracula begonnen hat. Eine Theorie, die allerdings umstritten ist. Das Kilmarnock Arms Hotel hat nach wie vor das alte Gästebuch in Verwahrung, in das sich Stoker mehrfach eingetragen hat.
4: Okay, there you go. It's very fragile, so be very careful.
2: This is the guestbook for the Kilmarnock Arms Hotel.
3: Das Gästebuch reicht zurück bis in die 1880er Jahre. Beim Öffnen merkt man, wie fragil es ist.
2: It's very fragile.
3: Ah, hier haben wir Bram Stokers Unterschrift. Die seiner Frau Florence und die von ihrem 15-jährigen Sohn Noel. Ein Freund aus Dublin war auch dabei. Datiert auf den 29. August 1894 mit der Anmerkung, der zweite Besuch in Port Errol, heute Cruden Bay. Alles wunderbar, hoffen wiederzukommen.
2: Second visit to Port Errol, now Cruden Bay. Second visit to Port Arrow, delighted with everything, and by everybody, hope to come again to the Kilmarnock Arms. So, here we are.
1: 1893 machte Bram Stoker zum ersten Mal Urlaub in der kleinen idyllischen Hafenstadt Cruden Bay.
2: I found that he'd been here at least 12 times, probably 13 times.
1: Mindestens 12 Mal soll sich Draculas Schöpfer hier aufgehalten und viele Spaziergänge im und rund um den Ort gemacht haben. Michael Shepard hat mittlerweile das Hotel verlassen und führt durch den Ort Richtung Strand. Auf dem Weg erzählt er, wie Bram Stoker Cruden Bay entdeckt hat.
2: It's very strange how he discovered Cruden Bay. It's not very well explained what actually happened.
3: Was wir wissen ist, dass er, nachdem er einige Landkarten studiert hatte, sich dazu entschied, seinen Urlaub im Norden Schottlands, an der Ostküste, zu verbringen. Also fuhr er mit dem Zug nach Peterhead. Die Stadt liegt etwa 13 Kilometer von hier entfernt. Von dort wanderte er die Küste entlang bis nach Cruden Bay. Es war Liebe auf den ersten Blick, hat er später in einem Brief geschrieben.
2: And when he got to Cruden Bay, to one look at the place, as he wrote later, I fell in love with it.
1: Michael Shepard hat bei seinen Recherchen auch Gespräche mit Bewohnerinnen und Bewohnern Cruden Bays geführt, deren Vorfahren Bram Stoker noch persönlich gekannt hatten. Dadurch konnte Michael auch einiges über die Gewohnheiten Stokers erfahren. Etwa über dessen lange Spaziergänge am Strand.
2: Most of the time he would go for a walk along the beach.
3: Green Bay Beach befindet sich etwa 800 Meter vom Hotel entfernt. Es ist ein langer Strand, auf dem Stoker hin und her spazierte und wohl über seinen Roman nachdachte. Er setzte sich außerdem gerne auf die großen Felsen. Laut Aufzeichnungen seiner Frau Florence befand sich Stoker während dem Schreiben von Dracula in äußerst schlechter Laune. Er sei von Dracula fast schon besessen gewesen. Das war für seine Familie sehr unangenehm, denn er war ihnen gegenüber schnell gereizt.
2: And she wrote that he seemed to get obsessed by the spirit of the thing. And he was very bad-tempered with his family.
3: But normally, das war ungewöhnlich, denn Bram Stoker galt üblicherweise als sehr freundlich, fröhlich und stets zu Scherzen aufgelegt. Alle mochten ihn. Ein häufiger Kommentar von Menschen, die ihn kennenlernten, war: Das kann doch unmöglich der Autor von Dracula sein.
2: In fact, the most common comment made by people who met him was: This couldn't possibly be the guy that wrote Dracula. Surely not. But it was. We can go up this way to the castle. I'll show you the beach.
1: Michael Shepard überlegt kurz, zuerst die Klippen hochzugehen, zu News Lanes Castle, entscheidet sich dann aber doch für den Strand. Dort erzählt er, dass er über eine befreundete Journalistin die Mitschrift eines Interviews mit einer gewissen Annie Cruikshank aus den 1960er Jahren erhalten hat. Die ehemalige Postangestellte von Cruden Bay, bei diesem Interview bereits 92 Jahre alt, war eine Bekannte von Bram Stoker.
2: And she says that Bram Stoker told her.
3: Bram Stoker habe ihr erzählt, dass er die Inspiration für alle seine Romane von der Küstenlandschaft Cruden Bays erhalten habe. Kurios, nicht wahr? Aber Stoker hat in einem seiner Romane geschrieben, stellt man sich Cruden Bay als Mund vor, die Sanddünen als weichen Gaumen und den grünen Hawklaw als Zunge, sind die Felsen an ihrer äußersten Grenze die Zähne.
2: The sandhills for soft palate and the green hawklaw as the tongue. The rocks which work the extremities are its teeth.
1: Hawklaw ist eine Bezeichnung für einen Hügel. Das Zitat stammt aus Bram Stokers Abenteuerroman Das Geheimnis der See aus dem Jahr 1902. Darin geht es um einen Geschäftsmann, der, kaum in Cruden Bay angekommen, in eine geheimnisvolle Schatzsuche verwickelt wird. 2024 ist dieser Roman erstmals in einer deutschen Übersetzung erschienen. Die bereits erwähnte Annie Cruikshank wurde in dem von Michael Shepard zitierten Interview auch gefragt, ob sie Dracula gelesen hätte. Ihre Antwort?
5: Ja, vor vielen Jahren. Ach, das war ein schreckliches Buch.
1: Bram Stoker suchte während seiner Sommerurlaube gezielt Kontakt zu den Einwohnern Cruden Bays. Etwa zu den Fischern, die ihm allerlei Geistergeschichten und über den lokalen Aberglauben erzählten. Inspiration fand Stoker auch in Wirtshäusern und Spelunken, in denen er sich stundenlang aufgehalten haben soll. Sehr zum Missfallen des örtlichen Pfarrers, Reverend Drummond. Für diesen waren die verrauchten, rauen Dorfkneipen Sündenpfuhle. Er bezeichnete sie als Savage Rooms und Bram Stoker daher als Worthless Creature, eine wertlose Kreatur.
2: If he was writing his books on the beach, the rocks and the shore, you can see the castle from there.
1: Vom Strand aus ist das auf einer Klippe thronende News Lanes Castle zu erblicken. Michael vermutet, dass Bram Stoker das Schloss im Blickfeld hatte, wenn er sich am Strand niederließ, um zu schreiben. News Lanes Castle wurde im 16. Jahrhundert von einer schottischen Adelsfamilie erbaut, den Earls of Errol. Von diesen leitet sich auch der ursprüngliche Name Cruden Bays ab, Port Errol. Seit 1925 steht das Schloss leer und ist zu einer Ruine verfallen.
2: It's a real shame, you know, it's a ruin now. It was a spectacular castle in its time.
1: Eigentlich ist News Lanes Castle kein Schloss, sondern ein ehemaliges Herrenhaus im schottischen Baronial-Stil. Dieses ersetzte im 16. Jahrhundert die alte Burg, die sich weiter südlich befunden hatte.
2: Right, we'll go down this way. But you have to be careful.
1: Eingerahmt von grünen Wiesen und der tobenden Nordsee ist die Ruine ein spektakulärer Anblick. Kein Wunder also, dass die Annahme herrscht, News Lanes Castle sei das Vorbild für Schloss Dracula gewesen. Doch das stimmt nicht. Zu Stokers Zeiten war News Lanes Castle noch keine Ruine und hatte daher auch noch nicht ihr gruseliges Aussehen.
2: Right, I'll just get a bit closer. It's a very dangerous castle to go inside. Something might fall on your head.
1: Die Ruine zu betreten ist nicht ungefährlich, denn es könnte einem loses Mauerwerk auf den Kopf fallen. Skeptisch beobachtet Michael Shepard, wie eine Familie mit ihrem Neugeborenen in die Ruine hineingeht.
2: I wouldn't take a baby inside the castle.
1: Obwohl es keinen Beweis dafür gibt, vermutet Michael Shepard, dass Bram Stoker zu Gast beim damaligen Earl of Errol in News Lanes Castle gewesen ist. Und mit dieser Vermutung ist er nicht allein.
2: Dacre ist convinced that he used the floor plan of Slane's Castle here for Castle Dracula. There's some elements in common.
1: Michael Shepard hat seit einigen Jahren einen guten Kontakt zu Dacre Stoker, dem Urgroßneffen von Bram Stoker. Dacre, so Michael, sei davon überzeugt, dass sein Urgroßonkel sich vom Bauplan des Schlosses hat inspirieren lassen. Nämlich von der achteckigen Halle im Eingangsbereich.
2: What convinces Dacre, I think it's quite a reasonable idea as well, is this room here, the octagonal hall in the castle. That was the reception room for the castle, for visitors. Do you feel brave? Do you want to go inside and see the octagonal room?
6: I just wanted to ask.
2: Because it's very unsafe. I don't go in.
1: Michael Shepard begibt sich aus Sicherheitsgründen nur ungern in die Ruine. Für Besucher macht er aber eine Ausnahme.
3: Wir stehen hier in der achteckigen Halle von Slane's Castle. Angeblich die Vorlage für den achteckigen Raum in Schloss Dracula. Wie Sie sehen können, gibt es hier keine Fenster. Nur eine Lampe hing von der Decke.
2: And you can see that there were no windows here, just this lamp hanging down from the ceiling. So it's an exact match for the octagonal room in Castle Dracula.
7: Der Graf setzte meine Koffer ab und schloss die Tür. Dann durchquerte er das Zimmer, öffnete eine weitere Tür zu einer kleinen achteckigen Kammer, die nur von einer einzigen Lampe erleuchtet wurde und, soweit ich sah, keinerlei Fenster aufwies.
1: Trotz der Parallelen ist nicht erwiesen, dass sich Bram Stoker je in News Lanes Castle aufgehalten hat.
2: There's no evidence that Bram Stoker ever visited the castle. And I've talked to the descendants of the Earls who lived in the castle. And they say, well, you know, family history is that he visited the castle.
1: Michael Shepard hat daher bei den Nachkommen der früheren Besitzer nachgefragt und erfahren, dass innerhalb der Familie überliefert wird, Bram Stoker sei im Schloss zu Gast gewesen.
2: This room's interesting.
1: Beim Verlassen von News Lanes Castle weist Michael Shepard auf den einzigen noch vollständig erhaltenen Raum im Schloss hin.
2: The only intact room in the castle. It's the wine cellar.
1: Den Weinkeller.
0: Auf den Spuren Bram Stokers in Cruden Bay. Wer nach dieser akustischen Reise Lust verspürt, den Roman Dracula zu lesen, zu empfehlen ist die Übersetzung von Andreas Nohl, erhältlich im Steidl Verlag. Bram Stokers Abenteuerroman Das Geheimnis der See, dessen Schauplatz Cruden Bay ist in einer Übersetzung von Alexander Pechmann im Mare Verlag herausgekommen.

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2: Am Mikrofon Arthur Treinacher. Nach der umstrittenen Dieselvereinbarung mit Russlands Machthaber Putin fordert US-Präsident Trump nun die Ablösung des ukrainischen Präsidenten Selenskyj. Er macht Selenskyj für die Fortsetzung des russischen Angriffskrieges und die hohen Dieselpreise in den USA verantwortlich. Aus Washington Christoph Kohl.
3: Einen neuen Präsidenten bekomme, meint US-Präsident Donald Trump. Denn Volodymyr Selenskyj wolle den russischen Angriffskrieg nicht beenden. So Trump einen Tag nach einer Einigung mit Russlands Präsidenten Wladimir Putin über Dieselexporte. Vor den Kongresswahlen will der US-Präsident so die hohen Dieselpreise in den USA senken. Experten sind skeptisch. Trump macht ukrainische Angriffe auf russische Raffinerien für die Preise verantwortlich. Tatsächlich sind die Öl- und Dieselpreise infolge des Iran-Kriegs stark gestiegen.
2: Die Friedensnobelpreisträgerin Navi Pillay kritisiert neue US-Sanktionen gegen den Internationalen Strafgerichtshof als inakzeptabel. Richterinnen und Richter würden allein wegen ihrer juristischen Entscheidungen bestraft, sagte die frühere Höchstrichterin bei einer Veranstaltung in Oslo. Die USA wollen unter anderem Vermögenswerte des Strafgerichtshofs einfrieren und seine Arbeit einschränken. Hochbegabte Schülerinnen und Schüler sollen künftig schneller durch die Schule kommen. Bildungsminister Wiederkehr von den NEOS kündigt ab dem nächsten Schuljahr eine neue AHS-Sonderform an. Die Unterstufe soll in 3 Jahren absolviert werden können. Dazu kommt ein angepasstes pädagogisches Angebot bis zur Matura. Bisher gab es solche Modelle nur im Schulversuch. Der deutsche Kanzler Merz verliert massiv an Glaubwürdigkeit, das sagt der frühere CSU-Chef Horst Seehofer. In der Bild am Sonntag kritisiert er gebrochene Wahlversprechen. Heute und morgen berät die CDU-Führung über ihren künftigen Kurs. Anlass ist auch das historische Wahldebakel in Mecklenburg-Vorpommern. Dort verpasste die CDU erstmals den Einzug in den Landtag. Das waren die Nachrichten und jetzt zum Wetter.
4: Zeitweise sonnig ist es heute am längsten im Osten. In Vorarlberg und von Oberösterreich bis Kärnten sind weiterhin auch recht dichte Wolken und ein paar Regentropfen dabei. Am Abend werden die Schauer in Kärnten und der südlichen Steiermark dann mehr. Von Linz bis Eisenstadt weht lebhafter

bis starker Nordwestwind und die Temperaturen erreichen meist 11 bis 17, vom Weinviertel bis in die südliche Steiermark bis etwa 20 Grad. Morgen zunehmend sonnig, im Osten weiter windig und meist 1 oder 2 Grad kühler. Soviel zum Wetter mit Nicola Biermeier.

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1: Aram Khachaturian kommt in seinem Klavierkonzert von 1936 schnell zur Sache. Mit einem großen Rums eröffnet er sein dreisätziges Werk und auch der erste Einsatz des Soloklaviers ist alles andere als bescheiden. Diese Werkbeschreibung stammt vom Musikjournalisten Christoph Wratz und verrät Ihnen, was heute auf dem Programm steht. Bernhard Fellinger begrüßt Sie. In den kommenden 2 Stunden bringen wir ein Konzert mit den Münchner Philharmonikern unter Alain Altinoglu und dem Pianisten Georgi Gigashvili, aufgenommen am 29. Mai in der Isar-Philharmonie am Münchner Gasteig. Vor dem gerade erwähnten Klavierkonzert, in dem auch eine singende Säge zu hören sein wird, gibt es im ersten Teil noch Opernmusik von Modest Mussorgsky und im zweiten die L'Arlésienne-Suiten 1 und 2 von Georges Bizet. Dazwischen, in der Pause um ca. 11:45, lädt Wolfgang Popp den Fotografen Lukas Beck zu einem Künstlergespräch. Er hat vor kurzem sein Buch One Hour With präsentiert, für das er Menschen wie Josef Hader, Marie Hörbiger, Rebecca Horner und John Malkovich sowie Caroline Peters in seinem Studio eine Stunde vor seiner Kamera ganz ohne Anweisungen agieren ließ. Zu Beginn Vorspiel zur Oper Kowalschtschina von Modest Mussorgsky. Von dieser Oper gab es, als der Komponist 1881 starb, nur fragmentarische Skizzen. Mussorgskys Freund Nikolai Rimski-Korsakow schrieb anhand dieser eine Fassung, für deren Schluss er eine eigene, bereits fertige Komposition beisteuerte. Im Jahr 1913 fügte Igor Strawinsky für Sergei Diaghilev und die Pariser Aufführungen im Rahmen der Ballet Russe einen neuen Schluss hinzu, und 1958 arbeitete schließlich Dmitri Schostakowitsch an einer weiteren Orchestrierung und komponierte für diese auch einen neuen Schluss. Diese Version der Oper wird meistens gespielt, so auch heute. Alain Altinoglu und die Münchner Philharmoniker.

Vorspiel zur Oper Kowalschtschina von Modest Mussorgsky in der Fassung von Dmitri Schostakowitsch. Alain Altinoglu dirigierte die Münchner Philharmoniker. Jetzt zu jenem Werk, auf das ich Sie schon zu Beginn neugierig gemacht habe. Jenes, das mit einem großen Rums beginnt und im zweiten Satz einen Part für eine singende Säge enthält. Das Konzert für Klavier und Orchester in D-Dur Opus 38 von Aram Khachaturian. Solist ist Georgi Gigashvili. Für ihn ist diese Stelle im zweiten Satz, in dem die Säge zum Klavier hinzukommt und so schließt sich der Bogen zu vorher Gehörten, wie Oper. Es ist ein Singen ohne Worte, eine Hingabe an den Klang. Dabei ging bei der Uraufführung in Moskau 1937 so ziemlich alles schief, was nur schief gehen konnte. Es gab nur eine Orchesterprobe, gespielt werden musste auf einem schlichten Klavier, einem Upright-Piano, und das Konzert fand im Freien bei stürmischer Wetterlage statt. Dabei wehte ein starker Wind dem Dirigenten die Brille von der Nase und die Partitur vom Notenständer. Khachaturian war danach so mitgenommen, dass man ihn angeblich weinend an einen Baum gelehnt fand. Noch ein paar Worte zum 26-jährigen georgischen Musiker Georgi Gigashvili. Er versuchte sich zuerst als Popsänger und gewann im Alter von 13 Jahren eine Fernsehtalentesendung, absolvierte in dieser Zeit aber bereits eine klassische Klavierausbildung am Konservatorium von Tiflis. Im Alter von 19 Jahren gewann er den Vigo-Klavierwettbewerb, Jury

Vorsitzende war damals Marta Acharitsch, die ihm ausrichten ließ, dass er ihre erste Wahl war. Heute lebt Georgi Gigashvili in Berlin und träumt davon, einmal 24 Stunden durchgehend im legendären Berliner Berghain am Klavier zu spielen. Die Tempobezeichnungen des Konzertes für Klavier und Orchester in D-Dur Opus 38 von Aram Khachaturian lauten: Allegro ma non troppo e maestoso, erster Satz, Andante con anima, zweiter Satz und schließlich Allegro brillant, dritter Satz. Alain Altinoglu und die Münchner Philharmoniker, Solist ist Georgi Gigashvili.

Das waren Georgi Gigashvili und die Münchner Philharmoniker unter Alain Altinoglu mit dem Konzert für Klavier und Orchester in D-Dur Opus 38 von Aram Khachaturian.

Eine Zugabe hat der Pianist gegeben, die Sonate in C-Dur von Domenico Scarlatti, Kirkpatrick 487.

0: Georgi Gigashvili mit einer Zugabe für das begeisterte Publikum in der Isar-Philharmonie am Münchner Gasteig. Sonate in C-Dur von Domenico Scarlatti, Kirkpatrick 487. Es folgt jetzt eine Matinee-Pause. Danach gibt es Musik von Georges Bizet zu hören, gespielt von den Münchner Philharmonikern unter Alain Altinoglu. Jetzt aber zu Wolfgang Popp und seinem heutigen Gast.
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2: Mein Gesprächspartner heute ist der Fotograf Lukas Beck. Bekannt geworden ist er mit seinem Buch über den Ostbahnkurt, die kürzlich erschienen ist, One Hour With, ein ganz besonderes Fotoprojekt. Lukas Beck, herzlich willkommen.
3: Vielen Dank für die Einladung und einen schönen Sonntag.
2: One Hour With, der Titel sagt es schon, es geht um eine Stunde, die Sie mit Prominenten aus Kunst und Kultur verbracht haben. Viel spannender ist aber ein weiterer Punkt, der zum Konzept gehört hat. Es musste absolute Stille herrschen, also Sprachlosigkeit. Wie kam es zu dieser Idee?
3: Zu der Idee kam es einerseits, weil ich immer schon bei der Porträtfotografie sehr wenig gesprochen habe und immer schon ein bisschen geschaut habe, was passiert, wenn ich nichts sage. Im Sommer 2024 kam John Malkovich zu mir ins Studio, hatte genau eine Stunde Zeit und wir haben angefangen. Ich habe einen schwarzen Hintergrund, sehr spezifisches Licht für ihn gewählt und er war so gut, er war so unglaublich gut, dass ich mir gedacht habe, jetzt rede ich genau nichts. Jedes Wort, ich kann es nur schlechter machen. Und das ging so eine halbe Stunde und nach einer halben Stunde voll Gas habe ich ihn gefragt, do you need a break? Und er, no, no, let's continue. Das war alles, was wir gesprochen haben. Dann war die Stunde vorbei. Er war wahnsinnig gut drauf. Ich war glückselig, weil ich so ein bisschen schon im Bauch gespürt habe, da ist ein bisschen was gelungen. Und dann noch am selben Abend beim Anschauen der Bilder habe ich mir gedacht, das heißt jetzt One Hour With und wird meine neue Serie.
2: Haben Sie mit John Malkovich nachher über die Stille gesprochen, die ja anscheinend ganz natürlich zwischen Ihnen entstanden ist?
3: Ich habe dann erst ein Jahr später, als ich ihm dann für das Wiener Konzerthaus wieder fotografiert habe, da habe ich ihm die Bilder gezeigt und wir haben über das Projekt gesprochen. Ich habe ihm das Projekt dann vorgestellt, er kannte das ja noch gar nicht. Und was soll ich sagen, er war begeistert und hat gesagt, mit meinen Bildern kannst du machen, was du willst.
2: Wie haben Sie denn dann die 36 Personen ausgesucht für One Hour With? Hat nicht gar nicht jeder zugesagt, bei diesem Konzept eine Stunde zu schweigen oder schweigend fotografiert zu werden? Wie ist die Auswahl erfolgt?
3: Wie ich dann die Serie offiziell gestartet habe, ich habe mir gedacht, okay, ich sitze an der Quelle und frage einfach einmal die an, von denen ich glaube, dass die das gerne machen, dass denen das Spaß machen könnte. Und habe dann ein paar E-Mails verschickt und war dann fast fassungslos, dass die eigentlich alle kamen und größtenteils die Stunde wirklich genossen haben. Ich glaube, gelitten hat niemand, aber es war sehr unterschiedlich. Also von Euphorie bis zu der Aussage, na, das war ja wie eine Therapiestunde.
2: Sie haben Personen wie Josef Hader eingeladen, den Sie schon über Jahre, Jahrzehnte hinweg fotografiert haben. Waren auch unter Anführungszeichen Neulinge dabei? Menschen, die Sie vorher noch nie im Atelier gehabt haben?
3: Da gibt es das ganze Spektrum von 3 Jahrzehnten Zusammenarbeit bis zwar namentlich gekannt, aber noch nicht persönlich kennengelernt. Das Schöne an diesem Projekt ist, dass da die Karten neu gemischt werden. Und mitunter ist es ja fast ein bisschen hinderlich, wenn man jemanden so wahnsinnig gut kennt, dass man dann beim Fotografieren ins Plaudern kommt. Das Schöne am Nichtsprechen ist, dass sofort erstens die Konzentration steigt und zweitens eine nonverbale Kommunikation stattfindet über Blicke, Körpersprache und Nähe. Und unglaublich, wie gut das funktioniert.
2: Ich kann mir vorstellen, dass jetzt Menschen mit der Stille ganz unterschiedlich umgehen. Manche möchten es wahrscheinlich so schnell wie möglich hinter sich bekommen, weil sie auch bedrückend sein kann. Bei anderen wächst möglicherweise die Konzentration, die Intensität. War es tatsächlich so, dass bei manchen die ersten Fotos die besten waren und bei anderen die letzten?
3: Es war bei allen Protagonistinnen total unterschiedlich. Manche Schauspielerinnen haben es geliebt und auch gesagt, am liebsten würden sie überhaupt nur so fotografieren und auch so arbeiten, weil in der Schauspielerei es oft so ist, dass bei der ersten Probe oder beim Filmdreh eine unglaubliche Atmosphäre entsteht, die dann nachher schwer zu reproduzieren ist. Das heißt, dieses Unmittelbare, Spontane geht mitunter verloren. Nicht so bei One Hour With, unter der Voraussetzung, dass der Lichtbildner nicht geschlafen hat und zur richtigen Zeit auslöst. Also es ist für mich wahnsinnig anstrengend, unglaublich intensiv, aber wenn mir vorher was wehtan hat oder ich verkühlt war, ich bin es nachher nicht mehr. Also es ist ein unglaublicher Adrenalinausstoß.
2: Wie schaut es denn aus mit der jeweiligen Entfernung zum Gegenüber? Da gibt es Fotos von Nicolas Ovčarek, da hat man das Gefühl, das Objektiv berührt fast seine Wange, so knapp sind sie da an seinem Gesicht dran. Beim Schauspieler Markus Meyer wiederum, da ist fast die Totale, also den sieht man mit dem ganzen Körper. Wie entscheiden Sie über die Entfernung? Sind das rein intuitive Prozesse oder woran liegt es?
3: Bei One Hour With entscheidet und vor allem agiert der Bauch. Das betrifft eigentlich alles. Also in welcher Höhe ich die Kamera halte, wie ich mich im Raum bewege. Ich verwende ja ausschließlich fixe Brennweiten. Also eine Gummilinse kommt mir auf keine Kamera. Dadurch muss ich mich bewegen. Und dadurch entsteht auch eine unglaubliche Spannung. Und auch alle Protagonistinnen hatten sehr, sehr unterschiedliche Körpersprachen. Es gab nur ein einziges Mal Überschneidungen. Und zwar bei Vater und Sohn Moretti. Dabei habe ich wirklich aufgepasst, dass die beiden sich nicht gegenseitig sehen während dieser Stunde. Aber Körpersprache dürfte doch etwas sein, was ein bisschen übernommen wird von den Eltern.
2: Was mir auch aufgefallen ist, es ist gar nicht so wichtig, dass jetzt das ganze Gesicht zu sehen ist. Oft sind es nur Ausschnitte, oft sind es auch nur kleine Lichtkeile, die einen Teil des Gesichts beleuchten. Ein Extrembeispiel ist mir auch aufgefallen. Ich glaube, es ist der Sohn von Tobias Moretti, Lenz Moretti, dessen Gesicht hinter dem Kragen seines Pullovers verschwindet. Worauf kommt es Ihnen an? Was macht das Gesicht aus?
3: Ja, normalerweise würde ich jetzt antworten, es ist der Blick, es ist immer der Blick. Aber tja, jetzt bei dieser Frage muss ich kurz nachdenken und sage, das ist ein Bild, das in der Serie wahnsinnig gut funktioniert und auch erstens die Körperspannung, die bei diesem Bild von Lenz Moretti sehr, sehr stark ist und dann, man sieht ja doch bei dem Pullover ein bisschen was durch und diese Mundstellung hat für mich eine Spannung, die sich herausüberträgt, aber im Ganzen ist es ausgegangen, sonst hätte ich es nicht ausgewählt. Aber mit dem Bilder auswählen ist es so wie mit dem Fotografieren. Das mache ich intuitiv und ich darf gar nicht so viel nachdenken. Also beim Fotografieren selber, wenn mein Hirn sagt, jetzt ist der richtige Augenblick, dann ist er schon vorbei. Das heißt, wenn ich es nicht gespürt habe, kann ich nur noch darüber nachdenken und mich ärgern, dass ich das jetzt versäumt habe. Und das ist besonders schlecht bei One Hour With, weil ich ja nichts wiederholen kann. Ich darf ja nicht sagen, das war jetzt super, das hätte ich gern noch einmal. Und diese herausragenden Schauspielerinnen würden sich auch Mühe geben und das wahrscheinlich ganz toll können, aber nachdem ich es nicht sagen darf, passiert es nicht. Und was ich nicht erwischt habe, ist weg. Das heißt, ich muss das sofort wegstecken und weitermachen. Ich darf nichts nachweinen.
2: Gibt es eigentlich dann so etwas wie Nachbesprechungen? Schauen Sie sich mit dem jeweiligen Kunstkulturschaffenden die Bilder im Nachhinein an? Wird da gemeinsam auch reflektiert, was jetzt in den verschiedenen Bildern zum Ausdruck kommt?
3: Es wird unmittelbar nach dieser Stunde gemeinsam reflektiert und das ist immer sehr, sehr spannend. Und es ist auch so, dass wirklich eine ganz besondere Situation nach dieser einer Stunde ist. Meistens euphorisch, glücklich, sehr überlegt. Ich habe das auch manchmal dann nachher protokolliert, einfach weil ich mich erinnern wollte. Und dann, wie ich das Buch gemacht habe, habe ich das Buch auch intuitiv zusammengestellt und allen 36 Protagonistinnen das PDF vom Buch geschickt. Da habe ich mir gedacht, okay, jetzt wird es noch die eine oder andere Umstellung geben oder das eine oder andere Bild auszutauschen, aber dem war glücklicherweise nicht so. Ich bekam, wenn, dann ausschließlich positive Rückmeldungen und musste das Buch in keinster Weise irgendwie umstellen. Das ist natürlich eine Momentaufnahme. Ob es gut ist oder nicht gut ist, weiß ich eh erst in mindestens einem Jahrzehnt, weil so nach 10, 20 Jahren, wenn ich Bilder wieder anschaue, dann ist das mitunter sehr hart, manchmal aber auch sehr schön. Dann weiß ich, ob das wirklich gut war und zeitlos oder ob ich da damals einem Effekt oder einer Mode aufgesessen bin.
2: Das heißt, die Dauer entscheidet über die Qualität eines Bildes. Also Sie brauchen tatsächlich 10, 20 Jahre, also fast eine Generation, könnte man sagen, nach der man dann entscheiden kann, ob das Bild trägt.
3: Ja, ob ein Bild wirklich Substanz hat, braucht es schon auch die Zeit. Und ich stelle den Anspruch an ein gutes Lichtbild, dass es zeitlos ist. Und man ist sehr versucht in der Begeisterung, wenn etwas gelungen ist, sich das sehr schön zu reden. Aber nachdem ich das schon länger mag, darf ich verraten, manchmal bin ich wirklich entsetzt, wenn ich nach 20 Jahren Bilder anschaue, die ich damals publiziert habe und denke mir, warum habe ich damals geglaubt, dass das so super ist?
2: Wir haben diese Situation in der Nachbesprechung des Reflektierens jetzt gerade angesprochen. Ich kann mir vorstellen, dass da sehr große Intimität, sehr starkes Vertrauen herrscht. Können Sie trotzdem irgendwas erzählen, was eben dieses Vertrauen nicht bricht, wo sich jemand in Ihren Fotos ganz neu entdeckt hat, wo es einen Überraschungsmoment gegeben hat, weil sich jemand ganz neu wahrgenommen hat?
3: Die Schauspielerin Verena Altenberger, die perfekt geschminkt wurde. Und nach einer halben Stunde hat sie sich einen Lippenstift genommen und hat angefangen, sich im Gesicht zu bemalen. Und darauf folgte eine Viertelstunde mit dieser wirklich tollen Bemalung. Und dann hat sie angefangen, das alles zu verschmieren. Und es gibt somit drei Phasen in dieser Stunde und eine ist besser als die andere. Die sind komplett unterschiedlich. Und ich fand es wahnsinnig mutig und uneitel.
2: Es steht im Buch drinnen, dass Sie ein ganz besonderes Licht gesetzt haben. Sie haben sich da wofür entschieden?
3: Der Raum ist sehr dunkel, der Hintergrund ist schwarz und es sind einzelne Lichter, die auch sehr schwach sind und die teilweise sehr spottig sind. Das heißt, wenn eine Protagonistin will, kann sie sich irgendwo in den Schatten stellen und sie hat kaum ein Licht, bis hin zu, man kann sich auch in diesen Spot stellen und dadurch sehr helles Licht haben. Ich habe keinen Einfluss drauf und bin während dieser Stunde sehr damit beschäftigt, die Belichtungszeit an diese extremen Situationen anzupassen. Das ist fast schon wie so eine extra Aufgabe für mich, die noch einmal die Konzentration steigert, weil ich natürlich ausschließlich manuell belichte. Und wenn sich jemand schnell durch den Raum bewegt, sind das mitunter wirklich Sekundenbruchteile, in denen ich es dann richtig oder nicht richtig gemacht haben werde.
2: Ich habe gelesen, Sie haben auch Mischlicht verwendet. Das heißt, Sie haben sowohl kaltes als auch warmes Licht verwendet?
3: Es sind vier Lichtquellen in drei verschiedenen Farbtemperaturen. Also eigentlich eine Situation, wenn ich das in einer Fotoschule machen würde, würde ich mit Bomben und Granaten durchfliegen.
2: Das heißt, Sie schaffen da absichtlich eine Art Zwielicht, ein Licht, das sich widerspricht, könnte man fast sagen. Was schafft das für eine Atmosphäre?
3: Das schafft Spannung. Und die Protagonistinnen spüren das. Vielleicht würden sie es jetzt gar nicht gleich benennen, ah, da hat ja jede Lichtquelle eine andere Farbtemperatur. Aber es macht was. Es ist eine unterschiedliche Stimmung, die von jedem Licht ausgeht. Und vielleicht entsteht dadurch auch die Nähe oder die Distanz der Menschen zum Licht.
2: One Hour With ist ausschließlich hier im Atelier entstanden. Ich darf auch verraten, dass das Intermezzo heute bei Ihnen im Atelier zu Gast ist. Es ist ein Dachgeschoss, es schaut aus, als wäre das früher ein Filmatelier gewesen.
3: Das hier ist eines der vielen alten Wiener Fotoateliers. Noch mit diesen großen schrägen Fenstern, weil ja anno dazu mal mit Tageslicht fotografiert wurde. Schöner Ausblick. Heißer Sommer.
2: vom Atelier jetzt vielleicht in den Freiraum. Wenn Sie nach draußen gehen für Porträts, überlassen Sie dann Ihrem Gegenüber die Wahl des Schauplatzes, des Ortes. Mir ist nur aufgefallen, Sie haben Michael Niavarani einmal in einem Kuhstall fotografiert. Wie kommt es zu solchen Entscheidungen?
3: Naja, bei Michael Niavarani war das naheliegend, weil wir haben uns bei einem Bauernhof getroffen und er kam dermaßen aufgeputzt mit einem so wunderschönen Smoking. Und dann habe ich ihn gefragt, hast du den schon lange? Und er hat mir gestanden, dass er den erst am Vortag gekauft hat. Und da konnte ich nicht anders, als ihn höflich darum bitten, sich zwischen die Kälber in den Stall zu legen.
2: Gibt es solche Situationen öfters, wo Sie Ihre Gegenüber sanft zu gewissen Schauplätzen drängen?
3: Mitunter ist es so, dass ich mir Motive, Schauplätze überlege. Da mache ich das so auf Profi mit Motivbegehung am Vortag zur selben Uhrzeit, weil ich muss ja das Licht stimmen. Und dann überlege ich mir alles ganz genau und dann ist der Fototermin und dann schaue ich nach links oder nach rechts und sehe was viel Tolleres und dann wird alles fotografiert, nur nicht das, was ich mir vorher ausgedacht habe. Aber es ist so, hat man sich vorher nichts überlegt, funktioniert das nicht. Das ist wie bei einem Dokumentarfilm. Es braucht ein gutes Drehbuch und dann die Flexibilität, auf Gegebenes eingehen zu können. Ohne Drehbuch ist die Wahrscheinlichkeit, dass das was wird, endenwollend.
2: Gab es für Sie auch schon Reiseprojekte, die Sie in ganz exotische Weltgegenden geführt haben? Oder interessiert Sie das gar nicht so? Ist Ihnen lieber, Sie sind vertraut mit der Umgebung, die Sie fotografieren?
3: Ich liebe Reisen in Gegenden,

0: Und ich hatte so einen ganzen Themenkatalog. Und ein Thema war dieses Rotlichtviertel. Und ich habe mir gedacht, ah, ist das erstens so abgedroschen und das kam mir wahnsinnig blöd vor. Und dann hatte ich das Glück, eine ältere Dame kennenzulernen, Mitte 60, vielleicht Anfang 70, die noch in so einem Schaufenster gearbeitet hat. Und der habe ich von meinem Leidwesen erzählt und dann hatte ich die Idee und habe sie gefragt, ob ich mich auf ihren Hocker setzen darf und hinaus fotografieren darf auf die Straße. Na, sie fand die Idee großartig und 5 Minuten später saß ich auf ihrem Hocker mit der Kamera am Schoß. Sie stand hinter mir und hat Tränen gelacht, ob der Blicke der Männer, die da hineingeschaut haben und mich mit der Kamera gesehen haben.
1: Kommen wir von der Porträtfotografie zur Landschaft oder zur Fotografie von Räumen. Sie haben ein Buch in der Corona-Zeit während der Lockdowns veröffentlicht, Wien pur. Wie ist es Ihnen damit gegangen? Für Sie war es doch ein sehr eklatanter Sujetwechsel oder haben Sie das selber gar nicht so empfunden?
0: Für mich war das ein wahnsinnig spannendes Projekt, weil ich schon so lange in Wien lebe und mir immer schon gedacht habe, warum habe ich eigentlich noch kein Wien-Buch gemacht? Und dann kam der Lockdown und das Spannende für mich war gar nicht so sehr, dass die Stadt leer war, sondern wie die einzelnen Menschen von den Plätzen Gebrauch gemacht haben. Eines meiner Lieblingsbilder ist entstanden zwischen dem Naturhistorischen und Kunsthistorischen Museum. Vor der Statue von Maria Theresia steht ein kleines Kind mit seinem winzigen Fahrrad, wie ein Cowboy mit wildem und gefährlichem Blick, und ist ganz alleine auf diesem riesigen Platz. Und das ist so ein starkes Symbolbild für die Pandemie und auch für die Vereinsamung von Kindern. Weil während Menschen in meiner Generation ja das durchaus auch positiv nehmen konnten und sagen konnten, es ist jetzt eine Auszeit und eine Ruhe. Für die Kinder war das nicht lustig.
1: Es gibt jetzt die Puristen, die von der analogen Fotografie gar nicht weg wollten zur digitalen Fotografie. Dann gibt es wieder die Puristen, die sagen Mittelformat statt Kleinformat. Und Handy kommt man überhaupt nicht ins Haus. Wie geht's Ihnen damit?
0: Ich bin genau das Gegenteil der Puristen. Ich habe Kameras aller Formate, analog und digital, unterschiedlicher Marken. Und ich habe einmal ein Buch fotografiert, das heißt Wien Blick mal 2, zur Hälfte mit einer Mittelformat digitalen Hasselblatt und die andere Hälfte mit einem nicht einmal ganz neuen Handy. Und manchmal habe ich Kolleginnen gefragt, was ist denn jetzt Handy und was ist Hasselblatt? Tja, was soll ich sagen? Man weiß es nicht.
1: Was hat Ihnen die Handyfotografie für neue Möglichkeiten möglicherweise erschlossen?
0: Das Handy kann, wie jede andere Kamera, spezifische Dinge besser als andere. So zum Beispiel gibt es ja diesen wunderschönen Mozartsaal im Konzerthaus mit einer Lüftung, die sehr schön ausgeführt ist mit Metallplatten, spiegelnden Metallplatten. Und mit dem Handy kann man da dazwischen hineinfahren und dadurch fotografieren und hat dann diese Spiegelungen und diese Metallplatten, die vielleicht 10 cm groß sind, die schauen dann aus, als wären sie 5 m groß und ein Teil dieses wunderschönen Saales. Also dieses schmale Format ermöglicht Einblicke, die mit keiner anderen Kamera möglich sind. Und somit hat auch das Telefon seine Berechtigung in der Fotografie.
1: Ich habe einmal das Zitat eines Fotografen gelesen. Leider ist mir jetzt nicht mehr geläufig, wer es in welcher Situation, bei welcher Gelegenheit gesagt hat. Aber mich hat das Zitat fasziniert. Es ging darum, dass der perfekte Fotograf eigentlich unsichtbar sein soll. Haben Sie diese Erfahrung auch schon gemacht?
0: Unsichtbar zu sein ist natürlich ein Riesenvorteil in der Lichtbildnerei. So habe ich auch bei meinem allerersten Buch über Osborne Kürte und die Chefpartie das Glück gehabt, dass ich mehr oder weniger unsichtbar war. Immer wieder haben die gesagt, ah, das merkt man gar nicht, wenn du da bist. Ich glaube, man braucht einfach in der Musikfotografie ein bisschen den Riecher, wann man wo ist, dass man nicht stört und nicht im Weg ist. Und mit dem Riecher kommt man eigentlich recht weit. Und man braucht nur umgekehrt sich auch nur ein einziges Mal zum falschen Zeitpunkt an den falschen Ort stellen und dann vielleicht auch noch auslösen, um für ewig bei dieser Musikgruppe gebrandmarkt zu sein, als der, der das nicht spürt.
1: Es gibt ja dieses eine Ikon,

0: ikonische Foto vom Ostbahn-Kurti. Ich glaube, da hat er am Ostbahnplatz gespielt. Das war ein Open Air. Da müssen Sie ja auf der Bühne gestanden sein, denn man sieht hinter ihm die Massen, die jubelnden Massen. Wie ist das Foto damals entstanden? Warum durften Sie auf die Bühne? War es Ihrer Unsichtbarkeit zuzuschreiben?
1: Ich hatte ja den Auftrag, ein Buch über den Ostbahn-Kurti zu machen und somit auch das Recht, mich recht frei bewegen zu dürfen. Und dann ist es ja so, dass auf diesen großen Open-Air-Bühnen so riesige Verstärker stehen. Das heißt, auf dem Bild schaut es so aus, als wäre ich mitten auf der Bühne gestanden, um dieses Bild zu machen. In Wirklichkeit stand ich hinter einem Bassverstärker, der ordentlich gedröhnt hat, es mir aber ermöglicht hat, mehr oder weniger unbemerkt von hinten zu fotografieren. Und ja, dieses Bild von Willi Resitaritz als Ostbahn-Kurti auf dem Ostbahn-Elfplatz ist ein bisschen eine Ostbahn-Ikone geworden.
0: Wenn Sie jetzt dieses Buch oder die Zusammenarbeit mit dem Ostbahn-Kurti als Ihren Karrieredurchbruch beschreiben, gibt es da noch andere wirklich entscheidende Punkte in Ihrer Karriere, wo Sie sagen, da ist mir was Besonderes gelungen, da hat meine Fotografie einen neuen Weg eingeschlagen, das war auch auf entweder künstlerische Weise oder auf andere Weise ein gewisser Durchbruch?
1: Es gibt so emotionale Highlights, die sicher meines Selbstbewusstsein gut getan haben. Wie zum Beispiel habe ich einmal für die New York Times den Auftrag gehabt, den UNO-Generalsekretär El Baradei abzulichten. Und ich kam dorthin und er wusste nichts davon. Und nach einem kurzen Hin und Her hat er gesagt, okay, eine Minute, er hat nicht mehr Zeit, eine Minute. Und ich bin da rein, habe zwei Lichter aufgestellt, habe genau dreimal ausgelöst und war wieder draußen. Und eine Woche später war das am selben Tag Cover von der New York Times und von Herald Tribune.
0: Hat es da noch andere derartige Sternstunden gegeben?
1: Was ich auch in Erinnerung habe, ist, ich habe Dennis Hopper fotografiert in Wien, im MAC. Und er hatte eine Kamera umgehängt und ich habe gesagt, Duell. Und er ist sofort darauf eingestiegen. Und es sind wirklich ein paar sehr schöne Fotos dabei herausgekommen. Und er hat dann selber als Fotograf einen großen Bildband herausgegeben. Und das Bild, das ihn zeigt, hinten, das groß abgedruckt war, war dann das Bild, das ich von ihm gemacht habe mit der Kamera. Ja, das tut nicht weh.
0: Bei mir zu Gast im heutigen Intermezzo war der Fotograf Lukas Beck. Vor kurzem ist sein neues Buch One Hour With erschienen. Lukas Beck, ganz, ganz herzlichen Dank, dass Sie heute mein Gast waren.
1: Vielen Dank für die Einladung.
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3: Matinee am Sonntag, zweiter Teil. Noch einmal herzlich willkommen. Im Folgenden spielen die Münchner Philharmoniker unter Alain Altinoglu Musik von Georges Bizet im Rahmen eines Konzertes, das am 29. Mai dieses Jahres in der Isar-Philharmonie am Münchner Gasteig aufgenommen wurde. L'Arlésienne, zu Deutsch die Frau aus Arl, von Georges Bizet, entstand 1872 ursprünglich als Bühnenmusik zu dem gleichnamigen Schauspiel von Alphonse Daudet. Die Befürchtungen des Dichters trafen ein, L'Arlésienne kam beim Pariser Publikum nicht gut an und verschwand nach ein paar Aufführungen vom Spielplan. Georges Bizet arbeitete die Bühnenmusik zu einer viersätzigen Suite um, die aber die chronologische Reihenfolge des Dramas nicht beachtete und verwendete weiteres musikalisches Material aus seinem Schaffen. Auf der Bühne ein Flop als Suite Top. Bizet feierte mit dieser Suite große Erfolge. Neben Carmen zählt es zu den meistgespielten Stücken des Komponisten. 4 Jahre nach dem Tod von Georges Bizet beauftragte dessen Verleger Antoine Joudan einen engen Freund des Komponisten mit einer weiteren Suite, die heute als Nummer 2 bekannt ist. Ernest Chiron, so der Name des Freundes, schuf eine ebenfalls viersätzige Neukomposition mit Rückgriffen auf Themen und Passagen der Bühnenmusik.

0: L'Arlésienne. Suite Nummer 1 und 2, die erste stammt von Georges Bizet, die zweite hat sein enger Freund Ernest Chiron geschaffen, nach Vorlagen des berühmten Komponisten. In der Matinée am Sonntag brachten wir heute die Wiedergabe eines Konzertes, das die Münchner Philharmoniker unter Alain Altinoglu am 29. Mai dieses Jahres in der Isar Philharmonie am Münchner Gasteig gegeben haben. Im ersten Teil war außerdem Georgi Gigashvili, Solist im Klavierkonzert in D-Dur Opus 38 von Aram Khachaturian zu hören. Jetzt ist es 12.56 Uhr.
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2: 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Nach dem Sonntagsjournal stellt Judith Hoffmann die Fragen im Ö1-Quiz um 13.10 Uhr. Sie schuf den Gurkenkönig, die feuerrote Friederike und den G.J. Wischer. Am kommenden Dienstag wäre Christine Nöstlinger 90 geworden.
3: Das mit dem Kinderbuch machen war eigentlich wirklich zufällig. Einer, der wurde dann Lektor bei Jugend und Volk und das hat sich dann irgendwie so ergeben. Und wäre das erste Buch also nicht irgendwie ein größerer Erfolg geworden, dann hätte wahrscheinlich nie mehr eins geschrieben.
2: In den Menschenbildern erinnert sich die Autorin an ihre Anfänge und an ihre Kindheit um 14.05 Uhr. In den 50er und 60er Jahren war sie die herausragende Primadonna des Moskauer Bolschoi-Theaters, nicht nur im russischen Repertoire. Galina Wischniewskaja, die russische Kallas, reüssierte auch in Opern von Verdi, Puccini und in Beethovens Fidelio. Michael Blees erinnert an die Sopranistin, apropos Oper, um 15.05 Uhr. Ein Bogen aus Farben. In Anna Lunjakovas Roman geht es um das Hinterfragen der Existenz, auch mit Hilfe von Gott.
4: Weißt du, ich habe so ein Gefühl, dass ich es schaffen könnte. Aber trotzdem, wenn du mir wenigstens andeuten könntest, bitte. Ich danke dir wirklich sehr, sehr, sehr. Nur, du weißt doch, wie ich es meine. Schau doch in mein Herz. Ich kann nicht mehr. Und du weißt es. Du siehst doch alles. Oder nicht?
2: Ex Libris mit Büchern aus Tschechien, dem Gastland der Frankfurter Buchmesse, um 16 Uhr. Spielräume zum neuen Buch von Will Kaufman. Demnächst erscheint der zweite Teil von American Song and Struggle, des Experten für Musik, Politik und Geschichte der USA. From World War II to MAGA. Michael Neuhauser dreht die akustischen Streiflichter dazu auf, von Chanticleer bis Laura Nero um 17.30 Uhr. Was die Welt zusammenhält.
5: Es ist zum Beispiel mittlerweile möglich, ein einzelnes Atom im dreidimensionalen Raum in der Luft mit einem Laser zu fangen, dort festzuhalten und frei zu bewegen. Mittlerweile können es das mit 100 oder 1000. Und jetzt passiert für mich was total Spannendes, weil wir uns überlegen können, was passiert, wenn wir viele dieser Quantenteilchen haben?
2: Gäste von Günter Keindelsdorfer im Radiocafé sind der Quanteninformatiker Richard Küng und der CEO des Automatisierungsunternehmens Keba, Christoph Knogler, um 18.15 Uhr. Xylophone aus Karotten, erstmals dreistimmig. Im Zeittonmagazin stellt das Vegetable Orchestra sein neues Album vor.
6: Der Albumtitel, den kann man als Season 5 oder auch als Season V sehen. Das V steht natürlich für Vegetable, aber wir nehmen uns ja selbst auch gerne ein bisschen aufs Schaufel. Und Season 5 im Zeitalter der Serien gibt es uns jetzt auch schon die 5. Staffel.
2: Nicht nur Gemüsemusiken präsentiert Marie-Therese Himmler um 19.05 Uhr. 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
0: Einen schönen Mittag wünscht Thomas Langpaul im Studio. 12 Menschen sterben bei einem Luftangriff in Saudi-Arabien. Die österreichischen Behörden seien in die Irre geführt worden, sagt der kurzfristig inhaftierte ukrainische Journalist Michailo Tkatsch im ORF-Interview. Leichte Erholung, aber noch kein Grund zur Freude am Arbeitsmarkt, sagt AMS-Chef Johannes Kopf in der Fernsehpressestunde. Und Papst Leo XIV. Muss sich einer Operation unterziehen. Das Wetter bringt Sonne, Wolken und Wind. Bei einem Luftangriff auf den Flughafen in Riad in Saudi-Arabien sind am Abend mindestens 12 Menschen getötet worden, unter ihnen auch 8 Ausländer. Mehr als 300 Menschen sind verletzt worden. Nach Angaben Saudi-Arabiens hat die Houthi-Miliz im benachbarten Jemen eine Rakete auf den Flughafen abgefeuert. Marta Georgiev berichtet.
7: Auf dem Inlandsterminal des Flughafens King Khalid weichen die Menschen panisch den herabstürzenden Trümmerteilen aus. Unter den Toten sind Einheimische, aber auch Reisende aus den USA, Jordanien und Bangladesch. Saudi-Arabien spricht von Kriegsverbrechen und schwört Rache. Doch die Houthi-Miliz droht bereits mit weiteren Angriffen auf saudische Flughäfen. Die Miliz kämpft im Jemen seit Jahrzehnten gegen die international anerkannte Regierung. Die wird von den Saudis militärisch unterstützt. Der Krieg zwischen den USA und dem Iran lässt den Konflikt weiter eskalieren, denn die Houthis sind mit dem Iran verbündet und Saudi-Arabien mit den USA. Seit Wochen greift die Houthi-Miliz vor allem Ölanlagen und Pipelines in Saudi-Arabien an. Das Land ist der weltweit größte Exporteur von Rohöl. Die saudische Luftabwehr gilt als schwach. Die Führung des Landes hat deshalb die USA mehrmals um Hilfe gebeten. Ob Washington militärisch eingreifen will, mit Angriffen gegen die Houthis oder den Iran, lässt Donald Trump heute offen. Kann sein, man werde es sich ansehen, so der US-Präsident. Viele europäische Länder raten inzwischen dringend von allen Reisen nach Saudi-Arabien ab.
0: Nach der Festnahme des in der Ukraine bekannten Journalisten Michailo Tkatsch in Wien sind viele Fragen offen. Der Journalist und sein Kameramann sind ja am Donnerstag von maskierten Polizeibeamten festgenommen worden. Die Beamten haben dabei auch die Scheiben ihres Mietautos eingeschlagen. Nun meldet sich der Investigativjournalist im ORF-Interview zu Wort und äußert den Verdacht, dass die österreichischen Behörden mit falschen Informationen manipuliert worden seien. Claudia Peintner-Schmidt und Constanze Ertl berichten.
8: Er sei nach Österreich gekommen, um über einen ukrainischen Generalstaatsanwalt zu recherchieren. Dieser habe sich nach Korruptionsvorwürfen nach Wien abgesetzt, erzählt Michailo Tkatsch. Im Zuge seiner Arbeit sei er schon oft in anderen Ländern von der Polizei kontrolliert worden. So etwas wie in Wien sei ihm aber noch nie passiert.
9: Ich bin mehr als geschockt. Wir haben Schaden genommen. Ich habe Hämatome am Arm und am Rücken. Jaroslav Bondarenko wurde operiert. Man hat ihm Glas aus dem Gesicht entfernt.
8: Sie hätten nur an öffentlichen Orten gearbeitet, betont der Journalist, der gemeinsam mit dem Kameramann nach einer Nacht in Haft wieder freigekommen ist. Michailo Tkatsch vermutet, dass Falschinformationen im Spiel waren.
9: Ich hatte während des Verhörs den Eindruck, dass das österreichische Strafverfolgungssystem von jemandem, von Ukrainern, in deren Interesse manipuliert worden sein könnte, um unsere journalistische Tätigkeit zu behindern.
8: Die Behörden haben überprüft, ob der Reporter Teil einer Gruppe ist, die für den ukrainischen Geheimdienst in Wien spioniert haben soll. Anfang der Woche sind noch 2 andere Ukrainer festgenommen worden, die sich weiter in U-Haft befinden. Eine Verbindung zu ihnen schließt Tkatsch aus.
9: Diese Leute kennen wir nicht.
8: Er sieht seine Rechte als Journalist verletzt. Von den Behörden erwartet er Aufklärung.
9: Wenn Strafverfolger Fahrzeuge stürmen und Journalisten wie Terroristen festnehmen, dann müssen sie Beweise und Gründe haben. Denn wenn sie keine haben, hätten sie uns einfach vorladen können, um mit uns zu sprechen.
8: Laut Staatsanwaltschaft hat sich der Verdacht gegen die beiden Journalisten nicht erhärtet. Diese wollen ihre Recherche nun fortsetzen.
0: Papst Leo XIV. Muss sich einer Operation unterziehen. Bei ihm ist ein Knoten in der Lunge diagnostiziert worden. Das hat der 71-Jährige selbst heute Vormittag beim Angelusgebet in Rom bekannt gegeben.
10: Di recente, durante alcuni controlli, i medici mi hanno trovato un...
11: Ärzte haben bei mir einen auf die Lunge begrenzten Knoten gefunden. Er wurde in einem sehr frühen Stadium und gut lokalisiert entdeckt. Die Ärzte halten einen Eingriff für angebracht und deshalb habe ich auf ihren Rat beschlossen, mich operieren zu lassen, um ihn entfernen zu lassen. Der Eingriff ist bereits für die nächsten Tage geplant.
10: L'intervento è già programmata nei prossimi giorni.
0: Nach Österreich jetzt. Hier steigt die Arbeitslosigkeit seit 3,5 Jahren. Die Arbeitslosenquote liegt derzeit aktuell bei 7,1%. AMS-Chef Johannes Kopf sieht dennoch derzeit eine leichte Erholung. In der ORF-Pressestunde spricht Kopf von ein paar Frühindikatoren, die eindeutig nach oben zeigen würden.
12: Es steigt der Zugang an offene Stellen beim AMS deutlich. Es erholt sich die Zeitarbeit. Hier haben wir bereits rückläufige Arbeitslosenzahlen und deutlich steigende Beschäftigung. Das ist klassisch ein Frühindikator, weil Betriebe, die nicht sicher wissen, ob sozusagen nachhaltig ist der Aufschwung, sehr gern Zeitarbeitskräfte, Arbeitskräfteüberlassung nehmen. Es gibt auch andere Bereiche, im Bau sinkt die Arbeitslosigkeit schon und so weiter. Momentan kann von dieser Erholung hauptsächlich Männer profitieren. Das heißt, wir haben hier rückläufige Arbeitslosigkeit, wir haben auch rückläufige bei der Jugend. Aber es gibt überhaupt noch keinen Grund, ich sage jetzt zur Freude.
0: In Slowenien gibt es heute ein Referendum darüber, ob es künftig weiterhin eine Rundfunkgebühr geben wird. Die Initiative geht auf die prorussische populistische Partei Resnica zurück, die im Vorjahr ein entsprechendes Volksbegehren für die Abschaffung der Rundfunkgebühren forciert hatte. Opposition und Journalistenvertreter laufen Sturm gegen die Abstimmung, berichtet Barbara Czandl.
8: Die Rundfunkgebühr in Slowenien beträgt derzeit monatlich 14,02 €. Und Premier Janša möchte, dass die Sloweninnen und Slowenen sich künftig aussuchen können, ob sie das bezahlen möchten oder nicht. Die Zahlung soll künftig freiwillig sein. Im Vorjahr hat der öffentlich-rechtliche Rundfunk RTV in Slowenien fast 70% seiner Gesamteinnahmen aus Rundfunkbeiträgen bezogen. Woher dieses Geld also künftig nehmen? Mojca Cnidarič, stellvertretende Vorsitzende der Parlamentspartei Demokratie, Krati will, dass der Rundfunk aus dem Staatshaushalt finanziert wird.
13: Genauso wie es das bereits in anderen europäischen Ländern gibt. Die meisten finanzieren das bereits aus dem Haushalt. Unser Standpunkt ist, dass wir die Menschen einfach von diesem Beitrag befreien und die Finanzierung des Rundfunks und Fernsehens auch bei uns aus dem Haushalt bestreiten müssen.
8: Tatsächlich werden die öffentlichen Rundfunkanstalten etwa in Frankreich, der Slowakei, Spanien oder auch Ungarn über staatliche Zuwendungen und dem Staatshaushalt finanziert. So soll es jetzt also auch in Slowenien passieren, wenn es nach der Mitte-Rechts-Regierung von Premier Janez Janša geht. Neben den liberalen und linksgerichteten Oppositionsparteien lehnen auch Journalistenvertreter die Abschaffung der Rundfunkgebühr strikt ab.
0: Weitere Meldungen jetzt. Paul Kraker, bitte.
11: Durch ein Schiffsunglück vor der Küste von Djibouti in Ostafrika könnten bis zu 215 Menschen ums Leben gekommen sein. 109 Tote sind geborgen, mindestens 116 Menschen werden vermisst, 80 haben überlebt. Alle Insassen des Bootes stammen aus Äthiopien, wie die UNO mitteilt. Das Migrantenboot war auf dem Weg von Djibouti nach Jemen. Nach dem gestrigen russischen Angriff auf die ukrainische Stadt Saporischschja steigt die Zahl der Toten. 23 Leichen sind geborgen worden, wie Präsident Volodymyr Zelensky mitteilt. Russland hat gestern und in der Nacht auch eine medizinische Einrichtung in Kharkiv beschossen, ebenso Wohnhäuser und Energieanlagen. Die polnische Polizei hat offenbar Hinweise auf Attentatsversuche auf Ministerpräsident Donald Tusk. Auch der Verteidigungsminister soll gefährdet sein, wie eine Sprecherin des Innenministeriums in Warschau mitteilt. Das EU-NATO-Mitglied Polen ist einer der wichtigsten Unterstützer der Ukraine und ein wichtiger Umschlagsort für militärische und humanitäre Hilfsgüter für die Ukraine. In einer Stunde beginnt der Formel-1-Grand Prix von Singapur. Der Niederländer Max Verstappen startet aus der ersten Reihe. Es ist seine 50. Pole-Position. Er ist der 4. Formel-1-Fahrer, der diese Marke erreicht hat. Neben Verstappen steht der Monegasse Charles Leclerc. Der WM-führende Kimi Antonelli startet von Position 4 aus.
0: Und die Wetteraussichten hat Georg Brack für Sie.
14: Einige Wolken gibt es jetzt vor allem in Vorarlberg sowie von Salzburg über Kärnten und Oberösterreich.

Österreich bis ins westliche Niederösterreich. Und ganz vereinzelt können hier am Nachmittag Regenschauer entstehen. Meist bleibt es aber trocken bei Höchstwerten zwischen 11 und 17 Grad. Bis zu etwa 20 Grad werden es von der südlichen Steiermark über das Burgenland bis ins Wienerbecken.

0: Wolken- und Nebelfelder und im Süden kann es noch etwas regnen. Im Lauf des Tages kommt in vielen Regionen dann die Sonne heraus. Am Nachmittag sind vor allem von Salzburg ostwärts Schauer dabei. Oberhalb von etwa 1700 Meter Höhe kann es unergiebig schneien. Die Temperaturen erreichen morgen 10 bis 18 Grad und vor allem im Osten bleibt es windig.
1: Das war's vorerst von uns, Ihr Team heute. Matthias Korb, Technik, Martina Petschele, Regie. Am Mikrofon verabschiedet sich Thomas Langpaul. Haben Sie noch einen angenehmen Sonntag.
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4: Herzlich willkommen beim Ö1-Quiz. Letzten Sonntag hat Georg als erster Tagessieger in der neuen Herbstsaison die Frage zum Tage richtig beantwortet. Jetzt liegt er mit 35 Punkten auf Platz 1 im Ranking. Eine gute Ausgangsposition, vielleicht sogar für die Super-Champions-Runde Ende Jänner. Da spielen die 4 Punkte stärksten dieses Halbjahres um eine spannende Ö1-Studienreise für 2 nach Ostanatolien zur Verfügung gestellt von Kneißl Touristik. Heute ist Wolfgang unser erster Kandidat. Herzlich willkommen.
5: Guten Tag.
4: Wolfgang, Sie sind IT-Spezialist aus Wien. Wie sind Sie dazu gekommen?
5: Ja, das hat sich eigentlich schon in einer Jugend rauskristallisiert, dass mich das interessiert über das Computerspielen damals, die ersten Konsolen, die es gegeben hat. Und ich habe mir gedacht, das wäre super spannend, das selber mal zu tun und bin so in die IT hineingerutscht. Ja.
4: Haben Sie eigentlich jemals Ihren Eltern gesagt, na schaut, ist doch was aus mir geworden?
5: Ja, sicher, das ist eine oder andere Wahl, aber die haben mich eigentlich immer unterstützt auch dabei. Für die war das nie ein Problem.
4: Selbst beim Computerspielen, wirklich?
5: Ja, absolut. Schau, das hat ja auch positive Seiten und ja.
4: Liebe Eltern, hören Sie zu. Ja, man darf das. Es kann was aus einem werden. Und Sie haben aber auch die Lust am Spielen wahrscheinlich nie aufgegeben, oder? Sonst wären Sie heute nicht in der Sendung.
5: Genau so ist es. Ja, so die ist ein bisschen gewandert vom Computer weg zu Brettspielen, Gesellschaftsspielen bzw. zu Ratespielen und deswegen auch gehört gewusst eine Leidenschaft, zumindest passiv inzwischen, ja.
4: Fein. Lieber Wolfgang, dann frönen wir doch gleich dieser Leidenschaft und fangen an mit Ihrer Einstiegsfrage, wie immer, rund ums aktuelle Wochengeschehen. Vergangene Woche sind die diesjährigen Nobelpreise vergeben worden. Der Literaturnobelpreis geht heuer an die kanadische Lyrikerin Anne Carson für ihr kühnes und erfinderisches Werk, das im spielerischen Dialog mit der klassischen Tradition neue Formen für die zeitgenössische Literatur geschaffen hat, so die Begründung.
6: For her bold and inventive oeuvre that in playful dialogue with the classical tradition has created new forms for contemporary literature.
7: Dass antike Sagenhelden da plötzlich in der Gegenwart auftauchen, mit dem Flugzeug fliegen und sich um Trends und Moden scheren, ist da keine Seltenheit.
8: The best thing a work of art can do is take your mind with it moving somewhere that you never expected to move.
4: Kunst könne den Geist in unerwartete Richtungen lenken, sagt Anne Carson. Damit zu Ihrer Frage, wie immer haben wir einen Joker vorbereitet, den Sie innerhalb der 7-sekündigen Ratezeit anfordern können. Anne Carson ist Kanadierin und seit 4 Jahren zusätzlich auch Staatsbürgerin eines nordeuropäischen Landes, in dem sie sich gerade aufhielt, um dem Wind zuzuhören, als sie am Donnerstag von der Auszeichnung erfuhr. Um welches Land handelt es sich?
5: Boah. Ich nehme den Joker, bitte.
4: Sie nehmen den Joker. Hier ist der Joker. Island oder Ungarn?
5: Dann gehe ich auf Island.
4: Dann gehen Sie nach Island und Sie haben recht. Und hier ist Ihr erster Punkt, Wolfgang.
5: Okay, genau. Wow.
4: Anne Carson hat das so schön beschrieben am Telefon. Sie hört gerade dem Wind zu in Island, als sie den Anruf erhielt. Wenn sie nicht gerade in Island dem Wind zuhört, lebt die 76-jährige Anne Carson in Michigan. Wolfgang, lesen Sie gerne?
5: Leben, ja, absolut. Ja. Lesen, Verzeihung, lesen. Ich habe das Leben verstanden. Ich
4: lese leben auch, ist auch
5: ich lese
4: super.
5: Gerne und ich lese auch
4: Sie
5: gerne,
4: leben ja. gerne und Sie lesen gerne. Das ist beides wunderschön. Was lesen Sie denn?
5: Am liebsten Familienromane eigentlich und auch Science-Fiction-Literatur.

0: ab und zu. Ja. Mhm. Also ja, so, das sind so meine Lieblingsthemen. Ja.
1: Und Sie gehen gern in die Oper, habe ich erfahren. Wann, wo? Haben Sie ein Abo oder gehen Sie immer wieder mal so nach Auswahl, nach Lust und Laune?
0: Ja, also wir haben kein Abo, aber gehen trotzdem relativ regelmäßig, so zweimal im Jahr, vielleicht dreimal im Jahr, vor allem mit meiner Mutter, mit meiner Tochter, mit einem Freund von mir, ziehen wir so eine kleine Partie. Und genau, letztens waren wir in der Staatsoper und haben Macbeth gesehen, hat uns sehr gut gefallen, kann ich auch empfehlen. Und ja, machen wir immer wieder gern. Ja.
1: Aber das heißt, Sie lieben es blutrünstig?
0: Ja, auch.
1: Also darf schon zur Sache gehen? Ja,
0: ja, auf jeden Fall. Ja. Also eigentlich, was mir mehr so liegt, sind diese dramatischen, klassischen italienischen Opern, wo viel geweint wird und viel gestorben wird und viel gestritten wird. Ja. Genau.
1: Geht man ganz anders erholt wieder raus, gell?
0: Ja, genau. Da sieht man, wie schön es ist, wenn man dann wieder in sein normales, geregeltes Leben zurückkommt. Ja,
1: das ist so undramatisch und ohne große Koloraturen, ist es manchmal ganz gemütlich. Fein. Ja. So, Wolfgang, wir spielen weiter und kehren ein bisschen zurück zur Literatur und Kinderliteratur. Übermorgen am 13. Oktober wäre Christine Nöstlinger 90 Jahre alt geworden.
2: Mit 10 Fingern auf der Schreibmaschine kann man die Welt nicht verändern. Aber man kann natürlich flankierende Maßnahmen setzen.
1: Sagte die Kultautorin einmal, die ab Ende der 1960er Jahre über 150 Kinder- und Jugendbücher schrieb. Mit ihren humorvollen Geschichten über einsame Kinder, nervende Mütter oder spießige Väter hat sie viele fürs Lesen begeistert und ermutigt.
2: Mir haben schon viele erwachsene Frauen erklärt, dass ihnen meine Bücher in der Kindheit und Jugend ein großer Trost und hilfreich waren. Also wenn ich jemanden trösten kann, bin ich damit eigentlich total zufrieden.
1: Schon Nöstlingers Debüt war ein tröstendes Buch über ein Mädchen, das wegen seiner feuerroten Haarfarbe gehänselt wird. Wie heißt die titelgebende Protagonistin?
0: Das war die feuerrote Friederike.
1: Das war die feuerrote Friederike und das sind 2 Punkte, damit 3, Wolfgang. Christine Nöstlinger ließ ihre Figuren reden, wie ihnen der Schnabel gewachsen ist. So auch den Tschitschei-Wischer, jenen Radiokultstar, von dem niemand genau weiß, wie er eigentlich aussieht.
3: Ich wachs, wenn ich gelobt werde. Ich schrumpf, wenn ich geschumpfen werde. Und es ist ja nicht nur das Längenmaß. Manche Tage bin ich Luftballon leicht vor liebem Glück, dann wieder Ölkanister schwer vor Trauer, manches Mal kletzend dürr vor Gram, manchmal wuchtelweich vor Freude. Ich leg mich da nicht fest.
1: Fest steht jedenfalls, welches Fortbewegungsmittel der Wischer benutzte. Es war ein Sportgerät, das auch im Musical Starlight Express eine zentrale Rolle spielt. Wovon ist die Rede?
0: Rollschuhe.
1: Das sind die Rollschuhe und damit 5 Punkte, Wolfgang. So humorig ihre Kinderliteratur, so ernst und schonungslos war Christine Nöstlingers Werk für Erwachsene. Etwa die sozialkritische Lyriksammlung über die ganz armen Leute, die auch zum ORF-Hörspiel adaptiert wurde, unter anderem mit Ursula Strauss.
4: Also wenn meine Mama statt mir einen Buben gekriegt hätte, wäre das schön. Dann hätte es mir besser gehen. Wenn es nicht der Mama ihr Mensch, sondern im Papa sein Bub sei das, heißt jetzt eine klasse 40-Stunden-Wochen. Und müsstest nicht kochen, nicht waschen, nicht putzen, nicht birgeln, nicht nahen.
1: Das Hörspiel basiert auf einem Bühnenstück, das 2012 in jenem Theater in Wien aufgeführt wurde, in dem am Dienstag auch eine Hommage an Christine Nöstlinger mit Stefanie Sargnagel und Gerald Wotawa Premiere hat. Wie heißt dieses Wiener Theater, das sich in der gleichnamigen Gemeindebauanlage im 3. Bezirk befindet?
0: Das kann nur der Rabenhof sein.
1: Das kann nur der Rabenhof sein. Es ist der Rabenhof und das sind 2 weitere Punkte für Sie. Und damit 7 Punkte. Eine formidable Ausgangslage für die letzte Aufgabe in Ihrem Durchgang. Die Schnellraterunde. 10 kurze Fragen in 60 Sekunden. Die erste Antwort gilt und Sie sagen bitte weiter, wenn Sie die Lösung nicht sofort wissen. Sind Sie bereit?
0: Ja, ich bin bereit.
1: Dann geht's los. In welcher Stadt geht heute die weltgrößte Buchmesse zu Ende?
0: Frankfurt.
1: Wie heißt der Turm einer Moschee?
0: Weiter.
1: Minarett. Welche biblische Figur wusch ihre Hände in Unschuld?
0: Paulus.
1: Pilatus. In welchem Kaffeehaus taucht Georg Danzers Nackerter auf?
0: Im Havelka.
1: Im Havelka. Welchem Vogel mit großen Augen sagt man Klugheit nach?
0: Der Eule.
1: Der Eule. Wie heißen wiederaufladbare Speicher für elektrische Energie?
0: Akkus.
1: Akkus. Welche Stadt ist der Hauptschauplatz von Shakespeares Romeo und Julia?
0: Verona.
1: Verona. Drei Optogenetiker werden heuer mit welchem Nobelpreis ausgezeichnet?
0: Für Physik.
1: Medizin. In welchem Land kommt es wegen Massenprotesten gegen Wohnungsnot zu Neuwahlen?
0: Spanien.
1: Welches Kohlenwasserstoffgemisch kauft Donald Trump in Russland?
0: Dieselöl.
1: Schade. Ja, richtig, Diesel. Aber ein bisschen zu spät. So, okay. Das waren 6 richtige und damit 13 Punkte. Und mal schauen, ob wir uns gleich im Finale wiederhören. Einstweilen einmal sage ich ganz herzlichen Dank fürs Mitspielen.
0: Vielen Dank.
1: Danke, vielleicht bis später. Letzten Mittwoch wäre der gerade erwähnte Georg Danzer 80 geworden und wir verneigen uns mit dem schon angesprochenen Klassiker.

0: Ja, was macht er da eigentlich? Auch so ein ungelöstes Rätsel der Menschheit. Aber viel interessanter sind ja ohnehin die Reaktionen der anderen Kaffeehausgäste, die Georg Danzer da in seinem Lied Jöschau von 1975 schildert. Jetzt ist Anita in der Leitung. Herzlich willkommen.
1: Ja, hallo. Guten Tag.
0: Anita, Sie sind eigentlich aus Wien, aber jetzt gerade in Ihrem Haus im wunderschönen Zöbern. Umgeben von Natur und vielen Vögeln. Was hören und sehen Sie denn?
1: Ich sehe jeden Morgen, habe ich mein Vogel-TV. Ich mache den Vorhang auf und habe Stieglitze, alle möglichen Kleiber, Kohlmeise, Blaumeise, Spechte. Manchmal alles hintereinander. Also es ist immer wieder jeden Morgen ein Vergnügen, rauszuschauen.
0: Kennen und erkennen Sie schon alle am Gesang?
1: Ja,
0: oder?
1: Die meisten schon, ja. Und die ich nicht kenne, die da schaue ich halt nach. Aber ich kenne schon die meisten jetzt, die da kommen, ja.
0: Und Sie sind generell ein richtiger Naturmensch, Anita, oder?
1: Ja, schon.
0: Was machen Sie gern draußen? Jetzt sind Sie weg. Ja, was machen Sie gerne draußen, wollte ich wissen.
1: Was mache ich gerne? Ja, ich gehe gern wandern, ich gehe gern in den Wald, ich gehe gern Pilze sammeln, wenn es welche gibt.
0: Heute ist ein bisschen, traurig.
1: Schwierig. Ja, schaut traurig aus. Aber ich lese auch ganz gerne draußen in der Hängematte.
0: Oh.
1: Und generell so, also Natur ist sehr beruhigend für mich, ja, und tut mir gut.
0: Fein. Diese beruhigende Atmosphäre nehmen wir gleich mit in Ihren Einstieg. Ihr Quiz-Einstieg, das passt eigentlich ganz gut, dreht sich um den neuen Dokumentarfilm von Erwin Wagenhofer, der seit Donnerstag in den österreichischen Kinos zu sehen ist. In Atmosphere zeigt Wagenhofer Antworten auf die Klimakrise. Er porträtiert Menschen, die zerstörte Landschaften wieder fruchtbar machen, mit natürlichen Baustoffen wie Lehm arbeiten und auf Kooperation statt Konkurrenz setzen, so wie die Landwirtin Maria Jimenez.
2: Je mehr Bäume ich pflanzen wollte, umso mehr wurde eigentlich mir erzählt, dass ich mein Geld aus dem Fenster schmeiß.
3: In Atmosphere sucht Wagenhofer ganz bewusst nach möglichen Auswegen.
4: Ich mache ja diese Filme vor allem für ein Zielpublikum, das sehr jung ist. Junge Leute, die jetzt sagen, ich brauche nicht mehr, weiß ich nicht, eine Ausbildung machen, weil bis ich fertig bin, ist die Welt eh schon untergegangen, die tun mir sehr leid. Die will ich ermuntern, nein, das stimmt nicht, du hast das auch selbst in der Hand und kannst einwirken.
0: Sagt der bekannte Dokumentarfilmer Erwin Wagenhofer. Zu seinem Film schaffen jetzt ihre Frage, für die sie natürlich innerhalb der Ratezeit einen Joker anfordern können. Eine von Wagenhofers Dokumentationen, Let's Make Money aus dem Jahr 2008, beschäftigt sich mit den Mechanismen des internationalen Finanzsystems. Österreich-Premiere hatte dieser Film passenderweise am 31. Oktober, also an welchem weltweiten Aktionstag, der 1924 beim ersten internationalen Kongress eines Geldinstituts in Mailand ins Leben gerufen wurde.
1: Weltspartag?
0: Das ist der Weltspartag und das sind 3 Punkte für Sie, liebe Anita. Herzliche Gratulation, jetzt ist sie stumm.
1: Danke.
0: Danke, ganz bescheiden. Anita, Sie haben mir vor der Sendung gesagt, Sie möchten gerne Grüße aussenden. Das ist jetzt der richtige Zeitpunkt, finde ich.
1: Ja, an alle Hörer und meine Familie in Linz und besonders an meinen Bruder, den es jetzt nicht so gut geht. Aber ich hoffe, er hört jetzt zu und weiß, dass ich an ihn denke. Und an Freunde aus Linz, die jetzt hoffentlich auch zuhören. Ja, und die Familie. Danke.
0: Fein. Ja, wir wünschen dem Bruder eine gute Genesung und alles Gute.
1: Danke.
0: Anita, Sie haben vergleichsweise spät als eine Musikerkarriere hingelegt. Sie haben vor 5 Jahren begonnen, Akkordeon zu spielen.
1: Ja,
0: Warum denn das?
1: Naja, ich wollte immer schon Akkordeon spielen und zum 60. Geburtstag haben mir die Kinder dann ein Akkordeon geschenkt und ich war überwältigt und habe sehr fleißig die ersten Jahre, jetzt bin ich eh schon wieder ein bisschen nachlässiger, aber ich mag das Instrument gerne und ich gehe auch gerne auf das Akkordeonfestival jedes Jahr.
0: Ah, fein.
1: Ja.
0: Holen Sie sich Inspirationen.
1: Genau, ja.
0: Schön, dann spielen wir weiter. Tschechien, ja, okay. Anita, war heuer Gastland bei der Frankfurter Buchmesse. Bei uns steht es im Zentrum ihres Themenspiels. Kaum ein Land auf der Welt hat so viele öffentliche Bibliotheken wie Tschechien, nämlich rund 6.000, erzählt Tomáš Kubíček, der Direktor des Gastlandauftritts. Die Basis dafür lieferte ein Gesetz von Präsident Masaryk aus dem Jahr 1919, das besagte:
5: In jedes Dorf, das mehr als 300 Einwohner hat, muss eine Bibliothek sein. Damals Masaryk hatte gesagt, na gut, Demokratie wir haben schon, jetzt brauchen wir die Demokraten. Und die Demokraten zu machen, das war die Rolle der Bibliotheken.
0: Sagt Kubíček, er ist auch Direktor einer Bibliothek, nämlich der Mährischen Landesbibliothek, die sich in Mährens Hauptstadt befindet. Welche Stadt ist das?
1: Brünn.
0: Brünn, ja, richtig, 5 Punkte. Und das Rateteam im Hintergrund ist auch ganz zufrieden, höre ich.
1: Ja, die waren jetzt ganz, ganz still.
0: Die waren ganz still?
1: Die waren ganz still, weil ich habe es alleine gehofft. Die haben gerade geredet. Na gut.
0: Bravo, jetzt geben wir Ihnen aber auch eine Aufgabe. Jetzt lassen wir Sie mal jubeln. Lassen Sie das Team mal jubeln, bitte, damit wir hören.
1: Yeah.
0: Na schau. Damit sie auch was zu tun haben. Zu
1: einer. Ja, genau.
0: Fein. Dann spielen wir weiter. Mit so einem Jubel gestärkt. Auf der Frankfurter Buchmesse hat sich Tschechien mit rund 75 Autorinnen und Autoren präsentiert. Eine davon war Radka Denemarková, die mit ihrer pointierten Eröffnungsrede für Aufsehen sorgte. Ihr Roman Schokoladenblut spielt im 19. Jahrhundert und zieht Verbindungen in die Gegenwart.
6: Ich habe vorher Romane über das 20. Jahrhundert geschrieben. Und dann habe ich mir gesagt, dass viele Probleme, die wir heute haben, im 19. Jahrhundert angefangen haben. Und ich wusste am Anfang, ich möchte parallel drei Gebiete beobachten. Und zwar Böhmen, damals habsburgische Monarchie, Frankreich, weil das war sehr, sehr wichtig mit diesen Ideen von der Aufklärung und Vereinigten Staaten von Amerika. Also ganz parallel in derselben Zeit.
0: Von jedem der drei Schauplätze erzählt Radka Denemarkova anhand einer historischen Persönlichkeit. Für die USA wählte sie einen Erdölunternehmer, der als erster Milliardär der Weltgeschichte gilt. Wie heißt er?
1: Rockefeller.
0: Rockefeller. Sie antworten immer so fragend und immer ganz genau richtig. 7 Punkte, Anita.
1: Ja. Ich bin so unsicher.
0: Sie sind so unsicher, das macht nichts. Die Antwort muss stimmen. Die Melodie, die Sprachmelodie ist nicht relevant für die Punktezahl. Der Titel des Romans Schokoladenblut ist eine Metapher für das Erdöl, mit dem John D. Rockefeller reich wurde. Erschienen ist er bei Hoffmann und Campe. Anlässlich des Gastlandauftritts wurden zahlreiche Neuerscheinungen aus Tschechien ins Deutsche übersetzt und viele Klassiker wiederentdeckt. Zum Beispiel Jaroslav Hašeks Antikriegsroman »Die Abenteuer des braven Soldaten Schweig«. Das Buch wurde mehrfach verfilmt, in den 1970ern etwa mit Fritz Mulia.
7: Ich kenne zwei Ferdinanden. Der eine, der ist Diener beim Drogisten Pruscher und hat einmal dort aus Versehen irgendeine Haartinktur ausgetrunken. Und dann kenne ich noch den Ferdinand Kokoschka, der was den Hundedreck sammelt. Und beide ist kein Schad.
0: In den deutschen Übersetzungen spricht Schweig eine Mischsprache aus österreichischem Dialekt und tschechischen Elementen. Wie nennt man diesen historischen Jargon?
1: Bemakeln.
0: Ja, Bemakeln nennt man das. Das Bemakeln oder Kuchelböhmisch steht sogar im Wörterbuch. Ja, das Schweig in den meisten deutschen Versionen Bömakeln, ja, Sie dürfen alle applaudieren. Das geht auf die Romanübersetzung von Grete Reiner aus dem Jahr 1926 zurück. Im Original von Jaroslav Hašek spricht Schweig schlichtes Tschechisch, ganz ohne Dialekt oder Jargon. So, mit 9 Punkten, Anita, gehen wir in die letzte Aufgabe in Ihrem Durchgang. Die Schnellraterunde. 10 kurze Fragen in 60 Sekunden. Die erste Antwort gilt wieder. Und Sie sagen bitte weiter, wenn Sie die Lösung nicht sofort wissen. Und Ihrem Rateteam, dass es zumindest während der Fragen kurz ruhig sein soll. Wir hören recht viel im Hintergrund. So, sind Sie bereit?
1: Ja.
0: Dann geht's los. Wie heißt der österreichische Vizekanzler?
1: Babler.
0: Welchen seiner Mörder spricht Shakespeares Julius Caesar namentlich an?
1: Brutus.
0: Brutus. Welche Gemeinde in der Wachau ist das Gegenteil von Stumpf?
1: Spitz.
0: Spitz. Welchen Nobelpreis erhält die südafrikanische Juristin Navi Pillay?
1: Den Friedensnobelpreis.
0: Friedensnobelpreis. Wie heißt Österreichs größtes internationales Filmfestival?
1: Die Biennale.
0: Biennale. Welches Getränk trinkt man in Wien aus dem 16er Blech?
1: Bier.
0: Bier. Wer schrieb das Gedicht Ode an die Freude?
1: Schiller.
0: Schiller. Wie heißt der deutsche Fußball-Bundestrainer der Herren?
1: Klopp, Jürgen Klopp.
0: Jürgen Klopp. Wie heißt in der Urania-Puppenbühne Kasperls bester Freund?
1: Betsy.
0: Betsy, das war noch in der Zeit. Damit 9 richtige. Moment, 1, 2, 3, 4, 5, 6, 7, 8, 9 habe ich. Und damit 18 Punkte, wenn es stimmt. Ja, gut so.
1: Was habe ich? Achso, okay, ja, danke. Ja,
0: dann hören wir uns im Finale wieder.
1: Okay, super, danke, danke.
0: Danke fürs Mitspielen, einstweilen. Die Antwort, die wir für die Ö1-Club-Jubiläumsfrage am vergangenen Sonntag gesucht haben, ist Müllers Büro. Das gehört und zwei Das gewusst und zwei Dinner- und Casino-Gutscheine gewonnen hat Tobias Glas aus Villach. Die gehört gewusst Grafik des Gugginger Artbrütkünstlers Heinrich Reisenbauer geht an Nina Kepplinger aus Burgau in der Steiermark. Und das Ö1-Club-Jubiläumspaket senden wir an Werner Schmidt aus Bildein im Burgenland. Herzliche Gratulation. Zur neuen Frage. Heute vor 55 Jahren, am 11.

Oktober 1971 wurde John Lennons Song Imagine veröffentlicht, mit dem er ein Statement für Frieden und Hoffnung setzen wollte. 20 Jahre später sang dieses Lied bei einem Konzert in Moskau ein Duo, das durch seine markanten Stimmen bestach. Imagine.

0: Die amerikanische Jazz- und Soul-Sängerin Randy Crawford singt in dieser Live-Aufnahme zusammen mit welchem italienischen Superstar? Er wird als Vater des italienischen Blues bezeichnet und ist unter anderem für seinen Hit Senza una Donna bekannt. Wenn Sie die Antwort wissen, dann spielen Sie mit auf unserer Webseite.
1: oe1orf.at/quiz. Dort finden Sie eine Zusammenfassung dieser Frage und einen Anmeldelink für alle, die selbst einmal als Quizkandidatin oder Kandidat bei uns mitspielen möchten.
0: So wie Martin aus Gerersdorf in Niederösterreich, Gerersdorf bei Wien. Herzlich willkommen.
2: Hallo.
0: Martin, Sie sind ein vielseitig interessierter Mensch. Das reicht von Musik über Architektur bis zum selber Handanlegen beim Tischlern. Was tischlern Sie denn da gerne?
2: Also ich habe in meinem Leben schon Boote gebaut. Ich habe ein Baumhaus gebaut, das sogar winterfest ist, das beheizbar ist.
0: Wow.
2: Und allerhand Möbel.
0: Fein. Und dieses Baumhaus, also ist das dann für die Kinder der Klassiker, dass man seinen eigenen Kindheitstraum dann den Kindern ermöglicht und verwirklicht?
2: Ja, die ursprüngliche Idee war, dass das meine Tochter dann nützen könnte. Das hat sie aber sehr wenig getan. Nein, das war ein bisschen eine Selbstverwirklichung. Ja.
0: Und Sie nützen sie jetzt, oder? Geben Sie es zu.
2: Also während der Corona-Zeit haben wir es als Homeoffice-Büro verwendet.
0: Herrlich.
2: Ja.
0: Tatsächlich in der Baumkrone dann sitzen Sie da?
2: Also es ist eher ein Pfahlbau, vor dem ein Feigenbaum steht. Ja, also Baumhaus ist ein bisschen hochtrabend.
0: Aber fein, wunderschön. Gut, dann legen wir los, Martin. Ihre Einstiegsfrage belohnt wie immer aufmerksames Radio und Ö1 hören in der letzten Woche. Vor 50 Jahren ist in Wien die sogenannte Arena-Besetzung zu Ende gegangen. Sie war neben Zwentendorf und Hainburg eine der wichtigsten Protestaktionen der österreichischen Nachkriegszeit. Der ehemalige Schlachthof wurde in Folge zwar abgerissen und verkauft, ein benachbarter Teil aber den Aktivisten überlassen, um ein autonomes Kulturzentrum aufzubauen.
1: Punks und Hippies solidarisierten sich in der Arena mit dem Ziel, diesen eroberten Freiraum zum Teil gegen den Widerstand der Wiener Stadtpolitik zu erhalten. In der Arena etwa gastierte die Band Nirvana ganz kurz vor ihrem großen Durchbruch.
3: In der Musikindustrie ist die Arena ein Ort, glaube ich, wo über Jahrzehnte wahnsinnig viel Wissen und Know-how gebündelt ist. Und gleichzeitig bleibt es ein cooler Ort der Subkultur irgendwie.
0: Sagt der

0: Der Historiker Klaus Oestrich, der eine umfassende Chronik zum 50-jährigen Bestehen der Arena Wien herausgebracht hat. Jetzt zu Ihrer Frage, für die wir natürlich auch einen Joker vorbereitet haben, falls Sie die Antwort nicht gleich wissen. Die Arena befindet sich in einem Teil des dritten Wiener Gemeindebezirks, der nach dem heiligen Markus benannt ist und zugleich an einen deutschen Kapitalismuskritiker erinnert. Wie heißt die Gegend dort?
1: St. Marx.
2: St. Marx, da lächelt er hörbar ins Telefon. Fein. Wussten Sie das mit dem heiligen Markus?
1: Ja.
2: Ja.
1: Wusste ich.
2: Fein. Ja, Martin, Sie sind teilweise in England groß geworden, stimmt das? Oder immer wieder familiär bedingt in England gewesen?
1: Ja, das stimmt. Ja. Also ich bin, bis ich 16, 17 war, alle Sommerferien zumindest zur Hälfte in England gewesen. Ja.
2: Wo genau?
1: In einer Stadt, die bei uns, glaube ich, kaum jemand kennt, die heißt Aylesbury in den Midlands. Und das ist eine halbe Autostunde von Oxford entfernt.
2: Und hat es Ihnen da gefallen? Also haben Sie es genossen?
1: Ich habe es geliebt. Ja? Das ist so eine Kindheitsidylle dort. Oh ja, ich war sehr gern dort. Mhm.
2: Und kommen Sie da hin und wieder zurück?
1: Also, nein, ich war schon ewig nicht mehr dort. Außer auf Street View fahre ich gelegentlich mal vorbei und schaue, wie sich das verändert dort. Aber das ist so eine Welt, die es eigentlich nicht mehr gibt.
2: Ah, aber schön, aus nostalgisch, mit dem Finger, mit der Maus über dem Bildschirm kann man hin und wieder hinreisen.
1: Genau.
2: So, und Martin, Sie haben uns im Vorfeld gesagt, Sie mögen quasi jede Form von Musik und das testen wir jetzt mit Ihrem Themenspiel. Okay. Gleich drei Wagner-Opern laufen in diesem Herbst an deutschsprachigen Opernhäusern. Anlass für das folgende Spiel. Am Landestheater Linz hatte gestern Wagners Lohengrin Premiere. Darin erscheint der Titelheld in einem Boot, das von einem Schwan gezogen wird und hält um die Hand der jungen Elsa an, unter der Bedingung, dass sie ihn niemals nach seiner Identität fragt. Doch noch in der Hochzeitnacht bricht Elsa ihr Versprechen.

0: Der Schwanenritter muss Elsa verlassen und sich als Lohengrin zu erkennen geben. Als heiliger Streiter für Tugend und Recht schöpft er seine Kraft aus einer Reliquie, die sein Vater, ein Ritter der Tafelrunde, hütet. Welche Reliquie ist das?
1: Der Heilige Gral.
0: Das ist der Heilige Gral und das sind 5 Punkte für Sie. In der Linzer-Inszenierung von Michael Schulz sind Marco Jentsch als Lohengrin und Dorothea Herbert als Elsa zu sehen. Und Lohengrins Vater ist natürlich Parsifal, der Schwan Elsas verzauberter Bruder Gottfried. Nur um alle Verwandtschaftsverhältnisse richtig darzustellen. Am Opernhaus Zürich ist seit 26. September ein neuer Tannhäuser zu sehen. Der Titelheld wirbt beim Sängerstreit auf der Wartburg um Elisabeths Liebe. Regisseur Thorleif Örn Arnason.
2: Tannhäuser ist auf eine Art eine heimatlose Figur, heimatlos in der Welt. Aber vielleicht, was noch schlimmer ist, ist auch heimatlos in sich selbst. Einer, der ständig auf die andere Seite was Neues sucht. Und wenn er das findet, dann reicht das nicht aus, weil was er sucht, ist ja nicht außen zu finden, sondern innen. Aber da traut er sich nicht zu blicken.
0: Tannhäuser ist hin und her gerissen zwischen der spirituellen Liebe zu Elisabeth und der profanen Leidenschaft, die er der Sage nach im Reich der römischen Göttin der Schönheit und der sinnlichen Begierde erfahren hat. Wie ist ihr Name?
1: Venus.
0: Das ist die Venus, damit 7 Punkte. Ab Samstag geistert der fliegende Holländer durch das Musiktheater an der Wien. Die Inspiration dazu fand Richard Wagner auf einer Schiffsreise von Riga nach London im Sommer 1839, erklärt Daniel Serafin, Intendant der Oper im Steinbruch St. Margareten, wo das Werk im Vorjahr zu sehen war.
3: Dieses Werk wäre ohne die Bootsfahrt überhaupt nicht möglich gewesen. Er hätte es nie geschrieben, weil er inspiriert wurde von den Seemännern,

0: von diesem wilden Meer, von diesem atemberaubenden Naturspektakel?
1: Der Sturm zwang das Schiff, in gleich mehreren Häfen eines skandinavischen Königreichs Schutz zu suchen, zu dem die Inselgruppe Spitzbergen gehört und dessen Küste der Oper als Schauplatz dient. Von welchem Land ist die Rede?
2: Da muss ich raten, Norwegen.
1: Richtig geraten, 9 Punkte. Wunderbar. Mit 9 Punkten gehen Sie in die letzte Aufgabe in Ihrem Durchgang, die Schnellraterunde. Auch für Sie 10 kurze Fragen in 60 Sekunden. Die erste Antwort gilt und auch Sie sagen bitte weiter, wenn Sie die Lösung nicht sofort wissen. Die Zeit läuft ab jetzt. Welche berühmte Holzfigur hat eine lange Nase?
2: Pinocchio.
1: Pinocchio. Wer komponierte eine kleine Nachtmusik?
2: Mozart.
1: Wie heißt der Berg, an dessen Südostseite Heiligenblut liegt?
2: Großglockner.
1: Welcher Fußballer verabschiedete sich am Mittwoch von der argentinischen Nationalmannschaft?
2: Keine Ahnung.
1: Lionel Messi.
2: Wetter.
1: Was ist bei Österreichern beliebt und auf jedem Buch zu finden?
2: Wetter.
1: Titel. Unter welchem Wiener Naturschutzgebiet soll ein Straßentunnel gebaut werden?
2: Unter dem Leitzer Tiergarten.
1: Lobau. Wie heißt der Verräter unter den Jüngern Jesu?
2: Judas.
1: Judas. Welcher deutsche Künstler schuf den berühmten Feldhasen?
2: Albrecht Dürer.
1: Dürer. Wie nennt man das Anzugmuster aus dünnen, hellen, vertikalen Linien auf dunklem Untergrund?
2: Nadelstreif.
1: In welchem europäischen Land protestieren seit einiger Zeit die Schüler?
2: Frankreich.
1: Ach. Das geht sich so. Jetzt schauen wir mal. Geht sich's noch aus? Ja. Es war in der Nuss, sagt meine sonst sehr strenge Regisseurin. 3 nickende, lächelnde Gesichter. Wir dürfen Ihnen den Punkt geben und damit haben Sie 7 richtige und 16 Punkte, Martin. Und wir hören uns gleich im Finale wieder. Herzlichen Glückwunsch und bis gleich.
2: Danke.
1: Wolfgang hat den Einzug ins Finale leider nicht geschafft, aber Sie erhalten als kleines Dankeschön fürs Mitspielen die Ö1 Club-Mitgliedschaft und die neue Ö1 Grafik des Jahres. Das Glück ist eine Mandarine von Leonie Streibel. So, jetzt zuerst die schlechte Nachricht. Mozart hören macht nicht nachhaltig intelligenter. Diese Hypothese aus den 90er Jahren hat sich wissenschaftlich nicht bestätigt, aber, und jetzt kommt die gute Nachricht, es kann zumindest kurzfristig das Wohlbefinden und die Aufmerksamkeit steigern. Und das ist ja vor dem Finale auch nicht schlecht, oder?

0: So, mit dem Rondo aus der kleinen Nachtmusik im Ohr kommen wir jetzt um 13.49 Uhr zum Gehört-Gewusst-Finale. Im Finale treten gegeneinander an Anita, Hobby-Ornithologin, heute aus Zöbern. Schönen Nachmittag.
1: Schönen Nachmittag.
0: Sie sind da, Anita, das ist gut. Und Martin, Hobby-Tischler und Baumhaus, zeitweiliger Baumhausbewohner aus Gerersdorf bei Wien. Herzlich willkommen.
2: Hallo.
0: So, die Finalfragen kommen heute aus den folgenden drei Themengebieten: Musik E, dann Geografie und schließlich Politik und Zeitgeschichte. Anita, Sie haben in der Vorrunde 2 Punkte mehr gemacht, nämlich 18. Jetzt dürfen Sie entscheiden, wer das Finale eröffnen soll.
1: Ich fange mal an.
0: Sie fangen einmal an.
1: Ja.
0: Ja, dann ist einmal der Anfang gemacht, das ist doch gut. So,
1: ja.
0: Anita, erstes Thema Musik E. Anita beginnt, wählen Sie bitte 2, 4 oder 6 Punkte.
1: 4 bitte. 4.
0: Wie heißt der 4. Teil der Tetralogie, die unter dem Namen Der Ring des Nibelungen bekannt ist?
1: Leider.
0: Wir geben die Frage weiter an den Martin für die Hälfte der Punkte.
2: Das ist die Götterdämmerung.
0: Das ist die Götterdämmerung. Damit 2 Punkte für Sie, Martin. Und jetzt auch für Sie gleich eine Frage aus dem Bereich Musik E. Martin, was darf es für Sie sein? Leicht, mittel oder schwer?
2: Mittel, bitte.
0: Mittel. 4 Punkte. Mit tiefer Stimme verkündet er, in diesen heiligen Hallen kennt man die Rache nicht. In welcher Oper spielt dieser Oberpriester eine wichtige Rolle?
2: In der Zauberflöte.
0: In der Zauberflöte. Damit 4 weitere Punkte, 6:0 nach der ersten Runde. Zweites Thema Geografie. Anita ist wieder am Zug. Anita, was darf es sein? 2, 4 oder 6?
1: 4 Punkte.
0: Das Nordportal der Autoschleuse Tauernbahn befindet sich in Böckstein in der Gemeinde Bad Gastein. In welcher Gemeinde liegt das Südportal des Tunnels?
1: Malnitz.
0: Das ist Malnitz. Und das sind 4 Punkte für Sie. So, 6:4 steht's. Martin darf jetzt auch eine Frage aus dem Bereich Geografie wählen. Martin, was möchten Sie gerne? 2, 4 oder 6 Punkte?
2: Ich nehme wieder 4, bitte.
0: Sie nehmen wieder 4. Vor der Nordküste welcher großen Mittelmeerinsel liegen die Liparischen Inseln?
2: Vor Sizilien.
0: Vor Sizilien, das ist richtig und das sind 4 weitere Punkte für Sie. Damit steht es 10:4 vor dem dritten Thema. Sie marschieren da durch, alle beide heute. Drittes Thema, Politik und Zeitgeschichte. Anita beginnt wieder, bitte wählen Sie.
1: Ja, wieder eine 4.
0: Sie nehmen wieder eine 4.
1: Ja.
0: Bis 2050 sollen die Treibhausgasemissionen in der EU auf Netto-Null gesenkt werden. Das bedeutet, dass verbleibende Emissionen ausgeglichen werden müssen. Wie heißt diese politische Strategie der EU? Nein? Wir geben die Frage weiter an den Martin.
2: Ich weiß auch keine Antwort.
0: Sie kennen es beide.
2: Der Wahrscheinlich.
0: Green Deal.
1: Ja, genau.
0: Der European Green Deal ist das.
1: Ja.
0: Manchmal ist es so naheliegend. Ja. Gell? So, jetzt steht es weiterhin 10:4 und zum krönenden Abschluss darf jetzt noch Martin eine Frage aus dem Bereich Politik und Zeitgeschichte wählen. Martin, was darf es sein für Sie? 2, 4 oder 6 Punkte?
2: Wieder 4, bitte.
0: Wieder 4. Sie bleiben bei dem Geheimrezept.
2: Ja.
0: Wie heißt der österreichische Diplomat, der seit Oktober 2022 UN-Hochkommissar für Menschenrechte ist?
2: Muss ich passen? Weiß ich auch nicht.
0: Jetzt geben wir die Frage weiter an die Anita.
1: Dietrich?
0: Nein. Es ist, auch das wissen Sie jetzt ganz sicher, Volker Türk.
2: Ja,
0: genau. war erst in den Medien jetzt recht präsent. Die UN-Generalversammlung hat ihn im Juli 26 nämlich für eine weitere vierjährige Amtszeit bestätigt, die morgen am 12. Oktober beginnt. So, jetzt steht's 10-4 und das heißt, wir haben einen Gewinner, Martin.
1: Gratuliere dem Martin.
2: Danke.
0: Wir schließen uns den Gratulationen von der Anita an. Hören Sie sich doch an, was Sie alles gewonnen haben.
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0: Und auch Anita geht natürlich nicht leer aus. Wir senden Ihnen ein Gehört-Gewusst-Dankeschön-Paket, unter anderem mit der Ö1-CD Andreas Witasek Spätlese. Es geht um Themen wie Klimaschutz, Pandemie, politische Korrektheit, unverschämte Werbung, künstliche Intelligenz und natürliche Blödheit. Aufgenommen wurde das Programm im Dezember 2024 wir hatten ihn heute schon, Wiener Rabenhof. Viel Vergnügen damit, liebe Anita.
1: Dankeschön, danke.
0: Fein. Wie werden Sie den Nachmittag noch verbringen?
1: Ja, jetzt wird gekocht und dann gegessen und ein Spaziergang natürlich.
0: Fein. Dann schöne Grüße an die Raterunde und einen vergnüglichen schönen Nachmittag Ihnen allen.
1: Ja, vielen Dank.
0: Danke fürs Mitspielen. Auf Wiederhören.
1: Wiederhören.
0: So Martin, Sie haben jetzt heute insgesamt 26 Punkte erspielt. Damit liegen Sie aktuell auf Platz 3 im Ranking um die Super-Champions-Runde, um den Einzug in die Super-Champions-Runde. Sie wissen, wenn Sie Ihren Platz verbessern und damit auch die Chance auf die Ö1-Studienreise nach Ostanatolien erhöhen wollen, könnten Sie jetzt noch eine tagesaktuelle Frage beantworten. Für die richtige Antwort gibt es 5 Punkte dazu und außerdem das Ö1-Buch des Monats Oktober, Geteiltes Haus von Alice Horatschkova. Die aufwühlende und eindrucksvolle deutsch-tschechische Familiensaga ist bei Diogenes erschienen. Aber ist die Antwort falsch, müssen wir Ihnen 5 Punkte abziehen und das Buch bleibt bei uns. Wollen Sie es wagen?
2: Ja, ich probiere es bitte.
0: Ja, dann hier ist sie, die Frage zum Tage. Für seinen unermüdlichen Einsatz für Gerechtigkeit, Menschenrechte und die beharrliche Verteidigung des Völkerrechts erhielt heute Vormittag der Jurist und Schriftsteller Philipp Sainz den mit 25.000 Euro dotierten Friedenspreis des deutschen Buchhandels. Eines seiner bekanntesten Bücher thematisiert die Fluchtroute ehemaliger NS-Funktionäre über Italien nach Südamerika. Wie heißen das Buch und die Route?
2: Vielleicht Rattenlinie?
0: Ziemlich sicher Rattenlinie. Die Rattenlinie. Herzliche Gratulation. Damit 31 Punkte. Das heißt, Sie liegen auf Platz 2. Na bitte, gleich vorgerückt. Und ich wünsche eine wunderbare Lektüre mit Geteiltes Haus. Das kann ich aus vollem Herzen empfehlen. Ja, Philipp Sainz, übrigens auch eine Lektüreempfehlung, erzählt da anhand des SS-Offiziers Otto Wächter, der nach 1945 als Massenmörder gesucht wurde und wie viele andere eben über den Vatikan nach Argentinien flüchtete. Das Buch ist bei S. Fischer erschienen. Martin, wie werden Sie den Tag noch verbringen? Sind Sie noch da? Martin ist schon weg, der ist schon abgehauen. Der geht ins Baumhaus jetzt und bereitet sich auf die Lektüre vor dieses wunderbaren Buches. Fein, dann bleibt mir nur aus der Ferne noch in Abwesenheit herzlichen Glückwunsch und einen schönen Sonntag zu wünschen. Auch Ihnen, liebe Hörerinnen und Hörer, das war Gehört gewusst, das Ö1-Quiz, Ausgabe 11. Oktober. Mitgearbeitet haben diesmal Jürgen Pettinger, Tim Felchlin, Barbara Wolfing, Martina Stummer und Fabian Eder. Am Kandidatentelefon war Jonathan Lindner, Technik Jakob Kainz, Regie Julia Baskera, Redaktion Bernhard Fellinger, der Sie nächste Woche beim Ö1-Quiz begrüßt. Und für heute wünscht Judith Hoffmann noch einen schönen, angenehmen Sonntagnachmittag. Auf Wiederhören.

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2: Am Mikrofon Paul Kerker. Papst Leo XIV. Hat einen Knoten in der Lunge. Der Papst hat zum Mittag beim Angelusgebet in Rom verkündet, er werde in den nächsten Tagen operiert. Aus Rom Cornelia Wospanek.
3: Es kommt völlig überraschend, nicht nur für die Menschen, die sich heute Mittag zum Angelusgebet auf dem Petersplatz versammeln.
4: I medici mi hanno trovato un nodulo circoscritto al polmone.
3: Die Ärzte hätten einen Knoten in seiner Lunge gefunden. Er sei abgegrenzt, gut lokalisiert und in einem Anfangsstadium, sagt Leo. Daher folge er dem ärztlichen Rat und werde sich operieren lassen. Der Eingriff sei bereits geplant und werde in den nächsten Tagen erfolgen. Wann genau? Sagt der Papst nicht. Weitere Informationen gibt es vorerst aus dem Vatikan dazu nicht. Papst Leo ist 71 Jahre alt und gilt als äußerst sportlich, vor allem als begeisterter Tennisspieler.
2: EU und UNO verurteilen den tödlichen Angriff auf den Flughafen der saudi-arabischen Hauptstadt Riad. UNO-Generalsekretär Antonio Guterres zeigt sich schockiert über den Angriff. EU-Kommissionspräsidentin Ursula von der Leyen fordert, die Houthi-Miliz müsse Angriffe auf zivile Ziele beenden. Durch den gestrigen Angriff auf den Flughafen von Riad sind 12 Menschen getötet und mehr als 300 verletzt worden. Saudi-Arabien macht die Houthi-Miliz dafür verantwortlich, die sie im Nachbarland Jemen bekämpft. US-Präsident Donald Trump fordert eine Ablösung des ukrainischen Präsidenten Volodymyr Zelensky. Trump teilt mit, die Ukraine müsse einen Präsidenten bekommen, der den Krieg beenden wolle. Russland sei zu einer Vereinbarung bereit, Zelensky nicht. Zuvor hatte Zelensky den Dieselvertrag kritisiert, den Trump mit Russlands Präsident Wladimir Putin geschlossen hat. Russland liefert den USA insgesamt 2 Millionen Tonnen Diesel. Dafür heben die USA bestimmte Sanktionen vorübergehend auf. Nach dem Geburtstagsbesuch beim russischen Präsidenten Putin wird ein Parteiausschluss des früheren deutschen Kanzlers Gerhard Schröder gefordert. Die SPD in Bayern und Baden-Württemberg verlangt ein Ausschlussverfahren. Auch CDU und Grüne rufen die SPD erneut auf, Schröder aus der Partei zu werfen. Schröder hat Putin vorige Woche zu dessen 74. Geburtstag in Moskau besucht. Ein erstes Ausschlussverfahren gegen Schröder 2023 ist allerdings an hohen rechtlichen Hürden gescheitert. Die SPD warnt ihren Koalitionspartner CDU vor einer Unterstützung eines möglichen AfD-Ministerpräsidenten. SPD-Fraktionschef Matthias Mirisch sagt, es wäre ein Verstoß gegen den Koalitionsvertrag und eine schwere Belastung für die Bundesregierung, sollten CDU-Abgeordnete nachweislich den AfD-Politiker Ulrich Siegmund im Dezember zum Ministerpräsidenten in Sachsen-Anhalt wählen. Dort ist zuletzt ein AfD-Politiker zum Landtagspräsidenten geheim gewählt worden, mit 9 Stimmen, die nicht von der AfD stammten. In Indien sind der Führer und andere Vertreter der regierungskritischen Kakerlaken-Jugendbewegung freigelassen worden. Ein Gericht in Neu-Delhi hat angeordnet, dass sie ein Jahr lang Frieden wahren müssen. Gestern war der Anführer der Kakerlaken-Bewegung kurz vor einer Großdemonstration in Neu-Delhi festgenommen worden. Auch tausende Anhänger wurden festgesetzt. Die Kakerlakenbewegung wirft der indischen Regierung von Ministerpräsident Narendra Modi vor allem vor, sie lasse Wählerlisten fälschen. In Polen hat eine Serie von Messerattacken Entsetzen und Spekulationen ausgelöst. An einer Schule in Warschau hat es gestern den 3. Messerangriff innerhalb weniger Tage gegeben. Die polnische Polizei prüft, ob eine Mutprobe in sozialen Medien dahinter steckt. Marta Georgiev informiert.
5: Eine 21-Jährige hat nach Angaben der Polizei in einer Berufsschule in Warschau auf 3 junge Frauen eingestochen. Am Donnerstag wird bei einem Messerangriff in einer Grundschule eine Hausmeisterin getötet. Am Tag davor werden an einer anderen Bildungseinrichtung 9 Menschen von einem 15-Jährigen verletzt. Der Angreifer hat laut Behörden einen Helm mit Kamera getragen. Es wird deshalb untersucht, ob in sozialen Medien zu Mutproben aufgerufen wird oder ob es sich um Nachahmungstaten handelt. Die Polizei hat landesweit über 60.000 Schulen kontrolliert und mehr als 100 Personen festgenommen, überwiegend Teenager, die auf Online-Plattformen auffällig geworden seien. Von einer organisierten Gruppe geht man derzeit nicht aus. Vielmehr sei es eine, Zitat, wachsende Faszination junger Menschen für Gewalt, so die polnische Regierung.
2: Zum Wetter.
6: Sonnig geht es etwa im Burgenland oder im Tiroler Oberland durch den Nachmittag. Dazwischen ziehen einige Wolken durch und ganz vereinzelt sind Regenschauer möglich. Dazu hat es aktuell zwischen 11 Grad in Kitzbühel und 21 Grad in Hartberg. In und um Niederösterreich weht außerdem teils kräftiger Westwind. Der Wind bleibt hier auch morgen am Montag und zunächst halten sich einige Wolken- und Nebelfelder und im Süden noch Regenschauer. Allmählich kommt aber verbreitet die Sonne heraus. Die Höchstwerte morgen 10 bis 18 Grad. So viel zum Wetter von Georg Brack.

0: Menschenbilder.
1: Überhaupt und sowieso. Christine Nöstlinger zum 90. Geburtstag. In ihren Erzählungen haben sich wohl viele Kinder wiedergefunden und Eltern etwas aus ihrer Kindheit wiederentdeckt. Und Eltern wie Kinder vielleicht gemeinsam mitgefiebert und gelacht. Die 2018 verstorbene Autorin war auch international eine der bekanntesten Schriftstellerinnen aus Österreich. 2003 hat sie den ersten Astrid Lindgren-Gedächtnispreis erhalten, ex aequo mit dem amerikanischen Autor und Zeichner Morris Sendak. Zum 90. Geburtstag von Christine Nöstlinger wiederholen die Menschenbilder ein Porträt von Heinz Janisch, erstmals gesendet an ihrem 60. Geburtstag 1996.
2: Manche Kanten haben sie abgeschliffen, dafür sind andere Ecken spitzer geworden. Ich wäre ja wirklich ein Volltrottel, wenn ich mich im Laufe eines Lebens nicht verändern würde. Ich bin sicher pessimistischer natürlich geworden. Hüte mich davor, nicht zynisch zu werden. Ob mir das gelingt, weiß ich eigentlich nicht.
3: Christine Nöstlinger zieht ganz unsentimental Bilanz. Am 13. Oktober 1936 wurde sie in Wien geboren. Und Wien ist ihr bis heute Heimatstadt geblieben. Heimat und Nährboden gleichermaßen. Ihre Kinderjahre in Wien-Hernals hat sie in mehreren Büchern eindrucksvoll beschrieben. Ihre Dialektgedichte über die ganz armen Leid sind eindeutig wienerisch eingefärbt. Und Christine Nöstlinger selbst, die erfolgreiche, vielgelesene, international preisgekrönte und anerkannte Autorin, lässt auch in Interviews keinen Zweifel daran, dass sie keine Lust hat, sich auch nur in irgendeiner Form zu verstellen. Da wird gesagt, was Sache ist. Und das so unmittelbar und so ehrlich wie möglich. Da gibt es keine langen Vorbesprechungen. Da wird nicht um Sympathie gebuhlt. Da wird nichts inszeniert. Vielen erscheint die Nöstlinger dann mürrisch oder grantig, weil die Antworten gar so herb, so grad daherkommen. Aber der erste Eindruck täuscht. Wer die Nöstlingers, Christine und ihren Mann Ernst, einen Journalisten und Autor, näher kennenlernt, der schwärmt sehr bald von ihrer Gastfreundschaft, von der lockeren, ungezwungenen Atmosphäre, von der Herzlichkeit, mit der man aufgenommen wird. Wie andere sie sehen und einschätzen, das sei ihr, gelinde gesagt, eher wurscht, sagt Christine Nöstlinger im Gespräch in ihrer Wohnung in Wien. Tochter Barbara ist gerade zu Besuch. Mutter und Tochter sind dabei, Nudeln zu machen. Die ersten Ergebnisse werden diskutiert. Das Kochen ist nämlich, neben dem Schreiben, eine der liebsten Beschäftigungen von Christine Nöstlinger. Kaum zu glauben, wie viele Bücher, Drehbücher, Theaterstücke, Hörspiele Christine Nöstlinger in den letzten 25 Jahren geschrieben hat. Die Liste ihrer Veröffentlichungen ist lang, so wie auch die Liste mit Preisen und Auszeichnungen. Darunter der Hans-Christian Andersen-Preis für ihr Gesamtwerk, eine Art Nobelpreis der Kinder- und Jugendliteratur. Schaut man sich die Vielzahl der Veröffentlichungen von Christine Nöstlinger an, gar nicht zu reden von ihren Kolumnen für Zeitungen, von Radioschöpfungen wie dem legendären G.J. Wischer, dann wundert man sich, wie sich das alles ausgehen kann und konnte. Immerhin hat es da in all den Jahren auch ihre Familie gegeben, die Ehe, zwei Töchter, Barbara und Christine. Als arbeitsneurotisch, haben sie Freunde einmal bezeichnet, weil sie gar so viel auf einmal in Angriff nehme. Womit wir gleich wieder beim Kochen wären.
2: Ich bin schon ein großer Arbeitsoptimist. Das ist nicht nur beim Schreiben so. Nicht?

Ich gehe um 5:45 einkaufen und während ich einkaufe, plane ich noch eine Beilage und noch eine Beilage und noch eine Nachspeise. Und wenn ich zu Hause komme und ausräume, was ich da in meinen 2 Tagen

0: Feuerrote Friederike. Viele Erfolgstitel folgten. Wir pfeifen auf den Gurkenkönig, Maikäfer Flieg, Rosa Riedel Schutzgespenst, Hugo, das Kind in den besten Jahren, Anatol und die Wurstelfrau, das Austauschkind, Sowieso und überhaupt, der geheime Großvater und viele, viele andere. Ihre Arbeitslust oder vielleicht besser Arbeitswut habe mit ihrer Mutter zu tun, sagt Christine Nöstlinger. Auch wenn es ihr mitunter selbst schwer falle, sie müsse einfach akzeptieren, dass hier gewisse Muster unverkennbar seien.
1: Töchter wären eigentlich wie ihre Mütter. Auch wenn es die Mütter gar nicht so adoriert haben, auch wenn es mit den Müttern immer Schwierigkeiten hatten, ich hätte mir gar nie mein Leben vorgenommen, ich werde nicht so wie meine Mutter. Weil das war so entfernt von mir, so zu werden wie diese Frau, dass ich darüber gar nicht nachgedacht habe. Aber im Grunde genommen bin ich wie sie geworden. Und vor allem dieses, ich habe ewig in meiner Jugend gehört und das ja so gehasst. Eine Frau muss immer was tun. Eine Frau, die irgendwo sitzt und nichts tut, ist faul. Eine Frau muss immer sorgen. Eine Frau, und es war immer, ich bin auch nur gelobt worden eigentlich von ihr so wirklich, wenn ich ihrer Ansicht nach fleißig war. Also fleißig war der Oberbegriff für alles Gute bei ihr. Und sie hinsetzen vielleicht und ein Buch lesen, das kann man ja nur ruhigen Gewissens, wenn alles getan ist. Und dann ist man eh meistens zu müde. Nicht? Aber im Grunde genommen bin ich so geworden. Ich entspreche noch ihrer Erwartungshaltung, die ich als junger Mensch eigentlich nie erfüllt habe. Die entspreche ich halt dann seit 4 Jahrzehnten jetzt. Nicht? Sie war auch sehr zufrieden mit mir in ihren letzten Jahren. Da war sie wahnsinnig zufrieden mit mir, weil Menschel ist da eine fleißige Frau aus der geworden. Das hat sie mir oft gesagt. Ja. Kann man nicht verhindern, dass man wird wie seine Mutter.

0: Musik von Django Reinhardt. Ein Musikwunsch von Christine Nöstlinger. Guter alter Jazz habe es ihr angetan. Das sei ihre Musik, hatte sie im Gespräch erzählt. In einigen Büchern geht Christine Nöstlinger ihren eigenen biografischen Spuren nach. In den Bänden Maikäfer flieg und Zwei Wochen im Mai erzählt sie von den Jahren des Zweiten Weltkriegs und von der Zeit danach. 8, 9 Jahre war Christine Nöstlinger alt, als sie die letzten Tage des Krieges mit Bombenangriffen auf Wien erlebte. Beim Gespräch für die Menschenbilder über ihre Kinder- und Jugendjahre schickt sie gleichsam eine Warnung voraus. Im Rückblick würden sich stets neue, veränderte Bilder zeigen. Eigentlich müsste man von einer vermeintlichen Erinnerung sprechen, wenn man sich mit 60 an jene Zeit erinnert, in der man 6, 7 oder 8 Jahre alt war.
1: Die Dinge, an die ich mich heute sehr deutlich in meiner Kindheit erinnere, die sind ziemlich anders wie die, an die ich mich vor 20 Jahren am meisten erinnert habe. In der Entfernung zur Zeit, mit der Zeit zu dem Ereignis, wird manches milder gesehen, manches vielleicht besser gesehen, manches wird vergessen. Also ich habe heute ein relativ anderes Bild über meine Kindheit, als ich es vor 30 Jahren, also zum Schreiben begonnen habe, hatte. Da war zum Beispiel die Wut über all das Zugefügte noch viel größer als jetzt. Es wäre ja auch schrecklich, wenn man bis zu seinem 80. Geburtstag mit der alten Kinderwut auf irgendwelche ganz spezielle Menschen herumgeht. Nicht? Dafür tauchen wieder andere Erinnerungen auf, die natürlich alle irgendwo eine Geschichtsklitterung sind. Nicht? Ich

0: merke ich auch deutlich, wenn ich in irgendeinem Buch Ereignisse geschildert habe, die andere Menschen auch erlebt haben. Ich habe sie nach bestem Wissen und Gewissen autobiografisch beschrieben. Wird mir meine Schwester erklären, das war ja alles ganz anders. Ne?
1: In den zahlreichen Artikeln, die über Christine Nöstlinger erschienen sind, liest es sich mitunter fast schon idyllisch, sie sei ein Kind aus der Wiener Vorstadt. Sie habe eine typische Bassener-Kindheit gehabt, damals vor 60 Jahren in Wien-Hernals. Der Eindruck aber trügt, sagt Christine Nöstlinger, denn damals als Arbeiterkind aufzuwachsen, das war alles andere als idyllisch.
0: Es war eher das Gegenteil. Denn zuerst war Krieg, dann war Nachkriegszeit, die Leute waren arm, die Leute waren auch nicht miteinander in dem Sinn solidarisch, dass sie also eine Gruppe oder Schicht gewesen wären. Ich meine, da hat es die Nazis gegeben, da hat es die kommunistischen Hausmeister gegeben. So wurde es mir immer erklärt, weil wir waren ja eine Sozi-Familie. Dann hat es die Sozialisten gegeben. Also das waren ja viel politisch bewusstere Zeiten. Arm waren sie alle miteinander. Leiden haben sie die wenigsten kennen. Streit hat es jeden Tag gegeben. In so einem Bassenerhaus, also von Idylle weit entfernt.
1: Ich wohnte in Hernals. Hernals ist ein Bezirk von Wien. Ich wohnte in einem grauen, zweistöckigen Haus. Im Parterre, die letzte Tür. Christine Nöstlinger in Maikäfer Flieg über das Haus ihrer Kindheit.
0: Ja, das Haus meiner Kindheit, in dem bin ich, also auf die Welt gekommen, nicht auf die Welt gekommen, bin ich in einem Spital. Ich glaube, das Spital, meine Mutter nannte es immer in der Brigitta, was immer das war. Das, glaube ich, existiert schon lange nicht mehr. Aber dann, als ich 7 Tage alt war, begann ich in dem Haus zu wohnen. Das war ein Neues in der Geblergasse, so ein Eckhaus, 2 Stock hoch. Dort blieb ich dann, bis ich das erste Mal geheiratet habe, mit 19 Jahren. Waren so Zimmer, Küche, Kabinettwohnungen. Im ersten Stock die sogenannte Hausherrenwohnung. Die hat Küche und 2,5 Zimmer gehabt. Auch alles ohne Bad, auch ohne Klo. Klos am Gang. Im Winter meistens eingefroren, weil es nach außen angebaut worden. Und da hat es noch im Nebenhaus hat's noch Plumpsklos gegeben in meiner Kindheit. Da waren wir schon stolz, dass wir englische Klos mit Wasserspülung haben. Hinten ein Hinterhof, wunderschöner Ausblick, habe ich geliebt. Und nicht nur Ausblick, sondern auch Einstieg in den Kleingarten. Das ist das heutige Metropol und mit sehr vielen Kastanienbäumen. Verbotenes Lusthäuschen im Hintergarten vom Hausherrn. Das war ja so üblich damals. Also vorn, wenn man von der Hoftür in den Hof rausgegangen ist, die Hoftür war meistens mit buntem Glas, oben so und dann die Jahreszahl, wo das Haus erbaut ist, Glas, Rot, Violett und unten halt so Milchglas. Und dann war draußen ein gepflastertes Stück. Da war die Klopfstangen, die Kolonierköben, der Hockstock, weil die Leute nur eingekratzt haben und Holz gehackt haben. Und dann kam ein kleiner grüner Zaun und hinter dem Zaun war der Garten des Hausbesitzers. Den durfte nur der Hausbesitzer betreten und in dem war ein Lusthäuschen und Rosenstecke mit so Kugeln. Und nun war es aber so, dass der Hausherr überhaupt nicht in dem Haus gewohnt hat. Das waren auch die Gebrüder Klein, die dieses Etablissement Klein gehabt haben. Und trotzdem hat man aber diesen Garten nicht betreten dürfen. Und wir haben aber im Parterre gewohnt und unsere Küchenfenster gingen auf diesen Garten hinaus. Und da sind meine Schwestern, die immer in den Garten rausgestiegen. Wenn uns aber von oben irgendeine Hauspartei gesehen hat, dann kam, die ist dann sofort zum Hausherrn gerannt und hat gebetzt, dass die Kinder von der Frau Göld schon wieder im Garten hinten waren. Aber wir waren eigentlich doch jeden Tag im Garten.

0: Damals haben ja Mütter ihre Kinder viel mehr verteidigt gegen Nachbarn, wenn es darum ging, außerhalb der Wohnung zu spielen und Lärm zu machen. Denn da die Wohnungen so klein waren, haben ja die Kinder drinnen keinen Platz gehabt. Daher waren ja die Mütter froh, wenn die Kinder am Gang gespielt haben und im Hof gespielt haben und vor dem Haus gespielt haben, und wenn dann irgendwelche Nachbarn oder Hausbesorger sie aufgeregt haben über zu lautes Kindertreiben, dann sind ja die Mütter nicht so wie heute, dass sie vorher gesagt haben, raufkommen und still sein, sondern die sind dann schon für unsere Rechte eingetreten. Und da hat es sehr viel Streit gegeben. Und das Haus, in dem ich gewohnt habe, da hat vorne auf Tür Nummer 2 mein Großvater und meine Großmutter gewohnt und auf Tür Nummer 4 haben wir gewohnt. Und ich habe halt so ein vagabundierendes Leben zwischen Tür Nummer 4 und Tür Nummer 2 gehabt. Und das Schöne an dem Ganzen war, dass ich immer eine Bezugsperson hatte. Da war dann eine alte Tante, die immer bei meiner Großmutter war. Also ich hatte immer eine Bezugsperson, die nett zu mir war, wenn die anderen nicht nett zu mir waren. Und man sagt ja so, in Familien, wo sehr viel gestritten wird, leiden die Kinder. Das mag stimmen. Aber in meiner Familie ist dauernd gestritten worden und ich habe überhaupt nicht darunter gelitten, denn jeder hat mich geliebt. Und ich habe eigentlich irgendwo so ein gewisses Sicherheitsgefühl aus diesem Streit bezogen. Es mag drunter und drüber gehen, jeder mag miteinander verfeindet sein, aber ich bin davon überhaupt nicht betroffen, mich liebt jeder. Und das hat mich eigentlich sehr zufrieden gemacht. Ich glaube nicht, dass ich unter diesen teilweise wüsten Streitereien, die es in unserer Familie gab, als Kind gelitten habe.
1: Angeblich war ich ein wildes, wütendes Kind. Aber meine Mutter war zeitlebens stolz darauf, dass sie mir das abgewöhnt hat. Im Kindergarten hatte ich es gut, weil meine Mutter die Kindergärtnerin war. Das brachte mir viel Ansehen bei den anderen Kindern, bei meiner Mutter nicht. Sie bemäkelte damals immer, dass ich mich stets zu den Schlimmen und zu den Verlausten hingezogen fühlte. Christine Nöstlinger im Text »Ich über mich«.
0: Meine Mutter war Kindergärtnerin, Sozialdemokratin, aber eigentlich nur oberflächlich. In Wirklichkeit hat sie ihr Leben lang darunter gelitten. Sie war nämlich ein schwerreiches Kind seiner Zeit, also ein richtiges Millionärskind. Und ihre Mutter hat sie aber umgebracht und sie war eben noch Kind. Und damals war der Erste Weltkrieg und da hat die Obervormundschaft das Vermögen verwaltet und mit diesem ganzen Vermögen Kriegsanleihe gezeichnet. Das war im Ersten Weltkrieg für begeisterte Menschen so üblich. Und ich glaube, teilweise ist man erzwungen worden, aber niemand hat natürlich sein ganzes Vermögen in die Kriegsanleihe investiert, außer eben die Vormundschaft für ihr anvertraute Kinder. Und als dann der Krieg verloren war, also hatte sie überhaupt nichts. Und das hat es eigentlich nie überwunden, diese stinkreiche Kindheit, die dazu noch in einem Milieu stattfand, wo man nicht sparsam war. Nicht? Das waren Weinbergbesitzer und Heurigenwirte und die haben also ihren Kindern jeglichen Luxus geleistet. Und sämtliche schönen Häuser da in der Kalvarienbergossen und in der Gegend gehörten einstens meiner Mutter. Und dann war sie erwachsen und hat auf Zimmerküche in der Geblergassen gelebt und ist aber eigentlich noch immer sehr traumverloren durch die Gegend gegangen und hat mir bei jedem Haus erzählt, und das gehört eigentlich uns, Christel, und das gehört eigentlich uns. Und wenn wir das noch hätten, Christel, dann darfst du jetzt da oben aus dem zweiten Stock runterschauen. Nicht? Also irgendwo war es die verwunschene Millionärin. Mein Vater war sehr ein linker Sozialdemokrat oder sagen wir Marxist, ja. In Jugendjahren, noch vor der Verbotszeit knapp, von der sozialistischen Jugend wegen zu sehr links sein rausgeschmissen, dann Uhrmacher gelernt in der Arbeitslosenzeit, arbeitslos gewesen, sofort als politisch unzuverlässig, 39 eingezogen, ein sehr gescheiter Mensch, nach dem Krieg schon sehr zynischer Mensch, eigentlich auch irgendwo ein sehr pessimistischer Mensch, aber mich sehr liebend.

0: Alle Leute in der Gegend mochten meinen Großvater gern. Sogar die mochten ihn, die er nicht leiden konnte. Christine Nöstlinger im Buch »Der geheime Großvater«.
1: Mein Großvater war so der richtige, typische Sozialdemokrat. Ist irgendwann in seinen Jugendjahren aus Siebenbürgen gekommen, hat die Handelsakademie in Wien gemacht und sich dann selbstständig gemacht und hatte in einem kleinen Hinterzimmer einen Laden. Das war ein Uhrenfurniturenhandel. Uhrenfurnituren sind die Bestandteile von Uhren. Normalerweise ist er mit einer großen, dicken Tasche als sein eigener Vertreter von Uhrmachergeschäft zu Uhrmachergeschäft gegangen. Und die Uhrmacher haben dann bei ihm bestellt, welche Bestandteile sie brauchen. Und er hat es dann in der nächsten Woche oder beim nächsten Besuch geliefert. Es sind aber auch Kundschaften zu ihm nach Hause gekommen, in dieses kleine Hinterzimmer. Und dann hat er aus großen Ladenkästen mit lauter ganz schmalen Lädchen, die so unterteilt waren wie Setzkästen, hat er halt dann die einzelnen Briefeln mit den Spiralen und den Federn und den Schrauberln, die hat er rausgeholt. Auch ein sehr gescheiter Mensch und vor allem unendlich in der Bildung her. Mein Großvater hat immer gesagt, für Belletristik habe ich keine Zeit. Denn er musste sich bilden. Und er hatte Bücherschränke voll. Also ich habe das nicht mehr erlebt, denn im Krieg hat es ja keine Bücher mehr zu kaufen gegeben. Aber so das frohe Schaffen, das Wissen für alle, 24-bändiges Lexikon und eben alles, was man halt sich in seinen Kreisen vorgestellt hat, dass man sich bilden könnte und dass man wissen müsste, das hat er sich in diesen 20er und 10er Jahren auf Raten gekauft. Da habe ich, als er gestorben ist, dann noch lange Ratenverträge gefunden. Der hat also auf 10 Jahren dem Lexikon in Leder gebunden abgezahlt. Und das war da immer meine Revanche, wenn er mich besonders geärgert hat. Dieses große Meyer-Lexikon, da waren ja die Farbtafeln, die waren nur so wie Abziehbilder. Und da lag dann so ein Spinnwebenpapier drinnen, damit die nicht aneinander kleben. Und diese Lexika waren sein Heiligtum. Und immer wenn er mich sehr geärgert hat, da war ich ganz klein. Meistens hat er mich aus dem Grund geärgert, weil ich die Empfindung hatte, er liebt meine Schwester mehr als mich. Und das hat mich sehr gestört. Und dann bin ich heimlich zum Lexikonkasten gegangen, habe einen Band rausgenommen und habe von so einer Farbdoppelseite das Spinnwebenpapier rausgezogen und den Band wieder reingestellt. Und er hat ja immer in seinen Lexikas geblättert. Und irgendwann dann halt, ein paar Wochen später, aber nur leider war ich ja dann nicht mehr böse auf ihn, nicht? Dann kam er also zu dieser Seite, die zusammengeklebt ist. Und ich habe halt nur dieses schmerzverzerrte Gesicht vor mir. Wenn er dann so vorsichtig versucht hat, das zu öffnen, das hat dann so ein ganz ein merkwürdiges Geräusch gemacht. Und irgendwo ist halt dann von der einen Seite so ein Stück von dem Bild auf der anderen Seite biegen geblieben. Und da war dann ein weißer Fleck und da war er total verzweifelt. Und das hat mich aber dann auch noch zuzüglich geärgert, weil er ist nie auf die Idee gekommen, dass das ich war, denn ich muss so 4 Jahre alt gewesen sein oder 5, sondern er hat meine Schwester verdächtigt. Und der hat er das aber, weil er sie so geliebt hat, immer gleich verziehen. Und nur so gütig zu ihr gesagt, na geh Mensch, jetzt hast du schon wieder das Spinnwebenpapier vergessen. Und sie hat dann natürlich ehrlichen Herzens bedauert, sie war das nicht und sie hat das Buch gar nicht in der Hand gehabt. Und er hat dann immer ganz milde gesagt, na geh, schwindel nicht Mensch. Aber es hat mich dann auch noch zuzüglich geärgert, dass er ihr so schnell vergibt.
0: Im Buch Maikäfer flieg schreibt Christine Nöstlinger über ihre Großmutter: Die Großmutter wohnte auch in unserem Haus. Die Großmutter war schwerhörig. Sie schälte Erdäpfel und schimpfte über die Erdäpfel und auf den Krieg. Die Großmutter zitterte vor Wut über die schwarzfleckigen Erdäpfel. Die Großmutter zitterte oft vor Wut. Sie war eine wilde Frau.
1: Meine Großmutter, die war ich glaube, die böseste Frau der Umgebung. Die war wirklich ganz, ganz bös. War die näher primitiv und bös. Das klingt zwar irgendwie merkwürdig, wenn man das als Enkeltochter sagt, aber sie war also ein schreckliches Weib. Mein Großvater hat auch immer erklärt, er hat sie nur geheiratet, das sind ja abstruse Familiengeschichten, er kam eben aus Siebenbürgen nach Wien und er hatte ja kein Geld und wollte da in die Handelsakademie gehen. Und sein Vater hat ihm halt also das bisschen Geld geschickt, das er schicken konnte. Und da ging sie also nur so ein Untermietkabinett aus. Und das war bei den Eltern meiner Großmutter. Und da hat er sich mit meiner Großmutter eine Liebschaft angefangen, weil die war ihm die Tochter der Mieter. Und wer wollte sie ja nie heiraten. Und 7 Jahre sind sie miteinander, wie man so sagt, gegangen. Und da hat sie eines Tages den Entschluss gefasst, jetzt muss er heiraten und hat ihn in sein Kabinett eingesperrt und hat erklärt, da darf er erst raus, bis er also jetzt endgültig sagt, dass er sie heiraten wird. Und da ist er 2 Tage drin gesessen und wohin er seine Notdurft verrichtet hat, das habe ich als Kind nie gefragt, aber wahrscheinlich an irgendeinem merkwürdigen Ort. Und sie war also wie üblicherweise wie die Furie vor der Tür und hat immer also geschrien, er muss sie heiraten, sonst kommt er da nicht mehr raus. Und dann hat er sich überlegt da drinnen, dass er auswandern müsste, um diesem Weib zu entgehen. Und auswandern, da war er zu feig und zu wenig abenteuerlustig. Und dann hat er eben gesagt, okay, er heiratet.

0: Dass mein Vater ein sehr schöner Mensch war, ist auf Fotos zu besichtigen. Dass er der liebste, klügste und herrlichste Mensch war, den es nur geben kann, ist eine Erfindung von mir, an der ich wahrscheinlich bis an mein Lebensende festhalten werde. Der Vater wird von der Tochter heiß geliebt und verehrt. Und sogar dort, wo er betrunken ist, nachzulesen im Buch Maikäfer Flieg, wird er liebevoll und voller Verständnis beschrieben.
1: Ich glaube, die Vaterliebe ist insofern so groß, weil in der Zeit, als ich auf die Welt kam, war mein Vater arbeitslos und meine Mutter hat gearbeitet und er hat mich einfach betreut, Tag und Nacht. Also er war von klein auf meine Bezugsperson, damals gab es ja nicht irgend so was wie Carenzia und so. Also ich glaube, 6 Wochen nach der Geburt ist meine Mutter wieder arbeiten gegangen. Nicht? Und ich bin also bei meinem Vater aufgewachsen. Und natürlich, also er war nun objektiv gesehen ein schöner Mann, bild ihm als Tochter nicht ein, haben alle Leute gesagt. Er war ein gescheiter Mensch und er war, wenn man es positiv sieht, ein toleranter Mensch. Man könnte auch sagen, die große Wurstigkeit saß in ihm. Aber jedenfalls gab es mit ihm für mich nie ein Problem. Nicht? Und immer nur maßloses, großes Verständnis. Es war eher auch ein Komplizentum und mein Vater war ja ziemlich jung. Er war aber ja jünger als meine Mutter. Er ist 1912 auf die Welt gekommen und ich 36, also er war 23, 24 Jahre alt, als ich auf die Welt kam. Das war alles äußerst angenehm und er war so liebenswert. Ich habe meinen Großvater wahnsinnig geliebt. Und nicht als Ersatz für meinen Vater, der war ganz ein anderer Typ. Aber ich wollte nie ein Bub sein. Nie. Also die Sehnsucht, ein Knabe zu sein und kein Mädchen, die habe ich nie in mir gehabt. Weil die Männer, die ich liebte, nämlich Vater und Großvater, also als Mädchen völlig anerkannt haben und nicht irgendwelche Knabenrolle von mir wollen haben, ganz im Gegenteil. Aber trotzdem, mit den beiden habe ich mich irgendwie völlig gut verstanden. Sicher war ich oft bei meinem Großvater auf meine Schwester eifersüchtig, aber das hat ja meiner Liebe zu ihm keinen Abbruch getan. Ich habe mich mit meiner Mutter nicht gut verstanden, ich habe mich mit meiner Schwester nicht gut verstanden. Mit meiner Großmutter konnte sich keiner gut verstehen, also das ist entgangen. Die ganze weibliche Verwandtschaft war mir eigentlich in meiner Kindheit, brutal ausgedrückt, zuwider. Während ich die männliche Seite geliebt habe. Und ich sah mich also irgendwie als neue Generation der männlichen Seite. Ich wollte mit diesen Weibern in der Familie nichts zu tun haben. Eigentlich nicht nur mit den Weibern in der Familie. Aber wenn ich mich so erinnere, das ist mir als Kind nicht aufgefallen, aber diese ganzen älteren Hausparteien im Haus, weil von den Jüngeren gab es ja keine Männer, die waren ja alle im Krieg, aber wo so ältere Ehepaare da waren, da habe ich zu allen diesen alten Herren im Haus oder im Nachbarhaus gute, nette Beziehungen gehabt. Briefmarkensammlung anschauen, ob man was erklären lassen und überhaupt einfach tratschen und reden, während ich mich nicht erinnern kann, dass ich mit den zugehörigen alten Frauen überhaupt irgendwas am Hut gehabt habe. Nichts.
0: Sie habe als Mädchen nur sehr vage Berufswünsche gehabt, erinnert sich Christine Nöstlinger. Journalistin hätte ihr gefallen, aber so wie in den Filmen, eine elegante Dame mit dem Pudel links in der Hand und der Reiseschreibmaschine rechts. Die Modeschule Hetzendorf hätte sie gern besucht, aber da hätte man für manches selber aufkommen müssen und dafür war kein Geld da. Von vielen als Zeichentalent gelobt, entschließt sie sich, Grafik an der Akademie für Bildende Kunst zu studieren. Aber sie sollte nur kurze Zeit als Grafikerin arbeiten.
1: Arbeit hätte es schon gegeben, aber ich war ja sehr, sehr schüchtern und es war ja nicht so wie heute, dass da ganze riesige Werbeagenturen gibt. Da sind halt dann die Absolventen mit den dicken Mappen unter den Armen und ihren Entwürfen und Plakaten von Firma zu Firma gegangen und haben antichambriert beim Werbechef und haben halt versucht, dem irgendwie einen Auftrag zu entlocken. Also nicht ums Verrecken hätte ich also wirklich das geschafft. Ich wäre gestorben, wenn ich... Ich habe immer diese ganze merkwürdige Fantasie gehabt. Was passiert dann? Was sagt der? Was sag ich? Das habe ich mir immer so vorgestellt. Und das ist mir also alles ganz furchtbar erschienen. Eine Zeit lang, aber ganz kurz, war ich dann in einem Werbeatelier. Und das war halt so ein ganz durchschnittliches. Die haben zum Beispiel so Messegestaltung gemacht. Aber die Anforderungen, die man dort an mich gestellt hat, denen war ich einfach handwerklich nicht gewachsen. Meine Ideen waren gar nicht so schlecht, aber das Handwerkliche. Und heute also muss ja das keiner mehr malen, das geht ja alles mit einer anderen Technik. Die wollten dann zum Beispiel von mir nur in der Probezeit, ich erinnere mich noch wie heute, eine Handwaschcreme. Das war so für ganz verdreckte Hände, so von Druckern oder irgendwelchen, die sie dreckig machen. Und das war so ein Pasta. Und da hätte ich so für die Messe, ich glaube, 5 Meter breit und 3 Meter hoch, 2 Hände malen, die einander reibend waschen. Und die Blubberperlen von der Waschcreme steigen auf. Ich habe schon so keine Hand richtig zeichnen können. Dazu noch 2 Hände, die einander waschen und das 5 Meter braten. Und dann bin ich von einem Tag am anderen. Ich habe einfach gewusst, ich kann das nicht. Und da bin ich nicht mehr hingegangen.
0: Ich habe das Problem auf meine Art gelöst, sagt Christine Nöstlinger. Ich habe geheiratet. 1959 und 1961 kommen die beiden Töchter Barbara und Christine zur Welt. Christine Nöstlinger ist für einige Jahre vor allem Hausfrau und Mutter.
1: Das war eben so, wie ich es nenne. Ich habe mich ins Leo gestellt, nicht? Und habe zwar immer gemotzt, dass ich da jetzt in der Falle sitze, weil ich meine, zum Heiraten hat ja gehört, dass man ein Kind kriegt. Nicht? Denn wir waren ja fortschrittliche Generation. Bei uns hätten ja nicht geheiratet, wenn man kein Kind, wenn man nicht schwanger ist. Nicht? Und dann war ich halt sehr unzufrieden. Weil dazu irgendwo in der Innenstadt in einer schäbigen Mansardenwohnung sitzen und ein Stück Kind zu hüten, das, dazu habe ich mich wirklich nicht entworfen und das habe ich mir auch nie vorgestellt. Und habe natürlich immer die Schuld allen anderen gegeben. Und das mit dem Kinderbuch machen war eigentlich wirklich zufällig. Ich habe an viele Dinge gedacht und wahrscheinlich hätte ich mit der Zeit auch irgendwas anders gemacht, nachdem ich habe ich da Zeit braucht, mich von dieser Schreckphase zu erholen. Und zufällig im Freundeskreis meines Mannes war einer, der wurde dann Lektor bei Jugend und Volk. Und das hat sich dann irgendwie so ergeben. Und wäre das erste Buch also nicht irgendwie ein größerer Erfolg geworden, dann hätte ich wahrscheinlich nie mehr eins geschrieben. Ich hätte auch sicher nicht ein Manuskript geschrieben und das an einen fremden Verlag geschickt. Das war halt, weil ich den gekannt habe.
0: Rudolf Pritz hieß der Lektor, der Christine Nöstlingers erstes Buch betreute. Die feuerrote Friederike wurde sofort ein Erfolg. Und seither hat Christine Nöstlinger Jahr für Jahr neue Bücher vorgelegt.
1: Am Anfang dachte ich also bei jedem Buch, das ich schreibe, na, dieses noch, aber dann keines mehr. Und dann war der Impetus. Also zuerst einmal sicher dieses Zipfelerfolg, das ich da erwischt habe, dass man eben, wenn man schon 5 Jahre eigentlich, ja, so Hausfrau spielt und keine Hausfrau sein mag, dass man sich denkt, so jetzt daran, aber bitte festhalten und weiter tun. Und mit der Zeit habe ich natürlich auch gemerkt, dass mir wieder erwarten, es Lust macht und mich befriedigt zu formulieren. Das habe ich ja meine ganzen 12 Schuljahre nicht erlebt. Nicht? Ich meine, auf der Akademie dann musste ich nicht mehr formulieren, aber im Gymnasium, ich glaube, ich bin da jetzt schon 3er oder manchmal einen 4er gehabt und das war mir immer völlig unbedeutend. Ich hab's nicht gehasst, die Literatur habe ich immer gern gehabt. Aber so, mir war es eigentlich wirklich wurscht, welche Deutschnoten ich habe. Und ich habe das irgendwie hingeschrieben, das, was man meiner Meinung nach von mir erwartet. Ich glaube, da habe ich nicht so schlecht kalkuliert. Und mehr hat mich nicht interessiert. Und das habe ich langsam erst bemerkt, dass es mich irgendwo befriedigt. Ich meine, heute würden die meisten Leute sagen, mir macht Schreiben Spaß. Ich hasse diesen Ausdruck, macht mir Spaß. Denn meistens macht man keinen Spaß, sondern ist es mir eine Qual, weil die Sätze, die ich formuliere, nicht die Qualität haben, die ich gern hätte und nicht exakt das ausdrücken, was ich sagen will. Und wenn sie es exakt ausdrücken, mir zu hölzern, zu gedrechselt vorkommen und ich dann lang herumbastel, bis ich ihn halbwegs so habe, den Satz, wie ich ihn haben will. Aber wenn ich ihn dann so habe, ist mir eine gewisse Befriedigung, die eigentlich bei keiner anderen Arbeit, es sei denn Kochen, wenn es gut gelingt, die ich also bei keiner anderen Arbeit habe.
0: Christine Nöstlinger hat ihr Schreiben, ihre Arbeit, immer auch als Rezept gegen jede Form von Abwehr.

0: Abhängigkeit gesehen. Ich wollte mein eigenes Geld verdienen, sagt sie. Ich habe in den Jahren zu Hause mit zwei Kindern gemerkt, wie rasch man vom Partner abhängig wird. In Zeitungskolumnen, Artikeln, in einigen Büchern hat sie versucht, anderen Frauen Mut zu machen zu diesem Schritt in die Selbstständigkeit. Und plötzlich wurde die Nöstlinger auch zu einer Symbolfigur der aufkommenden Frauenbewegung. Christine Nöstlinger selbst aber vermeidet Schubladisierungen jedweder Art.
1: Ich kann eines beurteilen, dass die meisten Frauen, wenn sie irgendwas von mir gelesen haben, was ihnen sehr gut gefiel, immer also dann das Kompliment war, ich denke mir, sie sind bei uns daheim ein Mauserl. Also es ist eigentlich eher Identifikation gewesen. Also das auszuformulieren, halbwegs witzig, was man selber erlebt, und halt mit so einer Portion Witz, dass es halt irgendwie erträglich ist und dass man drüber lachen kann. Mir wird ja oft Humor nachgesagt. Ich glaube, ich habe nicht so viel Humor. Ich habe relativ, hoffe ich, viel Witz. Aber mit dem Humor hapert es bei mir also von Jahr zu Jahr mehr. Humor ist eine andere Qualität als Witz. Sicher bin ich keine humorlose Person. Aber das, worüber die Leser bei mir lachen, würde ich eher unter Witz denn unter Humor einreihen. Denn ich schildere gewisse Widerwärtigkeiten im Leben mit Witz. Obwohl mir manchmal der Humor also bei diesen Dingen sehr abhanden kommt.
0: Meine Zuneigungen und Abneigungen sind sehr ausgeprägt, hatte Christine Nöstlinger einmal in einem Interview erklärt. Aber ich muss gestehen, dass ich im Verlauf der letzten 20 Jahre latent Illusionen abgebaut habe. In ihrer Dankesrede zum Hans-Christian-Andersen-Preis, dem wichtigsten internationalen Preis für Kinderliteratur, im Jahr 1984 sagte sie: Solange die Menschheit in immer stärkerem Maße daran gehindert wird, ein menschenwürdiges Leben zu führen, haben Kinderbücher in immer geringerem Maß eine Chance, etwas für Kinder und in Kindern zu bewirken. Eine Forderung derer, die sich noch immer nicht unterkriegen lassen, lautet, verkürzt ausgedrückt, auch wenn wir keine Hoffnung haben, müssen wir so weiterarbeiten, als ob es Hoffnung gäbe. Es wird so weitergehen, denn in ihrer Wiener Wohnung und in ihrem Haus im Waldviertel, in das sie sich gern zum Arbeiten zurückzieht, sind bereits neue Bücher im Entstehen. Und großartige Pläne für Veränderungen gäbe es jedenfalls keine.
1: Nein, ich denke überhaupt nicht an mein Leben zu verändern. Denn ich habe ja mein Leben nie so irgendwie strukturiert und geplant. Ich lebe schon sehr von einem Tag zum anderen und lass mich da irgendwie treiben. Und wie es kommt, so kommt es und so wird es auch weitergehen.

Menschen, Bilder, überhaupt und sowieso. Christine Nöstlinger zum 90. Geburtstag. Eine Sendung von Heinz Janisch, erstmals ausgestrahlt am 60. Geburtstag der Autorin 1996. Gesprochen hat Sandra Kreisler. Nöstlinger, sowieso und überhaupt, heißt ein neuer Film von Alexandra Schneider, der ab Freitag in die Kinos kommt. Schon in den nächsten Tagen gibt es in verschiedenen Städten Voraufführungen in Anwesenheit der Regisseurin und anderer Gäste. An Christine Nöstlingers Geburtstag am 13. Oktober hat im Wiener Rabenhoftheater eine Hommage von und mit Stefanie Sargnagel und Gerald Wotawa Premiere. Und zum Jubiläum werden auch einige Bücher der Autorin neu aufgelegt und zwei Texte erscheinen erstmals. Alle Informationen dazu stehen auf der Webseite der Buchstabenfabrik. Betreut

0: hören wir noch einmal die Stimme von Christine Mösslinger. Sie liest Texte aus ihrer Gedichtesammlung Über die ganz armen Leid. Musik Tristan Schulze.
1: Über die ganz armen Kinder. Ich schergel. Das ist für die anderen ein Hitz. Manchmal biegt mir der Doktor like a Blast über deine Brühen. Das haben sie in meiner Klasse besonders gern. Da zernägern sie sich. Am meisten der Karle. Der lacht dann so viel und so laut, dass die anderen gar nicht merken, dass er noch viel mehr schergelt als ich. Ich stotter. Manchmal stotter ich wenig und manchmal stotter ich viel. Und dann, wenn ich gar nicht stottern will, dann wird's ganz arg. Nur wenn ich bei der Oma bin, dann stotter ich nie. Aber gerade bei derer war's wurscht, weil die mag mich auch so. Ich hatsch. Ich hab nicht allerweil gehatscht und ich werde nicht allerweil hatschert bleiben, sagt der Doktor. Aber hatschert sein ist nicht leicht. Die einen schauen weg, als hätten sie die gar nicht gegeben, und die anderen schauen blöd und fragen, wie ist denn passiert? Dann erzählt meine Mama die ganze Geschichte und ich stehe daneben und höre mir das an. Am liebsten rennt ich dann davon. Aber das kann ich ja nicht, weil ich hatsch. Ich zuzel. Das heißt, ich steh's beim Reden mit der Zunge an den Zent. Wenn meine Brüder ein Hitz haben wollen, dann machen sie mich nach, weil das geht leicht. Ich hab einen Freund, der zuzelt auch. Aber es ist nicht schön, wenn man mit einem Freund ist, nur weil er zuzelt. Ich bin blöd. Dass mich alle Blade hassen, stört mich nicht. Und dass sie bei mir lachen auch nicht. Und dass wir kein Gladl mit Rüschen kaufen, das ist mir wurscht. Aber auf die Nacht, wenn ich in der Badwand sitze und mein Bauch ausschau, dann graust mir vor mir so, wie wenn ich gar nicht ins

0: 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Einer ist reich und einer ist arm. 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Einer stüht und einer kauft. Einer schwimmt oben und einer der saft. Einer riecht gut und einer stinkt. Einer fährt fort und einer winkt. Einer hat einen Überfluss und einer die Sorgen. Einer kann herschenken und einer muss buhren. Einer hat einen Hunger und einer hat's Brot. Einer lebt noch und einer ist schon tot. Ich mag dich. Ich tät dir gern sagen, dass ich dich mag. Ich tät dich gern fragen, warum du mir nicht sagst, dass du mich magst. Aber solange ich nichts sag, solange ich nichts frag, kann ich bei dir bleiben. 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Wenn ich dich einmal nur frag, warum du mir nicht sagst, dass du mich magst und deine Antwort her, fällt es mir schwer, länger zu bleiben. 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
1: Über die ganz armen Leid. Gedichte von Christine Nöstlinger, von ihr selbst gesprochen, musikalisch begleitet von Tristan Schulze. Erschienen 2001 in der Ö1-CD-Edition Radioliteratur. Kommende Woche in den Menschenbildern Verwurzelung und Weitsicht zum europäischen Thema Migration. Die Historikerin und Judaistin Eva Grabherr.
2: Nachgehört.

Eine fragile musikalische Welt zwischen Komposition und freier Improvisation loten Viola Hammer und Patrick Dunst auf dem Album Essence aus. Das Duo, das sich kurz 2HD nennt, probiert, was in einer bewusst kleinen Besetzung alles möglich ist.

0: Viola Hammer spielt Klavier und singt. Patrick Dunst spielt verschiedene Holzblasinstrumente und Elektronik. Fünf Eigenkompositionen bilden das Zentrum des Albums. Dazwischen kurze, frei improvisierte Miniaturen. Den beiden geht es um den Klang, den musikalischen Moment und den Austausch.
1: Es ist auch oft ein Monolog von uns individuell voneinander, der dann wieder in einen Dialog führt miteinander, so würde ich das musikalisch beschreiben. Und was für mich noch eine Essenz ist, gerade bei dem Album, was die auskomponierten Stücke betrifft, ist ein bestimmtes Thema, das schon vor den Stücken da war.

Jeder von uns hat was mitgebracht, wir haben dann aber schon gemeinsam daran gefeilt. Weil gerade in so einer kleinen Besetzung ist es ja schon so, dass jeder so genug Raum auch für Input und eigene Ideen noch zusätzlich hat.

0: mein Gedanke grundsätzlich ist auch natürlich auf die Besetzung, jetzt rein musikalisch gesehen, ist es die Reduktion auf die basismusikalischen Funktionen. Und natürlich auch bei den Stücken, das hat einfach eine gewisse Intimität, wenn nur zwei Musiker auf der Bühne sind, die aber den musikalischen Ausdruck stark intensivieren kann.
1: Aus diesen zwei individuellen musikalischen Quellen entsteht ein offener Dialog. Klangräume, die zwischen tastender Fragilität und intensiver Verdichtung wechseln, geprägt von spontanen Impulsen und feinen klanglichen Nuancen.

0: Essence von 2HD mit Viola Hammer und Patrick Dunst ist als CD im Download und im Stream in der Edition Ö1 Jazz Contemporary erschienen. Nachgehört hat diese Produktion Bernhard Eppensteiner. Alle Infos zur Sendereihe nachgehört hat das Ö1 Service für Sie.
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2: Am Mikrofon Paul Kanker. Durch ein Schiffsunglück vor der Küste von Djibouti in Ostafrika könnten bis zu 215 Menschen ums Leben gekommen sein. 109 Tote sind geborgen, mindestens 116 Menschen werden vermisst. Alle stammen aus Äthiopien. Ansgar Gersmann berichtet.
3: Das Boot war vom ostafrikanischen Djibouti in Richtung Jemen unterwegs, als es kenterte. Mehr als 80 Menschen überlebten. Laut den Vereinten Nationen kommen sie aus Äthiopien. Dort hatte sich der Konflikt der Zentral- mit der Regionalregierung von Tigray erst jüngst wieder verschärft. Teams der Internationalen Organisation für Migration und örtliche Behörden helfen den Überlebenden des Schiffsunglücks nun. Djibouti ist ein wichtiger Ausgangspunkt auf der Route vom Horn von Afrika auf die arabische Halbinsel. Viele Menschen hoffen dort, trotz der unsicheren politischen Lage, auf Arbeit, vor allem in Saudi-Arabien und den Vereinigten Arabischen Emiraten. Im vergangenen Jahr starben oder verschwanden auf dieser Route laut UN mehr als 900 Personen.
2: Papst Leo XIV. Hat einen Knoten in der Lunge. Der Papst hat zum Mittag beim Angelusgebet in Rom verkündet, der Lungenknoten sei in einem frühen Stadium. Er sei an einer klar lokalisierbaren Stelle entdeckt worden. Der Papst wird in den nächsten Tagen operiert. Einzelheiten sind nicht bekannt. Papst Leo ist 71 Jahre alt. Die schiitischen Houthi-Rebellen drohen mit weiteren Angriffen auf Saudi-Arabien. Die Houthis erklären, der Flugraum Saudi-Arabiens und seine Flughäfen seien ein Gefechtsfeld geworden. Ausgenommen seien nur die Flughäfen der heiligen Städte Mekka und Medina. Gestern sind durch einen Angriff auf den Flughafen von Riad 12 Menschen getötet und mehr als 300 verletzt worden. Saudi-Arabien macht die Houthi-Miliz dafür verantwortlich, die sie im Jemen bekämpft. Die Houthi sind mit dem Iran verbündet. Der Iran zieht wegen Sicherheitsbedenken mehr als 40 Passagierflugzeuge aus dem Verkehr. Nach iranischen Angaben könnte es Mängel an den Triebwerken der Maschine des Herstellers McDonnell Douglas geben. Iranische Fluggesellschaften haben seit Jahren einen schlechten Ruf. Durch die internationalen Sanktionen ist es für den Iran teuer, Flugzeuge zu warten und Ersatzteile zu kaufen. Der US-Softwarekonzern Microsoft fordert eine Notbremse in künstlicher Intelligenz. Microsoft-Chef Satya Nadella teilt mit, ein Mensch müsse immer in der Lage sein, ein KI-Modell mitten in einer Aufgabe zu stoppen oder abzuschalten. In den vergangenen Monaten haben eigenständige Hacking-Attacken durch KI-Software in Tests Ängste vor Risiken durch KI verstärkt. In Indien ist der Gründer der regierungskritischen sogenannten Kakerlaken-Bewegung wieder frei. Ein Gericht hat ihn unter der Auflage entlassen, ein Jahr lang die öffentliche Ordnung nicht zu stören. Die Kakerlaken-Bewegung hatte am Freitag zu Massenprotesten gegen die Regierung und die umstrittene Wahlkommission aufgerufen. Bis zu 7000 Menschen wurden festgenommen. Martha Georgiev informiert.
4: Der 31-jährige Abhijit Dibke ist wieder frei. Kaum ist er aus dem Polizeiauto ausgestiegen, nennt er Indiens Premierminister Modi vor laufenden Kameras den größten Feigling im ganzen Land. Dibke und seine Kakerlaken-Protestbewegung werfen der Regierung versuchte Wahlmanipulation vor. Geplant ist nämlich eine Überarbeitung der Wählerlisten. Kritiker und Opposition befürchten, dass dadurch Millionen Menschen ihr Wahlrecht verlieren könnten, zugunsten der Partei von Premier Modi. Die tausenden Festnahmen der letzten Tage, Polizeigewalt und Internetsperren schrecken die Demonstranten allerdings nicht ab. Diese Diktatur wird nicht funktionieren. Wir werden jede Stunde, jede Minute auf den Straßen sein. Wir werden versuchen, diese Demokratie zu retten. Auch heute werden in Neu-Delhi wieder Proteste erwartet.
2: Der französisch-britische Jurist und Autor Philip Sands ist mit dem Friedenspreis des deutschen Buchhandels geehrt worden. In der Frankfurter Paulskirche ist Sands als Humanist gewürdigt worden, der unermüdlich für die Menschenrechte eintrete. Sands ist Professor in London und arbeitet am Internationalen Gerichtshof in Den Haag. Er setzt sich dafür ein, Umweltzerstörung international strafbar zu machen. Der Friedenspreis des deutschen Buchhandels ist mit 25.000 Euro dotiert. Zum Wetter.
5: Wechselnd sonnig und bewölkt und zum Teil recht windig geht es durch den Nachmittag. Das Ganze bei Temperaturen zwischen meist 11 und 20 Grad. Die meisten Wolken gibt es jetzt im Bereich von Salzburg bis in die Obersteiermark und nach Oberösterreich. Und vereinzelt entstehen in den nächsten Stunden Schauer. Besonders im Süden halten die auch in der Nacht noch an. Morgen starten wir dann mit vielen Wolken oder Nebelfeldern und im Süden stellenweise noch nass. Allmählich kommt aber die Sonne durch und die Temperaturen erreichen 10 bis 18 Grad. So viel zum Wetter von Georg Brack.
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In den 1950er und 1960er Jahren war sie die herausragende Primadonna des Moskauer Bolschoi-Theaters. Nicht nur im russischen Repertoire, sondern genauso auch als Verdi- und Puccini-Gestalterin. Die Rede ist von der 1926, vor 100 Jahren in St. Petersburg, geborenen Galina Wischniewskaja. Einst hatte man sie den Stern am russischen Opernhimmel genannt. Auch dank ihrer großen Darstellungs- und Gestaltungskunst wurde sie oft als die Callas des Bolschoi-Theaters tituliert. Ihr zur Erinnerung ist heute Apropos Oper gewidmet. Willkommen zu einer Stunde mit der Sopranistin Galina Wischniewskaja in Opern von Tschaikowski, Mussorgsky, Rimski-Korsakow, Gounod, Verdi und Puccini und sogar von Ludwig van Beethoven.

Fidelio von Ludwig van Beethoven in russischer Sprache mit einem kurzen Auszug aus der Arie der Leonore hörten Sie Galina Wischniewskaja, begleitet vom Orchester des Bolschoi-Theaters von Moskau unter der Leitung von Alexander Melik-Paschajew. 1954 ist diese hörbar historische Aufnahme entstanden und im gleichen

selben Jahr hatte sich die damals junge Sängerin auch auf der Bühne des Bolschoi-Theaters in dieser Rolle präsentiert und sie hat einen großen persönlichen Triumph damit gefeiert. Von noch

erste Reihe der großen Primadonnen des Bolschoi-Theaters aufgestiegen. Hören Sie das Finale der Oper Eugen Onegin mit Jewgeni Bielow in der Titelrolle und Galina Wischniewskaja als Tatjana. Diese Aufnahme stammt aus dem Jahr 1955.

Galina Wischniewskaja und Jewgeni Bielow als Tatjana und Onjegin im Finale von Tschaikowskis Oper Eugen Onjegin. Boris Chaikin hat bei dieser

Aufnahme von 1955, das Orchester des Moskauer Bolschoi-Theaters dirigiert. Erstaunlicherweise hatte die Karriere von Galina Wischniewskaja im Reich der leichten Muse begonnen. Im Alter von 18 Jahren war sie erstmals am Operettentheater ihrer Heimatstadt St. Petersburg aufgetreten. 1950 war das Operndebüt gefolgt, ebenfalls in St. Petersburg, und weitere 3 Jahre später das triumphale erste Auftreten am Moskauer Bolschoi-Theater. Fast 2 Jahrzehnte galt Galina Wischniewskaja als die führende Primadonna dieses ersten Opernhauses der damaligen Sowjetunion. Unterschiedlichste Rollen hat sie auf dieser Bühne verkörpert, natürlich in einer großen Palette russischer Opern, aber sie hat am Bolschoi-Theater auch Partien wie Cherubino in Mozarts Figaro, die schon vorgestellte Leonore in Beethovens Fidelio sowie Tosca und Butterfly von Puccini gesungen und die Violetta in Verdis La Traviata.

die in russischer Sprache mit Galina Wischnewskaja als Violetta und mit dem Orchester des Bolschoi-Theaters von Moskau unter der Leitung von Boris Chaikin. Nach ihren ersten sensationellen Auftritten in Moskau hatte sich sogar außerhalb Russlands schnell die Nachricht verbreitet, dass das Bolschoi-Theater einen neuen Star habe. Nicht nur eine außergewöhnliche Sängerin mit individueller Stimme, sondern auch eine bemerkenswerte Darstellerin und Gestalterin, Galina Wischnewskaja eben. Stolz auf diese besondere Künstlerin wurde ihr erlaubt, was vielen anderen verwehrt geblieben ist. Sie durfte international gastieren. 1956 war sie erstmals in der damaligen DDR aufgetreten und hatte in der Folge Auftritte in Finnland, Italien, England, Australien und in Nordamerika absolviert. 1961 hat sie ihr Debüt an der New Yorker Metropolitan Opera als Madame Butterfly gegeben, im Jahr danach im Königlichen Opernhaus Covent Garden London als Aida und 1964 an der Mailänder Scala als Liu in Turandot. Vor allem im italienischen Fach war die Wischnewskaja in den 1960er und 70er Jahren international gefragt. In Moskau hat sie aber auch neben italienischen und russischen Partien Opern des französischen Repertoires auf der Bühne gesungen, beispielsweise Margarete in Gounods Faust.

Auch diese Rolle hat zum Opernrepertoire von Galina Wischniewskaja gehört, die Margarete in Charles Gounods Oper Faust am Moskauer Bolschoi-Theater, dessen Orchester hier unter der Leitung von Boris Chaikin begleitet hat, hat sie diese Rolle natürlich auf Russisch gesungen. Zuerst hatte man in Moskau Galina Wischniewskaja zum absoluten Star des Bolschoi-Theaters emporgehoben, hatte ihr freimütig Gastspiele im internationalen Ausland gewährt und sie als erste Künstlerin des Landes in die Welt geschickt. Doch als sich ab 1970 ihr Ehemann, der gefeierte Cellist und Dirigent Mstislav Rostropowitsch, für den verfolgten Alexander Solschenizin eingesetzt hat, wurde auch sie vom Regime gestraft. Man belegte sie mit Auftritts- und Gastierverboten, setzte ihre Aufnahmen nicht mehr im Rundfunk ein, beziehungsweise präsentierte ihre Operngesamtaufnahmen, aber ohne die Nennung ihres Namens. In dieser Situation wäre fast auch ihre Mitwirkung an der Wiener Boris Godunow-Einspielung unter Herbert von Karajan gescheitert. Ohne mit ihr Rücksprache gehalten zu haben, hatten die Behörden zuerst einmal die offizielle Anfrage des Maestros abgelehnt. Doch dann wurde ihr die Reise nach Wien und die Aufnahme doch noch erlaubt. Boris Godunow unter der musikalischen Leitung von Herbert von Karajan mit Galina Wischniewskaja als Marina und Ludovic Spies als Dimitri.

Die legendäre Wiener Einspielung von Mussorgskis Boris Godunow aus dem Jahr 1970. Galina Wischniewskaja hatte damals die Marina gesungen und Ludovic Spies den Dimitri. Der Wiener Staatsopernchor und die Wiener Philharmoniker wurden von Herbert von Karajan dirigiert, der für diese Aufnahme die klanglich farbenreiche Bearbeitung der Oper durch Nikolai Rimski-Korsakow gewählt hatte. Als die Feindseligkeiten zwischen dem Ehepaar Wischniewskaja-Rostropowitsch und dem sowjetischen Staat kein Ende nehmen wollten, hatte sich das Künstlerehepaar entschlossen, die russische Heimat zu verlassen. Und in aller Härte war damals auch sogleich die Ausbürgerung durch die russische Regierung erfolgt. Ein Schritt, der erst 1990 offiziell zurückgenommen wurde. Auf jeden Fall hatte dieser private Einschnitt, die Heimat zu verlassen, auch eine Zäsur in der Karriere der Künstlerin dargestellt. Sie hat zwar weiterhin bis zu ihrem Bühnenabschied 1982 Opernauftritte absolviert, sie war aber nicht mehr fest an ein Haus gebunden. Sie hat vor allem mit ihren italienischen Rollen gastiert, denn viele der russischen Opern, in denen sie einst in Moskau bejubelt wurde, wurden im westlichen Europa oder in Amerika nur höchst selten gespielt. Beispielsweise die Zarenbraut von Nikolai Rimski-Korsakow. In einer Gesamtaufnahme des Werkes hatte Galina Wischniewskaja 1973 in Moskau, also kurz vor der Emigration, noch die Rolle der Marfa interpretiert.

Galina Wischniewskaja als Marfa in der Oper Die Zarenbraut von Nikolai Rimski-Korsakow in einer Aufnahme mit dem Orchester des Bolschoi-Theaters von Moskau unter der musikalischen Leitung von Fuat Mansurow. In ihrer besten Zeit hat Galina Wischniewskaja einen üppigen, klangreichen, lyrisch-dramatischen Sopran von typisch russischer Timbrierung ihr eigen genannt, brillant in der vibrierenden Fortehöhe, sanft in den hohen Pianissimi und in typisch russischer Art manchmal auch zu Schärfen neigend. In den frühen 1970er Jahren, jene Zeit, in der die eben gehörte Aufnahme entstanden ist, hat Galina Wischniewskaja auch an der Wiener Staatsoper gastiert, allerdings nur viermal. Je zweimal als Butterfly und als Tosca im April 1972 und Mai 1973. Ihr Wiener Auftritt als Tosca ist sogar in die Operngeschichte eingegangen, dies allerdings weniger aus künstlerischen Gründen. Bei der Auseinandersetzung mit Baron Scarpia im zweiten Akt war die Künstlerin zu nahe an einen Kandelaber geraten. Ihre eigene Perücke, die nicht gegen Feuer imprägniert war, hat zu brennen begonnen. Der gerade ermordete Scarpia ist noch einmal aufgesprungen, hat seine Partnerin zu Boden gerissen und hier ist es ihr dann gelungen, sich die brennende Perücke vom Kopf zu ziehen. Die Vorstellung wurde unterbrochen, doch ganz Bühnenkünstlerin hat die Wischniewskaja nur nach einer neuen Perücke verlangt und trotz Brandverletzungen an den Händen die Vorstellung zu Ende gesungen. Ja, ein solcher Bühnenunfall, er hätte auch in ganz anderer Art ausgehen können. Mit unserem Ausschnitt aus dieser Oper sind wir aber noch nicht im zweiten Akt der Tosca angekommen, sondern am Ende des ersten. Hören Sie Galina Wischniewskaja in der Titelrolle und Matteo Manoguera als Scarpia.

0: eine der internationalen Erfolgspartien von Galina Wischniewskaja, die Titelrolle in Giacomo Puccinis Tosca. Matteo Manuguerra war hier als Baron Skarpia ihr Partner, Ehemann Mstislav Rostropowitsch stand am Pult des Orchestre National de France. In diesem Monat, am 25. Oktober, jährt sich der Geburtstag der 2012 verstorbenen großen russischen Operndiva Galina Wischniewskaja zum 100. Mal. Der russischen Kallas, wie sie oft genannt wurde, zur Erinnerung, war heute apropos Oper gewidmet. Michael Blies hat diese Sendung gestaltet und präsentiert.
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1: Willkommen. Tschechien stand in dieser Woche im Mittelpunkt der internationalen Literaturszene. Die Frankfurter Buchmesse, die noch bis heute läuft, hat Tschechien in diesem Jahr zum Ehrengast gemacht. Unter dem Motto Tschechien, ein Land an der Küste, präsentiert sich das Land mit Literatur, Kunst und Kultur und mit einer großen Zahl tschechischer Autorinnen und Autoren. Und auch bei uns geht es heute wieder um Tschechien, denn das ist bereits die zweite Sendung unseres Bücherradios, in der wir uns dem Ehrengast der Frankfurter Buchmesse widmen. Auch heute wollen wir wieder einige Bücher der tschechischen Gegenwartsliteratur vorstellen. Dabei zeigt sich, wie vielfältig diese Literatur ist. Es geht um Geschichte und Erinnerung, um Identität und Sprache, um gesellschaftliche Veränderungen. Aber es geht auch um etwas, das in der tschechischen Literatur immer wieder eine wichtige Rolle spielt. Komik, Ironie und ein besonderer Sinn für das Absurde. Die tschechische Literatur ist voll davon. Genannt seien Klassiker wie Der brave Soldat Schweig von Jaroslav Hašek, die Geschichten von Bohumil Hrabal oder die Romane Milan Kunderas. Das Komische ist dort allerdings selten einfach nur dazu da, uns zum Lachen zu bringen. Häufig entsteht es gerade aus schwierigen oder widersprüchlichen Situationen. Das Lachen kann dann eine Form sein, mit der Wirklichkeit umzugehen. Manchmal spielerisch, manchmal bissig, manchmal auch ziemlich schwarz. Und auch in der heutigen tschechischen Literatur finden wir solche Formen von Humor wieder. Mal begegnet uns trockener Witz, mal Sprachspiel oder Ironie, mal das Groteske. Unser erster Beitrag widmet sich der Autorin Anna Lunakova, die ein ausgesprochen vielseitiges Talent ist. Sie beschäftigt sich mit Philosophie und Theaterwissenschaft, arbeitet als Literaturredakteurin, organisiert Kunstveranstaltungen und schreibt selbst. Ihr erster Roman Tri, was auf Deutsch Drei heißt, erschien im Original 2020. Nun liegt er in deutscher Übersetzung vor, unter dem Titel Ein Bogen aus Fabeln. Im Mittelpunkt steht eine ungewöhnliche therapeutische Sitzung. Die erzählende Figur bewegt sich zwischen verschiedenen Identitäten, zwischen Erinnerungen und Gegenwart, zwischen weiblicher und männlicher Perspektive. Der Roman fragt also ziemlich grundlegend nach, wer wir eigentlich sind und wie viel von dieser Identität sich sprachlich einfangen lässt. Und genau mit dieser Sprache spielt Lunakova. Autobiografische Erinnerungen verbinden sich mit Sprachspielen und überraschenden Perspektivwechseln. Das kann durchaus unbeschwert und manchmal auch witzig wirken, obwohl die Fragen dahinter alles andere als leicht sind. Andreas Puff-Trojan hat sich in diesen ungewöhnlichen Roman Ein Bogen aus Fabeln hineingelesen.
2: Therapeutinnen und Therapeuten sind oftmals stillere Zeitgenossen, was jedoch ihr Gegenüber nicht davon abhält, aus dem Nähkästchen des eigenen Lebens zu plaudern. In Anna Lunakovas Roman sprudelt es nur so aus dem sprechenden Ich heraus, im Zickzackkurs der Gedanken.
3: Ich wühle im Gedächtnis und das Gedächtnis wühlt in mir. Solange ich erzählen kann, bleibe ich am Leben. Ich dachte über das Wort Ich nach, das sich immer sperrte, sobald ich etwas erzählen wollte. Möglicherweise bin ich verlogen.
2: Und dann, möglicherweise zum Entsetzen der Therapeutin, hat das sprechende Ich auch noch Meinungen zur Philosophie. Johann Gottlieb Fichtes Maxime, Ich bin ich, kontert das sprechende Ich mit einer recht fantastischen Erzählung.
3: In manchen ländlichen Gegenden legt man noch heute den Kindern kleine Schutzspiegel in die Wiege. Später werden sie zum Wahrsagen verwendet.

0: Die Person im Spiegel wird oft für einen Doppelgänger gehalten oder für ein Wesen, in dem sich die Welt hinter dem Spiegel zeigt. Wenn jemand stirbt, gilt es, alle Spiegel im Haus zu verhängen, damit die Seele des Verstorbenen oder ein Teil von ihr nicht in sie hineinwandern.
1: Allerdings bezieht sich das Ich der Rede insgeheim auf das psychoanalytisch-philosophische Konzept von Jacques Lacan. Das kindliche Ich erkenne sich im Spiegel als solches. Das Ich spiegelverkehrt in der Außenperspektive. Ich ist also immer auch Nicht-Ich, Fichte hin oder her. Und außerdem, meint Lunakovas dahin plauderndes Ich, dürfe man den Körper nicht vergessen. Warum immer nur den Geist verehren und nicht den Körper? So schwebt ihr eine Physiktheologie der Körperlichkeit vor. Gott eingekleidet in den amerikanischen Traum, wie es im Roman heißt, bedeutet doch, vom Vater im Himmel stets materielle Dinge zu erbitten, damit es dem Körper wohlergehe. Denn diejenigen, die Gott liebt, sind des Wohlstands würdig.
0: Weißt du, ich habe so ein Gefühl, dass ich es schaffen könnte. Aber trotzdem, wenn du mir wenigstens andeuten könntest, bitte. Ich danke dir wirklich sehr, sehr, sehr. Nur, du weißt doch, wie ich es meine. Schau doch in mein Herz. Ich kann nicht mehr. Und du weißt es. Du siehst doch alles, oder nicht?
1: Ob die Therapeutin den ironischen Hintersinn erkennen mag, immerhin meldet sie sich zu Wort, und das mit gewichtiger Stimme.
0: Anitschka, das Böse, das ist die Verweigerung, wenn sie sich weigern, die Hoffnung zuzulassen, die Möglichkeit der Erlösung. Denn der Tag wird kommen, an dem sie in den Spiegel werden schauen müssen.
1: Bleibt die Frage, wen man darin sehen wird, ich oder nicht ich? Gibt es vielleicht sogar eine Erlösung von der festen Ich-Vorstellung? In einem Bogen aus Farben werden auch Familiengeschichten erzählt, etwa vom harten Leben in der tschechischen Provinz. Da gibt es einen Onkel, der nicht mehr am Dorf arbeiten und lieber Theologie studieren möchte. Sein Vater versemmelt ihn mehrfach, aber als er sieht, dass der Wunsch aus seinem Sohn nicht herauszuprügeln ist, schenkt er ihm all seine Ersparnisse. Besser ein theologisches Ich als einen unglücklichen Sohn. Natürlich gibt es im Roman auch die Begegnungen zwischen Mann und Frau, vorzüglich in Prag, wohin es das erzählende Ich verschlagen hat. Diese Beziehungen gelingen mal besser, mal schlechter, auf jeden Fall sind sie nicht von langer Dauer.
0: Jedes Mal, wenn du sagst, ich habe das Gefühl, das, hast du das Gefühl. Siehst du? Du bist nicht tot. Der Mann sucht einen neuen Satz. Männer bilden ihre Sätze. Ich weiß von meiner Männlichkeit.
1: Sätze bilden, groß, ja erhaben vor dem Spiegel stehen. Diese Form von Männlichkeit versucht sich das erzählende Ich anzueignen und bleibt dennoch verwundbar.
0: Einmal sah ich mein Spiegelbild im Schaufenster. Es war grauenvoll. Den männlichen Geist beherrschte immer noch ein Frauenkörper. Ich analysierte für mich das Wesen der Liebe. Sie war präzise, kalt und wahrhaftig. Also zu nichts zu gebrauchen. Als Mann bin ich zu nichts zu gebrauchen.
1: Das Ich denke bleibt stets uneins mit dem Ich fühle. Und das, was zu sagen ist, ist ein Gespräch mit der Therapeutin. Versteht sie das, was ihr Gegenüber, das stets sprechende Ich, ernsthaft auszudrücken versucht?
0: Im Portugiesischen gibt es ein Wort, das man nicht übersetzen kann. Dieses Wort ist Saudade.
1: Saudade. Traurigkeit, Wehmut, Sehnsucht, Melancholie und bei Anna Lunakova auch Nichtigkeit. In ein Bogen aus Farben wird mit all diesen Elementen ein Sprachspiel ersonnen, das auch den Aberwitz des Daseins gelten lässt. Das Ich stolpert durchs Leben, das andere Ich, eine Art noch Nicht-Ich, versucht, die Fesseln der geschlechtlichen und damit gesellschaftlichen Determiniertheit zu sprengen. Und das Spiegel-Ich? Es formt die Lippen wehmütig zu einem Saudat. Anna Lunakova verspricht nichts, erzählt lieber, wie es ist. Am Schluss des Romans könnte man meinen, dass das erzählende Ich scheitert. Doch man sollte diesen so poetischen wie wehmütigen Text genau lesen. Und dann wird man verstehen, dass noch lange nicht das letzte Wort gesagt ist.
0: Die Karikatur und die Farzhaftigkeit sind nur die Verzerrung dessen,

0: was sich erschöpft hat. Wir brauchen neue Inhalte.
1: Anna Lunakovas Roman »Ein Bogen aus Fabeln« ist in einer Übersetzung von Martina Lieser im Wunderhorn Verlag erschienen.

0: vor allem auf Deutsch. Zu den wiederkehrenden Themen in seinen Werken gehören Eisenbahnen, Reisen, Bier und die manchmal ziemlich eigentümlichen Begegnungen, die man unterwegs machen kann. In seinem neuen Roman »Wo die Toten sprechen« geht es auf eine ungewöhnliche Reise. Sie führt von Friedhof zu Friedhof durch Europa. Tote Erinnerungen und Geschichte sind dabei ebenso präsent wie ein durchaus eigenwilliger Humor. Kritiker haben Rudischs beißenden, doch menschenfreundlichen Witz hervorgehoben, eine Mischung, die gut zu seinem Erzählen passt. Es darf skurril werden, ohne dass die Figuren dabei lächerlich gemacht werden. Clemens Rudner hat »Wo die Toten sprechen« für uns gelesen. Seinen Beitrag präsentiert jetzt Roman Eichinger.
1: Jaroslav Rudisch ist heute im deutschsprachigen Raum wohl der präsenteste unter allen lebenden tschechischen Autoren und Autorinnen. Im Literaturbetrieb, aber vor allem in den sozialen Medien, führt kein Weg an ihm vorbei. Ein Schnittlauch auf jeder Suppe, wie ihn eine Prager Freundin gerne nennt. Immer ist er irgendwo unterwegs, auf dem imaginären Kontinent Mitteleuropa. Und so auch in seinem neuesten Buch.
2: Sie stehen mit Ihrem weißen Sarg irgendwo in Brandenburg. Bei Duben oder Lübben. Oder Lübbenau. Irgendwo in der Lausitz. Irgendwo in Deutschland. Irgendwo in Europa, wo die Toten sprechen und Miss Detroit, Lorenzo und Kaspar hören, was sie erzählen. Es ist früh am Morgen. Oder vielleicht noch Nacht. Lorenzo sieht aus wie ein kleiner Wolf und heult den Mond an. Kaspar hört ihm zu. Kaspar, der Academico e Physico Mathematico Melancholico, wie sie ihn nennen. Und zwischen den beiden steht Miss Detroit, die sich eine Hand auf den Bauch legt und in der anderen eine Plastiktüte hält. Miss Detroit, die Grabblume, wie Lorenzo sie immer nennt, weil sie sich nicht nur für die Toten, sondern auch für Bäume und Blumen interessiert. Und für Friedhofsblumen. »Du hast es wirklich getan, Miss Detroit?« sagt Kaspar. »Ja.« »Miss Detroit, du bist verrückt.« »Ja, vielleicht.« »Wir sind alle verrückt, sonst wären wir längst tot«, sagt Lorenzo. Und wieder heult er wie ein Wolf. »Ich musste es einfach tun.« Miss Detroit reicht Kaspar die Plastiktüte. »Der Henker von Prag«, sagt sie. Kaspar schaut hinein. »Oh Gott!«
1: In diesem Anfang von Rudischs neuem Roman, »Wo die Toten sprechen«, steckt eigentlich schon der gesamte Plot. Drei Freunde sind in einem weißen Saab, genannt der Sarg, quer durch Mitteleuropa unterwegs und besuchen Friedhöfe, wo sie die Gräber großer Autoren und Autorinnen besuchen, um schlussendlich die Gebeine des Nazi-Kriegsverbrechers Reinhard Heydrich zu stehlen. Quasi ein mobiler Club der toten Dichter. Da ist Miss Detroit, die den Saab lenkt und die Toten sprechen hört. Ihren Namen hat sie vom Grabstein einer 19-jährigen Selbstmörderin geliehen. Ihr zur Seite fährt Kaspar, der seine Prager Frau auf einer Reise nach Venedig verlassen hat. Der dritte im Bunde ist Lorenzo, der im Auftrag seiner toten Großmutter von den Nazis gestohlenes jüdisches Eigentum aus Antiquitätenläden raubt. Diese Form der Selbstjustiz hat ihn laut Eigenaussage an die Freie Universität Stein gebracht. Gemeint ist die gleichnamige Haftanstalt in Niederösterreich, wo er Literatur studiert hat, unter Anführungszeichen. Er kennt und liebt die Autoren, liest sie manisch und isst dann ihre Bücher auf, Seite für Seite, buchstäblich. Was nun folgt, ist ein surrealer Friedhofsreiseroman, ein Art Road-Märchen zwischen Italien und Berlin, vereinfacht für Erwachsene. Anders als in Rudischs Durchbruchroman Winterbergs Reise hat sich die Fortbewegungsweise von der Schiene auf die Straße verlagert. Das ist einer der wenigen Unterschiede. Rudischs Leibthemen bleiben dieselben und werden in einer Art Remix neu arrangiert. Da ist das allgegenwärtige Bier, seine tschechische Lieblingsregion, das sogenannte böhmische Paradies im Nordosten des Landes, eine gewisse Verliebtheit in Tod und Sepulkralkultur und ein Flirten mit dem habsburgischen Mythos eines gemeinsamen

0: zusammen Mitteleuropa, durch das manisch gereist wird. Dieses Thema hat Rudisch wahrscheinlich vom amerikanischen Bosnier Alexander Hammond übernommen, der dies mit seinem Roman »Das Lazarus-Projekt« von 2008 vorbildlich vorexerziert hatte, mit zwei Freunden, die zwischen Sarajevo und Lemberg vazieren. Was diesmal bei Rudisch etwas weniger zur Sprache kommt, ist sein geschickter Ausverkauf aller lieben Klischees vom tschechischen Biertrinker, der gemütlich und ein wenig schräg ist und vorzugsweise im böhmischen Paradies wohnt. Rudisch scheut aber auch sonst nicht vor Selbstzitaten zurück, etwa wenn er Texte seiner Kafka-Band, ja, er macht auch Musik, wiederholt einsetzt.
1: Tief unter der Erde. Um uns nur Tote. Lebende finden uns nicht.
0: Das Lesepublikum von Winterbergs Reise wird sich erinnern, dass Rudisch gerne die Wiederholung zum erzählerischen Prinzip macht. Aber irgendwie hat man jetzt den Eindruck, als gingen ihm langsam die Ideen aus. Das Einzige, was wirklich originell wirkt, ist der Einfall, die im Text recht zahlreich auftretenden Neonazis Kreuzspinnen zu nennen. Wo die Toten sprechen, lässt sich durchaus als verknappter Friedhofsführer durch Europa für nekrophile LiteraturtouristInnen verwenden und in unserer selbst brüchig gewordenen Realität leicht nachreisen. Zum Beispiel zum Grinzinger Friedhof, wo Thomas Bernhard und der deutsch-böhmische Dichteroffizier Robert Michel ruhen. Mit der Zeit wird aber auch hier das scheinbar Kurzweilige von Rudischs Text in seiner Serialität langweilig, zumal der Roman ziemlich flach erzählt ist. Der Text besteht aus einer Ansammlung von kurzen Absätzen, die durch grafisch aufgearbeitete Sternchen getrennt sind und dadurch etwas Comicartiges bekommen. Immerhin war ja Rudisch auch in diesem Genre mit dem legendären tschechischen Zeichner Jaromír 99 und ihrem gemeinsamen Helden, dem Eisenbahner Alois Nebel, unterwegs. Diesmal fehlen aber die Bildchen und so ist sein Roman simpel, mitunter charmant, aber generell belanglos. Die Toten haben nicht viel zu sagen.
2: Der Roman »Wo die Toten sprechen« von Jaroslav Rudisch ist im Luchterhand Verlag erschienen. Und weil Jaroslav Rudisch nicht nur schreibt, sondern auch Musik macht, hören wir jetzt die Kafka-Band. Gemeinsam mit Jaromír 99 und anderen tschechischen Musikern hat Rudisch sich immer wieder Franz Kafka musikalisch angenähert. Ankunft heißt das Stück, das wir jetzt hören, auf Tschechisch Prichod. Es stammt aus dem Album Der Prozess, einer musikalischen Auseinandersetzung mit Kafkas Romanfragment.
3: Es war spät abends, Oskar ankam. Das Dorf lag im tiefen Schnee. Vom Schlossberg war nichts zu sehen. Nebel und Finsternis umgaben ihn. Der schwesterliche Schein deutete das große Schloss an.

0: Lange stand K auf der Holzbrücke.
1: K dorazil na místo.
0: Und blickte in die scheinbare Leere empor.
1: K dorazil na místo.
0: Dann ging er ein Nachtlager suchen. Im Wirtshaus war man noch wach. Der Wirt hatte zwar kein Zimmer zu vermieten, aber er wurde vor dem späten Gast äußerst überrascht und verwirrt.

0: Über kaum ein tschechisches Debüt des vergangenen Jahres wurde so viel gesprochen wie über Miroslav Hlaučos Pfingsten. Beim tschechischen Literaturpreis Magnesia Litera wurde der Roman gleich zweimal ausgezeichnet, als Buch des Jahres und als bestes Debüt. Und es ist ein ungewöhnliches Debüt. Hlaučo ist heute 59 Jahre alt. Jahrzehntelang hat er Notizbücher mit Beobachtungen und Sätzen gefüllt, bevor daraus schließlich dieser Roman entstand. Inzwischen ist Pfingsten in zahlreiche Sprachen übersetzt worden. Die Geschichte führt in ein Dorf, in dem Wunder noch zum Alltag gehören. Menschen sprechen mit Heiligen, gehen über Wasser und bringen sogar Steine zum Pfeifen. Gleichzeitig hält die Moderne Einzug. Und mit ihr kommt ein junger K&K-Beamter, der Ordnung schaffen möchte. Gerade aus diesem Gegensatz entsteht auch der Humor des Romans. Das Wunderbare trifft auf die Bürokratie, die alte Welt auf den Verwaltungsapparat. Hlaučo erzählt dabei mit einem feinen, bisweilen trockenen Humor. Tim Felchlin hat Pfingsten gelesen.
1: Wunder sind selten geworden. Wahrscheinlich waren sie das schon immer. Ein Ort, wo Wunder aber zur Tagesordnung gehören, ist St. Georg. Eine Kleinstadt am Rand des Habsburger Reiches im Jahr 1903. Hier laufen die Menschen über Wasser, als wäre der Gemeindeteich eine gewöhnliche Abkürzung. Bäume werden durch bloßes Zuflüstern gefällt und sonntags kommen friedliche Wölfe ins Städtchen und passen auf die Häuser auf, während die Menschen in der Kirche sitzen. St. Georg ist eine provinzielle Idylle, die von der Moderne noch unberührt ist.
2: Es gab Zeiten, in denen passierte jahrelang nichts. Die Zeit floss nur dahin. Aber das Ende dieses vor kurzem vergangenen Jahrhunderts war eine völlig neue Ära in der Welt. Im Städtchen war das bislang nicht so deutlich zu sehen. Elektrizität, Telegraph, Eisenbahn, Nähmaschinen und Sicherheitsnadeln waren noch nicht hier angekommen. Nur die Zeitung, die der Kutscher Hermes zweimal in der Woche aus der Stadt M brachte, hatte schon mehr Bilder.
1: Eine Art Chronist im Städtchen ist Pfarrer Method der 43. In Büchern dokumentiert er die Merkwürdigkeiten und Wunder in St. Georg, allerdings ohne sie seinen Vorgesetzten in der katholischen Kirche zu melden. In seinem Tagebuch hält Method außerdem kleine Zeichen fest, die er als Vorboten einer bevorstehenden Veränderung deutet. Die beginnt mit der Rückkehr von Odysseus Pastier. Den verlorenen Sohn mit dem sprechenden Namen hatten die Einheimischen bereits für tot gehalten und ihm schon ein Grab errichtet. 15 Jahre lang war Odysseus in der Welt unterwegs. Kurz vor Ostern 1903 kehrte er nach St. Georg zurück. Sein Erscheinen ist nicht nur eine Referenz auf das griechische Epos, sondern gleicht auch einer Auferstehung. Eine Erlöserfigur ist Odysseus aber nicht. Er bringt Wissen über Eisenbahnen und Industrieprodukte nach St. Georg, vor allem aber die Erkenntnis, dass die gute alte Welt zu Ende geht. Wie ein Hirte, dafür steht sein Nachname Pastier, versucht er, die Bewohner darauf vorzubereiten, dass sie bald auf manches verzichten müssen, weil es mit dem Zeitalter der Vernunft und der exakten Wissenschaften unvereinbar ist. Für die Menschen in St. Georg klingt dieser Fortschritt wenig verlockend.
2: Und warum kann nicht alles so bleiben, wie es ist? So wie es ist, ist es doch gut, oder nicht? Fragte Vinzenz Lamatsch, nachdem er Odysseus' Rede von den Wundern der neuen Zeit und allen Gewohnheiten, die sie würden aufgeben müssen, angehört hatte. Die würden uns alle für irre halten, würden uns anschauen kommen wie

0: den zahnlosen Bären beim Karussell vor der Stadt.
1: Die Bewohner fragen sich, ob sie die neuen Regeln wirklich übernehmen sollen oder ob es genügt, sie nur vorzutäuschen, wenn Beamte oder Fremde auftauchen. Der Bürgermeister bringt das Dilemma auf den Punkt.
0: Die Welt da draußen ist verrückt, aber auch in der Übermacht und drängt hierher zu uns.
1: Erinnerungen an ein Ende der Welt. So lautet der Untertitel des Romans. Aber Miroslav Lautschow erzählt nicht verklärt von einer märchenhaften Welt. Er erzählt den Moment des Verschwindens einer Welt. Mitverantwortlich für dieses Verschwinden ist der Staat, genauer die Bürokratie und die behördlichen Kontrollen. Die Verkörperung davon ist der übereifrige Wiener Obernotar Rechnitz, der anreist, um im Stile von Gogols Revisor die Verhältnisse im Ort zu überprüfen.
0: Eine ordnungsgemäße Registrierung ist die Grundvoraussetzung für unsere weitere Entwicklung. Die Registrierung schafft den Nährboden für den fortschrittlichen Geist unserer Zeit. Und ich bin der Vertreter und Gestalter dieser Zeit, die Ihnen und den kommenden Generationen Wohlstand, Ruhe und Frieden bescheren wird. Dazu bin ich berufen und beauftragt. Und dieser Aufgabe werde ich mich hier auch stellen.
1: Lautschows archetypische Figuren sorgen für viel Unterhaltung. Dutzende herrlich skurrile Bewohner des Städtchens bekommen ihre eigene kleine Geschichte. Und auch ein Liebeskonflikt entwickelt sich. Zwischen Odysseus und seinem Bruder Thomas, die beide um die junge Julia buhlen. Unterhaltsam ist auch Lautschows virtuoses Spiel mit literarischen Vorbildern. Homers Odyssee und die Bibel sind allgegenwärtig. Dazu kommt der Witz, ähnlich dem eines Jaroslav Haschek, dem Autor des braven Soldaten Schweig. Auch Lautschows Humor verbindet Melancholie mit Ironie, eine eigentümlich tschechische oder auch slowakische Mischung. Außerdem stehen Lautschows Figuren in den Fußstapfen der Schildbürger. Pfingsten kann darum auch als moderner Schwank gelesen werden. Die Wunder in St. Georg erinnern wiederum an den magischen Realismus eines Gabriel García Márquez. Der Roman verzichtet darauf, das Schicksal von St. Georg endgültig zu besiegeln. Lautschow bricht die Handlung in dem Moment ab, in dem die Bewohner die Tore zur Moderne öffnen. Seine Figuren entlässt er mit einem Gefühl der Versöhnung. Das Ende ist aber ohnehin nicht das Entscheidende. Entscheidend ist der Zwischenraum, den Lautschow ausleuchtet, zwischen dem, was gerade noch besteht, und der Zukunft, die bereits angebrochen ist. Pfingsten ist ein vielstimmiger, ein fantasievoller Debütroman, der historische Bezüge und literarische Anspielungen mit großer Leichtigkeit verbindet. Und er erzählt ganz nebenbei auch von unserer Gegenwart. Von einer alten Ordnung, die sich auflöst, und von einer neuen Zeit, deren Folgen niemand absehen kann. Das kommt uns doch ziemlich vertraut vor.
2: Miroslav Lautschows Roman Pfingsten ist in einer Übersetzung von Raya Haug im Antea Verlag erschienen. Patrick Urschetnik, 1957 in Prag geboren, war immer schon ein Mann der Gegenkultur. In der seinerzeitigen Tschechoslowakei arbeitete er als Buchhändler, Briefträger und Lagerarbeiter. Da es keinerlei Anzeichen für Veränderung in der spätsozialistischen Kulturszene gab, wanderte Urschetnik Mitte der 1980er Jahre nach Frankreich aus und begann an diversen Universitäten zu unterrichten. Er übersetzte die Großmeister des literarischen Anarchismus wie François Rabelais oder Alfred Jarry und begann seine eigenen literarischen Projekte zur Unterminierung des herkömmlichen Umgangs mit der Welt. Urschetnik verfasste ein Wörterbuch des unkonventionellen Tschechisch, beschrieb 112 Arten, eine Öltonne zu rollen oder 55 Arten von Schnürstiefeln, die die Füße im Winter warm halten. Europäer, ein höchst unkonventioneller Umgang mit den Ereignissen, Zahlen und Fakten der Geschichte des 20. Jahrhunderts, wurde zu Urschetniks bisher international größtem literarischen Erfolg. Sein neuer Roman Ad Acta hält sich an eine Idee des Urvaters postmodernen Schreibens, Jorge Luis Borges. Zitat: Jedes Buch, das sein Gegenbuch nicht enthält, ist als unvollkommen zu betrachten. Zitat Ende. Das steht als Motto, wie könnte es anders sein, erst am Ende eines Krimis, der seine Leser nicht nur zu Spürhunden macht. Es werden auch eine Menge falscher Fährten ausgelegt. Und genau das passt zu Urschetniks eigenwilligem Humor. Ad Acta spielt mit den Erwartungen an einen Kriminalroman, verschiebt Genregrenzen und führt seine Leserinnen und Leser immer wieder in die Irre. Der Witz entsteht dabei nicht nur nebenbei, sondern ist Teil der Konstruktion dieses Romans. Erich Klein hat Ad Acta für uns gelesen.
3: Gustave Flaubert wollte einst einen Roman über nichts schreiben. Das sollte maximale ästhetische Freiheit ermöglichen. Der tschechische Autor Patrick Urschetnik, der seit Mitte der 1980er Jahre in Frankreich lebt, hat dieses Vorhaben mit Ad Acta fulminant umgesetzt. Knapp 140 Seiten, die sich wie ein Thriller oder wie die Parodie auf einen Thriller lesen. Der Plot ist üppig. Es gibt da einen Unfall, einen Selbstmord, eine Vergewaltigung, zwei Brandanschläge, einen Einbruch, bei dem es um eine Schuhschachtel geht, einen vermutlich vor 40 Jahren begangenen Mord und eine mysteriöse Bande. All das wird nur angedeutet, gleichsam en passant erwähnt, fügt sich aber überraschenderweise zu einer ganzen Story. Ad Acta beginnt konventionell in einem Park im Zentrum von Prag.
4: Es war Sommer. Die Sonne lachte. Die Spatzen flatterten aufgeregt umher. Die Bäume wandelten gottesfürchtig Kohlendioxid um. Von den barocken Gebäudesimsen fiel getrockneter Taubenmist. Es stank nach Kanal. Malerisch auf der Bank vor dem Parkeingang hingestreckt, wärmte Viktor Dick seine vom Leben in Mitleidenschaft gezogenen Knochen und schickte sich an, einen in seiner Nähe vorbeikrabbelnden Käfer mit einem Stockhieb zu zerquetschen.
3: Als der grantelnde Rentner Herr Dick von einer jungen Passantin nach dem Weg zur Kunstakademie gefragt wird, übermannt ihn sogleich ein Sturm an wollüstigen Fantasien, die wir hier nicht zitieren. Seine Gesprächspartnerin Frau Horak berichtet vom Unfalltod der Frau Prochaska. Darauf Dick, der gerne in biblischen Zitaten spricht, »Die Augen der Toten lassen die Sterne erstrahlen.« In Wirklichkeit wurde besagte Frau Prochaska nicht überfahren. Sie beging Selbstmord. Ihr letzter, makaber verschmitzter Gedanke, als sie den Kopf in den Gasofen steckte, ist die Frage, mit wem Herr Dick in Hinkunft wohl die Zeit im Park verbringen werde. Der Erzähler beginnt, als wäre er aus einem Text von Thomas Bernhard nach Prag entflohen. Der Erzähler beginnt über die Dummheit der Jugend, der Menschen überhaupt und der Tschechen im Besonderen zu schwadronieren. Zur Versammlung boshafter Rentner im Park gesellt sich nach einigen Seiten in einem Außenbezirk der Stadt Willem Lebeda, seines Zeichens Chefinspektor, der an seinem Schreibtisch lustlos im Schmierbuch der tschechischen Sprache blättert. Besagtes Schmierbuch stammt von einem gewissen Patrick Urschetnik, also dem Autor, und listet Slogans wie »Nike, fick dich selbst« oder »Pazifisten gegen Werbung« auf. Lebedas Aufgabe ist Identifizierung der Autoren dieser Graffiti. Außerdem ist er mit der Untersuchung der Vergewaltigung einer Kunststudentin befasst. Es handelt sich um Frau Reis vom Anfang der Erzählung. Es ist ein Feuerwerk an skurrilen Einfällen, das Patrick Urschetnik in seinem Buch entzündet. Ob es sich bei diesem Spiel mit ineinander verschachtelten Erzählsträngen überhaupt um einen Krimi handelt, lässt sich nicht endgültig beantworten. Immer weiter von einer Haupthandlung wegführende Abschweifungen lassen Leserin und Leser zum Spürhundleser werden, für den falsche Fährten reichlich ausgelegt werden. Kurioserweise verliert man dabei nie den Faden. Herr Dick beschließt gegen die Fadesse seines Rentneralltags einen Roman zu schreiben, eine Familiensaga mit ominösen Vorfahren. Der Vater war einst Soldat der Wehrmacht, in Prag nicht gerade von Vorteil. Die Mutter stammte aus Budapest. Weiters finden sich da die schon verstorbene Ehefrau Aneschka sowie der Sohn Dick Junior, der in seiner Erziehung vom Vater vernachlässigt wurde, weil sich der nicht sicher war, dass es sich um seinen leiblichen Sohn handelte. Und da ist noch das Kindermädchen

0: Anischka II, das Herrn Dick, in wessen Auftrag auch immer, bespitzelt. Da all das mittlerweile droht, zu viel zu werden, interveniert der Erzähler.
1: Leser und Leserinnen, unsere Erzählung kommt Ihnen verworren vor? Sie haben den Eindruck, dass die Handlung ins Stocken gerät, dass sich in dem Buch, das Sie in der Hand halten, im Grunde nichts wirklich Bemerkenswertes ereignet? Sie fragen sich, wie die Geschichte weitergehen wird?
0: Doch es geht tatsächlich noch einmal weiter mit Jirschi Schlupka, Spitzname Nuss, und mit dem Privatdetektiv Havlik, der auf Wunsch von Viktor Dick beim Zisterzienserkloster Osek herumschnüffelt. Willem Lebeder sucht in einem Antiquariat nach dem Buch eines gewissen Viktor Jari, alias Viktor Dick. Lebeder bekommt einen Gedichtband ausgehändigt. Das Zusammentreffen von Lebeder und Dick in einem Restaurant beginnt als spannungsvolles Verhör, entwickelt sich dann aber zur Konversation über Schuhe. Andeutungen legen nahe, dass sie sich beim ausgesprochen höflichen Kommissar Lebeder und dem misanthropisch-misogynen Dick um Halbbrüder handelt. Lebeder betrinkt sich anschließend auf furiose Weise. Und ein Herr Praschak fällt aus dem Fenster. Zur Frage, ob irgendeines der Vorkommnisse geklärt wurde, wirft der Autor ein:
1: Was den Leser betrifft, so hat er spätestens jetzt endgültig verstanden, dass er endgültig nichts verstehen wird. Was kann ein sinniger Abschluss einem Roman bringen? Es gibt kein Ende. Es werden immer weiter Bücher geschrieben. Und zu viel zu lesen ist eine Beschwernis des Geistes. Ja, wir werden in einem Roman geboren, dessen Sinn uns entgeht. Und wir verlassen ihn, ohne etwas verstanden zu haben. Jetzt oder nie.
0: Ad Acta ist ein metaphysischer Thriller und ein Wunderwerk an Witz. Rasant erzählt, ein scheinbar verwirrendes Spiegelspiel mit unterschiedlichsten Formen und Genres. Ein surreales Objekt, fast mehr als ein Buch, für das auf jeden Fall gilt. Jetzt lesen.
2: Der Roman Ad Acta von Patrick Urschetnik, übersetzt von Margret Millischer, ist im Müri-Salzmann Verlag erschienen. Unser letztes tschechisches Buch der heutigen Sendung stammt von Radka Denemarkova. Tschechien hat ja einige Autoren von Weltrang hervorgebracht, etwa Franz Kafka oder Milan Kundera. Bei den großen tschechischen Autorinnen fallen einem vielleicht zunächst weniger Namen ein. Eine wichtige historische Figur ist Božena Nemcová, die im 19. Jahrhundert lebte und heute zu den bedeutendsten Autorinnen der tschechischen Literaturgeschichte zählt. Radka Denemarkova, eine der bekanntesten tschechischen Schriftstellerinnen der Gegenwart, hat sich in ihrem neuen Roman mit Nemcová beschäftigt. In ihrem Roman mit dem Titel Schokoladenblut treffen allerdings drei sehr unterschiedliche historische Persönlichkeiten aufeinander. Božena Nemcová, die französische Schriftstellerin George Sand und der amerikanische Unternehmer John D. Rockefeller. Was verbindet diese drei Menschen und wie lassen sich ihre Lebensgeschichten in einem Roman zusammenführen? Denemarkova montiert historische Figuren und Zeiten neu und spielt dabei mit den Möglichkeiten literarischer Geschichtsschreibung. Sie beschäftigt sich mit der Frage, wie Geschichte erzählt wird und wer darin zu Wort kommt. Unsere Rezensentin Irene Binal hat Schokoladenblut gelesen. Sie ist jetzt bei mir im Studio zu Gast. Hallo, Frau Binal.
3: Hallo.
2: Das sind ja nun drei ganz unterschiedliche Persönlichkeiten, zwei Schriftstellerinnen aus völlig verschiedenen Milieus und ein Milliardär. Was haben diese drei denn gemeinsam?
3: Gar nichts, da haben Sie schon völlig recht. Es geht auch nicht um Gemeinsamkeiten, sondern es geht gerade um Unterschiede. Wir haben also einmal eine tschechische Autorin, die nie wirklich frei war und die Zeit ihres Lebens unter Armut und mangelnder Anerkennung litt. Dann haben wir George Sand, eine französische Adelige, die schrieb unter einem männlichen Pseudonym und sie hat die Grenzen, die die Gesellschaft Frauen damals auferlegte, einfach ignoriert. Und dann John D. Rockefeller, ein sehr harter Mann, in dessen Leben es immer nur um Geld und Reichtum ging. Und diese drei Erzählstränge, die werden durch das Bild einer Eisenbahn zusammengehalten, die durch das 19. Jahrhundert zuckelt.
2: Sind das also drei Biografien, die da beschrieben werden?
3: Das kann man so eigentlich nicht sagen. Radka Denemarkova stellt nicht einfach drei Lebensgeschichten einander gegenüber, sondern sie erzählt im Grunde von einem ganzen Jahrhundert, dessen Auswirkungen wir ja heute noch spüren, zum Beispiel in der Konsumgesellschaft, die Rockefeller quasi begründet hat. Und dieses Jahrhundert, das 19. Jahrhundert, das untersucht sie anhand ihrer Figuren. Die tschechische Schriftstellerin Božena Němcová, die lebt das klassische Frauenleben damals. Sie wird jung verheiratet, sie bekommt 4 Kinder, sie muss sich um ihren Mann und den Haushalt kümmern und hat sehr, sehr wenige Freiheiten. Sie würde lieber auf Deutsch schreiben, aber ihr Mann ist ein tschechischer Patriot und daher muss sie ins Tschechische wechseln. Das Geld ist immer knapp, dann wird sie von anderen tschechischen Autorinnen nie wirklich als eine der ihren gesehen. Also sie muss schon sehr hart kämpfen, um überhaupt schreiben zu können. Und sie verfasst auch nur einen einzigen Roman.
2: Welcher Roman ist das?
3: Das ist ein Roman, der heute noch sehr, sehr populär ist und viel gelesen wird, vor allem in Tschechien. Er heißt Babička, zu Deutsch Großmutter. Und diese Hauptfigur, die Großmutter, die gilt als so eine Art romantische Identifikationsfigur der nationalen Tschechen. Dann haben wir die französische Adelige George Sand. Die steht für einen ganz, ganz anderen Lebensweg. Sie ist wohlhabend, sie kann es sich erlauben, in Männerkleidern auf die Straße zu gehen. Sie pflegt ganz, ganz offen ihre Liebschaften. Sie hat auch viel Zeit zum Schreiben. Und ihre Texte werden anerkannt und haben in der Gesellschaft großen Einfluss. Und schließlich John D. Rockefeller, der hat mit dem Schreiben gar nichts am Hut, wenn es nicht gerade um Zahlen und Bilanzen geht. Der sieht immer nur den Profit, den Gewinn. Und Frauen sind für ihn mehr oder weniger Menschen zweiter Klasse. Darum ist er auch empört, als eine Journalistin ihn mit ihren Artikeln angreift und es schließlich sogar schafft, dass sein Monopol zerschlagen wird. Und bei all dem ist der Freiheitsbegriff das verbindende Element. Also die Freiheit, die die Tschechin Božena Němcová sich so verzweifelt wünscht, aber nie hat. Die Freiheit, die George Sand sich wegen ihrer gesellschaftlichen Stellung nehmen kann. Und die Freiheit, die für Rockefeller als Mann ganz selbstverständlich ist, die er aber anderen nicht zugesteht. Und da passt dann dieses Bild der Eisenbahn dazu, die ja im 19. Jahrhundert mehr Freiheit versprach, die Regionen miteinander verband und dadurch auch zu einer globaleren Welt beitrug. Aber dieses Versprechen von Freiheit und Gemeinsamkeit und Verbundenheit, das wurde ja bis heute nicht so ganz eingelöst.
2: Das heißt also, dass Radka Denemarkova in ihrem Roman auch eine Brücke zum Heute schlägt?
3: Ja, absolut. Sie behandelt eine ganze Reihe heutiger Themen. Also zum Beispiel Kapitalismus und Kommunismus, die Rolle der Kirche, auch die Frage der Nationen. Im 19. Jahrhundert entstand ja dieser Nationenbegriff und die tschechische Autorin Božena Němcová vertrat schon damals die Ansicht, man solle sich nicht auf Nationen, sondern auf den Menschen konzentrieren und jedem mit Respekt und Liebe begegnen. Das spiegelt sich heute so ein bisschen in dieser No Borders, No Nations Bewegung wider.
2: Es ist also auch ein politischer Roman?
3: Ja, durchaus. Aber vor allem ist es ein feministischer Roman. Denn bei all dem geht es Denemarkova immer um die Stellung der Frau. Um die Tatsache, dass Frauen damals wie heute Beschränkungen unterworfen sind. Sie thematisiert etwa die Frage alleinerziehender Mütter. So wie die tschechische Autorin Božena Němcová, deren Mann war meist abwesend und sie musste sich allein um ihre Kinder kümmern. Dann spricht Denemarkova über sexuelle Belästigung, über Femizide, über die oft fehlende Solidarität unter Frauen, auch über die Doppelbelastung für Frauen zwischen Familie und Beruf. Das wurde ja damals und wird manchmal heute noch als die natürliche Ordnung der Dinge gesehen. Und dagegen lehnt sich Denemarkova auf. Oder die Doppelmoral, dass Männer ganz selbstverständlich fremdgehen konnten, aber Frauen war es strengstens verboten. Das nennt Denemarkova einen toxischen Cocktail. Also es ist ein Buch, das sehr, sehr weitschweifig wird, das sich auch mit anderen Persönlichkeiten beschäftigt. Zum Beispiel mit George Eliot, auch eine Frau mit männlichem Pseudonym. Oder mit der österreichischen Kaiserin Elisabeth, die als Frau ganz rücksichtslos ihren eigenen Weg ging. Oder mit Mozarts Schwester Nannerl oder mit den Brontes. Da schlägt Denemarkova wirklich ganz, ganz große Bögen und beleuchtet dabei viele verschiedene Aspekte des Frauseins in einer männlich dominierten Welt.
2: Die Rezensenten sind sich nicht ganz einig in der Bewertung des Buches. Einige feiern ihn geradezu hymnisch, andere meinen, dass es nicht gelungen sei, die Geschichten der Schriftstellerinnen in packende Literatur zu verwandeln. Wie lautet Ihre Beurteilung?
3: Ja, ich stehe da irgendwo dazwischen. Es ist ein ungeheuer ambitioniertes Buch. Sehr, sehr vielfältig, sehr geschickt konstruiert, in einer wirklich schönen und oft sehr, sehr metaphernreichen Sprache. Aber auf der anderen Seite ist es für mich mitunter zu wenig Roman. Manchmal klingt die Prosa dann eher wie ein Pamphlet oder wie eine Abhandlung oder auch wie ein Essay. Das ist natürlich nicht uninteressant, ja. Aber oft entfernt sich der Text schon sehr, sehr weit von seinen Protagonisten. Ich verstehe natürlich, worauf es Radka Denemarkova ankommt. ankommt und sie behandelt ein wichtiges Thema. Aber das Romanhafte, das bleibt dabei halt mitunter auf der Strecke. Und das macht die Lektüre manchmal ein bisschen mühsam. Also wie gesagt, es ist ein beeindruckendes Werk mit vielen, vielen positiven Aspekten. Aber ein bisschen Schatten gibt es dabei halt auch.
2: Noch ganz schnell zum Titel. Was ist das Schokoladenblut?
3: Ja, das Schokoladenblut, das steht für vieles. Für das Erdöl, das Rockefeller reich gemacht hat. Oder für die Tinte, mit der Georges Sand und Bojena Nemtsova schreiben. Und manchmal steht es auch tatsächlich für Blut. Nämlich für das Blut jener Frauen, die sich den Regeln ihrer Zeit widersetzen und ganz offen ihre Freiheit leben. Das ist also ein ganz zentraler Begriff, der sehr, sehr vieles umfasst.
2: Vielen Dank, Frau Binal. Radka Denemakovas Roman Schokoladenblut ist in einer Übersetzung von Eva Profusova bei Hoffmann und Campe erschienen. Und zum Schluss verlassen wir die tschechische Literatur und schauen auf einen Preis, der in diesen Tagen natürlich nicht fehlen darf, den Literaturnobelpreis. Vergangenen Donnerstag wurde die Preisträgerin bekannt gegeben, die kanadische Dichterin und Essayistin Anne Carson. Vor 2 Jahren war es die südkoreanische Schriftstellerin Han Kang. Sie hielt im Dezember 2024 in Stockholm eine Dankesrede zum Erhalt des Literaturnobelpreises. Die vielbeachtete Rede ist nun Teil eines neuen Buchs von Han Kang. Der Goldene Faden heißt es in deutscher Übersetzung und versammelt unterschiedliche Textgattungen vom Gedicht bis zur erwähnten Rede. Tobias Wenzel hat Der Goldene Faden gelesen und die öffentlichkeitsscheue Autorin treffen können.
4: Oh, 그럼 이렇게 한 그 곤충을 먹어요?
5: Frisst sie Insekten?
6: Die Bar eines Kölner Hotels. Han Kang hat eines meiner Mitbringsel, eine fleischfressende Pflanze, ausgepackt. Außerdem eine Pflanze in Herzform. Passend zu ihrem neuen Buch Der Goldene Faden. Denn das beginnt mit der Dankesrede zum Erhalt des Literaturnobelpreises. Und darin erzählt Han Kang, wie sie auf ein Gedicht über die Liebe gestoßen ist, das sie als kleines Mädchen geschrieben hatte.
7: Wo könnte die Liebe sein? In meinem pochenden Herzen ist sie verborgen. Was ist Liebe? Ein goldener Faden, der Herz mit Herz verbindet.
6: Der Goldene Faden heißt deshalb diese Sammlung kleiner Texte, von Gedichten über Tagebuchnotizen bis zu poetologischen Betrachtungen. Das Stellen von Fragen, erfährt man aus der Nobelpreisrede, ist eine notwendige Voraussetzung für das Schreiben ihrer Romane.
8: In dieser Rede sage ich, dass ich zuerst die Frage, warum ist die Welt voller Leid und Gewalt und gleichzeitig so schön, als Motor meines Schreibens angesehen habe. Dass ich dann aber erkannt habe, wirklich zentral für mich ist eigentlich schon seit meiner Kindheit die Frage nach der Liebe gewesen.
6: Es ist, als ständen die mitgebrachten Pflanzen für diese Fragen. Die Herzpflanze für die Frage nach der Liebe und die fleischfressende Pflanze für die nach der Gleichzeitigkeit von Schönheit und Gewalt. Die südkoreanische Autorin packt das letzte Geschenk aus.
8: Ein Spiegel. Fast genauso sehen die Spiegel aus, die in meinem Garten stehen. Meine Spiegel sind allerdings etwas größer. Sie lassen sich aber auch wie diese hier im Winkel verstellen.
6: Im wohl berührendsten Text des neuen Buchs schildert die introvertierte Autorin, wie sie im dunklen Hof ihres kleinen Hauses erfolgreich einen Garten angelegt hat. Mit 8 Spiegeln hat sie das Sonnenlicht zu den Pflanzen umgeleitet. Jede Viertelstunde ist sie vom Schreibtisch aufgestanden, um die Spiegel neu auszurichten. Das möchte sie nun auch mit dem mitgebrachten Tischspiegel tun.
8: Die Sonne hat sich zwar gerade etwas hinter den Wolken versteckt, aber es kommt trotzdem genug Licht durch.
6: Behutsam verschiebt sie den Spiegel und verstellt seinen Neigungswinkel. Die Pflanzen erstrahlen nun im reflektierten Sonnenlicht. Diese Tätigkeit habe ihr eigenes Wesen grundlegend verändert, schreibt Han Kang.
8: Ich habe viel über das Sonnenlicht gelernt und ich habe das Gefühl, dass das Licht tief in mich eingesickert ist.
6: Durch ihren zen-artigen Sinn fürs Detail und Wesentliche lässt Han Kang uns in ihrem neuen Buch die Welt mit anderen Augen sehen, auch durch Verse wie diese.
7: Wenn ich den Mantel drüber ziehe, zieht er mich dann drunter?
6: Sich selbst mehr Fragen zu stellen, ist ein Vorsatz, den man beim Lesen von Der goldene Faden fasst. Nur wenige Monate vor dem Massaker in ihrer Geburtsstadt Gwangju 1980 war Han Kang als Neunjährige mit ihren Eltern nach Seoul gezogen. Erst dort, erzählt sie in der Nobelpreisrede, erfuhr sie durch einen Bildband vom Massaker.
7: Als Kind konnte ich die politische Tragweite dieser Bilder nicht vollständig erfassen. Doch die entstellten Gesichter formten sich in meinen Gedanken zu einer grundlegenden Frage. Sind Menschen wirklich bereit, einander so etwas anzutun?
6: In ihrem Roman Menschenwerk hat sich Han Kang mit diesem Massaker in unmöglicher Abschied mit einem weiteren auseinandergesetzt. Insgesamt 9 belastende Jahre lang, erinnert sie sich in der Nobelpreisrede. Sie habe damals viel Sport getrieben und sich gesund ernährt.
9: So habe ich gut auf mich aufgepasst, um nicht zusammenzubrechen.
6: Und welche Fragen beschäftigen die südkoreanische Autorin heute, 2 Jahre nach ihrer Nobelpreisrede?
4: 지금은 더 많이 생명에 대해서 생각하고 있고요.
9: Zurzeit denke ich viel mehr über das Leben nach. Darüber möchte ich jetzt bis an mein Lebensende schreiben. Deshalb drehen sich meine Fragen mittlerweile wohl eher um das menschliche Leben, aber auch um das Leben im Allgemeinen. Denn meine größte Sorge oder mein Hauptanliegen ist gerade die Klimakrise.
6: Die Sonne hat die Wolkendecke durchbrochen. In der Hotelbar richtet Han Kang laufend den Tischspiegel neu aus, um die mitgebrachten Pflanzen stets perfekt mit Sonnenlicht zu versorgen. Licht erinnert die Autorin an ihre Kindheit.
9: Ich glaube, jede Kindheit hat etwas Strahlendes. Wenn ich an meine Kindheit zurückdenke, erinnere ich mich daran, dass ich extrem viel Zeit hatte. Diese Zeit war so reich wie ein alles durchflutendes Licht. Und ich hatte das Gefühl, von diesem Licht der Zeit umhüllt zu sein.
6: Sie brauche nur noch Licht und Wasser zum Leben, glaubt die Hauptfigur in Die Vegetarierin, Hans bekanntestem Roman. Die Protagonistin isst plötzlich kein Fleisch mehr und meint schließlich, sich in eine Pflanze zu verwandeln. Wie fände diese Romanfigur wohl die mitgebrachte fleischfressende Pflanze?
9: Das ist eine lustige Frage.
6: Über die denkt Han Kang vielleicht später nochmal nach. Aber nun justiert sie lieber ein letztes Mal den Spiegel, um die fleischfressende und die herzförmige Pflanze in Sonnenlicht zu baden.
2: Han Kangs Buch »Der goldene Faden« ist in einer Übersetzung von Ki Yang Lee bei Klassen erschienen. Und das war Ex Libris. Mitgearbeitet haben Irene Bienal, Erich Klein, Tim Felchlin, Andreas Puff-Trojan, Clemens Rudner und Tobias Wenzel. Redaktion Zita Bereuter. Am Mikrofon verabschiedet sich Julia Zabach.
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11: 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Spielräume zum neuen Buch von Will Kaufman. Demnächst erscheint der 2. Teil von American Song and Struggle, des Experten für Musik, Politik und Geschichte der USA. From World War II to MAGA. Michael Neuhauser dreht die akustischen Streiflichter dazu auf, von Chanticleer bis Laura Nero um 17.30 Uhr. Was die Welt zusammenhält.
12: Es ist zum Beispiel mittlerweile möglich, ein einzelnes Atom im dreidimensionalen Raum in der Luft mit einem Laser zu fangen, dort festzuhalten und frei zu bewegen. Mittlerweile können es das mit 100 oder 1000. Und jetzt passiert für mich was total Spannendes, weil wir uns überlegen können, was passiert, wenn wir viele dieser Quantenteilchen haben.
13: 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Xylophone aus Karotten, erstmals dreistimmig. Im Zeittonmagazin stellt das Vegetable

0: Turbo Orchestra sein neues Album vor.
1: Der Albumtitel, den kann man als Season 5 oder auch als Season Wii sehen. Das Wii steht natürlich für Vegetable, aber wir nehmen uns ja selbst auch gerne ein bisschen aufs Schaufel und Season 5 im Zeitalter der Serien gibt uns jetzt auch schon die 5. Staffel.
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0: Eine Reise ins Weltall auf der Suche nach dem innersten Selbst beim ORF Musikprotokoll, das unter dem Motto Supernova steht. Mit seinem Soloprojekt SETI machte Andrew Lagowski auf das Institut SETI, das nach außerirdischem Leben sucht, aufmerksam. Für sein neues Stück des Projekts hat er das Akronym umgedeutet in Scientific Evidence Translated for Introspection. In Klang übersetzte extraterrestrische Schwingungen werden als Reflexionen kognitiver Prozesse neu interpretiert. Observational Field. 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Sie darf ran, wenn Mann nicht mehr kann. Oft dient die Chefin als Trümmerfrau und Retterin. In bestimmten Bereichen aber sind Frauen als Chefs nur wenig vertreten. Diagonal begibt sich auf die Suche nach dem Girlboss.
1: Könnt ihr mir helfen und mir sagen, wie könnte ein Girlboss ausschauen?
2: Selbstbewusst auf jeden Fall.
3: Eine Präsenz ausstrahlend. Eine gewisse Autorität auch, das, was ich das Gefühl habe, was jungen Frauen leider oft fehlt. Deswegen sagen wir auch alle, dass wir noch nicht bei unserem inneren Girlboss sind, weil wir wissen, dass wir uns diese Energie noch aneignen müssen.
0: Eine wird's schon richten, diagonal zur Person Chefin um 22.05 Uhr. Ö1. 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
4: Journal um 5. Mit Martina Pecile im Studio und diesen Themen. Anschlagspläne gegen die polnische Regierungsspitze alarmieren Polen. AMS-Chef Kopf plädiert wieder einmal für eine Anhebung des Pensionsalters. Mehr Geld für den Heizkesseltausch. Die Regierung nimmt mehr Fördermittel für Sanierungen in die Hand. Knoten auf der Lunge entdeckt. Papst Leo muss operiert werden. Schiffsunglück vor Djibouti. Mehr als 100 Migranten sind ums Leben gekommen. Und die Wetterschlagzeile. Morgen wieder zeitweise sonnig. Polen ist alarmiert über mögliche Anschläge auf hochrangige Regierungsmitglieder. Die Sicherheitsbehörden haben für heute eine Sondersitzung einberufen. Details nannten die Sicherheitsbehörden nicht. Sie sprachen aber von einer todernsten Bedrohung. Mehr von Ansgar Gersmann.
5: Eine Sitzung des polnischen Terrorabwehrzentrums wurde am Vormittag einberufen. Daran teilgenommen haben Vertreter von Polizei, Staatsschutz und der Behörde für innere Sicherheit. Zuvor hatte es Drohungen gegeben. Die zuständigen Stellen hätten die Wahrscheinlichkeit, dass die Anschlagsdrohungen wahrgemacht würden, als sehr hoch eingeschätzt, heißt es später. Viel ist nicht bekannt. Die Drohung richtet sich offenbar gegen Regierungschef Donald Tusk sowie gegen Verteidigungsminister Władysław Kosiniak-Kamysz. Polen befindet sich wegen einer Serie von Messerattacken in Schulen bereits im Alarmzustand. Ministerpräsident Donald Tusk amtiert seit Dezember 2023 und Polen spielt als EU- und NATO-Mitglied eine zentrale Rolle bei der Unterstützung der Ukraine.
4: Der Konflikt zwischen der pro-iranischen Houthi-Miliz im Jemen und den Nachbarländern ist weiter eskaliert. Die Miliz feuerte gestern Abend eine Rakete auf den Flughafen der saudischen Hauptstadt Riad ab. 12 Menschen sind ums Leben gekommen, 309 Menschen sind verletzt worden. Mata Georgiev berichtet.
6: Auf dem Inlandsterminal des Flughafens King Khalid weichen die Menschen panisch den herabstürzenden Trümmerteilen aus. Unter den Toten sind Einheimische, aber auch Reisende aus den USA, Jordanien und Bangladesch. Saudi-Arabien spricht von Kriegsverbrechen und schwört Rache. Doch die Houthi-Miliz droht bereits mit weiteren Angriffen auf saudische Flughäfen. Seit Wochen greift die Miliz vor allem Ölanlagen in Saudi-Arabien an. Die Houthis unterstützen den Iran im Krieg gegen die USA. Die Saudis sind hingegen Verbündete von Washington. Ob die USA Saudi-Arabien militärisch zur Seite springen wollen, mit Angriffen gegen die Houthis oder den Iran, lässt Donald Trump heute offen. Kann sein, man werde es sich ansehen, so der US-Präsident.
4: Seit 3,5 Jahren steigt in Österreich die Arbeitslosigkeit, ein Zeichen der Krise und eine ernste Situation, sagt AMS-Chef Johannes Kopf heute in der ORF-Pressestunde. Aber mittelfristig wird es uns an Arbeitskräften fehlen. Ein Rezept dagegen ist so klar wie umstritten: länger arbeiten. Klaus Biephofer berichtet.
7: 2050 werden in Österreich 120.000 Arbeitskräfte fehlen. Für den Chef des Arbeitsmarktservice Johannes Kopf ein Riesenthema. Rezepte dagegen: Zuwanderung, weniger Teilzeit, länger arbeiten. Daher ist auch für die Erhöhung des Pensionsalters.
8: Ja, ich glaube, irgendwann schlägt Mathematik Ideologie. Ja.
7: Die Arbeitslosigkeit ist für Kopf ein ernstes Problem. Bei den Frauen steigt sie unter anderem durch die laufende Angleichung des Frauenpensionsalters stärker. Sorgen bereiten ihm die Langzeitarbeitslosen. Und Kopf bricht einmal mehr eine Lanze für die Lehre.
8: Die Jobchancen von Menschen, die eine Lehre haben, sind besser denn je. Und das ist eine zukunftsträchtige Ausbildung. Wie geht das? Ich glaube, wir müssen etwas entwickeln, das ist Lehre nach Matura.
7: Ein neues Ausbildungsmodell also, das erst entwickelt werden muss.
4: Die Bundesregierung hat ihre Sanierungsoffensive für das nächste Jahr vorgestellt. Mit einer guten Nachricht: die finanzielle Unterstützung für den Heizungstausch oder die Wärmedämmung wird höher sein als ursprünglich geplant. Teilweise können Anträge schon ab November eingereicht werden. Claudia Peintner-Schmidt berichtet.
9: So viele Eigenheime wie möglich energieeffizient machen, das ist der Plan hinter der Sanierungsoffensive. Insgesamt stellt der Bund nächstes Jahr dafür 500 Millionen Euro an Fördermitteln zur Verfügung. Bei der thermischen Sanierung ist der Geldtopf mit 321 Millionen statt 181 Millionen Euro besser gefüllt als noch im Sommer angenommen. Beim Heizkesseltausch, wo die Fördermittel für heuer bereits aufgebraucht sind, sollen neue Anträge bereits ab 2. November wieder möglich sein. Hierfür stehen 179 Millionen Euro zur Verfügung. In einer Aussendung heißt es vom Bundeskanzler und vom Umweltminister: durch die Förderungen kurble man auch die Bauwirtschaft an und sichere Arbeitsplätze.
4: Weiter jetzt in den Vatikan. Papst Leo muss sich in den nächsten Tagen einer Lungenoperation unterziehen. Bei einer Routinekontrolle haben Ärzte einen Knoten gefunden. Das hat der Papst heute Mittag nach dem Angelusgebet selbst bekannt gegeben. Aus Rom berichtet Cornelia Wospanik.
10: Es kommt völlig überraschend, nicht nur für die Menschen, die sich heute Mittag zum Angelusgebet auf dem Petersplatz versammeln.
11: I medici mi hanno trovato un nodulo circoscritto al polmone.
10: Die Ärzte hätten einen Knoten in seiner Lunge gefunden. Er sei abgegrenzt, gut lokalisiert und in einem Anfangsstadium, sagt Leo. Daher folge er dem ärztlichen Rat und werde sich operieren lassen. Der Eingriff sei bereits geplant und werde in den nächsten Tagen erfolgen. Wann genau, sagt der Papst nicht. Weitere Informationen gibt es vorerst aus dem Vatikan dazu nicht. Papst Leo ist 71 Jahre alt und gilt als äußerst sportlich, vor allem als begeisterter Tennisspieler.
4: Bei einem Schiffsunglück vor der Küste Djibouti sind nach UN-Angaben mindestens 109 Migranten ums Leben gekommen, darunter auch 15 Kinder. Die Zahl der Toten könnte noch steigen, denn mehr als 116 Menschen werden weiterhin vermisst. Mehr von Ansgar Gersmann.
5: Das Boot war vom ostafrikanischen Djibouti in Richtung Jemen unterwegs, als es kenterte. Mehr als 80 Menschen überlebten. Laut den Vereinten Nationen kommen sie aus Äthiopien. Dort hatte sich der Konflikt der Zentral- mit der Regionalregierung von Tigray erst jüngst wieder verschärft. Teams der Internationalen Organisation für Migration und örtliche Behörden helfen den Überlebenden des Schiffsunglücks nun. Djibouti ist ein wichtiger Ausgangspunkt auf der Route vom Horn von Afrika auf die arabische Halbinsel. Viele Menschen hoffen dort, trotz der unsicheren politischen Lage, auf Arbeit, vor allem in Saudi-Arabien und den Vereinigten Arabischen Emiraten. Im vergangenen Jahr starben oder verschwanden auf dieser Route laut UN mehr als 900 Personen.
4: In Indien ist der Gründer der sogenannten Kakerlaken-Bewegung wieder frei. Ein Gericht hat ihn heute unter der Auflage entlassen, ein Jahr lang die öffentliche Ordnung nicht zu stören. Die Bewegung hatte am Freitag zu Massenprotesten gegen die Regierung und die Wahlkommission aufgerufen. Bis zu 7000 Menschen wurden festgenommen. Mata Georgiev berichtet.
6: Der 31-jährige Abhijit Dibke ist wieder frei. Kaum ist er aus dem Polizeiauto ausgestiegen, nennt er Indiens Premierminister Modi vor laufenden Kameras den größten Feigling im ganzen Land. Dibke und seine Kakerlaken-Protestbewegung werfen der Regierung versuchte Wahlmanipulation vor. Geplant ist nämlich eine Überarbeitung der Wählerlisten. Kritiker und Opposition befürchten, dass dadurch Millionen Menschen ihr Wahlrecht verlieren könnten, zugunsten der Partei von Premier Modi. Die tausenden Festnahmen der letzten Tage, Polizeigewalt und Internetsperren schrecken die Demonstranten allerdings nicht ab. Diese Diktatur wird nicht funktionieren. Wir werden jede Stunde, jede Minute auf den Straßen sein. Wir werden versuchen, diese Demokratie zu retten. Auch heute werden in Neu-Delhi wieder Proteste erwartet.
12: Und wie das Wetter wird, das weiß Georg Brack.
13: Recht ähnlich bewölkt wie am Nachmittag geht es auch am Abend weiter. Der Wind lässt langsam nach. Einzig im Süden kommen in den nächsten Stunden ein paar Regenschauer dazu. In der zweiten Nachthälfte werden die immer weniger und es klart von Norden her etwas auf. Die Tiefstwerte meist 3 bis 11 Grad. In die neue Woche starten wir dann oft trüb durch Wolken, Nebel oder Hochnebel. Die letzten Schauer im Süden klingen bald ab, dann kommt verbreitet zumindest zeitweise die Sonne heraus und es ist nur mal vereinzelt nass. Das Ganze bei 10 bis 18 Grad am Nachmittag.
12: 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Jetzt ist es 9:09.
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Michael Neuhauser begrüßt Sie. Das ist das 1978 in San Francisco gegründete Vokalensemble Chanticleer mit dem Werk The Uncovered Wagon von Brent Michael Davids.

Komponist Brent Michael Davids zählt zu den First Nations der Stockbridge-Munsee-Mohikaner. Der Titel des Werks, The Uncovered Wagon von 2002, spielt an auf den Western-Film The Covered Wagon von 1923. Einer von unzähligen Filmen, die den US-amerikanischen Westen verklärend als ungezähmtes, jungfräuliches Land darstellten, das nur darauf wartete, von den Weißen mit ihren

Zitat: Ohne Zweifel war dieses indigene musikalische Werk des neuen Jahrtausends ein kraftvolles Zeugnis des kulturellen Widerstands der First Peoples Amerikas. Das schreibt der Historiker Will Kaufman in seinem neuesten Buch American Song and Struggle – From World War II to MAGA. Auf dieses Ende Oktober bei Cambridge University Press erscheinende Werk wollen die heutigen Spielräume einige akustische Streiflichter werfen. Will Kaufman ist emeritierter Professor für US-amerikanische Kulturgeschichte. Sein neuestes Buch ist der zweite Teil und die nahtlose Fortsetzung eines Werks, in dem er bereits die gesellschaftspolitische und widerständige Rolle von Songs in der US-amerikanischen Geschichte von Kolumbus bis zum Zweiten Weltkrieg nachgezeichnet hat. Jetzt geht er weiter bis in die Gegenwart des Jahres 2026.

In seiner Forschung hat sich Will Kaufman intensiv mit dem Phänomen des Protestsongs beschäftigt. Gleich drei Bücher über Woody Guthrie hat er veröffentlicht. Aber der Begriff des Protestsongs schien ihm für sein aktuelles Buchprojekt zu eng gefasst. Er hat stattdessen den Begriff Struggle gewählt, also Kampf bzw. Anstrengung. Zitat: Den Kampf um Zugang zu Fairness, Gerechtigkeit, Nahrung und Wohnung, Gleichheit und Freiheit. Den Kampf für seinen eigenen Wert anerkannt und gewürdigt zu werden. Manchmal auch einen Kampf um den Akt des Singens selbst. Wie man singt, was man singt, wo man singt, ja sogar, ob man überhaupt singen darf.

Chanticleer mit The Uncovered Wagon des indigenen US-amerikanischen Komponisten Brent Michael Davids. Doch zurück zum Beginn des chronologisch aufbereiteten Buchs von Will Kaufman mit seinen mehr als 470 Seiten und zum Zweiten Weltkrieg. Nicht immer wenden sich Songs gegen die herrschenden und die vorherrschenden Meinungen und Klischees, wie Protestsongs im engeren Sinne per Definitionem tun. Der weite Begriff Struggle erlaubt es dem Wissenschaftler Will Kaufman, auch jene Songs zu analysieren, die sich mit der Politik gemein gemacht haben in der Geschichte der USA.

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1: Die Atompilze hatten sich kaum verzogen, schreibt Will Kaufman, als der Jazzsänger Slim Gaylord im Dezember 1945 Atomic Cocktail aufnahm, das früheste von vielen Liedern nach Hiroshima und Nagasaki, die naiv, wenn nicht grausam, die unfassbare Zerstörung bagatellisierten. Es schickt dich wie Luftpost durch den Himmel. Boom! Atomic Cocktail.

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1: Heute in den Spielräumen eine sehr kleine Auswahl aus den vielen hunderten Songs und musikalischen Werken, die der Historiker und Autor Will Kaufman in seinem jüngsten Buch American Song and Struggle – From World War II to MAGA thematisiert, einordnet, kontextualisiert. Das musikalische Spektrum reicht dabei von symphonischer Musik und Broadway-Musicals über Pop und Rock bis hin zu Hip-Hop und Punk. Die Kapitel sind chronologisch nach geschichtlichen Perioden angeordnet und beleuchten wenig beachtete Subtexte ebenso wie explizite musikalische Kommentare zur Politik. Verborgene wie offen ausgetragene Konflikte zwischen Musikschaffenden und Herrschenden, aber auch bedenkliche Formen der Rückendeckung, wie eben gehört. Wir lassen in dieser Sendung viele große und kleine Ereignisse aus, die in der Geschichte der USA von Musik begleitet wurden, etwa die Kuba-Krise, den Vietnamkrieg, HIV/AIDS oder 9/11, um nur einige wenige zu nennen. Ein Thema, das sich in unzähligen Schattierungen durch alle Kapitel des Buches und alle von Will Kaufman behandelten Jahrzehnte zieht, ist der bis heute nicht abgeschlossene Kampf der Schwarzen für Gleichberechtigung. Hier ist stellvertretend für tausende Songs ein Ausschnitt von Duke Ellingtons bahnbrechender symphonischer Jazz-Suite Black, Brown and Beige, uraufgeführt 1943 in der New Yorker Carnegie Hall. Eine musikalische Aufarbeitung der leidvollen Geschichte der Afroamerikanerinnen und Afroamerikaner mit dem Ziel, den Blick darauf zu ändern und damit gleichzeitig auch afroamerikanische Musik und insbesondere den Jazz auf eine Stufe mit klassischer europäischer Musik zu stellen.

Duke Ellington in der Carnegie Hall 1943. Neben den Indigenen und Afroamerikanern zählen Menschen lateinamerikanischer Herkunft zur dritten großen, politisch, wirtschaftlich wie gesellschaftlich systematisch diskriminierten Gruppe in den USA. Zwischen 1942 und 1964 gab es zwischen den USA und Mexiko ein Gastarbeiterabkommen, das sogenannte Bracero-Programm. Das erlaubte mexikanischen Arbeitern in der US-amerikanischen Landwirtschaft und Eisenbahnindustrie beschäftigt zu werden, ohne dabei, zumindest am Papier, Ausbeutung und Diskriminierung erleiden zu müssen. Am Papier. Denn 1954 wurde parallel dazu auch der offizielle Kampf gegen illegale Arbeitsmigranten eröffnet unter dem Namen Operation Wetback. Und das war nichts weniger als ein direkter Vorläufer der Willkür und Gewalt, wie sie heute bei den ICE-Mitarbeitern unter Trump auf Migranten oder auch nur migrantisch aussehende Menschen ausgeübt wird. Wetback bzw. Spanisch Mojado ist eine abwertende Bezeichnung für Mexikaner. Zitat Will Kaufman: Es ist vielleicht nicht überraschend, dass diese aggressive paramilitärische Strafverfolgungskampagne gegen undokumentierte mexikanische Einwanderer musikalische Reaktionen hervorrief, die von ernst bis satirisch reichten. Darunter Canto del Bracero, das in den 1950er Jahren erschien, als in den Zeitungen häufig über die Misshandlungen mexikanischer Einwanderer entlang der Grenze berichtet wurde. Es wird aus der Perspektive eines Protagonisten gesungen, der ohne Dokumente und ohne die Hilfe der Regierungsbeamten, die für die Ausstellung von Einwanderungspapieren zuständig waren, in die USA eingereist ist. Ein häufiger Missstand, insbesondere in Mexiko, wo ein potenzieller Rekrut Mordida, also Bestechungsgeld, an die zuständigen Beamten zahlen musste.

0: Canto del Brasero. Dieses wehmütige Lied hier in der Version von Pedro Infante mit heulender Hawaii-Gitarre schreit geradezu nach einem Gegenentwurf. Selbstermächtigung statt Selbstmitleid. 1957 bei Lalo González, genannt El Piporro, in seinem Corrido Chulas Fronteras. Tolle Grenzen. Hier ist der trickreiche und schlagfertige Brasero, der mit seiner Bauernschleue die Einwanderungsbeamten überlistet hat und sich nun mit ergaunerten Papieren beiderseits der Grenze frei bewegt.
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Die 60er Jahre waren das goldene Zeitalter des in Musik gegossenen Protests. Im Gefolge von Woody Guthrie und Pete Seeger sangen sich hunderte junge Musikerinnen und Musiker die Seele aus dem Leib, um auf Missstände hinzuweisen und Veränderung einzufordern. Allen voran der stets haargenau informierte Phil Ochs und der launisch-kryptische Bob Dylan. Aber für diese Dekade soll hier eine Frau zu Wort kommen. Laura Nyro, die angesichts der Ermordung von Martin Luther King im April und von Robert F. Kennedy im Juni 1968 ihre ganze Wut in einen hochemotionalen Song verpackte. Nyro beschwört darin den Traum der zwei jungen Brüder, gemeint sind John F. und Robert F. Kennedy, und den kostbaren King, der es liebte, die Menschen singen zu hören, Kinder, die in der flimmernden Sonne sangen, »We shall overcome«.

Laura Nero, Save the Country aus dem Jahr 1969. Da eröffnet sich auch noch eine ganz andere Front des Protests. Das Thema Homosexualität hatte sich schon vor dem Zweiten Weltkrieg musikalisch immer wieder in einzelnen Songs niedergeschlagen, wenn auch meist gut verklausuliert. Der Tod der schwulen Ikone Judy Garland 1969 aber war ein Einschnitt, der eine Lawine ins Rollen brachte. Die sogenannten Stonewall-Unruhen wenige Tage danach begannen mit einer Polizeirazzia in einer schwulen Bar namens Stonewall Inn im New Yorker Greenwich Village. Und sie eskalierten in gewalttätigen Konflikten zwischen queeren Personen und Polizei. Ab da wurde auch der gewaltfreie musikalische Kampf intensiver. 1973 brachte Country-Sänger Patrick Haggerty mit Lavender Country das erste offen schwule Album des Genres heraus. Und Folksängerin Alex Dobkin folgte mit dem explizit lesbischen Folkalbum Lavender Jane Loves Women.

0: Themenwechsel. Die partielle Kernschmelze im Kraftwerk Three Mile Island in Pennsylvania im März 1979 war der bislang gravierendste Unfall in der kommerziellen Kernenergienutzung in den USA. Doch, so schreibt Autor Will Kaufman, viele waren sich schon davor der Möglichkeit eines derartigen Unfalls bewusst. Einer von ihnen war Gil Scott Heron, der 2 Jahre vor Three Mile Island bereits auf eine ähnliche, aber kleinere Kernschmelze im Kraftwerk Fermi 1 außerhalb von Detroit im Jahr 1966 zurückblickte. Und es gab noch eine weitere vorausschauende Persönlichkeit, der Scott Heron im Song »We Almost Lost Detroit« namentlich gedachte. Karen Silkwood, Gewerkschaftsaktivistin und Plutoniumtechnikerin in der Brennelementefabrik Kerr McGee Cimarron in Oklahoma, die 1974 vor der Atomenergiekommission über die nachlässigen Praktiken der Anlage und ihre eigene potenziell tödliche Kontamination ausgesagt hatte. Zitat Ende. Noch im selben Jahr, in dem sie ihre Aussage machte, kam Karen Silkwood bei einem mysteriösen Autounfall ums Leben, dessen Ursache bis heute nicht geklärt wurde. Gil Scott Heron und Brian Jackson, We Almost Lost Detroit.
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0: just 30 miles from Detroit.
1: Nur 30 Meilen von Detroit entfernt steht ein riesiges Kraftwerk. Es tickt jede Nacht, während die Stadt schläft. Sekunden vor der Vernichtung. Aber niemand hielt inne, um an die Menschen zu denken oder daran, wie sie überleben würden. Und wir hätten Detroit beinahe verloren, dieses Mal. Und was würde dir Karen Silkwood sagen, wenn sie noch am Leben wäre? Dass, wenn es um die Sicherheit der Menschen geht, jedes Mal nur das Geld gewinnt.

Gil Scott Heron, der schwarze Prediger und Warner des Soul. Es ist ein großer Sprung vom Jahr 1977 in die Gegenwart. Ein Sprung von gut 120 Seiten in Will Kaufmans Buch American Song and Struggle. Wir überspringen also die Äras der Präsidenten Carter, Reagan, Bush Senior, Clinton, Bush Junior und Obama und kommen zum unvermeidlichen Namen Trump. Aber nicht Donald, sondern Fred Trump, sein Vater. Der war in den 50ern der Vermieter von Folk- und Protestsänger Woody Guthrie. Will Kaufman hat bei seinen Recherchen in den Archiven Notizen von Woody Guthrie gefunden. Songtextfragmente voller Zorn gegen den gierigen Vermieter und die unverschämte Unleistbarkeit der Mieten im Allgemeinen. Ryan Harvey hat die Textfragmente von Woody Guthrie 2016 zu einem Song kollagiert und vertont. Singer-Songwriterin Annie DiFranco und Tom Morello, Mitbegründer der Band Rage Against the Machine, haben das alte neue Lied aufgenommen. Als sich abzeichnete, dass der Sohn von Fred Trump gute Chancen haben würde, zum 58. Präsidenten der USA gewählt zu werden. Well,

0: Annie DiFranco und Tom Morello mit einem neuen Song aus alten Texten von Woody Guthrie, Old Man Trump, als Donald Trump ins Weiße Haus übersiedelte. Man hätte damals schon vieles wissen und ahnen können, etwa wenn man die Präsidentschaft von George W. Bush betrachtet. Will Kaufman schreibt: Der Irakkrieg von 2003 bis 2011 beruhte auf zwei Lügen. Erstens der Behauptung, der Irak sei in irgendeiner Weise für die Anschläge vom 11. September verantwortlich gewesen, und zweitens der Behauptung, der Irak entwickle Massenvernichtungswaffen, die darauf abzielten, die USA und ihre Verbündeten auszulöschen. Wer heute bestürzt ist über die Dreistigkeit von Donald Trumps konsequent unverhohlenem Lügen angesichts empirischer Beweise, ja über alles, was uns in dem verortet, was als das postfaktische Zeitalter bezeichnet wurde, der sollte vielleicht auf diesen Moment als grundlegend zurückblicken. Denn hier, im Vorfeld des Irakkriegs, verhöhnte ein leitender Berater von George W. Bush die Journalisten. »So funktioniert die Welt inzwischen nicht mehr wirklich«, sagte er dem Journalisten Ron Suskind. »Wir sind jetzt ein Imperium, und wenn wir handeln, erschaffen wir unsere eigene Realität. Wir sind die Akteure der Geschichte, und ihr werdet alle nur noch damit beschäftigt sein, zu beobachten, was wir tun.« Zitat Ende. Diese völlig unverhohlene Aussage mit ihrer bedrohlichen Botschaft haben The National 2017 in ihrem dystopischen Song Walk It Back in voller Länge eingebaut.
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The National 2017. Das waren Spielräume Spezial mit dem fast schon kläglichen Versuch, einen kleinen akustischen Vorgeschmack zu geben auf die vielen 100 Songs, die Autor Will Kaufman historisch einordnet in seinem höchst lesenswerten Buch American Song and Struggle – From World War II to MAGA. Offizielles Erscheinungsdatum 30. Oktober. Danke fürs Hören und Horchen, sagt Michael Neuhauser.

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1: Könige, Geigen und Flöhe. Der Alltag eines Wunderkindes. Das ist der Titel einer Familienführung, die am Samstag, den 17. Oktober um 15 Uhr im Mozart-Geburtshaus in Salzburg stattfinden wird. Bei dieser Veranstaltung erfahren Jung und Alt am Originalschauplatz Spannendes über den Alltag der Mozart-Kinder und die musikalischen Reisen der Familie durch Europa. Dabei stellt sich die Frage, wie es denn so war, ein Wunderkind zu sein. Manchmal war es lustig, aber meist war es viel harte Arbeit und bequem war es auch nicht. Denn gereist ist man mit Pferdekutschen auf holprigen Straßen. Und Flöhe waren ein ständiger Begleiter, auch wenn man vor gekrönten Häuptern gespielt hat. Für die Familienführung Könige, Geigen und Flöhe. Der Alltag eines Wunderkindes sind Anmeldungen erforderlich unter museum.service@mozarteum.at. Kreativstationen in den Herbstferien bietet das Museum Niederösterreich im Haus der Geschichte und im Haus der Natur von Samstag, den 24. Oktober bis Montag, den 2. November von täglich jeweils 13 bis 17 Uhr.
2: Bei unseren täglich wechselnden Kreativstationen in den Ferien wird gebastelt und experimentiert. Solange die Station geöffnet hat, kannst du jederzeit vorbeikommen. Es ist keine Anmeldung erforderlich.
1: Geboten wird jeden Tag ab 14 Uhr eine Familienführung, abwechselnd durch das Haus der Geschichte und durch das Haus der Natur.

0: Außerdem findet täglich eine Museumsakademie für Kinder statt. Dabei geht es um Themen wie etwa Märchenhaft oder Doch echt von Burgen, Schlössern und Co. oder Wach durch die Nacht von Feuersalamandern, Wegschnecken und Igeln. Weitere Themen sind Hoch hinaus von Flugdrachen und Zugvögel oder Ganz schön gruselig, Fledermäuse und andere Nachttiere. Geeignet ist die Museumsakademie für Kinder zwischen 7 und 12 Jahren. Wechselnde Kreativ- und Experimentierstationen werden von 24. Oktober bis 2. November täglich von 13 bis 17 Uhr angeboten. Die Themen lauten hier zum Beispiel Geschicklichkeitsspiel basteln, tierische Spardosen, strahlende Eulenlaterne, süße Füchse, witzige Fledermäuse oder lustige Spinnen. Mehr Informationen zum Herbstferienprogramm des Museum Niederösterreich in St. Pölten erhalten Sie unter museumnoe.at.
1: Die höchste Komplikation in der Nahrungsmittelherstellung ist die Brotherstellung. Es gibt nichts, das komplizierter ist und wandlungsfähiger.
0: Das sagt der gelernte Bäcker und Unternehmer Peter Augendoppler. Schon seit Jahrzehnten sammelt er leidenschaftlich alles rund um die Kulturgeschichte des Brotes. Gezeigt wird die vielfältige Sammlung im familienfreundlichen Paneum in Asten bei Linz. Der Bogen der Objekte spannt sich von einer bisher weltweit einmaligen Anordnung steinzeitlicher Figuren über kunstvoll gestaltete Bäckerkrüge und Zunfttruhen bis hin zur Erstfassung von Albin Eckerliens spektakulärem Gemälde »Zwei Schnitter«. Zu sehen sind auch chinesische Grabbeigaben, südamerikanische Totempfähle oder afrikanische Getreidespeicher.
1: Man muss sich Folgendes vorstellen. Am Anfang hat man das Getreidekorn. Das mahlt man zu Mehl. Wenn man das Mehl hat, erkennt man das Korn nicht mehr. Aus dem Mehl macht man einen Teig. Wenn man den Teig hat, erkennt man das Mehl nicht mehr. Und wenn man dann den Teig backt, hat man das Brot und erkennt den Teig nicht mehr. Und jetzt kommt das zusätzliche Schwernis dazu und das gärt. Der Teig verändert sich permanent. Ich muss wissen, wie lange ich den Teig liegen lassen darf oder eben nicht.
0: Mehr Informationen über das Familienmuseum Paneum erhalten Sie unter paneum.at. Hier gilt, wie bei allen erwähnten Veranstaltungen, die Ö1-Club-Ermäßigung.
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0: Gestaltung und Moderation Andreas Wolf.
2: 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Mit Martina Petschiller im Studio. Guten Abend. US-Präsident Trump verkündet eine Energiewaffenruhe zwischen der Ukraine und Russland. Ob das stimmt, ist unklar. Die Ukraine zeigt sich dazu bereit. Moskau schweigt bislang. Nach dem Houthi-Angriff bombardiert Saudi-Arabien nun Jemens Flughafen in Sanaa. Ardo lehnt das Hilfspaket der Bundesregierung ab. Damit ist das Aus des Tiefkühlwerks in Niederösterreich wohl besiegelt. AMS-Chef Kopf hält weiter an einem höheren Pensionsalter fest. Bildungsminister Wiederkehr will eine AHS-Sonderform für Hochbegabte. Bei Papst Leo wurde ein Knoten auf der Lunge entdeckt. Er wird in den nächsten Tagen operiert. Ein Campingboom im heurigen Sommer bescherte Österreich gute Touristenzahlen. Und das hat nicht nur mit den Rekordtemperaturen zu tun. Morgen wird es wieder zunehmend sonnig. Erneut gibt es Verwirrung um Aussagen von US-Präsident Donald Trump. Nach Trumps Darstellung haben Russland und die Ukraine einer Waffenruhe bei Angriffen auf Energieanlagen zugestimmt. Kiew wusste davon jedoch nichts, zeigte sich grundsätzlich aber dazu bereit. Eine Reaktion aus Moskau gibt es derzeit nicht. Ansgar Gersmann berichtet.
3: Einzelheiten zu der angeblichen Vereinbarung nannte Trump auf seinem Social-Media-Account nicht. Mit einer ähnlichen Äußerung war er bereits im September vorgeprescht. Beide Seiten setzten damals ihre Angriffe allerdings fort. Und auch diesmal kam kurz darauf ein Dementi aus Kiew. Ihm sei von einer solchen Vereinbarung nichts bekannt, sagt der ukrainische Präsident Volodymyr Selenskyj. Wenn Russland aber einverstanden sei, sei auch sein Land dazu bereit. Zudem stellte Selenskyj Wahlen in der Ukraine in Aussicht, unter der Bedingung einer vollständigen russischen Waffenruhe für 60 Tage. Trump hatte sich für eine Ablösung Selenskys ausgesprochen. Außerdem kündigte Trump Diesellieferungen aus Russland an, obwohl gegen das Land internationale Sanktionen gelten.
2: Saudi-Arabien hat nach dem Houthi-Angriff auf den Flughafen Riad heute entschieden reagiert und den Flughafen der jemenitischen Hauptstadt Sanaa angegriffen. Das berichtet die von den Houthis kontrollierte Nachrichtenagentur im Jemen. Über Schäden oder Opfer ist nichts bekannt. Saudi-Arabien hat sich bisher noch nicht dazu geäußert. Die pro-iranische Houthi-Miliz hatte gestern Abend den Flughafen der saudischen Hauptstadt Riad bombardiert. 12 Menschen kamen dabei ums Leben, mehr als 300 wurden verletzt. Polen ist alarmiert über mögliche Anschläge auf hochrangige Regierungsmitglieder. Die Sicherheitsbehörden haben deshalb für heute eine Sondersitzung einberufen. Details nannten sie nicht, sie sprachen aber von einer todernsten Bedrohung. Mindestens eine Person wurde laut dem Innenminister festgenommen. Mehr von Ansgar Gersmann.
3: Die zuständigen Stellen haben es für sehr wahrscheinlich gehalten, dass den Drohungen auch Taten folgen werden, heißt es von Seiten des Geheimdienstkoordinators. Details haben die Behörden kaum bekannt gegeben. Ziel waren demnach Verteidigungsminister Władysław Kosiniak-Kamysz sowie Regierungschef Donald Tusk. Beide wurden heute in der Früh informiert und beide arbeiten derzeit normal weiter. Jedoch wurde eine Sitzung des Terrorabwehrzentrums am Vormittag einberufen, an der Vertreter von Polizei, Staatsschutz und der Behörde für innere Sicherheit teilgenommen haben. Wir nehmen das Tod ernst, sagt danach Jacek Dobczynski, Sprecher des Geheimdienstkoordinators. Polen befindet sich wegen einer Serie von Messerattacken in Schulen bereits im Alarmzustand. Ministerpräsident Donald Tusk amtiert seit Dezember 2023 und Polen spielt als EU- und NATO-Mitglied eine zentrale Rolle bei der Unterstützung der Ukraine.
2: Jetzt ist das Aus für die Tiefkühlfirma Ardo in Niederösterreich wohl endgültig. Wie die Austria-Presseagentur berichtet, lehnt die belgische Ardo-Gruppe das Hilfs- und Subventionsangebot von Bundes- und Landesregierung offiziell ab. Damit ist die Werksschließung, die Mitte 2027 abgeschlossen sein soll, offenbar unausweichlich. In Österreich bleibt dann nur noch der Vertrieb. Elisabeth Schastka berichtet.
4: Bund und Land hatten zuletzt finanzielle Unterstützung angeboten, doch die Ardo-Gruppe hält an der Schließung fest. Man glaube nicht, dass durch öffentliche Unterstützung ein unprofitabler Betrieb in eine Langzeitlösung umgewandelt werden könne, heißt es. Um den Betrieb fortführen zu können, müsste man 112 Millionen Euro investieren und würde man sich auf Spinat fokussieren, wäre ein Investment von 66 Millionen Euro notwendig. Beide Szenarien lehnt Ardo ab. Der Betrieb in Großenzersdorf habe seit 2023 jährlich im Schnitt Verluste von 5 Millionen Euro verursacht. Das Werk in Niederösterreich sei weniger wettbewerbsfähig als vergleichbare Standorte, weil Energiepreise, Arbeitskosten und Rohstoffe in Österreich höher seien als in anderen Teilen Europas. Ob ein anderer Gemüseverarbeiter das Werk übernehmen wird, ist derzeit nicht absehbar.
2: Seit 3,5 Jahren steigt in Österreich die Arbeitslosigkeit, ein Zeichen der Krise und eine ernste Situation, sagt AMS-Chef Johannes Kopf heute in der ORF-Pressestunde. Er verweist auch darauf, dass mittelfristig Arbeitskräfte in Österreich fehlen werden. Was dagegen unternommen kann, ist einerseits klar und andererseits umstritten. Länger arbeiten, also später in Pension gehen. Klaus Webhofer berichtet.
5: 2050 werden in Österreich 120.000 Arbeitskräfte fehlen. Für den Chef des Arbeitsmarktservice Johannes Kopf ein Riesenthema. Rezepte dagegen: Zuwanderung, weniger Teilzeit, länger arbeiten. Daher ist er auch für die Erhöhung des Pensionsalters.
6: Ja, ich glaube, irgendwann schlägt Mathematik Ideologie.
5: Die Arbeitslosigkeit ist für Kopf ein ernstes Problem. Bei Frauen steigt sie unter anderem durch die laufende Angleichung des Frauenpensionsalters stärker. Sorgen bereiten ihm vor allem die Langzeitarbeitslosen.
6: Fast ein Drittel aller Arbeitssuchenden suchen schon länger als ein Jahr. Und da zeigt sich einfach, dass wenn eine Krise lang dauert, dass das dann ansteckt, dass sich das dann verhärtet.
5: Teure Konjunkturpakete wären in einer Krise gut, allein es fehlt dem Staat halt das Geld. Der AMS-Chef bricht einmal mehr eine Lanze für die Lehre und ein neues Ausbildungsmodell.
6: Die Jobchancen von Menschen, die eine Lehre haben, sind besser denn je und das ist eine zukunftsträchtige Ausbildung. Wie geht das? Ich glaube, wir müssen etwas entwickeln, das ist Lehre nach Matura.
5: Dass künstliche Intelligenz die Arbeitswelt wohl verändern wird, davon ist Kopf überzeugt, aber am Arbeitsmarkt sei noch nichts passiert.
2: Bildungsminister Christoph Wiederkehr will an den heimischen Gymnasien umbauen. Ab Herbst 2027 soll es eigene Klassen für Hochbegabte in Unterstufen geben. Damit soll es möglich sein, den Stoff von 4 Jahren in nur 3 Jahren zu absolvieren. Claudia Peintner-Schmidt berichtet.
7: Nicht alle 10- bis 14-Jährigen sind mit dem Schulstoff, den sie in 4 Jahren AHS-Unterstufe zu lernen haben, ausgelastet. Daher will Bildungsminister Christoph Wiederkehr nun eine AHS-Sonderform im Gesetz verankern. Schülerinnen und Schüler mit besonderem Begabungs- und Leistungspotenzial sollen dort innerhalb von 3 Jahren die Unterstufe abschließen können und mit einem angepassten pädagogischen Angebot bis zur Matura kommen. Ein entsprechendes Gesetz ist in Begutachtung. Wer eine solche Klasse besuchen will, muss ein Aufnahmeverfahren durchlaufen, in dem es nicht nur um einen Intelligenztest geht, sondern auch Motivation und Arbeitsverhalten überprüft werden. Bis 2030 soll es vorerst an 4 AHS-Standorten diese Sonderklassen für Hochbegabte geben. Gestartet wird nächstes Jahr im September.
2: Papst Leo muss sich in den nächsten Tagen einer Lungenoperation unterziehen. Ärzte haben bei einer Routinekontrolle einen Knoten bei ihm gefunden. Das hat Leo selbst heute Mittag nach dem Angelusgebet bekannt gegeben. Aus Rom berichtet Cornelia Wospanik.
8: Es kommt völlig überraschend, nicht nur für die Menschen, die sich heute Mittag zum Angelusgebet auf dem Petersplatz versammeln.
9: I medici mi hanno trovato un nodulo circoscritto al polmone.
8: Die Ärzte hätten einen Knoten in seiner Lunge gefunden. Er sei abgegrenzt, gut lokalisiert und in einem Anfangsstadium, sagt Leo. Daher folge er dem ärztlichen Rat und werde sich operieren lassen. Der Eingriff sei bereits geplant und werde in den nächsten Tagen erfolgen. Wann genau? Sagt der Papst nicht. Weitere Informationen gibt es vorerst aus dem Vatikan dazu nicht. Papst Leo ist 71 Jahre alt und gilt als äußerst sportlich, vor allem als begeisterter Tennisspieler.
2: Nach der Festnahme des in der Ukraine sehr bekannten Journalisten Michailo Tkatsch in Wien sind viele Fragen offen. Der Journalist und sein Kameramann sind ja am Donnerstag von maskierten und bewaffneten Polizeibeamten festgenommen worden. Nun meldet sich der Journalist im ORF-Interview zu Wort und äußert den Verdacht, dass die österreichische Behörden mit falschen Informationen manipuliert worden seien. Claudia Peintner-Schmidt und Constanze Ertl berichten.
7: Er sei nach Österreich gekommen, um hier über einen ukrainischen Generalstaatsanwalt zu recherchieren, berichtet der Investigativjournalist Michailo Tkatsch. Im Zuge seiner Arbeit sei er schon oft von der Polizei kontrolliert worden. So etwas wie in Wien sei ihm aber noch nie passiert.
10: Ich bin mehr als geschockt. Wir haben Schaden genommen. Ich habe Hämatome am Arm und am Rücken. Jaroslav Bondarenko wurde operiert. Man hat ihm Glas aus dem Gesicht entfernt.
7: Sie hätten nur an öffentlichen Orten gearbeitet, seien nicht in privates Eigentum eingedrungen.
10: Ich hatte während des Verhörs den Eindruck, dass das österreichische Strafverfolgungssystem von jemandem, von Ukrainern in deren Interesse manipuliert worden sein könnte, um unsere journalistische Tätigkeit zu behindern.
7: Die 2 Personen sind laut Innenministerium im Zuge von Spionageermittlungen festgenommen worden. Der Verdacht habe sich aber nicht bestätigt.
2: Ein digitaler Gesundheitsavatar soll Patientinnen und Patienten künftig besser auf Arztgespräche vorbereiten. In der Steiermark wird so ein Avatar jetzt zum ersten Mal in einem Pilotprojekt der Ärztekammer getestet. Mehr von Anke Mandl.
11: Der digitale Avatar schaut aus wie der echte Arzt und spricht auch mit dessen Stimme.
12: Ich bin der Avatar von Professor Gerhard Wirnsberger. Was möchten Sie gerne wissen?
11: Man kann mit ihm über die eigenen Beschwerden sprechen und Fragen dazu stellen. So sind Patientinnen und Patienten schon besser auf das Arztgespräch vorbereitet und das kann Zeit sparen, sagt Gerhard Wirnsberger, Ausbildungsreferent der Ärztekammer Steiermark.
13: Es ist natürlich gut, dass sich der Patient mit diesem Thema sinnvoll auseinandersetzt, hinterfragt, selbst sich eine Meinung bildet, damit man dann, wenn es zum eigentlichen Ortsgespräch kommt, eine bessere kommunikative Ebene findet.
11: Dem Avatar sind aber klare Grenzen gesetzt. Er stellt keine Diagnose, entscheidet nicht über eine Therapie und ersetzt kein ärztliches Gespräch. Auch bei seinen Antworten greift er nicht einfach auf Infos aus dem Internet zurück, sondern auf medizinische Informationen, die ihm vorgegeben wurden.
2: Es war ein Rekordsommer für Österreichs Campingplätze, nicht nur aufgrund der hohen Temperaturen. Die Zahl der Buchungen ist im Vergleich zum Vorjahr stark gestiegen. Das zeigen Zahlen des Buchungsportals camping.info. Die Gäste kommen aus Österreich und vor allem aus dem Ausland. Anja Kirchknopf und Katja Winkler berichten.
14: Diesen Sommer hat es bei Nächtigungen auf den heimischen Campingplätzen ein Plus von 8% gegeben. Georg Giener, WKO-Sprecher der österreichischen Campingplatzbetreiber, sagt zum Campingboom:
15: Angefeuert eigentlich durch die Corona-Krise Anfang der 20er Jahre und heuer auch zusätzlich jetzt noch einmal verstärkt durch den wunderbaren Sommer mit extrem wenig Niederschlag.
14: Die

0: sagt Gina.
1: Wenn man jetzt aber unsere Campingplätze im internationalen europäischen Vergleich betrachtet, muss man einfach auch sagen, dass wir qualitativ sehr, sehr hochwertige Plätze haben.
0: Campen sei bei vielen beliebt. Neben Familien würden sich auch vermehrt Pensionistinnen und Pensionisten sowie junge Erwachsene dafür interessieren. Besonders gefragt in Österreich sind die Campingplätze in Kärnten und Tirol. Den größten Zuwachs an Buchungen hat diesen Sommer Oberösterreich verzeichnet.
2: Heute ist Internationaler Mädchentag, auch Weltmädchentag genannt. Die Stadt Wien nimmt das zum Anlass, neue Angebote für Mädchen und junge Frauen vorzustellen. Mit dem geplanten Wiener Mädchenclub sollen sie künftig leichter Zugang zu bestehenden Programmen bekommen und auch selbst mitbestimmen können, wie diese gestaltet werden. Nicola Corazza berichtet.
3: Rund 190.000 Mädchen und junge Frauen bis 20 leben in Wien. Für sie soll im Frühjahr 2027 der Wiener Mädchenclub online gehen. Auf einer städtischen Plattform werden bestehende Angebote gebündelt, etwa Workshops zu Mädchenrechten und Gewaltprävention. Welche Inhalte besonders gefragt sind, können Mädchen ab heute mitbestimmen. Dazu startet die Stadt Wien einen Online-Beteiligungsprozess, der bis Jänner läuft. Mehr Einblicke in die Politik soll die Initiative Girls in Politics ermöglichen. Dabei können Mädchen Politikerinnen bei ihrer Arbeit begleiten und erfahren, wie politische Entscheidungen zustande kommen. Ziel ist es, Mädchen stärker für politische Mitgestaltung zu interessieren.
2: Fehlen noch die Wetteraussichten, die hat jetzt noch Thomas Vostal für Sie.
4: In den nächsten ein, zwei Stunden ist es weitgehend trocken. Am späten Abend und in der Nacht kann es dann vor allem in Kärnten, in der südlichen Steiermark und im Südburgenland für einige Zeit regnen. Die neue Woche beginnt dann recht freundlich. Wolken und Nebel lichten sich morgen im Laufe des Vormittags und dann ist es zwar nicht ganz ungetrübt, aber doch einigermaßen sonnig. Die Temperaturen sind morgen ähnlich wie heute, mit Höchstwerten zwischen 10 Grad in einigen Alpentälern und 18 im Osten. Am Dienstag anfangs stellenweise Nebel, tagsüber viel Sonne.
2: Das war das Abendjournal am heutigen Sonntag. Ihr Team Matthias Korb Technik, Thomas Langpaul Regie und Martina Petschele im Studio sagt danke fürs Zuhören und wünscht noch einen angenehmen Sonntagabend.
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6: Ist Österreich in Sachen Quantenforschung so etwas wie ein Tummelplatz der Talente? Oder könnte es einer sein? Wie wird die künstliche Intelligenz die Wissenschaft und die Wirtschaft verändern? Und was ist aktuell in der Weltwirtschaft los? Sind wir den Launen Donald Trumps und der Konkurrenz aus China hilflos ausgeliefert? Das sind einige der Fragen, die Günter Keindelsdorfer im Rahmen seiner Gesprächsreihe »Was die Welt zusammenhält« jetzt gleich mit seinen Gästen diskutieren wird. Am Mikrofon begrüßt sie Matthias Heiden. Die Gäste sind Christoph Knogler, er ist spezialisiert auf globales Marketingmanagement und verfügt über umfangreiche Erfahrungen in der Automobil- und Automatisierungsindustrie. Seit 2023 ist er CEO der Keber Group AG. Seine Schwerpunkte sind Führung, Strategie, Geschäftsentwicklung, Innovation und Nachhaltigkeit. Und Richard Küng forscht an der Schnittstelle zwischen Informatik, Physik und angewandter Mathematik und wurde vielfach ausgezeichnet. Seit 2024 ist er ordentlicher Professor und Leiter des Departments für Quanteninformation und Quanteninformatik an der Johannes Kepler Universität Linz.
7: Richard Küng, Sie sind Quantenforscher, Quantenphysiker. Das Wissen vieler Österreicher und Österreicherinnen über Quantenforschung dürfte über das, was man irgendwann einmal bei den Science Busters gehört hat, nicht wesentlich hinausgehen. Ich würde ein bisschen von der Maschek-Seite unser Gespräch beginnen. Wie würden Sie meiner Schwiegermutter, sie lebt im Innviertel, erklären, was Sie beruflich machen?
8: Guter Einstieg. Ich selber bin einer der ersten Quanteninformatiker Österreichs. Also Österreich ist tatsächlich eine sehr, sehr starke Nation, was Quantenphysik und Quantenforschung betrifft. Deshalb würde ich da jetzt nicht ganz Ihrer Meinung sein. Ich bin der Meinung, dass der Durchschnittsösterreicher und die Durchschnittsösterreicherin mehr von Quantenphysik wissen als zum Beispiel ihre deutschen oder spanischen Landskollegen.
7: Okay.
8: Ich glaube schon, dass eben mit prägenden Pionieren, das geht ja auf Schrödinger zurück,

0: den Leute noch vom Schilling kennen. Aber seitdem haben wir schon eine beeindruckende quasi Geschichte in der Quantenforschung. Zum Beispiel den Nobelpreis von Anton Zeilinger 2022. Andere Pioniere wie Rainer Platt oder Peter Zoller waren auch in Österreich. Also ich bin der Meinung, dass Quantenphysik und die Quantendisziplinen in Österreich sehr, sehr stark sind und auch medial mehr vertreten sind als in anderen Ländern. Das heißt nicht, dass das nicht ein bisschen einschüchternd und schwierig ist. Also die Frage ist nach wie vor berechtigt. Was ich selber mache, ist nicht mehr Quantenphysik forschen. Das stehen wir, glaube ich, wirklich schon auf sehr gutem Fundament. Also die Effekte der Quantenphysik und wie man sie kontrollieren kann, ist von Pionieren in den letzten 100 Jahren mittlerweile sehr, sehr gut verstanden worden. Also Rainer Platt zum Beispiel, wenn es Richtung Quantencomputer geht, oder Anton Zeilinger, wenn es Richtung Quantenkommunikation geht, fällt es mir da ein. Und es ist sehr, sehr schwierig, weil wenn man quantenmechanische Phänomene studieren will, muss man im Labor wirklich ganz, ganz weit reinzoomen auf die ganz, ganz kleinsten Bausteine unseres Universums, einzelne Atome. Und ich finde es immer noch heute extrem beeindruckend, dass Kolleginnen und Kollegen in Laboren auf der Welt das können. Es ist zum Beispiel mittlerweile möglich, ein einzelnes Atom im dreidimensionalen Raum in der Luft mit einem Laser zu fangen, dort festzuhalten und frei zu bewegen, wie ein Drohnenschwarm. Mittlerweile können sie das mit 100 oder 1000. Die Effekte sind verstanden, die Quantenphysik ist verstanden, die Technologie beginnt zu keimen. Und jetzt passiert für mich was total Spannendes, weil wir uns überlegen können, was passiert, wenn wir viele dieser Quantenteilchen haben. Wenn wir anfangen, hoch zu skalieren. Und das geht Richtung Informatik. Nicht mehr einzelne Bauteile verstehen, sondern das wirklich als Bausteine sehen und uns überlegen, was können wir orchestrieren, wenn wir Hunderte oder Tausende dieser Dinge haben. Was können wir damit machen? Und das ist für mich schon Teil der Informatik, weil die Informatik macht genau das. Der fundamentale Baustein eines Computers ist ein Bit, das ist einfach 0 oder 1, das ist nichts Komplexes. Was es komplex macht, ist, dass unsere Handys heute Milliarden von diesen Bits haben und mit Lichtgeschwindigkeit prozessieren können. Und da werden aus ganz, ganz einfachen Bauteilen und einfachen Operationen hochkomplexe Algorithmen und Software und quasi unsere digitale Revolution gebaut. Und Leute wie ich fragen uns, was ist anders und was können wir besser machen, wenn wir genau das Gleiche anstreben, aber auf der kleinstmöglichen Skala, wo die Regeln anders sind, wo Quantenmechanik gilt und wo man dann vielleicht effizientere Lösungen für rechnergestützte Probleme finden. Das ist das, was ich mache.
1: Jetzt würde ich noch einmal bei meiner Schwiegermutter bleiben und noch einmal ein bisschen herunterbrechen. Ihr ganz normaler Arbeitsalltag. Ja. Sie wohnen in Linz oder Linz-Umgebung und haben einen Arbeitsplatz auf der Johannes-Kepler-Universität. Genau. Da fahren Sie hin mit der Straßenbahn oder mit dem Fahrrad. Ja. Ist jetzt eine fast kindliche Frage, aber ich glaube, dass das viele Leute vielleicht interessieren könnte. Genau. Wie gestaltet sich so ein durchschnittlicher Forscheralltag in Ihrem Leben? Wie kommen Sie auf die Uni und was passiert dann?
0: Ich und meine Partnerin haben uns einen Sachal, also einen kleinen Bauernhof an der tschechischen Grenze gekauft. Da wohne ich. Wenn ich aufstehe, gehe ich zuerst in den Stall und schaue, ob es meinen zwei Ziegen gut geht. Vielleicht brauchen sie Wasser. Dann checke ich, ob das passt. Und dann nachher fahre ich mit dem Bus nach Linz und dann mit der Straßenbahn weiter zur Universität. Dauert ungefähr 45 Minuten. Und dann habe ich dort einen schönen Schreibtisch, mittlerweile am Einzelbüro. Und was ich dann mache, wenn ich Zeit habe, wenn ich Focus-Time habe für mich und für meine Wissenschaft, dann setze ich mich teilweise oft noch wirklich mit einem Blatt Papier hin oder stelle mich auf eine Tafel, weil mein Job es eigentlich ist, Computer zu programmieren, die es so noch gar nicht richtig gibt. Das ist ein bisschen so wie die Informatik in den 40er oder 50er Jahren, wo es wirklich Pioniere gegeben hat wie Alan Turing, die zum Beispiel einen Schachcomputer mit Zettel und Stift geschrieben haben, weil die Hardware, die es braucht hätte, um einen Schachcomputer zu implementieren, hat es damals noch nicht gegeben. Und der hat es geschafft, der hat funktioniert. Ein paar Jahrzehnte später ist der implementiert worden und war super. Und bei uns, bei den Quantencomputern, ist jetzt auch ein bisschen so. Wir sind noch quasi vor der Phase, wo wir frei verfügbare große Quantencomputer haben, aber wir verstehen die Grundregeln und wir können da mit Zettel und Stift rumspielen und probieren, neue Lösungsansätze für schwierige Probleme zu finden.
1: Christoph Knogler, Sie sind ein Mann der wirtschaftlichen Praxis. Sie leiten ein wichtiges Unternehmen. Wie geht es Ihnen, wenn Sie dem Richard Küng da so zuhören? Ich könnte mir vorstellen, dass Ihnen schon ein bisschen das Herz aufgeht, wenn Sie überlegen, ich weiß nicht, wie viele Kilometer Luftlinie die Kepler-Uni von Ihrer Firmenzentrale entfernt ist. Allzu weit wird es nicht sein. Wie geht es Ihnen, wenn Sie ihm zuhören und erfahren, was da wenige Kilometer von Ihrer Firmenzentrale an faszinierenden Forschungen getrieben wird?
2: Also die Kepler-Universität ist für uns ja fast so etwas wie Nachbarschaft, aber nicht aufgrund der physischen Distanz, sondern aufgrund der Tatsache, dass wir seit vielen Jahrzehnten miteinander in Projekten arbeiten. Und wenn ich dem Richard so zuhöre, dann geht mir tatsächlich das Herz auf. Und der Gedanke, der sich aufgedrängt hat, war ganz einfach der aus dieser Startphase unseres Unternehmens 1968, als unsere beiden Gründer Gunter Krippner und Karl Kletzmeier sich damals gedacht haben, eigentlich wollen wir eines ganz konkret machen, nämlich Technologie in die Anwendung bringen, um Prozesse zu automatisieren. Und wenn ich dem Richard so zuhöre, dann spricht er von Technologie, die gerade entsteht. Er spricht von etwas, was wir in Zukunft nutzen werden. Und damals war es so, da gab es Technologiebausteine, die sind schon in der Nutzung gewesen. Aber Jahrzehnte vorher gab es Vorreiter, wie der Richard einer ist, die auch in so einer Runde, wie wir heute hier haben, wie wir heute hier zusammensitzen, genauso über die Zukunft gesprochen haben und sich manche, vielleicht auch die Tante im Innviertel, nicht vorstellen konnten, was er damit meint oder was der Wissenschaftler sagt, wenn er über Elektrotechnik, Elektronik und Automatisierungstechnik spricht oder was eine Lösung ist, die auf später dann Mikroprozessoren basiert. Also ich denke, was ganz, ganz eine schöne Brücke ist zwischen den beiden Häusern und auch zwischen uns als Personen, ist ganz einfach die Begeisterung für Technologie. Einerseits zukunftsorientiert daran zu forschen, was kann man denn alles noch machen auf diesem schönen Planeten? Und andererseits Unternehmen wie die Keber, wie wir als Technologieunternehmen eines sind, das dann in die Anwendung zu überführen und so das Leben einfacher zu gestalten, im Alltag oder in industriellen, in wirtschaftlichen Prozessen.
1: Wie erleben Sie als Mann der Wirtschaft und dann auch vice versa, Sie als Mann der Wissenschaft, wie erleben Sie die Kommunikation zwischen diesen beiden Sphären, die ja an sich viel miteinander zu tun haben sollten? Haben die in Österreich auch genug miteinander zu tun? Sind die Schnittstellen funktionierende Schnittstellen? Gäbe es Verbesserungsbedarf? Wie sehen Sie das, Christoph Knogler?
2: Also ich denke, Verbesserungsbedarf, es gibt immer Potenziale. Ich denke aber gleichzeitig, dass wir in Österreich eine sehr gute Verbindung zwischen Wissenschaft und Wirtschaft haben, weil wir verstanden haben, dass das eine das andere benötigt. Wissenschaft ohne Anwendung in der Praxis ist reine Theorie, und ein Unternehmen, das sich nicht auch mit der Zukunft auseinandersetzt und so mit der Wissenschaft kooperiert, geht das Risiko ein, vielleicht Zukunftsfitness bzw. die Fähigkeit in der Zukunft dann auch zu innovieren und dann entsprechend Produkte, Dienstleistungen weiterzuentwickeln, dann einfach diese Fähigkeiten nicht ausreichend strategisch ernst zu nehmen. Wo gibt es noch Potenzial? Ich glaube, wir haben sehr, sehr viele junge Menschen in den Universitäten. Die Johannes Kepler-Universität ist ein schönes Beispiel. Die Fachhochschulen, die ITU in Oberösterreich, da gibt es viele Beispiele. Auch hier in Wien gibt es viele schöne Beispiele. Wir brauchen für junge Menschen Inspiration, dann mit dem, was sie auf der Universität lernen, womit sie sich vertiefend beschäftigen, wo sie hier auch einen Mehrwert in einem anderen Ökosystem, in einem Unternehmen, in der Wirtschaft dann auch leisten können. Und ich denke, diese Klarheit für junge Menschen, die ist auf keinem schlechten Niveau, aber da hätten wir über noch mehr Zusammenarbeit in Projekten und noch konkreteres gemeinsames Innovieren, da hätten wir wahrscheinlich Potenzial nach oben.
1: Sie meinen, dass Sie in Ihrer Firma etwa schon mit Studierenden zusammenarbeiten, nicht nur mit Absolventinnen und Absolventen der Uni, sondern schon während des Studienprozesses?
2: Ich traue mich zu sagen, es ist fast so etwas wie ein Lebenselixier unseres Unternehmens, dass wir mit Studierenden zusammenarbeiten. Warum? Weil wir so Ideen in unsere Innovationsprozesse bekommen, die wir sonst nicht hätten. Weil man ja in der Wirtschaft dann natürlich schon sehr klar orientiert, Prozesse zu optimieren, Gewinne zu erwirtschaften, ganz einfach auch klar auf Kundenbedürfnisse und auf Marktbedürfnisse achtet. Und im Studium als junger Mensch hat man da vielleicht noch ein bisschen mehr Freiheit in den Gedanken. Und so ist es bei uns üblich, dass wir roundabout 20 Projekte im Innovationsbereich parallel betreiben.
1: Ihr habt 20 Projekte zu verschiedenen
2: Themen. Zu verschiedensten Themen, wo ganz einfach die Zielsetzung ist, dass wir basierend auf Trends, die wir erkennen, teilweise sind die sehr griffig, teilweise sind die schon sehr aus der Zukunft abgeleitet, dann versuchen, Prototypen zu bauen, Proof of Concepts durchzuführen für Automatisierungslösungen, für den Einsatz von künstlicher Intelligenz auf Maschinen, auf Geräten und viele, viele weitere Themen, die uns als Technologieunternehmen beschäftigen. Und in diesen Projekten sind so um den Dreh rund 80 Leute beschäftigt, 10 davon zumeist aus unserem Unternehmen. Und diese 70 Leute kommen aus Forschungsinstitutionen, aus Universitäten, aus dem Bereich unserer Partner, Lieferanten und Kunden. und auch teilweise aus befreundeten Unternehmen, mit denen wir einfach gern Innovation betreiben. Und

0: Studenten und die Innovationskraft, die Vorstellungskraft von Studenten ist für uns da ein ganz wesentlicher Aspekt in diesen Innovationsarbeiten.
1: Bevor ich Richard Küng auch dazu frage, eine ganz kurze Nachfrage. Und können Sie ein paar Beispiele nennen, was das für Produkte, Projekte sind? Also ich glaube, Umwelttechnik sind Sie relativ stark oder engagiert?
0: Also unser Überbegriff ist tatsächlich die Automatisierungstechnik. Und die Frage ist, wie man Automatisierungstechnik in unterschiedlichen Branchen, also nicht nur der Industrie und dem Maschinenbau, sondern auch in Branchen wie im Bankenwesen, im Logistikwesen, in der Energiewelt.
1: Ihr macht Bankomaten, Bankomaten, Paketabholstationen, die bei mir, glaube ich, im Stiegenhaus auch hängen, die kommen von Keba.
0: Das ist immer das Allerschönste, wenn wir so Beispiele hören, dass wir tatsächlich den Lebensalltag von Menschen vereinfachen und mit Paketstationen. Das ist so ein schönes, griffiges Beispiel. Vor 25 Jahren, mittlerweile 26 Jahren, in einem Innovationsprojekt mit einem Partner gemeinsam erdacht. Und jetzt haben wir es hier in Österreich über die österreichische Post an allen urbanen und mittlerweile auch vielen ländlichen Ecken stehen und haben dann wirklich Mehrwert dadurch. Die Frage, mit was wir uns beschäftigen, ist Automatisierungstechnik und worum geht es in derartigen Projekten? Es geht darum zu antizipieren, welche Technologie in Zukunft in Hard- und Software verfügbar sein wird, um entweder etwas Bestehendes weiterzuentwickeln, also inkrementell zu innovieren oder Dinge möglich zu machen, die es in der Vergangenheit noch gar nicht gab, also radikal zu innovieren. Und ein schönes Praxisbeispiel ist das Thema der künstlichen Intelligenz direkt auf Geräten. KI ist ja per se so ein bisschen ein Mysterium für uns weniger. Wir sehen das nicht als Mysterium, nicht als Hype. Wir versuchen das immer ein Stück zu entmystifizieren. Und am Ende des Tages ist es bei uns mit KI so, wir haben vor 9 Jahren uns die Frage gestellt, wenn die Hardware immer performanter wird und Algorithmen und große Datenmengen auf Mikrochips laufen können und gespeichert und analysiert werden können, was wird das dann tun? Können wir dann die Maschinensteuerungen, die wir entwickeln und fertigen, können wir die dann ganz neu denken, wenn plötzlich nicht mehr ein zusätzlicher Computer benötigt wird, sondern eine Maschine intelligent im weitesten Sinn ausgeführt werden kann. Und das zeigen wir dann im Innovationsprozess, auch damals übrigens mit Studenten als Prototyp, als Proof of Concept in Neudeutsch, POC. Und wenn dann unsere Kunden, unsere Partner sagen, das ist es, daran glauben wir, dann investieren wir konsequent weiter. Da ist Forschungsförderung natürlich auch ein wesentliches Thema und versuchen dann, das in die Tat umzusetzen. Und deswegen haben wir uns, denke ich, in den letzten Jahrzehnten den Ruf eines sehr innovativen Unternehmens schon erarbeitet, weil es nicht darum geht, das hinter verschlossenen Türen alleine zu tun, sondern Partner wie Universitäten, Forschungseinrichtungen und Ähnliches einzuladen, hier mitzumachen. Und das macht Freude. Und darum, wenn ich dem Richard zuhöre, dann denke ich schon dran, was wir vielleicht irgendwann in Zukunft im Thema Quanteninformatik gemeinsam machen können.
1: Richard Küng, ich bin schon ein etwas älterer Herr, als ich studiert habe in den 80er Jahren, auch Geisteswissenschaften, muss ich sagen. Da war so ein bisschen das Paradigma bei uns an der Uni, Hände weg von der Wirtschaft. Die Wissenschaft ist frei, man muss völlig frei denken und sich nicht diesen Gewinnprinzipien unterwerfen. Das sind zwei ganz verschiedene Sphären, die nichts miteinander zu tun haben. So war das damals in den Geisteswissenschaften, ist vielleicht heute auch noch so, weiß ich nicht. Wie sehen Sie das? Ich nehme an, Sie haben einen anderen Ansatz.
2: Es ist schön, dass Sie das sagen, weil ich komme tatsächlich auch sehr, sehr stark aus dieser Ecke. Also ich habe ja in meiner Ausbildung vor allem wirklich reine Grundlagen Naturwissenschaften gemacht, das auch geliebt, dafür habe ich gebrannt. Und meine ersten Kontakte mit Wirtschaft habe ich dann an der US-Westküste halt gemacht, mit Amazon und Google, aber auch noch auf einem Research-Sinn, weil die halt auch Quantencomputer bauen und wir arbeiten mit denen.
1: Studiert oder schon,
2: als
1: oder
2: Forscher
1: schon geforscht?
2: Dann, ja. Als Forscher. Aber dann, als ich zurückgekommen bin nach Linz, habe ich mir gedacht, ich gebe dem mal eine Chance. Und zum Beispiel arbeite ich gern mit dem Softwarepark Hagenberg zusammen.
1: Also vielleicht für die Nicht-Oberösterreicherinnen und Oberösterreicher, Hagenberg ist ein kleiner Ort bei Linz, schon im Mühlviertel gelegen, wo sich so eine Art Forschungscluster, Schulcluster, Digitalcluster entwickelt hat im Laufe der letzten Jahre, ausgehend von einer Fachhochschule für Digitalisierung.
2: Schön, dass Sie meinen Heimatort so eloquent beschreiben.
1: Ja, Sie sind ein Hagenberg.
2: Ja. Genau, aber dort gibt es halt wirklich auch Unternehmen und zum Teil Ausgründungen aus der JKU, die sich zum Ziel setzen, genau die Brücke zu schlagen, die es vielleicht zum Schlagen gibt zwischen Leuten wie mir und dem Christoph. Und da habe ich mir gedacht, mache ich mal in so einem Projekt mit Und am Anfang eben, also wenn ich ganz ehrlich sein darf, habe ich auch noch so meine Vorbehalte gehabt, weil die mir halt auch noch anerzogen worden sind. Und dann habe ich mich einmal drauf eingelassen und ich glaube, wir haben eine Firma in Steyr getroffen, die da Projektpartner war. Ich glaube, ESS heißt die und die verschweißt Autotüren. Und das ist jetzt sehr, sehr weit weg von meinem täglichen Beschäftigungsfeld. Und die haben sich aber überlegt, vielleicht können wir da mal was machen mit Quanteninformatik. Und dann haben wir uns wirklich ein paar Tage zusammengesetzt und irgendwie so probiert, einen gemeinsamen Common Ground zu finden. Und dann sind wir irgendwann mal draufgekommen, dass die ja eigentlich so eine Art von Problem lösen wollen, Optimierungsproblem lösen wollen, wo wir wissen, dass es schwierig ist für jetzige Computer. Und dann haben wir mal nachgeschaut und dann habe ich aber auch auf der Quanteninformatik tatsächlich keine zufriedenstellenden Lösungsansätze gefunden. Haben wir gedacht, hey, halt mal, das ist ein interessantes Problem. Und dann habe ich mich wirklich selber mal im Sommer, wo ich nicht so viel unterrichten muss, in mein Büro eingesperrt und ein paar Wochen wirklich da rumgespielt. Und am Schluss ist ein völlig neuer Ansatz für Quantenoptimierung rausgekommen, den wir jetzt gerade vor 3 Wochen auf einer großen renommierten Konferenz in Oxford vor 300 Leuten erklärt und vorgestellt haben. Jetzt wieder Grundlagenforschung.
1: Und ich ausgehend von einem Problem in der industriellen Praxis.
2: Richtig, ja. Weil das hat mich ein bisschen aus meiner Komfortzone rausgeholt. Also ich bin jetzt schon 15 Jahre Wissenschaftler, ich bin Grundlagenforscher, ich gehe schon meine eigenen getretenen Pfade. Und da ist dieser Impuls von außen, der so völlig unerwartet war, hat dann wirklich zu Kreativität geführt. Und das würde ich gerne in Zukunft öfter machen, weil ich glaube auch, wenn man wirklich quasi Wissenschaft hochhält und das nicht irgendwie verwässern oder korrumpieren will, ist gut, wenn man mal aus den gewohnten Bahnen rauskommt, weil ich glaube, da kann Kreativität passieren. Und für mich ist das wirklich im Rahmen von so praxisnahen Kollaborationen passiert. Und die schätze ich jetzt auch als Quelle für Kreativität, für Grundlagenforschung.
1: Richard Küng und Christoph Knogler, ich würde gerne auch ein bisschen über Ihre Werdegänge mit Ihnen sprechen, ein bisschen auch auf die biografische Ebene zu sprechen kommen. Richard Küng, wir haben schon gehört, Sie sind Hagenberger, ja, im Mühlviertel aufgewachsen. Wenn man an das Mühlviertel denkt, hat man so innere Bilder im Kopf, malerische Holzstadel, endlose Wälder, schöne Granitbauernhöfe, ein tüchtiger, aber etwas wortkarger Menschenschlag. Wie muss ich mir Ihre Kindheit in Hagenberg im Mühlviertel vorstellen? War es eine normale Bubenkindheit mit Fußballspielen, Fischen gehen und Abenteuern im Wald? Waren Sie eher der Nerd, der schon computerspielsüchtig Tage und Nächte zu Hause verbracht hat? Was hat Sie zu dem gemacht, der Sie geworden sind?
2: Also ich habe eine sehr glückliche Kindheit gehabt, die eher so dem ersten Stereotypen entspricht.
1: Fußballspielen
2: in der Genau, ich war im Fußballverein, ich war Ministrant, ich war in einem Landgymnasium, war da auch sehr glücklich. Wir haben eine sehr tolle Klassengemeinschaft gehabt. Genau, es ist manchmal ein bisschen rauer herkommen, aber wo ich, glaube ich, wirklich Glück gehabt habe in der Lotterie des Lebens, ist, dass wir eine Klasse waren, wo Leistung nicht ausbuht worden ist.
1: Welches Landgymnasium war das?
2: Freistadt.
1: Okay.
2: Genau, und dann kommt man schlau sein und trotzdem Fußball spielen. Und das war so meine Kindheit.
1: Und die Begeisterung für Ihr jetziges Forschungsgebiet, wann ist die gekommen?
2: Das hat sich mehr so Schritt für Schritt entwickelt. Also ich habe mich wohlgefühlt, aber mit 18 war ich dann ein bisschen selbstbewusst und habe mir gedacht, ich würde gerne eigentlich ins Ausland gehen und ein bisschen die Welt erkunden. Und mein Mut hat genau bis ins Nachbarland Schweiz gereicht.
1: Immerhin.
2: Und dann habe ich dort mal angefangen und dann von dort ist immer weiter und weiter
1: gegangen. Muss man sagen, ETH Zürich.
2: Ja.
1: Also ja. Das ist ja eine Uni von Weltruf.
2: Ja.
1: Sie haben dann summa cum laude Ihr Studium abgeschlossen und dann hat Ihr Weg Sie in die USA geführt.
2: Genau.
1: Können Sie ganz kurz erzählen, was haben Sie an der Westküste gelernt?
2: Ganz, ganz viel über eben diese moderne Disziplin der Quanteninformatik. Also wie man Gesetze der Quantenphysik umwandeln kann, um neue Lösungsansätze für schwierige Probleme zu finden. Und persönlich, wie ich da hinkommen bin, ich war immer relativ neugierig. Und ich war in der Schule, als ich in der Schule war, war ich traurig, dass alle Länder der Welt schon erkundet sind. Es gibt irgendwie keine weißen Flecken mehr. Tiefsee könnte man noch untersuchen oder die Rückseite des Mondes. Aber dann, als ich älter geworden bin, das war wirklich so ein definierender Faktor für mich, habe ich, glaube ich, so mit 18 oder sowas mitgekriegt, dass wir wirklich, wirklich viel Verständnis von unserer Welt haben, wenn man auf der Größenskala von Metern, also auf der menschlichen Größenskala nachdenkt und auf der Zeitskala von Sekunden. Aber wenn man zum Beispiel ins ganz, ganz Kleine geht oder auch ins ganz, ganz Große, zu Galaxien, ist noch ganz, ganz viel unbekannt. Und da gibt es noch Uncharted Territory und das war quasi mein Antrieb, in diese Richtung zu gehen.
1: Kurze Nachfrage, was können die Amerikaner besser als wir?
2: Eine Sache, die mir wichtig ist und da würde ich mir wünschen, dass wir in Österreich vielleicht auch ein bisschen umdenken, ist eine gesunde Fehlerkultur zum Beispiel. Also was ich immer gerne als Beispiel bringe, ist, auf Deutsch sind Schuld und Schulden fast das gleiche Wort. Auf Englisch sind es Guilt and Debt. Das könnte nicht verschiedener sein. Und ich habe zum Beispiel einmal am Caltech, bin ich mal ein Bier trinken gegangen und dann hat sich ein Eltern am California Institute of Technology, da habe ich gearbeitet. Das ist da, wo die Big Bang Theory gespielt hat. Mhm. Und dann hat sich so ein älterer Mann neben mich gesetzt, dann haben wir ein bisschen geredet und dann hat sich herausgestellt, dass der Millionär war. Der erste Millionär, den ich kennengelernt habe. Und der hat mir dann ein bisschen seine Lebensgeschichte erzählt und die Lebensgeschichte war mehr oder weniger, er hat 5 Startups gegründet, 4 hat er ins Sand gesetzt und das 5. hat funktioniert. Und jetzt kommt er zurück an seine Alma Mater, um sich das wieder anzuschauen. Und so ein Lebenslauf zum Beispiel wäre, glaube ich, in Österreich nach wie vor undenkbar. Weil wenn man bei uns einmal was ins Sand setzt, dann kriegt man meistens keine zweite Chance. Mhm. Und ich glaube, da verdummen wir uns extrem viel Potenzial, gerade wenn es um hohes Risiko oder sowas geht. Mhm.
1: Christoph Knogler, da werden Sie nicht widersprechen, nehme ich an. Ein bisschen mehr Mut zur Fehlerkultur. Allzu großzügig werden Sie als CEO da auch wieder nicht sein dürfen. Ihr Leben hat begonnen in Dietach bei Steyr, habe ich herausgefunden. Mhm. Dietach bei Steyr. Wie muss man sich das vorstellen? Wie war Ihr Aufwachsen? Was waren Ihre Prägungen?
0: Also aufgewachsen bin ich tatsächlich in Steyr und dann später, meine Eltern haben dann ein Haus gebaut in Dietach bei Steyr, ein Vorort von Steyr, sind wir dann dorthin gezogen. Und es war eigentlich eine sehr schöne, behütete Kindheit, auch mit Fußballambitionen, die dann irgendwann mal später im Sand verlaufen sind. Sehr früh mit einer Begeisterung für das Thema Automobil. Also irgendwo das
1: naheliegende
0: Steyr. In Steyr, Vater mit seiner beruflichen Verantwortung, BMW Steyr-Bezug und das natürlich für den jungen Buben faszinierend. Und so war es dann nach dem Gymnasium, nach der Unterstufe, die HTL Steyr, genau mit dem Schwerpunkt Fahrzeugtechnik, Kraftfahrzeugtechnik. Und das war so der Anfang dann auch einer Berufslaufbahn, der 11 Jahre mal in diesem Thema ganz stark verwurzelt war, Automobilzulieferindustrie. Und bei mir war es dann tatsächlich erst später so, dass ich berufsbegleitend an der Johannes Kepler Universität dann zu diesem technischen Ausbildungsschwerpunkt an der HTL dann etwas Kaufmännisches, in meinem Fall, was dann am Institut für Handel, Absatz und Marketing das Thema Internationalisierung und Marketingvertrieb dazu gemacht habe. Und das war dann ein schöner Mix zwischen dieser Welt der Kaufleute und der Kalkulationen und des Vertriebs, des Business Development, wie wir das damals genannt haben, und dem technischen Verständnis dazu.
1: Sie haben dann im Jahr 2020 bei der KEBA angeheuert, sind seit 2-3 Jahren Chef.
0: CEO, genau.
1: Sind Sie. Jetzt könnte man denken, Sie sind Manager, Sie haben viel mit Zahlen zu tun, müssen sich mit buchhalterischen Dingen auskennen, mit Kalkulationen, müssen rechnen, Zahlen, Zahlen, Zahlen. Das könnte für manchen oder manche ein bisschen trocken klingen. Ich könnte mir aber vorstellen, dass Ihr Berufsalltag ganz ein anderer ist. In der heutigen Weltwirtschaft habe ich den Eindruck, geht ganz schön die Post ab und das muss sich ja auch in Ihrem Unternehmen widerspiegeln. Wie erleben Sie die gegenwärtige wirtschaftliche Situation? Menschen aus der Wirtschaft sagen, Kollegen, Kolleginnen von Ihnen, so richtig planen kann man heute nicht mehr.
0: Also dieses Thema der Zahlen und der tiefen Blicke rein in die Finanzwelt, da bin ich sehr, sehr froh, dass ich nicht allein im Vorstand der KEBA-Gruppe bin, sondern dass es jemanden gibt, nämlich meinen lieben Kollegen, unseren CFO, den Andreas Schoberleitner, der wirklich genau darin seine Leidenschaft entdeckt hat und sich schwerst darauf fokussiert. Für mich auch ein ganz wichtiges Thema, aber das viel, viel wichtigere Thema in der Unternehmensführung ist das Entwickeln von Zukunftsbildern. Das sich aktiv auseinandersetzen mit der Fragestellung, wo werden wir in einigen Jahren sein? Wie werden die Rahmenbedingungen sein? Wie können wir auf die Rahmenbedingungen Einfluss nehmen? Was können wir selbst tun in den Rahmenbedingungen, die sich uns bieten? Und was können wir ganz einfach als Technologieunternehmen mit den neuen Bausteinen, die es immer wieder gibt, die dazukommen, was können wir da Sinnvolles tun, um eine Zukunftsfitness sicherzustellen? Und das ist so meine Leidenschaft. Strategiearbeit dann nicht nur in der Theorie, sondern dann die Überführung in die Praxis. Und von dem her, wenn ich jetzt auf die Weltwirtschaft blicke, es gibt so dieses Wort, das ist gar nicht mehr neu, aber irgendwo noch sehr relevant, nämlich VUCA. Das ist die Beschreibung einer Welt, die ungewiss ist, die volatil ist, die sich ständig verändert. Ich denke, in dieser Welt leben wir. Das wird auch nicht mehr anders. Aber die Welt, in der wir leben, ist halt ständig im Wandel. Und viele Dinge, die heute der Alltag sind, konnten wir uns vor Jahren gar nicht vorstellen. wenn man nur Ukraine und Trump in den Mund nimmt, dann weiß man, von was ich spreche.
1: Auch Corona könnte man auch nennen.
0: Unfassbar, ja. Wie schnell das dann wieder zur Normalität wurde und wie schnell dann die Zeit danach auch wieder zur Normalität wurde. Und ich glaube einfach, dass es für Unternehmen ein ganz, ganz wichtiges Thema ist, in dieser sich ständig verändernden Realität Fähigkeiten zu entwickeln, sich anpassen zu können. Und ich nenne das ganz gern Selbstwirksamkeit. Und ich denke, das ist ein Gedankengut, das es gerade in so volatilen und schwierigen Zeiten schon braucht, nämlich in der Breite nicht in irgendeinen Jammermodus zu verfallen, sondern sich selber in den Spiegel zu schauen und sagen, was kann ich beitragen, um die Situation zu verbessern, nämlich nicht nur für unser Unternehmen, für das eigene Unternehmen, sondern für die Wirtschaft, für die Industrie oder vielleicht sogar, wenn man es weiterdenkt, für die Gesellschaft. Das ist so mein Zugang zu diesem Thema.
1: Man muss sich ein bisschen verhalten wie ein Segler, der den Wind und die Wellenverhältnisse auch nicht beeinflussen kann und manchmal mit dem Wind, bin kein Segler, aber so stelle ich mir es vor, manchmal mit dem Wind, manchmal gegen den Wind segeln muss und manchmal auch die Segel einholen muss. Man muss flexibel reagieren.
0: Aber eine wunderbare Metapher, die genau das beschreibt, weil der erfolgreiche Segler ist nicht der, der dann den Segel einholt und sagt, eigentlich hätte das wer andere richten sollen, weil der Wind ist aus der falschen Richtung gekommen, sondern der Erfolgreiche wird der sein, Richard, wie du sagst, der ein Ziel hat und das dann auch konsequent versucht zu erreichen.
2: Ich kann das nur unterstützen, was der Christoph gesagt hat. Das resoniert sehr, sehr stark mit mir. Ich habe den Begriff nicht gekannt, aber mich erinnert mich das sehr an die Ethik der Stoer. Zum Beispiel Marc Aurel oder auch die alten Stoiker, genau.
1: Die Wirklichkeit kann man nur bis zu einem gewissen Grad verändern. Es kommt darauf an, seine innere Autonomie zu bewahren in Leid und Freude und sich nicht abhängig zu machen von dem, was die Außenwelt so bietet.
2: Genau. Arbeite oder Ruhe, wie es am besten für die Gesellschaft ist. Mhm. Ich glaube, das ist Marc Aurel.
1: Christoph Knogler, Ihr Unternehmen hat sich schon vor 1,5 Jahrzehnten offensiv entschlossen auf das Thema Elektromobilität zu setzen. Mhm. Das war eine strategische Entscheidung, haben wir auch nicht gewusst. Damals, 2009 war das, wird sich das wirklich durchsetzen oder wird es noch 50, 60 Jahre dauern? Wie sind Ihre Erfahrungen in diesem Bereich? Was machen Sie da im Moment, was das Thema Elektromobilität betrifft? Das Thema Ladeinfrastruktur ist ja ein großes Thema. Wie ist Ihr Unternehmen da unterwegs?
0: Also wir haben tatsächlich aus einem Strategieentwicklungsprojekt 2008, 2009 heraus die Idee geboren, unsere Technologie, die vorher angesprochenen Technologiebausteine, in einem neuen Segment zu nutzen. Und dieses Segment haben wir als nachhaltige Technologie definiert. Und daraus sind zwei sogenannte Corporate Startups entstanden. Ein Corporate Startup, das heißt ein paar Leute, die sich für ein Thema begeistert haben, haben begonnen, Steuerungen für Wärmepumpen und Pelletsheizungsanlagen zu entwickeln und schlussendlich auch zu bauen. Und die zweite Truppe hat sich damit auseinandergesetzt, Technologie, die wir im Bankautomations- und im Logistikautomationsbereich schon hatten, so zusammenzuführen und mit neuen Elementen zu ergänzen, sodass man dann sogenannte Stromtankstellen gebaut hat. Diese fancy Ausdrücke Wallbox und High Power Charger, wie wir das heute nennen, die gab es damals noch nicht. Das war die Stromtankstelle und es war ein oberösterreichischer Landesenergieversorger, der damals auch innovativ unterwegs war und sich die Frage gestellt hat, naja, was kann ich denn mit Strom und Elektroautos machen? Und die Idee war, ja, im öffentlichen Bereich könnten wir Ladesäulen aufbauen. Und aus dieser damals eigentlich kühnen Idee ist ein Unternehmensteil, eine Business Unit erwachsen, die mittlerweile über 750.000 Ladestationen abgesetzt hat in alle Länder der Welt mit Partnern wie großen deutschen Automobilherstellern und mit einem Portfolio, das wir neben den Wallboxen und den Ladestationen für das Laden zu Hause und am Firmenstandort oder auch in Hotels, ein Portfolio, das mittlerweile angereichert wurde, auch um DC-Schnellladeinfrastruktur, nämlich indem wir ein österreichisches Unternehmen, in dem Fall aus Kärnten, aus dem schönen Kötschach-Mauten und Oberlienz in Osttirol, vor 1,5 Jahren in die Unternehmensgruppe mit integriert haben. Und so sind wir jetzt, was wir nennen, ein Vollsortiment dafür, Ladestationen für alle Anwendungen, die es in diesem Thema gibt.
1: Richard Küng, reden wir noch ein bisschen über Quantenforschung. Sie haben mir vor einigen Tagen noch eine E-Mail geschickt. Da haben Sie geschrieben, worüber Sie heute sprechen möchten auch. Und da steht, Quantum Communication verbreitern auf Quantentechnologien. Mhm. Erstens. Zweitens, Quantum Computing Drittens Quantum Communication und Quantum Sensing. Mhm. Haben wir das jetzt schon erschöpfend behandelt?
2: Meiner Meinung nach nicht.
1: Ja, worüber würden Sie da gern noch sprechen? Lassen Sie uns teilhaben.
2: Was jetzt quasi in der Quantentechnologie gerade passiert, und deshalb hätte ich das gern breiter gefasst, als Sie vorgeschlagen haben, ist jetzt wirklich, es könnte oder es sieht so aus, als würde jetzt gerade der Keim einer zweiten Quantenrevolution sprießen. Jetzt sind viele vielleicht zu Recht verwirrt, was zweite Quantenrevolution, hat schon eine gegeben und
1: sag die habe ich verpasst. Was war die erste?
2: Genau, ja. Das war vor ziemlich genau 100 Jahren, haben Physiker und Physikerinnen zum ersten Mal verstanden, wie die Naturgesetze im ganz, ganz Kleinen funktionieren eigentlich. Was sind die Spielregeln, wenn wir uns so reinschrumpfen, dass wir auf der Skala einzelner Atome sind. Das ist genau das, wo man sich noch nicht so gut auskennt hat. Aber das ist keine neue Erkenntnis, das ist 100 Jahre alt. Und es ist, glaube ich, oft so, wenn es um Innovation geht, dass am Anfang Grundlagenforscher und Forscherinnen verstehen, was die neuen Spielregeln sind. Und dann dauert es oft so 10, 20, vielleicht 30 Jahre, bis praxisorientiertere Ingenieurinnen oder Ingenieure kommen und die neuen Spielregeln verwenden und damit was bauen wollen oder damit was lösen wollen. Und das ist dann bei der Quantenmechanik in den 50er Jahren und 60er Jahren passiert, wo es solche Erfindungen gegeben hat wie den Transistor zum Beispiel und den Laser. Die wären alle ohne diese quantenmechanischen Naturgesetze undenkbar und haben dann später zur digitalen Revolution geführt. Also das sind die Bausteine der digitalen Revolution, in der wir jetzt gerade leben. Und dann, das ist recht spannend, so in den 80er und 90er Jahren hat eine neue Generation junger Wilder diese Idee noch konsequent weitergedacht und sind nicht bei den Bauteilen stehen geblieben. Also nicht, was passiert, wenn die Materie und unsere Bauteile diese neuen Gesetze folgen, sondern auch die Art und Weise, wie wir Informationen verarbeiten. Also nicht nur die Computer, die wir bauen, sondern wie wir die Computer verwenden. Gibt es da andere Spielregeln? Und dann wieder jetzt, 20, 30 Jahre später, gibt es neue Wissenschaftlerinnen und Wissenschaftler und wirklich auch Firmen, die daraus jetzt quasi probieren, zum Beispiel eine Quantenvariante vom Transistor zu bauen und da wirklich wieder neue Technologie draus zu machen.
1: Und woran, komm nochmal auf meine Schwiegermutter zu sprechen, woran würde meine Schwiegermutter in 10 oder 15 Jahren erkennen, gibt es dann Produkte, die es heute noch nicht gibt oder Dinge, die ihren Alltag verändern, woran würde sie erkennen, dass das gegriffen hat?
2: Da gibt es drei Stoßrichtungen. Das erste, ich glaube, das ist für die Schwiegermama wahrscheinlich am einfachsten zu verstehen, sind Quantensensoren. Also bei Sensoren geht es darum, irgendwie Effekte so genau wie möglich zu messen. Und wenn man genauer messen kann, ist oft besser.
1: In der Medizin könnte man zum Beispiel...
2: Das wäre zum Beispiel ein Beispiel. Ja. Heute zum Beispiel, ich habe in den letzten Jahren einige Knie-OPs hinter mir, bin sehr zufrieden, bin voll genesen, aber da habe ich viel Zeit in MRT-Röhren verbracht. Mhm. Ich weiß nicht, ob Sie mal in einer MRT-Röhre waren.
1: Bis zur Hüfte.
2: Genau. Relativ.
1: Sie wahrscheinlich auch.
2: Ja, genau. Relativ groß, relativ laut, dauert lang. Mhm. Der Grund, warum die Dinger so groß sind, ist, dass es für die Auflösung, die es braucht, dass die Ärzte dann nachher zum Beispiel mein Knie verstehen können oder ihre Hüfte verstehen können, braucht es Magnetfelder, die, glaube ich, Größenordnung größer sind als das Erdmagnetfeld. Und die Röhre ist eigentlich ein Riesenmagnet. Wenn man jetzt einen Quantensensor hätte, und da gibt es erste Pilotstudien, könnte man viel genauer messen und bräuchte nicht mehr so starke Magnetfelder. Und dann kann man MRT bauen, was keine Röhre mehr braucht. Das wäre zum Beispiel was...
1: Kleiner, eleganter, leiser...
2: Leichter zugänglich.
1: Also Medizin könnte da ein Anwendungsbereich sein.
2: Richtig.
1: Noch was?
2: Seismologie. Also die Amerikaner mögen das gern, weil man da vielleicht, wenn man das Erdfeld noch ein bisschen, Erdmagnetfeld, noch ein bisschen genauer messen kann.
1: Man kann viel feiner noch messen. Kleinste Erschütterungen.
2: Ein amerikanischer Kollege hat mir das so salopp amerikanisch gesagt, das ist super, weil wenn man Erdmagnetfeld genauer messen kann, findet man neue Ölfelder und Terroristenbunker. Und beides stimmt.
1: Okay. Mhm. Wackelt der Bunker auch oder wieso kann
2: Nein, einfach weil quasi die Dichte der Erde anders ist und das schirmt das Erdmagnetfeld ab.
1: Ich verstehe. Und bis in diese Mikrobereiche könnte das gehen? Ein kleiner 10 Meter mal 10 Meter Bunker?
2: Jetzt reden wir über Skalierung, aber im Prinzip wäre das denkbar, würde ich sagen. Mhm.
1: Spannend. Gut, das ist Sensorik.
2: Genau.
1: Das zweite Feld?
2: Die Quantenkommunikation oder Quantennetzwerke. Ja. Das ist irgendwie der Versuch, mit quantenmechanischen Phänomenen unser Internet neu zu denken. Und das hat Anwendungen, die jetzt schon kommerziell verfolgt werden. Zum Beispiel ein sicherer Schlüsselaustausch, wenn es um Kryptographie geht. Da gibt es in Wien zum Beispiel Firmen, die das machen und auch viel Grundlagenforschung basiert. Da ist Österreich wirklich sehr weit vorne. Da geht es quasi um sichere Verbindungen herstellen und aber auch vielleicht in der Zukunft, wie man verschiedene Quantenrechenzentren miteinander kombinieren könnte. Mhm. Und das Dritte, das ist das, wofür mein Herz brennt, sind eben Quantencomputer, wo wir probieren, mit Hilfe dieser Effekte neue Rechenmaschinen zu bauen, die nicht einfach ein besserer Computer sind. Das ist nicht einfach ein besserer, kleinerer Chip, sondern wir wagen das Rad der Informationsverarbeitung selbst, wie funktioniert ein Computer, neu zu denken auf dieser kleinen Skala. Und warum tun wir das? Weil die Spielregeln anders sind. Und das führt dazu, dass ein so neuer Computer uns neuartige, elementare Bausteine gibt, die wir dann kombinieren können, um Lösungen für schwierige Probleme zu finden. Und das ist nicht immer eine gute Idee. Also unsere jetzigen Computer und Handys funktionieren schon sehr, sehr gut. Aber gerade bei sehr, sehr ressourcenaufwendigen Problemen, wo man Serverfarmen braucht, wo man ganz, ganz viel Energie und lange Rechenzeiten braucht, ist es denkbar, dass diese andersartigen Computer vielleicht eine Abkürzung kennen und schwierige Probleme nicht schneller, aber in weniger Schritten lösen können, sodass wir am Schluss Ressourcen sparen können.
1: Was könnten da Probleme sein, die Quantencomputer besser lösen können als unsere heutigen?
2: Zum Beispiel in der Pharmazie sehe ich Anwendungsmöglichkeiten. Also ich finde es immer noch überraschend, jetzt sind wir gerade wirklich in einer digitalen Revolution, es gibt KI, aber große Pharmakonzerne, zum Beispiel wie Novartis und Roche in der Schweiz, stellen immer noch Zehntausende promovierte Chemikerinnen und Chemiker an. Und das in der Schweiz, mit Schweizer Löhnen. Weil wir noch nicht computergestützt in der Lage sind, Medikamente zu synthetisieren, quasi Rezepte zum Kochen von neuen Medikamenten zu finden oder auch einfach im Computer zu analysieren, ob ein potenzielles Medikament giftig ist oder sowas. Das passiert halt immer noch mit Trial and Error. Und da könnten Quantencomputer einen richtigen Unterschied machen.
1: Worüber ich am Schluss unseres Gesprächs gern noch sprechen möchte, ich glaube, dass es wichtig ist, das Thema Startup-Kultur in Österreich. Da ist das, was im populären Diskurs ankommt, klingt ungefähr so, wir haben in Österreich viele, viele kreative, engagierte, hochbegabte, innovative Menschen. Es gelingt uns nur im Vergleich zu anderen Ländern sehr, sehr schlecht, das ins wirtschaftliche Geschehen überzuführen und kleine Startups in nennenswerter Anzahl hervorzubringen. Wie beurteilen Sie das, Christoph Knogler, die Startup-Kultur hierzulande?
0: Das Thema des Risikokapitals, die Verfügbarkeit und die Möglichkeit, auch in Dinge zu investieren, wo kein klarer Business Case dahinter steckt, die ist in anderen Ländern, allen voran den Vereinigten Staaten, einfach eine andere. Und das bringt eine Herausforderung mit sich, weil wir eben über die vielen heute schon genannten und eigentlich alle Universitäten, die wir in Österreich haben und die Forschungseinrichtungen, schon sehr, sehr große Potenziale haben, Technologie über Startups dann in die Breite zu tragen. Aber all diese Unternehmen, all diese Menschen, die Startups gründen, müssen auch durch einen Zyklus, nämlich den zuerst einmal zu sagen, jetzt muss ich überzeugen und etwas schaffen, woran man glaubt, was über ein PowerPoint-Slide-Deck hinausgehen sollte. Und dann, wenn ich das geschafft habe und eine erste Finanzierung aufgestellt habe, dann muss ich auch in der Lage sein, zu skalieren. Und wir verlieren sehr, sehr viele, sehr, sehr fähige Menschen und auch Startups ans Ausland, weil wir genau in dieser Phase dann nicht bereit sind oder wir es nicht schaffen, in diese Scale-Ups zu investieren und zwar mit ganz, ganz viel Risikokapital, das sich vielleicht, wenn es nicht aufgeht, dann auch in Luft auflöst. Da ist beeindruckend, wie das Mindset dazu im Silicon Valley ist. Dort darf man auch mal scheitern. Dort darf auch ein Startup scheitern und in der Scale-Up-Phase dann einfach nicht das bringen, was es verspricht. Und die Gründer, die gehen dann zurück an den Start oder beteiligen sich bei einem anderen Unternehmen und starten neu durch.
1: Richard Küng, diese Startup-Problematik in Österreich, die, glaube ich, auch eine EU-Problematik ist mit vielleicht Ausreißern in einzelnen Ländern, wo es besser funktioniert, diese Startup-Problematik führt, wir haben es schon gehört vom Christoph Knogler, auch dazu, dass junge, begabte, innovative Leute in Scharen, Fragezeichen, Österreich verlassen und ihr Glück anderswo versuchen. Gibt es sowas wie einen Braindrain aus Österreich und wie problematisch ist das?
2: Ja, ich würde schon sagen, viele Leute, die halt irgendwie, glaube ich, in Österreich und in Europa sich ausbilden, gehen halt tendenziell gern in die USA. Ich war selber einer davon. Da gibt es ganze Kohorten von jungen Leuten. Und ich glaube, es ist schon ein Problem, wie man quasi die besten Köpfe im Land hält oder auch vielleicht von woanders anlockt. Was mir aber schon aufgefallen ist, also bin ich dann doch auch überrascht, wie viele Leute wieder zurückkommen. Also zum Beispiel, wenn wir jetzt über Startups reden, ein paar Erfolgsgeschichten. Es gibt zum Beispiel auch in Innsbruck tolle Quanten-Startups. Zum Teil von Leuten gegründet, die im Ausland waren und dann nach Österreich zurückkommen sind und bewusst es hier versuchen.
1: Welche Rolle spielt bei dem Ganzen die, nennen wir es, Wissenschaftspolitik der Trump-Administration? Ist das ein Thema?
2: Ein sehr großes, würde ich sagen. Das ist jetzt irgendwie so ein persönlicher Erfolg von mir, den ich irgendwie gern teilen würde, weil, obwohl ich noch relativ jung bin, hat mir die JKU zugestanden, dass mein Department größer wird, wachsen darf und wir einen neuen Juniorprofessor oder eine neue Juniorprofessorin anheuern können. Und ich habe das sehr, sehr ernst genommen, weil das eine große Chance, aber auch eine große Verantwortung. Und mein Wunschkandidat zum Beispiel ist wirklich ein Exilösterreicher gewesen, der dann nach Harvard gegangen ist auf die Elite-Uni mit dem Leistungsstipendium vom NSF, Harvard. Sie können sich vorstellen, was passiert ist. Dem ist von einem Tag auf den anderen von Mr. Trump der Grant gekürzt worden. Mhm. Der hat dann nichts mehr gehabt. Er ist ein total toller Typ und hat dann sofort in einem der größten und erfolgreichsten amerikanischen Quantencomputing-Startups angeheuert, sich dort hochgearbeitet, ist dort sehr, sehr beliebt. Aber der hat sich dann auch in Linz auf unsere Professur beworben. Und zum Glück haben wir ihm ein gutes Angebot machen können. Und ich freue mich total, dass der nächsten März zu uns kommt.
1: Ich würde zum Schluss unseres Gesprächs gern Sie beide noch einmal fragen. Ich für mich nehme mit aus der Diskussion, es gibt natürlich ökologische, wirtschaftliche, politische und sonstige viele Herausforderungen, vor denen unsere Gesellschaften stehen. Das ist überhaupt keine Frage. Aber verstehe ich Sie beide richtig, dass Sie das Motto vertreten, zu Tode gefürchtet ist auch gestorben? Es gibt gute Gründe, auch optimistisch und hoffnungsfroh in die Zukunft zu sehen, Richard Köhn?
2: Die österreichische Bundeshymne hat eine Zeile, mutig in die neuen Zeiten. Und ich glaube, genau das brauchen wir jetzt.
0: Kann ich zu 100% unterstreichen. Ich glaube, man hat noch nie etwas gewonnen, indem man den Kopf in den Sand gesteckt hat und gewartet hat, was passiert. Sondern es geht einfach darum, selber aktiv zu werden und von dem her ja selbstwirksam und optimistisch in die Zukunft.
1: Dann sage ich herzlichen Dank, Christoph Knogler und Richard Küng, für das animierte Gespräch. Ich bedanke mich für die angeregte Diskussion bei meinen Gästen und Ihnen danke ich für Ihre Aufmerksamkeit und fürs Zuhören. Einen schönen Abend noch.
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5: Am Mikrofon ist Felix Schneider-Storm. Erneut gibt es Verwirrung rund um Aussagen von Donald Trump. Nach Darstellung des US-Präsidenten haben Russland und die Ukraine einer Waffenruhe bei Angriffen auf Energieanlagen zugestimmt. Kiew wusste davon zwar nichts, zeigte sich grundsätzlich aber dazu bereit. Eine Reaktion aus Moskau gibt es noch nicht. Ansgar Gersmann berichtet.
6: Einzelheiten zu der angeblichen Vereinbarung nannte Trump auf seinem Social-Media-Account nicht. Mit einer ähnlichen Äußerung war er bereits im September vorgeprescht. Beide Seiten setzten damals ihre Angriffe allerdings fort. Und auch diesmal kam kurz darauf ein Dementi aus Kiew. Ihm sei von einer solchen Vereinbarung nichts bekannt, sagt der ukrainische Präsident Volodymyr Zelensky. Wenn Russland aber einverstanden sei, sei auch sein Land dazu bereit. Zudem stellte Zelensky Wahlen in der Ukraine in Aussicht, unter der Bedingung einer vollständigen russischen Waffenruhe für 60 Tage. Trump hatte sich für eine Ablösung Zelenskys ausgesprochen. Außerdem kündigte Trump Diesellieferungen aus Russland an, obwohl gegen das Land internationale Sanktionen gelten.
5: Eine Absage für den Weiterbetrieb der Tiefkühlproduktion in Groß-Enzersdorf in Niederösterreich kommt jetzt von der belgischen Ardo-Gruppe. Auch ein Hilfs- und Subventionspaket von Bundes- und Landesregierung könne einen strukturell unprofitablen Betrieb nicht in eine nachhaltige Langzeitlösung umwandeln, so die Ardo-Gruppe. Hochbegabte Schülerinnen und Schüler sollen künftig schneller durch die Schule kommen. Bildungsminister Wiederkehr von den NEOS kündigt ab dem nächsten Schuljahr eine neue AHS-Sonderform an. Die Unterstufe soll in 3 Jahren absolviert werden können. Dazu kommt ein angepasstes pädagogisches Angebot bis zur Matura. Bisher hat es solche Modelle nur im Schulversuch gegeben. Eine hochbetagte Drogendealerin in Nigeria will von ihren kriminellen Geschäften nicht lassen. Die 83-Jährige wurde jetzt zum wiederholten Mal wegen illegalen Rauschgiftbesitzes festgenommen. Im vergangenen Jahr ist sie bereits deshalb verurteilt worden. In einem Dorf im Bundesstaat Abia ist die 83-jährige Frau jetzt erneut erwischt worden, als sie Cannabis und Methamphetamin an die Hüfte gebunden mit sich führte. Rapid gewinnt das Spitzenspiel in der Herrenfußball-Bundesliga beim LASK mit 2:0. Damit setzen sich die Hütteldorfer wieder an die Tabellenspitze, berichtet Dennis Pankowski.
7: Und das Ganze nicht unverdient. Rapid ist über weite Strecken dieses Spiels die bessere Mannschaft, geht durch Ercan Kara in der 58. Minute mit 1:0 in Führung.

0: Danach drückt der LASK Rapid mit einem eiskalten Konter und Mbui mit der Entscheidung zum 2:0. Rapid feiert damit im 8. Saisonspiel den 7. Sieg. Der LASK ist seit 3 Ligaspielen sieglos und verpatzt die Generalprobe für das Champions League Heimspiel am Mittwoch gegen Liverpool.
1: Berichtet Dennis Bankowski, das waren die Nachrichten mit Felix Schneider-Stohr. Und jetzt noch die Wetteraussichten.
2: Die Regenschauer werden in den nächsten Stunden häufiger und sind besonders im Gebiet von Kärnten über die Steiermark bis zum Burgenland möglich, vereinzelt aber auch an der Nordseite der Alpen und im Osten. Die neue Woche beginnt morgen recht freundlich, denn Wolken und Nebel lockern am Montag im Laufe des Vormittags auf und dann ist es einigermaßen sonnig. Die Temperaturen sind ähnlich wie heute mit Höchstwerten von 10 bis 18 Grad. Im Donauraum kommt Nordwestwind auf, ist mit bis zu 30 km/h aber deutlich schwächer als heute. So viel zum Wetter mit Thomas Mostal.
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0: Supernova. Unter diesem Motto hat das ORF-Musikprotokoll im steirischen Herbst heuer den Blick zu den Sternen gerichtet, in die scheinbar unendliche Tiefe des Universums, die sich auch in uns selbst spiegelt. Auf der Suche nach dem Ursprung und Verbindungen zwischen Mikro- und Makrokosmos haben von 3. Oktober bis einschließlich heute 11. Oktober neben einer Ausstellung zahlreiche Uraufführungen, Konzerte und Performances stattgefunden. Mit einem Werk beauftragt wurde unter anderem der britische Künstler Andrew Legowski. Anfang der 1990er Jahre gründete er sein Soloprojekt SETI. Das musikalische Ausgangsmaterial, das er dabei verwendet, sind in Klang übersetzte Aufnahmen extraterrestrischer Schwingungen. Das Stück, das er im Auftrag des ORF-Musikprotokoll komponiert hat, trägt den Titel Observational Field und ist am Donnerstag im Dom im Berg zur Uraufführung gekommen.
1: This piece I made for you is very, to me, it's very magical. It's very powerful. There's a lot going on, and it's almost like I've folded my entire SETI output into this piece.
2: Für mich hat dieses Stück, das ich für Sie geschaffen habe, etwas sehr Magisches, Kraftvolles. Es passiert sehr viel. Ich habe das SETI-Makrouniversum, das ich während der vergangenen rund 35 Jahre geschaffen habe, in sich selbst zusammengefaltet. Ich habe Klänge aus diesen 35 Jahren verwendet. Es gibt da dieses Gefühl von erhabener Schönheit und Dunkelheit. Die Musik ist geheimnisvoll, neusig. Auch für ein bisschen Spaß sollte Platz sein. Es ist nun aber kein Remix. Es ist vielmehr eine Art Verdichtung, die Essenz. Ich habe aber auch viel neue Klänge verwendet.
1: Yeah, I've got lots of new stuff in there as well, lots of new sounds.
0: Mehr zu und von SETI's Observational Field bringen wir im heutigen Zeitton ab ca. 21 Uhr. Davor, ab ca. 20 Uhr, senden wir den Mitschnitt eines Konzerts, das wir im Rahmen des ORF-Musikprotokolls am Freitag in der Helmut Lies

0: Metalle aufgenommen haben. Mit einer österreichischen Erst- und 3 Uraufführungen, darunter Essence de Route. In diesem Werk hat Clemens Nachtmann Gedichte von Michel Houellebecq vertont über Flucht, Liebe und Verlust. Eine vorausgegangene Vertiefung in das Werk des französischen Schriftstellers Houellebecq ist dezidiert keine Voraussetzung für das Hörerlebnis, wie Nachtmann betont.
1: Das sollte immer der Anspruch eines jeden Künstlers und eines jeden Komponisten sein, dass man nicht 20 Semester Germanistik oder Romanistik studiert haben muss, bevor man sich jetzt zu einem Werk der zeitgenössischen Kunst nähert, sondern dass man sich einfach reinsetzen kann und das Ergebnis auf sich wirken lassen kann. Mit offenem Ausgang.

Am Beginn der insgesamt 3 Stunden Zeitton steht wie gewohnt das Zeitton-Magazin, zu dem sie Marie-Therese Himmler willkommen heißt, mit ausgewählten Veranstaltungstipps für die kommenden 7 Tage und Neuerscheinungen aus dem Bereich der zeitgenössischen und experimentellen Musik. Karotten, Lauch, Kürbisse, Gurken, Auberginen. Was zunächst rein kulinarisch anmutet, bildet das seit Jahrzehnten erfolgreich erprobte Instrumentarium des Vegetable Orchestra. 1998 gegründet, mit Sitz in Wien und weltweit konzertierend, hat sich das Vegetable Orchestra dem Musizieren auf frischem Gemüse verschrieben und dabei eine einzigartige künstlerische Klangpraxis entwickelt. Kommenden Mittwoch, am 14. Oktober, präsentiert das Vegetable Orchestra im ORF Radio Kulturhaus sein 5. Album. Wir dürfen vorab hineinhören und, weil wir gerade musikprotokollarisch schon bei den Sternen waren, hier die Nummer Pulsar. Ein schnell rotierender, stark magnetisierter Neutronenstern aus dem vegetabilen Klangkosmos des Gemüseorchesters.

0: wie sehen. Und das wie steht natürlich für Vegetable, aber wir nehmen uns ja selbst auch gerne ein bisschen aufs Schaufel. Und Season 5 im Zeitalter der Serien gibt es uns jetzt auch schon die 5. Staffel.
1: Darüber hinaus symbolisiert der Albumtitel Season 5 auch eine imaginäre 5. Jahreszeit. Einen Raum jenseits bekannter Kategorien, in dem sich Klänge, Genres und Erwartungen neu ordnen. Und, so heißt es weiters in der Ankündigung, auch das Instrumentarium selbst, das Gemüse, erlebt in diesem Zyklus eine weitere, besondere 5. Jahreszeit.
0: In diesem Season 5 Album sind wieder sehr individuelle Stücke passiert und auch Weiterentwicklungen in unserem Gemüseinstrumentenprozess, die man in manchen Stücken hört, wo wirklich eine Klangkulisse ist, die noch nicht vollkommen ist in den vorigen Alben.
1: Neben bewährt eingesetzten Instrumenten wie Gurkophon, Lauchgeige, Jungzwiebeloboe, Rhabarberharfe und Cellero hat etwa das Karottenxylophon eine spieltechnische Neuerung erfahren. Ziel war es, die Gemüsemusik um einen harmonischen Aspekt zu erweitern. So werden auf dem präzise gestimmten Karottenxylophon nun erstmals Akkorde gespielt.
0: Es gibt eine Nummer, da wird mit Karottenxylophonen ein Dreiklang erzeugt. Und zwar, dass das wirklich als Akkord hörbar ist, werden diese Xylophone mit Ventilatoren betrieben, die mit Holzkugeln bestückt sind. Und die Xylophone sind quasi ist ein Akkord D, F, D-Moll und ist ein Dreiklang. Also die Xylophone sind jeweils auf den Akkord gestimmt.
1: Um einen Akkord zu spielen, braucht es drei Personen, die gleichzeitig jeweils einen Ton des Akkords, des Dreiklangs spielen. Die Dreiklänge wechseln aber oft und schnell.
0: Und das ist auch eine Herausforderung, das natürlich in Time zu schaffen, weil diese Ventilatoren mit den Holzkugeln auch ein bisschen, wie soll man sagen, Feingefühl brauchen.

0: Das Vegetable Orchestra mit Celeriac Drive. Nicht nur betreffend akkordische, harmonische Gestaltung hat das Vegetable Orchestra auf seinem neuen Album Season 5 einen neuen Impuls gesetzt, erzählt Ingrid Schlögl.
1: Auf dem Album ist passiert, dass wir uns mehr mit Rhythmik auseinandergesetzt haben und versucht haben, auch ein bisschen an komplexeren Sachen zu arbeiten.
0: Zur ohnehin schon breiten Genrepalette, die von House bis Noise, von neuer Musik bis Free Jazz reicht, ist dabei auch noch die kolumbianische Cumbia dazugekommen.
1: Bei Cumbia ist das so südamerikanisch.

afrikanische Rhythmen sind, die wir als Europäer eigentlich nicht so gewohnt sind. Und es ist eingebracht worden von einem Musiker, wie wir sagen, der ein bisschen mehr Rhythmik-Erfahrung hat und auch in Südamerika war. Und der hat uns ganz schön gefordert mit diesem Stück, weil wir uns da einlassen haben auf ein neues Genre.

Cucumbia aus Season 5. Nebst Klassikern aus seinem umfangreichen Repertoire präsentiert das Vegetable Orchestra ausgewählte Stücke aus seinem neuen Studioalbum kommenden Mittwoch, den 14. Oktober, live im ORF Radio Kulturhaus Wien. Das Konzert ist bereits ausverkauft, aber Ö1 zeichnet den Abend auf und wird den Mitschnitt zu einem späteren Zeitpunkt in Zeitton senden. Zwei aktuelle Veranstaltungen der IGNM, der Internationalen Gesellschaft für Neue Musik, finden kommenden Sonntag, den 18. Oktober, in zwei verschiedenen Bundesländern statt. Wälder, die zum Konzertsaal werden, und Wanderungen, die sich in ein musikalisches Erlebnis verwandeln. Unter diesem Motto lädt die IGNM-Sektion Steiermark bei Schönwetter um 14 Uhr zur Veranstaltung Klanglandschaft Semriach ein, einer musikalischen Wanderung mit der Innsbrucker Geigerin Annette Fritz. Im Bösendorfer Saal der Universität Mozarteum Salzburg findet am selben Nachmittag ein Kammerkonzert Salzburger Komponistinnen und Komponisten statt, die jeweils selbst auch als Interpretinnen und Interpreten auftreten. Darunter die Komponistin und Cellistin Anna Skladanaya. Wir hören nun ein Werk von ihr, das das Ensemble Neuraum unter Chung Ki-min Ende 2024 am Mozarteum uraufgeführt hat. Der letzte Mondschein.

0: Das Ensemble Neuraum unter Chung Ki-min mit dem Uraufführungsmitschnitt von Annas Kladanayas Werk Der letzte Mondschein. 4 Uraufführungen stehen am Freitag, den 16. Oktober im Palais Meran der Kunstuniversität Graz auf dem Programm, nämlich jener 4 Auftragskompositionen, die Impuls im Rahmen seines Formats Text im Klang vergeben hat. Heuer bei der 7. Ausgabe von Text im Klang waren es Texte von Friederike Mayröcker, die Initialimpulse zu neuen Kompositionen liefern sollten. Die vor 5 Jahren verstorbene österreichische Autorin hatte bis zuletzt an einem über 120 Bücher umfassenden, vielfach ausgezeichneten und die deutsche Literatur maßgeblich prägenden Werk gearbeitet, mit zahlreichen Bezügen zu Musik, bildender Kunst, Philosophie und Dichtung. Einer der Text im Klang-Kompositionsaufträge ging an Joanna Woschny. Die gebürtige Polin ist auch Dozentin am Institut für Komposition, Musiktheorie und Dirigieren der Kunstuniversität Graz. Ihr Werk trägt den Titel »Im Gehäuse des Schlafes – Die weißen Vögel«.
1: Der Titel des Stückes, der etwas länger ist und vielleicht etwas ungewöhnlich anmutet, stammt aus einem Text, den Friederike Mayröcker, so ist er übertitelt, für eine polnische Komponistin 2016 geschrieben hat. Es war eine Zusammenarbeit geplant im Gespräch mit Friederike Mayröcker. Diese Zusammenarbeit leider konnte nicht zustande kommen. Diesen kurzen Text habe ich jetzt genommen und habe versucht, ihn wiederzubeleben, indem ich einen Ausschnitt aus diesem Text als Titel verwende für dieses Projekt.
0: Für die Komposition, erklärt Joanna Woschny, habe sie sich weniger von der äußeren Struktur als von den Inhalten und der Bildhaftigkeit von Mayröckers Texten inspirieren lassen.
1: Das ist nicht das erste Mal, dass ich mit Texten von Friederike Mayröcker arbeite, beziehungsweise versucht habe zu arbeiten. Noch nie habe ich diese Texte jedoch vertont und würde ich auch nicht machen wollen. Die sind zu dicht. Die Sprache Friederike Mayröckers ist sehr bildhaft. Es entstehen ununterbrochen Bilder, die sich überlagern, zerstört werden. Gleichzeitig empfinde ich eine große Freude, Traurigkeit, Nostalgie in diesen Texten. Und das hat mich sehr inspiriert. Die Beweglichkeit der Sprache, der Bilder, die Beweglichkeit der Materie ist etwas, was mich sowieso sehr anspricht und was in meinen Kompositionen sozusagen sowieso präsent ist. Möglicherweise, dass in dieser Komposition das auch noch verstärkt zur Geltung kommt.
0: Die Uraufführung der Text im Klang-Kompositionen liegt in den Händen des Schallfeld-Ensemble, das von Beginn an in den künstlerischen Prozess eingebunden war. Eine frühere Auseinandersetzung Joanna Woschnys mit Sprache und Musik, auch in Zusammenarbeit mit dem Schallfeld-Ensemble, ist auf einem Album dokumentiert, das im Juli 2025 beim österreichischen Label Kairos erschienen ist. Es trägt den Titel »Like Little Thunderings«. Das titelgebende Stück hat Joanna Woschny 2016 komponiert für einen Schwerpunkt bei den Tagen Neuer Musik Graz unter dem Motto »Musik und Sprache«.
1: Das war wiederum eine Annäherung an Sprache mit Musik, ohne dass Sprache vertont wird. Damals habe ich mich mehr beschäftigt mit dem Klang der Sprache, ohne sie jetzt als Kommunikationsmittel zu verstehen.
0: Geschrieben ist das Stück für Ensemble und elektronische Zuspielungen.
1: In der elektronischen Zuspielung habe ich auf Sprachaufnahmen benutzt ein Flüstern, welches in ein tiefes Rauschen sozusagen eingebaut ist, so dass man eigentlich nicht mehr zwischen dem Rauschen und dem Flüstern unterscheiden kann. Das war eben die Annäherung Klang und Sprache, die mich damals interessiert hat.
0: Der Titel des Stücks stammt aus dem Werk Happy Days von Samuel Beckett. Wir hören Like Little Thunderings von Joanna Woschny, gespielt vom Schallfeld-Ensemble.

0: Das Schallfeldensemble unter Marie Chacot mit einem Ausschnitt aus Like Little Thunderings von Johanna Wojny. Am 16. Oktober bringt das Schallfeldensemble im Palais Meran in Graz 4 Impuls-Kompositionsaufträge zur Uraufführung von Johanna Wojny, Luca Bardelle, Delay Dohanay und Forrest Moody. Werke, die inspiriert sind vom literarischen Schaffen Friederike Mayröckers und im Rahmen von Text im Klang entstanden sind. Der Germanist und Literaturkritiker Klaus Kastberger wird zuvor eine Einführung zu Mayröckers Schaffen geben. Tags darauf findet ein für alle offener Brunch im Grazer Parkhaus statt, mit Statements von und Diskussion mit den beteiligten KünstlerInnen des Projekts. Am 20. Oktober gibt es das Programm dann auch in Wien im Echoraum zu hören. Ebenfalls im 15. Bezirk, allerdings nicht im Echoraum, sondern in der alten Schieberkammer, hat bereits im Juni eine Veranstaltung stattgefunden, in deren Rahmen die Gemeinschaftskomposition 8 entstanden ist.
1: Der Ausgangspunkt.
0: Sprachspiel Biennale West ist eine von der Kulturwissenschaftlerin, Autorin und Pädagogin Ulrike Taus gegründete Literatur- und Filmfestivalreihe. Sie basiert auf H.C. Artmanns 8-Punkte-Proklamation des poetischen Akts und ist neben dem Poeten aus Wien-Breitensee auch der sogenannten Wiener Gruppe gewidmet. Auf Einladung des Festivals haben Jakob Henneken, Maria Jotschute, Gabriel Neumeier, Jan-Eirik Olsen und Angelika Castello ein Gemeinschaftswerk komponiert, das von H.C. Artmanns 8-Punkte-Proklamation inspiriert ist.

0: Das Material.
1: Alle 5 Komponistinnen und Komponisten steuerten für diese kollektive Arbeit 8 Klänge bei. Jeder dieser 8 Klänge hatte eine feste Dauer von 8 mal 8, also 64 Sekunden. So entstand ein gemeinsamer Klangpool von 40 Audioelementen. Ausschließlich dieses Material bildete die Grundlage der Komposition.
0: Die Regeln.
1: Die Reihenfolge der 5 Beteiligten wurde zunächst zufällig bestimmt. Die Arbeit entwickelte sich dann als fortlaufende Kette von 5 Abschnitten zu je 6 Minuten. Person 1 komponierte die ersten 6 Minuten. Dieser Abschnitt wurde an Person 2 weitergegeben. Person 2 komponierte darauf die nächsten 6 Minuten und übergab wiederum nur die eigenen 6 Minuten an Person 3 und so weiter.
0: Der Prozess.
1: Jede Person kannte also ausschließlich die unmittelbar vorherigen 6 Minuten, niemals das gesamte bis dahin entstandene Werk. Erst nachdem alle 5 Teile abgeschlossen waren, wurde die Gesamtkomposition gemeinsam angehört und in einem kollektiven Prozess final bearbeitet und zusammengeführt. Sowohl das Material als auch der kompositorische Prozess bezogen sich direkt, indirekt, konkret oder frei assoziativ auf Artmanns 8-Punkte-Proklamation des poetischen Aktes. Kontinuität war dabei ebenso möglich wie Bruch. Auch Imitation, Verweigerung oder Überzeichnung waren denkbar.
0: Das Ziel.
1: In diesem Werk sollte das individuelle kompositorische Handwerk jeder einzelnen Person hörbar bleiben. Vielleicht, so heißt es in der Werkbeschreibung, im Sinne von Artmanns Idee von Fleiß und Industrie aus dem Jahr 1967. Zugleich sollte jene künstlerische und poetische Empathie spürbar werden, die nur in einem kollektiven Prozess entstehen kann. Zufall und Überraschung verleihen dem Ganzen dabei seine besondere Würze. 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

Ein Ausschnitt aus der Gemeinschaftskomposition 8 von Jakob Henneken, Maria Jutschute, Gabriel Neumeier, Jan-Eirik Olsen und Angelika Castelló. Infos und Links zu den Neuerscheinungen und Veranstaltungstipps des heutigen Zeittonmagazins finden Sie wie gewohnt im Serviceteil zur heutigen Sendung unter oe1.orf.at. Damit kommen wir jetzt zu den drei Uraufführungen und der einen österreichischen Erstaufführung, die man vorgestern beim ORF-Musikprotokoll im steirischen Herbst erleben konnte. Das Grazer Ensemble Zeitfluss spielte Musik, die mit Gewohnheiten bricht. Lyrisch, mikrotonal, sauschwer, um einen der beteiligten Musiker zu zitieren, und vor allem mit einem unerwarteten Beginn. Werner Ranacher präsentiert Ihnen jetzt das Konzert, das wir am Freitag in der Helmut-List-Halle aufgenommen haben.

Wann beginnt ein Konzert? Zu einer festgelegten Uhrzeit? Wenn das Publikum sitzt? Wenn die Musiker noch einmal die Instrumente stimmen und die Dirigentin die Bühne betritt? Wenn im Saal die Lichter ausgehen? Welche Rituale bestimmen den Beginn eines Konzerts? Diesen Fragen geht die 1994 geborene rumänische Komponistin, Geigerin und Schriftstellerin Sanciana Cristina Dobrovicescu in ihrer Komposition Rites of Margins, Riten der Ränder nach. Die Musik setzt bereits ein, während das Publikum noch bei voller Beleuchtung den Saal betritt. Der Dirigent bringt nach und nach Ordnung ins Chaos und führt vom Alltag ins Ritual der Konzertsituation.

0: Rights of Margins von Satiana Cristina Dobrovicescu, aufgenommen am 9. Oktober 2026 beim 59. Musikprotokoll in Graz. Sie hörten das Ensemble Zeitfluss unter der Leitung von Edo Micic. Gegründet vor 23 Jahren, führen die Musikerinnen und Musiker von Zeitfluss selten gespielte, aber auch gänzlich neue Werke gegenwärtiger Musik auf, sagt Edo Micic.
1: Es gibt wirklich genug Komponistinnen und Komponisten. Als ich nach Graz kam, vor einige Jahrzehnten, drei Jahrzehnte schon eigentlich, da waren meine Kolleginnen und Kollegen am Kunstuniversität Graz, die studieren da, da waren fast ausschließlich Österreicherinnen und Österreicher. Ja. Und vor allem viele aus Graz waren. Das war interessant. Und heutzutage ist das echt international geworden.
0: Das liegt wahrscheinlich auch am PPCM-Programm der Kunstuni Graz in Kooperation mit dem Klangforum Wien. Dieses Masterstudium Performance Practice in Contemporary Music beschäftigt sich explizit mit der Aufführungspraxis zeitgenössischer Musik.
1: Da kommen wirklich Spezialisten für neue Musik aus der ganzen Welt nach Graz.
0: Und können dann wenigstens versuchen, dem ungezügelten Vordringen der künstlichen Intelligenz auch in der Musik Einhalt zu gebieten.
1: Wir verlieren ja wirklich die Kriterien. Es wird alles dank von KI gemacht und alles wird halt, ja, in Ordnung, ist gut, nicht schlecht und so weiter. Und das Diese nicht schlecht ist das Problem. Überall, also heutzutage auch, ohne KI, wenn jemand sagt, ja, das ist nicht schlecht, naja, damit bin ich nicht zufrieden.
0: Nicht schlecht wäre wahrscheinlich auch für den Komponisten des nächsten Werks kein unbedingtes Kompliment. Daniel Oliver Moser war selbst Bratschist beim Ensemble Zeitfluss und hat für das Musikprotokoll 2026 das Werk Pelagial geschrieben.
2: Also es vereint zwei Dinge, die mich schon lange beschäftigen. Das eine ist eben das Klavier als Instrument mit einer fixierten Stimmung und das andere ist meine Ensemble- und Kammermusik, die hochgradig mikrotonal organisiert ist. Und aus diesem Spannungsfeld entwickeln sich unglaublich interessante Möglichkeiten.
0: Solist bei der Uraufführung dieses zeitgenössischen Klavierkonzerts ist Konstantin Similakovs. Der 42-jährige Pianist stammt aus Riga in Lettland und unterrichtet derzeit in Wien an der MDW.
3: Ich bin eigentlich eher aus dem klassischen Bereich, klassischer Pianist. Und für mich ist es wirklich eine neue Erfahrung. Also ich freue mich sehr, dass ich bei diesem Projekt teilnehmen darf. Vor allem, weil man ja jetzt den lebenden Komponisten vor sich hat und man kann mit ihm viel besprechen. Wir tauschen uns aus. Wir haben schon zusammen geprobt bei mir zu Hause. Man ist richtig im Prozess dabei von Anfang an. Das ist für mich sehr spannend.
0: Hören Sie also jetzt Pelagial von Daniel Oliver Moser. Es spielt das Ensemble Zeitfluss unter Edo Micic. Solist am Klavier ist Konstantin Similakovs.

0: So klingt also das Pelagial, die Freiwasserzone eines Gewässers, also das Gewässer fern des Ufers, in der Vorstellung des 44-jährigen Komponisten Daniel Oliver Moser. Gespielt hat wieder das Ensemble Zeitfluss unter dem Dirigat von Edo Micic, Solist war Konstantin Similakos. Als weiteres Stück bei diesem Musikprotokollkonzert am 9. Oktober 2026 in Graz stand gleich die nächste Uraufführung auf dem Programm. Essence de Route von Clemens Nachtmann.
1: Die ersten Ideen gehen in die so 2018 ungefähr zurück. Und es war damals noch mit einer anderen Sängerin geplant und es war die Frage der Textauswahl natürlich eine bestimmende Frage und es war die Dame selber, die mir Gedichte von Michel Houellebecq vorgeschlagen hat, was insofern auf fruchtbaren Boden stieß, weil ich seine Erzählungen und Romane sehr schätze, aber bis zu dem Zeitpunkt noch nicht wusste, dass er auch Gedichte veröffentlicht hat. Und es ist ein Gedichtband, auch auf Deutsch übersetzt worden, zweisprachig, der über 700 Seiten hat. Und man begegnet da einem Houellebecq, den man natürlich auch kennt. Es gibt sehr explizite Themen, es geht um Liebe, es geht um Sex, es geht um alles, worum es natürlich auch in Romanen geht. Aber wenn man erwarten würde, es sei irgendwie frei gereimt und recht wild und durcheinander, nein, es ist eine sehr strenge, eigentlich aus einer französischen Tradition erwachsene Lyrik, die ist ziemlich streng gereimt und was mich sofort sehr fasziniert hat, in sich sehr musikalisch. Und das war natürlich eine aufgelegte Geschichte dann.

0: Wie kann man sich Ihre Arbeit vorstellen? Haben Sie die Gedichte für sich laut gelesen und dann quasi im inneren Ohr die Melodien dazu gehört? Oder wie sind Sie an das herangegangen?
1: Ja, also ich spreche Französisch, deswegen ich verwende auch den französischen Originaltext und nicht die deutsche Übersetzung. Klar, ich habe mir das laut vorgesprochen und ich habe ausgedehnte Skizzen gemacht. Ich verwende dann solche Tabellen, wo die Konsonanten nach ihrem Helligkeitsgrad geordnet sind, die Vokale nach ihrem Helligkeitsgrad geordnet sind und dann habe ich quasi schon eine grafische Partitur, wo ich dann sehe, okay, das A kommt zum Beispiel relativ oft vor, welche Instrumente sind jetzt so disponiert, mit denen diese Färbung unterstützt werden kann, also beispielsweise eine Oboe, ein Englischhorn, bestimmter Dämpfer bei der Posaune und so ergaben sich dann immer in enger Tuchfüllung mit dem Gedicht. Also ich wollte auch nicht nur, dass das Gedicht, wie so oft in der neuen Musik, nur sozusagen als Lieferant von Farben und Vokalen verwendet wird. Ich habe darauf geachtet, aber ich habe tatsächlich auch versucht, den Text so zu musikalisieren, so zu verkomponieren, dass in gewissem Rahmen, in der Oper versteht man auch nie alles, aber dass der Text doch als Text auch kenntlich ist, weil der Text ist einfach selber sehr stark.

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0: Essence de Route, die Lyrik des Michel Houellebecq, in Klangsprache übersetzt von Clemens Nachtmann. Interpretiert vom Ensemble Zeitfluss und der in Rom geborenen und in Graz ausgebildeten litauischen Sängerin Justina Vaitkute. Eine Uraufführung im Rahmen des Musikprotokolls 2026 in Graz. Als viertes Werk präsentierte das Ensemble Zeitfluss bei diesem Konzert am 9. Oktober die Komposition Risa von Klaus Lang. Risa ist ein Begriff aus der Kunst der Ostkirche und meint dort eine schützende und gleichzeitig schmückende Metallabdeckung bei Ikonen.
1: Wo man dann sozusagen, wenn man die Ikone anschaut, dann sieht man nur mal das Gesicht, die Hände und manchmal die Füße von den dargestellten Heiligen. Man sieht also eigentlich so eine goldene Fläche, die ziseliert ist, und aus diesem Leuchten erscheinen dann quasi so Gesichter heraus oder Körperteile, also Füße und Hände. Und der Grund ist ja, dass das Stück für ein Museum in Moskau geschrieben wurde und dort auch uraufgeführt wurde. Und es andererseits auch quasi die Vorgabe war, dass sich das auf alte Musik beziehen sollte, das Stück. Wie man hören wird, in der Mitte des Stücks tauchen drei Abschnitte aus einer Messe von Johannes Ockeghem aus, die mehr oder weniger intakt geblieben sind, nur von mir neu instrumentiert. Und das ist sozusagen der Bezug zur alten Musik. Und dann die Form des Stückes, nämlich dass es sozusagen diese Klangflächen gibt, aus denen dann diese quasi alten Teile herausragen, entspricht quasi dieser Vorstellung von dieser Ikone, das, diese mit Mantel. Also man hat sozusagen eine schillernde Fläche, dann teilweise ist es ganz dunkel und düster und dann leuchten so die Gesichter raus. Und das ist quasi die Struktur des Stücks und das ist auch die Erklärung des Titels dann. Ne?
0: Hat Klaus Lang beim Komponieren eigentlich eine Ikone dabei gehabt?
1: Ganz im Gegenteil. Ne? Also es ist ja auch dann sozusagen, natürlich kenne ich Ikonen, ich finde es auch sehr faszinierend, als Objekte und als Kunstwerke, genauso wie ich auch diese Messe von Ockeghem. Ockeghem ist einer von meinen Lieblingskomponisten, wirklich total faszinierendes Kunstwerk empfinde, aber wir wissen eigentlich nichts über Ockeghem, wissen auch nichts über die Künstler, die die Ikone gemalt haben, sondern es sind einfach ein klangliches Objekt und ein visuelles Objekt, und genau so möchte ich auch meine Musik verstehen. Das ist einfach ein klingendes Objekt, das hat jetzt nichts mit mir zu tun, und es mich langweilt immer Kunst, die irgendwas sagen möchte oder weil man immer irgendwie belehrt wird von einem Künstler. Das finde ich wahnsinnig langweilig. Deswegen möchte ich das, ich möchte nicht belehrt werden und ich möchte auch niemanden belehren.
0: Wie ist es Ihnen eigentlich bei Ihrer Arbeit gegangen, diesen Spagat zwischen der Musik des Jan Ockeghem und Ihrer zeitgenössischen Musik zu schaffen?
1: Also mir ist die Musik sehr nahe, und die naheliegendste, also es gibt zwei Ebenen der Verknüpfung sozusagen. Die eine Ebene ist die Verwendung des Materials. Ockeghem verwendet ja als Basis für seine Stücke ein noch älteres kompositorisches Material, nämlich gregorianischen Choral. Das heißt, auch Ockeghem bezieht sich auf Musik, die 1000 Jahre vor ihm entstanden ist. Mhm. Und ich verwende das gleiche Material, also klanglich basiert alles auf diesem diatonischen Material aus dem Mittelalter, aus dem Frühmittelalter. Andererseits verwende ich auch ähnliche Techniken, nämlich Kanons, Zahlenproportionen, also diese quasi darunterliegende kompositorische Technik, die sich über Jahrhunderte entwickelt hat, die dann immer andere klangliche Resultate zeitigt, aber auf Prinzipien beruht, die über Jahrhunderte durch die Musikgeschichte durchgehen.
0: Musik ist hörbar gemachte Zeit, sagt der 55-jährige Grazer Klaus Lang. Hören Sie also jetzt sein Stück Risa, eine musikalische Reise durch die Jahrhunderte, gespielt wieder vom Ensemble Zeitfluss unter Edo Mitschitsch.

Riesa von Klaus Lang, zum ersten Mal in Österreich aufgeführt, am 9. Oktober beim Konzert des Ensembles Zeitfluss im Rahmen des Musikprotokolls 2026. Tontechnik Robert Pawlecka, Aufnahmeleitung Jens Jamin. Jetzt gleich anschließend führt sie Susanna Niedermayer in die unendlichen Weiten des Weltalls, aber dann auch wieder sofort zurück in unser innerstes Selbst. Mit Seti.

0: I think it would be arrogant to believe that we are alone when there are so many galaxies and so many planets around stars, circulating around stars, just like we circulate, we travel around the sun. It'd be very arrogant to assume that we are the only ones. I think it's important to respect the fact that there's a lot out there we still don't understand.
1: Bei 100 Milliarden Galaxien wäre es schlichtweg arrogant anzunehmen, dass es nur auf unserem Planeten Leben gibt, so Andrew Lagovsky. Anfang der 1990er Jahre gründete Lagovsky sein Soloprojekt SETI, mit dem er auch auf das gleichnamige kalifornische Institut aufmerksam machen wollte, das sich seit 1984 der Suche nach extraterrestrischer Intelligenz widmet. Am vergangenen Donnerstag ist der Großmeister des Space Ambient bei unserem ORF-Festival Musikprotokoll im steirischen Herbst aufgetreten. Mit einem ganz besonderen neuen Stück, in dem sich das gesamte SETI-Klanguniversum verdichtet. Zu dieser gedanklichen Reise in das Weltall, die gleichzeitig zu einer Innenschau lädt, begrüßt sie Susanna Niedermeyer. Im Laufe der Jahre hat Andrew Lagovsky die vier Buchstaben seines Künstlernamens immer wieder kreativ gewendet. Als Reaktion auf die menschlichen Versäumnisse angesichts der mannigfaltigen Krisen standen sie etwa bereits für Search for Evidence of Terrestrial Intelligence.
0: We're in such a fragile state right now. We on this planet are in such a fragile state. I think we should, recently in the news in the last week, I've heard about these space weapons that the Americans said they have now.
2: Unsere Situation hier auf unserem Planeten ist derzeit sehr fragil. Vor wenigen Tagen habe ich in den Nachrichten gehört, dass Amerikaner in der Erdumlaufbahn bereits Waffensysteme installieren. Und die britische Regierung setzt Satelliten ein, um gegnerische Funksignale zu blockieren. Das Gute ist, dass das Universum so groß ist. Wir werden nicht viel übernehmen und zerstören können. Wir sollten wirklich damit aufhören, uns gegenseitig so schlecht zu behandeln. Wir sollten uns darauf konzentrieren, das zu schützen, was wir haben. Wir sollten versuchen, es besser zu machen, auch für zukünftige Generationen.
0: Let's make a bit more effort to protect what we have now, try and make it better for future generations.
1: Als musikalisches Ausgangsmaterial für sein Projekt SETI dienen dem Künstler durch das Internet schwirrende Files von extraterrestrischen Schwingungen, die von Wissenschaftlerinnen und Wissenschaftlern im Rahmen diverser Raumfahrtprogramme eingefangen und in Klang übersetzt wurden. Aber auch Klänge selbst imaginierter Kommunikationsformen mit außerirdischen Lebewesen fließen in die Musik ein. Wir freuen uns sehr darüber, dass für unser Festival ein ganz besonderes Stück im Werkkatalog von SETI entstanden ist.
0: This piece I made for you is very, to me, it's very magical. It's very powerful. There's a lot going on, and it's almost like I've folded my entire SETI output into this piece.
2: Für mich hat dieses Stück, das ich für Sie geschaffen habe, etwas sehr Magisches, Kraftvolles. Es passiert sehr viel. Ich habe das SETI-Makrouniversum, das ich während der vergangenen rund 35 Jahre geschaffen habe, in sich selbst zusammengefaltet. Ich habe Klänge aus diesen 35 Jahren verwendet. Es gibt da dieses Gefühl von erhabener Schönheit und Dunkelheit. Die Musik ist geheimnisvoll, neusig. Auch für ein bisschen Spaß sollte Platz sein. Es ist nun aber kein Remix. Es ist vielmehr eine Art Verdichtung, die Essenz. Ich habe aber auch viel neue Klänge verwendet.
1: Wir haben die Künstlerinnen und Künstler heuer eingeladen, in ihren neuen Werken, die für unser Festival entstanden sind, die vielfältigen Verbindungen zwischen dem Mikro- und dem Makrokosmos zu erkunden. Wenn wir hinauf zu den Sternen schauen, dann blicken wir in einen Spiegel. Denn die scheinbar unendliche Tiefe des Universums finden wir auch in uns selbst. Dass wir aus Sternenstaub bestehen, ist nicht lediglich ein schönes poetisches Bild. Die Elemente, aus denen wir und unsere Mitlebewesen zusammengesetzt sind, sind entweder kurz nach dem Urknall oder durch Kernfusionen im Inneren von Sternen entstanden. Bei Supernova-Explosionen wurden sie hinaus in das Weltall geschleudert, um sich schließlich unter anderem zu unserem Heimatplaneten Erde zu verdichten. Anlässlich der Komposition seines jüngsten Werkes hat Andrew Lagowski den vier Buchstaben seines Künstlernamens noch einmal eine neue Bedeutung gegeben. Das Kürzel SETI steht nun für Scientific Evidence Translated for Introspection.
0: What's the same is that there's a big mystery about us, isn't there? We don't know ourselves very well.
2: Auch wir sind letztendlich ein Geheimnis, genauso wie der Kosmos. Wir kennen uns nicht wirklich gut. Wir nutzen nur einen Bruchteil der Leistungsfähigkeit unseres Gehirns. Wir verstehen nicht ausreichend, was in uns vorgeht. Und was ich mit insbesondere diesem Stück versuche, ist ja, mich eben besser zu verstehen.
1: Und genau dazu hat Andrew Lagowski am vergangenen Donnerstag im Grazer Dom im Berg auch das Publikum des ORF-Musikprotokolls eingeladen. Was sehen wir, wenn wir tief in uns selbst hineinblicken? In dem Stück Observational Field, das Lagowski unter seinem Pseudonym SETI für das Musikprotokoll geschaffen hat, wird die gedankliche Reise hinaus in das Weltall zu einer Suche nach dem Innersten selbst.

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0: Sie hörten die Uraufführung des Stückes Observational Field von Andrew Lagowski, aka Setti, aufgenommen am vergangenen Donnerstag beim ORF-Musikprotokoll im steirischen Herbst, das heuer unter dem Motto Supernova stand. Ausklingen wird unser Festival morgen in der Ö1-Sendereihe Blaue Stunde mit der österreichischen Radiopremiere von The Core von Christina Kierig und Mark Bain. In ihrem bewegenden Stück haben Kierig und Bain untersucht, wie sich die Gewalt des Krieges in der Ukraine im Wortsinn in das Land einschreibt. Und im Zeitton am kommenden Sonntag hören Sie ein Konzert, mit dem wir den gestrigen Musikprotokollabend in der Helmut-List-Halle eröffnet haben. Das große Chorprojekt zum 10-jährigen Bestehen von Cantando Admont. Cantando Admont nutzte sein Jubiläum, um auch noch 4 weitere Chöre auf die Bühne zu bitten, konkret dem Balduin-Sulzer-Chor, Cantandima, Pro Modern und die Grazer Kepler-Spatzen. Im Zentrum standen Leonardo da Vincis Prophezie. Diese rätselhaften Miniaturen vom Mailänder Hof der 1480er Jahre lesen sich heute wie Visionen unserer Gegenwart. Die Menschen werden gehen und sich nicht bewegen, schreibt da Vinci etwa, oder sie werden sprechen mit einem, der nicht da ist. Aus diesen Texten formte Bert Fuhrer seinen epochalen Enigma-Zyklus, der gestern in Österreich erstmals vollständig aufgeführt wurde. Und da Vincis Prophezeiungen wurden weitergeschrieben. Schülerinnen und Schüler des Pius-Instituts in Bruck an der Mur entwickelten eigene Zukunftsbilder, die Seyon Park, Luca Bardelle, Tina Geroldinger und Anna Sova zu neuen Werken inspiriert haben. Zu hören heute in einer Woche in Zeitton. Die Übersetzungen hat heute Michael Köppel gesprochen und diesen Zeitton gestaltet und moderiert haben Marie-Therese Himmler, Werner Ranacher und Susanna Niedermeyer.
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2: Maurice Ravels Konzert für Klavier und Orchester in G-Dur. Eines seiner insgesamt nur 2 Klavierkonzerte ist einer der Programmpunkte beim ersten Saisonkonzert der Kammerata Salzburg im großen Saal der Stiftung Mozarteum. Unter dem Titel Herausgehört kommen am Freitag, den 16. Oktober, außerdem das Divertimento für Streichorchester von Béla Bartók, Josef Haydns Sinfonie Nummer 103, die mit dem Paukenwirbel, und die Österreich-Premiere von György Kurtaks Ligeti Évszázada zur Aufführung. Dieses bunte Programm aus verschiedenen Epochen der Musikgeschichte eint, dass sich die Komponisten bei ihren Werken stets auch auf vorangegangene musikalische Traditionen rückbesinnen und diese mit einbeziehen. Am Pult der Kammerata Salzburg steht der junge britische Dirigent Finnegan Downey Dear. Für den Solopart von Ravels Klavierkonzert zeichnet Alexandre Tarot verantwortlich. Konzertbeginn am 16. Oktober in der Stiftung Mozarteum ist um 19.30 Uhr. 2 Tage darauf, am Sonntag, dem 18. Oktober, gibt es das Programm erneut zu hören. Im Rahmen einer Matinee mit Beginnzeit 11 Uhr. Nach Tirol.
3: Positive Futures.
2: Das genreübergreifende Festival für Outer National Music and Radical Empathy geht 2026 bereits in seine 4. Ausgabe. An insgesamt 12 verschiedenen Orten in Innsbruck fördert Positive Futures von 15. bis 18. Oktober sowie von 22. bis 25. Oktober auch in diesem Jahr wieder kulturelle Begegnungen über Grenzen hinweg. Und schafft Räume, in denen progressive musikalische Projekte aus unterschiedlichen Ländern und Kulturen zusammenkommen. Am Freitag, dem 16. Oktober, wird mit Noura Mentzemali, eine der bedeutendsten mauretanischen KünstlerInnen der internationalen Szene, die Bühne im Innsbrucker Treibhaus betreten. Mit ihrer kraftvollen Stimme und gemeinsam mit ihrem langjährigen Ensemble verbindet sie die Klangwelten der maurischen Griot-Tradition mit psychedelischen Gitarrensounds und treibenden Rhythmen. Ihr Konzert beginnt um 21.30 Uhr. Schon davor, ebenfalls im Treibhaus, treffen mit Raoul Refré und Nino de Elche zwei Künstler aufeinander, die die jüngere Musikgeschichte Spaniens prägen. Das Positive Futures Festival in Innsbruck von 15. bis 18. Oktober sowie von 22. bis 25. Oktober. Und jetzt noch ein Hinweis für Wien. Die Konzertreihe Solo Together im ORF Radio Kulturhaus bringt seit einigen Jahren MusikerInnen aus unterschiedlichen Genres zusammen, die nach individuellen Solosets dann auch gemeinsam auf der Bühne improvisieren und musizieren. Am Dienstag, dem 20. Oktober, kommt es in diesem Rahmen zu einer musikalischen Begegnung von Avin Ahmadi, Ud und Stimme, hier zu hören, und Sarsin Hasin, Violine. Zwei junge Musikerinnen, die beide in Teheran studiert haben und seit einiger Zeit in Wien leben. Avin Ahmadi zählt zu den spannendsten neuen Stimmen der österreichischen Musiklandschaft. Sarsin Hasin trat als Solistin unter anderem mit den Wiener Sinfonikern und dem Ensemble Resonanz auf und ist unter anderem Teil des Ensemble Kordophon. 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
2: Gestaltung Gabriel Schett.
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3: Am Mikrofon ist Felix Schneider-Storm. Russland und die Ukraine haben laut US-Präsident Donald Trump einer Waffenruhe bei Angriffen auf Energieanlagen zugestimmt. Kiew weiß nichts davon, zeigt sich aber grundsätzlich bereit. Aus Moskau gibt es bisher keine Reaktion. Ansgar Gerstmann berichtet.
4: Einzelheiten zu der angeblichen Vereinbarung nannte Trump auf seinem Social-Media-Account nicht. Mit einer ähnlichen Äußerung war er bereits im September vorgeprescht. Beide Seiten setzten damals ihre Angriffe allerdings fort. Und auch diesmal kam kurz darauf ein Dementi aus Kiew. Ihm sei von einer solchen Vereinbarung nichts bekannt, sagt der ukrainische Präsident Volodymyr Selenskyj. Wenn Russland aber einverstanden sei, sei auch sein Land dazu bereit. Zudem stellte Selenskyj Wahlen in der Ukraine in Aussicht, unter der Bedingung einer vollständigen russischen Waffenruhe für 60 Tage. Trump hatte sich für eine Ablösung Selenskyjs ausgesprochen. Außerdem kündigte Trump Diesellieferungen aus Russland an, obwohl gegen das Land internationale Sanktionen gelten.
3: Und vor kurzem hat Ukraines Präsident Selenskyj mitgeteilt, dass Russland auch nach Trumps Ankündigung erneut ukrainische Energieanlagen angreife. Das schreibt er in Online-Netzwerken. Mit iranischen Shahed-Drohnen sei demnach ein Kraftwerk in Kiew attackiert worden. Später dann auch noch Energieanlagen in der Region Kharkiv und im Nordosten der Ukraine. Und wegen einfliegender ukrainischer Drohnen ist der Betrieb an den vier Flughäfen der russischen Hauptstadt Moskau am Abend eingestellt worden. Vor kurzem ist der Alarm dann wieder aufgehoben worden. Nach Österreich. Der Chef des Arbeitsmarktservice AMS, Johannes Kopf, fordert erneut eine Anhebung des Pensionsalters. Kopf sagt, irgendwann schlage Mathematik Ideologie. Politik müsse Notwendiges tun, auch wenn das nicht populär sei. Nach Angaben von Kopf werden 120.000 Arbeitskräfte fehlen. Daher müssten Menschen vor allem länger arbeiten. Die Tiefkühlfirma Ardo in Niederösterreich wird Mitte kommenden Jahres offenbar endgültig geschlossen. Der Eigentümer, die belgische Ardo-Gruppe, lehnt das Hilfsangebot von Bundes- und Landesregierung offiziell ab. Elisabeth Czaska.
5: Bund und Land hatten zuletzt finanzielle Unterstützung angeboten, doch die Ardo-Gruppe hält an der Schließung fest. Man glaube nicht, dass durch öffentliche Unterstützung ein unprofitabler Betrieb in eine Langzeitlösung umgewandelt werden könne, heißt es. Um den Betrieb fortführen zu können, müsste man 112 Millionen Euro investieren und würde man sich auf Spinat fokussieren, wäre ein Investment von 66 Millionen Euro notwendig. Beide Szenarien lehnt Ardo ab. Der Betrieb in Großenz Das Dorf habe seit 2023 jährlich im Schnitt Verluste von 5 Millionen Euro verursacht. Das Werk in Niederösterreich sei weniger wettbewerbsfähig als vergleichbare Standorte, weil Energiepreise, Arbeitskosten und Rohstoffe in Österreich höher seien als in anderen Teilen Europas. Ob ein anderer Gemüseverarbeiter das Werk übernehmen wird, ist derzeit nicht absehbar.
3: Die Einbruchserie im Wiener Nordbahnviertel geht weiter. Alleine in der Nacht auf heute sind 6 Einbrüche gemeldet worden. Betroffen sind erneut Geschäftslokale, wie etwa ein Friseur oder ein Fitnessstudio. Videos zeigen jugendliche Täter. Die Polizei will in dem Gebiet jetzt häufiger kontrollieren. Das Wichtigste vom Sport, das fasst jetzt noch Christoph Ott zusammen.
6: Rapid gewinnt das Spitzenspiel in der Fußball-Bundesliga beim LASK mit 2:0. Damit feiern die Hütteldorfer den ersten Sieg in der Raiffeisen-Arena und setzen sich wieder an die Tabellenspitze. Hartberg setzt sich zu Hause gegen die Lustenauer Austria mit 4:3 durch und Altach schlägt den WRC mit 3:0. ÖFB-Teamspieler Patrick Wimmer hat sich eine Muskelverletzung zugezogen und fällt voraussichtlich bis Mitte November aus. In der Formel 1 gewinnt Max Verstappen erstmals in seiner Karriere den Großen Preis von Singapur. Der Red Bull-Pilot feiert einen sicheren Start. Zielsieg vor Charles Leclerc im Ferrari und dem WM-führenden Kimi Antonelli im Mercedes. Dahinter belegen die McLaren-Piloten Norris und Piastri vor Hamilton die Plätze 4 und 5. Und in der Eishockey League gewinnt der KAC zu Hause gegen Salzburg mit 5:3. Die Graz 99ers setzen sich nach Verlängerung mit 3:2 gegen Fehervar durch. Die Vienna Capitals drehen das Spiel gegen Pustertal erfolgreich und gewinnen am Ende mit 3:2. Die Black Wings Linz lassen den Pioneers Vorarlberg keine Chance und feiern einen 4:1 Erfolg. Und die Innsbrucker Haie schlagen den VSV in der Overtime mit 3:2.
3: Das waren die Nachrichten mit Felix Schneider-Storm. Zum Wetter.
7: In den nächsten Stunden regnet es vor allem im Gebiet von Kärnten über die südliche Steiermark bis zum Burgenland für einige Zeit. Über sonst gibt es höchstens kurze Schauer. Morgen am Montag kann es anfangs nebelig oder bewölkt sein und besonders im Süden auch noch ein wenig regnen. Aber tagsüber lockert es dann auf und zumindest zeitweise scheint überall die Sonne. Die Temperaturen sind in etwa ähnlich wie heute und erreichen 10 bis 18 Grad. Im Donauraum kommt Nordwestwind auf mit 20 bis 40 Kilometer pro Stunde. So viel zum Wetter mit Thomas Wostal.

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1: Brigitte Bierlein war ja Spitzenjuristin und Präsidentin des Verfassungsgerichtshofs und ist eben seit dem 3. Juni Chefin der österreichischen Bundesregierung.
2: Es ist eine ziemliche Überraschung. Der Name der 52-jährigen Irin Emma Delaney war nicht Teil der Spekulationen rund um die Führung der teilstaatlichen OMV.
3: Die bisherige Stellvertreterin Michaela Mayer wird neue Generaldirektorin der Nationalbibliothek.
4: Seit gestern haben wir eine definitiv bestellte Burgtheaterdirektorin.
5: Seit Jänner 2022 ist sie Vorstandsvorsitzende der Austrian Airlines. Applaus bitte für Annette Mann.
6: Es sollte wieder mehr Ruhe im Haus einkehren.
4: Es werde Licht, schreibt der Tagesspiegel. Ja. Applaus gibt es von der Süddeutschen und die FAZ titelt kurz und knapp: Gute Frau.
3: Gute Frau. Überraschung. Bombe.
7: Der Rücktritt von Roland Weißmann hat ja eingeschlagen wie eine Bombe. Stefan, Radiodirektorin Ingrid Thurnherr soll bekanntlich das Ruder interimistisch übernehmen.
8: Die Deutsche Bahn versucht wieder einmal den Neustart. Mit einer neuen Chefin soll das Unternehmen wieder flott gemacht werden.
9: Warum denken Sie, können Frauen so gut aufräumen?
10: Ab jetzt soll alles besser werden.
9: Es zieht sich so ein bisschen durch Ihre berufliche Biografie, dass die Karin immer was richten musste.
3: Eine wird schon richten.
8: Richten soll es jetzt Evelyn Paller, die gebürtige Südtirolerin, ist derzeit Chefin für den Regionalverkehr.
7: Nach dem abrupten Rücktritt von ORF-Generaldirektor Roland Weißmann infolge von Vorwürfen der sexuellen Belästigung.
6: Wir hatten, und ich kenne das auch aus dem Museumsbereich, eine Kultur bis jetzt der strahlenden Selbstdarsteller und Helden.
11: Frau Bierlein, was glauben Sie, warum sind Sie so beliebt?
12: Wir sind eben eine außergewöhnliche Regierung in einer außergewöhnlichen Zeit.
13: Wir sind in einer außergewöhnlichen Zeit gelandet. Eine Frau wird österreichische Bundeskanzlerin, wurde. Eine wurde Theaterdirektorin, Burgtheater. Die eine oder andere leitet ein Museum und sie führen sogar diese Geschöpfe mit zwei X-Chromosomen, Verteidigungsministerien, Energiekonzerne, Eisenbahnunternehmen, Fluglinien. Es fleucht und surrt unter ihrem Zepter, rattert und brummt. Es fehlt kaum noch etwas. Höchstens über Pauken und Trompeten zu gebieten in der besonderen Bastion der Philharmoniker. Die Chefin, Heldin, Retterin. Aufzuräumen hat sie zuallererst in der neuen Position. Die Herren in der oberen Hierarchie haben es verbockt. Die Zustände sind erbärmlich, so sagte jemand bei der Deutschen Bahn. Die Compliance-Abteilung muss auch einmal verschnaufen. Nicht wahr, Herr Generaldirektor? Jetzt kommt schon, Old Boys. Der Karren ist verfahren, es gibt keinen Blumentopf mehr zu gewinnen. Lasst sie doch einmal ran. Es muss ja nicht für ewig sein.
7: Das Ruder interimistisch übernehmen,
4: wenn auch nur als Interimsdirektorin.
14: Ist die vorläufige neue ORF-Chefin
8: als vorläufige Nachfolgerin präsentiert.
4: Interimistisch übernommen.
14: Das heißt offiziell aber anders, sie ist mit der Fortführung der Geschäfte betraut.
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4: Und jetzt ist aus der interimistischen Chefin eine reguläre geworden.
15: Es ist schon irgendwie paradox, ja, weil zuerst sagt man, man findet keine Frauen, es gibt nicht genug gut ausgebildete Frauen. Und dann in solchen Situationen zieht man sie aus dem Hut.

0: Laut Wirtschaftskammer wird jede dritte Firma in Österreich von einer Frau gegründet oder geleitet. Da, wo eine Frau sich nicht selbst zur Chefin macht, muss sie arbeiten, sich anstrengen, sich sehr anstrengen, sich noch ein bisschen mehr anstrengen, aufzeigen, dass sie hinauf will, nicht zu sehr aufzeigen, sich ihres Könnens sicher sein, nicht zu sicher sein, fröhlich und lustig sein, sonst ist es krampfig, nicht zu lustig sein und so weiter. Viel Spaß. Zwar sind fast 50% der unselbstständig Beschäftigten Frauen in Top-Positionen, befindet sich aber nur ein Bruchteil von ihnen. In den Aufsichtsräten börsennotierter österreichischer Unternehmen derzeit knapp 32%, in den Vorständen 13%. Nachzulesen auf frauenführen.at, einer Webseite des Frauenministeriums, im Frauenmanagement-Report der Arbeiterkammer oder im Ernst & Young Leadership Barometer. In absoluten Zahlen 29 weibliche Vorstände, 161 männliche in den 55 Unternehmen, die im Wiener Börseindex gelistet sind. In 30 dieser Unternehmen sitzt keine einzige Frau im Vorstand. Das Inhaltsverzeichnis für die folgenden 2 Stunden.
1: Von der Tellerwäscherin zum Girlboss.
0: Eine 22-jährige Amerikanerin verkauft Secondhand-Kleider im Netz und wird reich. Sie schreibt ein Buch, eine Netflix-Serie wird gedreht, ein neuer Trend blitzt auf am Horizont. Verleiht der Girl-Boss-Feminismus Frauenflügel?
1: Welche Chefinnen braucht das Land?
0: Was die Chefin auch tut, die Kritik ist schneller. Zu männlich, zu weiblich, kein Zug zum Tor, ein Drachen, ein Monster, die Mama. Eine Diskussion über Frauen als Führungskräfte, über Führungsmythen und Möglichkeiten im Turbokapitalismus und welche Führung die Geführten wollen. Mit Ruth Seliger, Führungscoach, Simone Hudelist, Autorin des Frauenmanagement-Reports und einer Chefin aus Leoben, Iris Filzwieser.
1: Die Chefin und die Zerstörung der Werte?
0: In Russland darf man nicht mehr Chefin sagen, sondern nur mehr die männliche Form. Dabei hatte das System eine Menge Anführerinnen zu bieten. Die Volkskommissarin, die Kosmonautin, die Kolchosbäuerin. Über die Zurichtung weiblicher Führungskraft.
1: Kleinmöbel und Musik.
0: Gedanken einer jungen Frau über die Lust, Chefin zu werden. Musik von Angèle bis Bette Davis, Mina bis Louise Ferranc. In Diagonals feine Musiksalon hören Sie Sophie Birk. Das ist der erste Satz von Joseph Haydns Symphonie Nummer 48 in C-Dur, die den nicht von Haydn gewählten Beinamen einer großen Chefin trägt, Maria Theresia. Die Regentin kannte nicht Worte wie Management und Leadership, Workflow oder flache Hierarchie. Sie sprach von Ordnung als Seele der Geschäfte, von Gemeinwohl als derer Länder allgemeines Bestes, das über die eigene Person zu stellen sei, und Vertrauen als größter Ansporn. Wenn es fehle, Zitat, so fehlt alles.

0: Sicher Platz. Steig einfach ein.
1: Sagt Sheryl Sandberg, US-amerikanische Unternehmerin, ehemalige Co-Geschäftsführerin und Aufsichtsrätin bei Meta Platforms, vormals Facebook. 1969 geboren, wurde sie schnell eine der reichsten Frauen der Welt. In ihrem 2013 erschienenen Buch Lean In, Häng dich rein, Untertitel Frauen und der Wille zum Erfolg, redet sie ihren Geschlechtsgenossinnen ins Gewissen, sich nicht selbst zu lähmen, mit Angst und Selbstzweifeln. Und dann haut der Girlboss auf den Putz. Die 22-jährige Amerikanerin Sophia Amoruso macht das große Geld und ist knallhart. 2014 erscheint ihr Buch, 2017 flimmert ihre Blitzkarriere über die Fernsehschirme. Girlboss, Netflix-Serie. Gezeigt wird allerdings nicht die Firmenpleite der Heldin und dass sie Mitarbeiterinnen rausschmeißt, die in Karenz oder Elternteilzeit gehen wollen. Bye bye, Boss Bitch, schrieb 2022 der Fluter, ein deutsches Politikmagazin für Millennials. Der Girlboss-Feminismus, ein kapitalistisches Kartenhaus, Marketing-Gag, Rüstzeug für den ungehinderten Aufstieg? Céline Béal hat sich auf die Suche begeben.
2: Wisst ihr, wo ich einen Girlboss finden kann? Einen Girlboss.
3: Also ich würde mich jetzt noch nicht als Girlboss bezeichnen, aber ich bin am guten Weg dorthin. Ich bin noch Studentin.
4: Ich finde, ein Girlboss ist eine Person, die genau weiß, was sie will und das auch wirklich umsetzt und keine Angst vor Veränderung hat. Ich glaube, das ist gar nicht so leicht zu erreichen, aber das sollte das Ziel sein.
2: Also Sie sind es nicht, noch nicht?
4: Hoffentlich bald.
2: Sind Sie ein Girlboss?
5: Ja, ich bin dabei, es zu werden, deswegen bin ich hier.
6: Samstag, 3. Oktober 2026. Um die 80 Frauen sind in einem Konferenzzentrum im 12. Wiener Gemeindebezirk zusammengekommen für die zweitägige Veranstaltung mit dem englischen Namen She Leads Now. Sie führt jetzt. Wenn Girlbosse zu finden sind, dann hier. Am Programm Networking und Seminare etwa zu Verhandlungstechniken oder Stressbewältigung. Organisiert haben die Wiener Neos. Man muss kein Parteimitglied sein, um teilzunehmen und auch keine Chefin per se. Das Motto lautet, Führung ist keine Frage der Position, Führung ist eine Frage der Entscheidung. Während der Mittagspause kommen Teilnehmerinnen Elena, Eva Maria und Lana ins Gespräch. Sie sind zwischen 20 und 26 Jahre alt.
3: Ich finde es hier sehr inspirierend, weil hier so viele schon erfolgreiche Frauen herkommen. Wir sind ja eher die junge Generation hier, aber einfach diesen Support sehen, diese Frauen, die schon so viel geschafft haben, die schon hinter ihrer Person stehen und auch sehr bewusst hinter ihrer Person stehen, ist einfach sehr inspirierend zu sehen.
2: Also ich suche ja Girlbosses. Könnt ihr mir helfen und mir sagen, wie könnte ein Girlboss ausschauen?
4: Selbstbewusst auf jeden Fall.
3: Eine Präsenz ausstrahlend, eine gewisse Autorität auch. Das, was ich das Gefühl habe, was jungen Frauen leider oft fehlt. Deswegen sagen wir auch alle, dass wir noch nicht bei unserem inneren Girlboss sind, weil wir wissen, dass wir uns diese Energie noch aneignen müssen.
6: Vielleicht ist Carola am nächsten Stehtisch schon ein Girlboss. Sie ist 29 Jahre alt.
7: Ich kenne den Begriff so, dass es eine Führungsposition in weiblicher Form ins Lächerliche zieht, weil man sagt, sie muss tough sein, sie ist der Girlboss und man setzt sie trotzdem durch das Girl eigentlich ein bisschen hinunter, obwohl sie der Boss wäre in dem Fall.
2: Wenn ich jetzt frage, bist du ein Girlboss, was würdest du sagen?
7: In jedem Fall nein.
2: Und wenn ich Girlbosses suche, wie erkenne ich sie, wie schauen sie aus?
7: Also als Klischeebild würde ich jetzt sagen, was man dadurch vermittelt bekommt, sie hat einen schönen Anzug an, einen schönen Zweiteiler, trotzdem in einer knalligen weiblichen Farbe und sie trägt immer schöne hohe Schuhe und eine wunderschöne Handtasche und ist immer top gestylt und gepflegt, obwohl sie es vielleicht gar nicht fühlt oder sie eigentlich gar nicht so ist.
6: Top gestylt und gepflegt, knalliges Sakko in Rot, Sandalen mit gut 10 cm hohem Keilabsatz. So eine Frau findet sich tatsächlich bei dem Event, und zwar in einem Seminarraum, in dem sie als Trainerin

0: Trainerin einen Workshop vorbereitet.
1: Ich war ein Girlboss. Ich würde sagen, ich bin jetzt schon vielleicht eher Ladyboss.
0: Die 56-jährige Alexandra Singer-Weidinger leitet ihre eigene Agentur für Unternehmenskommunikation.
1: Ich habe schon von diesem Hashtag Girlboss natürlich gehört und ich feiere den, weil es gibt so viele Möglichkeiten, Sprache zu visualisieren. Und wenn man nur Boss nennt, weiß man aus Studien, dann sehen die meisten Menschen immer einen Mann. Girlboss ist für mich eine starke Frau, die weiß, was sie will, die andere mitreißt, die sich wirklich ready für Visibility und Sichtbarkeit fühlt. Ja, Girlboss ist ein Statement, ist ein Mindset und ist eine Ansage, nicht nur ein Hashtag.
0: Die Kommunikationswissenschaftlerin und Betriebswirtin trägt an dem Tag zum Thema Sichtbarkeit als Schlüssel zum Erfolg vor. Sich zu positionieren, das bringe nicht nur sich selbst, sondern auch andere weiter, ist sie überzeugt.
1: Beim Leadership hilft schon, wenn man jemanden nachfolgen kann. Ja, das heißt also, wenn man ein Role Model hat und sagt, okay, diese Frau oder diese Führungskraft ist den Weg schon mal gegangen. Nicht alle haben den Pioniergeist und den Mut, aber alle haben aus meiner Sicht das Potenzial, wenn sie wollen.
0: Die Girlboss-Figur hat ein Urbild. Sofia Amoruso, Jahrgang 1984, Selfmade-Frau, Millionärin mit 32. Sie hat 2014 das Buch Hashtag Girlboss veröffentlicht. Heuer kommt in einem österreichischen Bestseller das Schlagwort wieder vor. Und zwar im feministischen Plädoyer Funkenschwestern. Die Autorin tourt seit März mit einer gleichnamigen Live-Show durch das Land, Barbara Blaha. Jahrgang 1983, Arbeiterkind. Mit 31 wurde sie Bereichsleiterin beim Brandstätter Verlag. 5 Jahre später gründete sie die Denkfabrik Momentum Institut und ein dazugehöriges Online-Magazin. Sie leitet beide.
2: Nein, ich bin kein Girlboss. Was ich bin, ist, ich bin eine weibliche Chefin. Das stimmt. Das ist aber deshalb nicht zwingend ein Girlboss. Mein Feminismus sagt wir, Girlboss-Feministinnen sagen ich. Und das ist ein wesentlicher Unterschied.
0: Zur Präzision, in ihrem Buch widmet sie dem Girlboss-Feminismus ein Unterkapitel, um ihn zu kritisieren.
2: Was sagt uns Girlboss-Feminismus? Er sagt im Wesentlichen, jede Frau kann es schaffen, wenn sie sich nur richtig reinkniet. Gab es ja mit der damaligen Facebook-Chefin Sandberg auch ein schönes Buch dazu, Lean In hieß das. Und das war so das Mantra der 2010er Jahre. Wenn du dich nur anstrengst, wenn du nur wirklich die Extrameile gehst, dann kommst du auch oben an, so wie die Buben bisher. Nur es stellt sich aus, es stimmt nicht, muss man ganz klar sagen.
0: Sheryl Sandbergs Ansatz blende in ihren Augen strukturelle Benachteiligungen aus.
2: Er redet nicht über Arbeitsbedingungen, er spricht nicht über die Frage, wer macht denn die schlecht bezahlten Jobs, er spricht nicht über die Frage, wie verteilen wir die unbezahlte Arbeit. Es ist ein Feminismus für weiße, privilegierte, sehr reiche Frauen.
0: Barbara Blaha nennt ihn auch Managerinnenfeminismus. Er nütze nur jenen, die sich Putzfrau und Kindermädchen leisten können. Den Putzfrauen und Kindermädchen selbst helfe er nicht weiter.
2: Jede Managerin, die 2014, 2017, wann immer, über den grünen Klee gelobt worden ist oder es auf irgendein Magazincover geschafft hat, die hat natürlich viele Hürden überwunden, gar keine Frage. Gleichzeitig ist die Wahrscheinlichkeit sehr hoch, dass sie qua Geburt schon viele Privilegien genießt. Sie hat sehr wahrscheinlich eine fantastische Ausbildung hinter sich, die auch entsprechendes Geld gekostet hat, das ihre Familie hatte. Sie hat sehr wahrscheinlich eine weiße Hautfarbe. Und das bedeutet natürlich, dass sie in gewissen Bereichen Privilegien genießt. Und klar zu sagen, dass jede Form von Erfolg, die man im Leben erreicht hat, nur auf die eigene Anstrengung zurückzuführen ist, dass man das kritisiert, finde ich, müssen erfolgreiche Menschen aushalten. Sie müssen es vor allem deshalb aushalten, weil sie als Role Model dann gar nicht funktionieren.
0: Die Autorin hält die Lean-In-Ideologie sogar für schädlich.
2: Wenn man Frauen diesen Botschaften aussetzt, dieses streng dich an, Selbstoptimierungszeugs, dann sehen wir in den Studien, dass sie danach, nachdem sie all diese Rhetorik gehört haben, weniger Unterstützung zeigen für kollektive Aktionen, weil sie die Ungerechtigkeiten weniger wahrnehmen. Aber ich werde mit meiner Selbstoptimierung und meinem morgendlichen Journaling ganz sicher keinen Kindergarten bauen können. Ich werde mir auch die Frage, wer sich um meine älteren Angehörigen kümmert, die werde ich nicht lösen mit meinem Mindset, sondern wird nur gelöst, wenn wir kollektiv sowas hinstellen wie ein Pflegeheim.
0: Hinter der Debatte um den Begriff Girlboss stecken zwei Strömungen der Frauenbewegung, die

0: Die kapitalismuskritische und die neoliberale.
1: Es geht nicht ums Anstrengen, es geht darum, aus dem Schatten zu treten, sich zu trauen und in dem Sinn ja, Bossi zu sein. Und es geht nicht nur um Managerinnen, es geht um jede einzelne Frau, die, egal wo sie in ihrem Leben steht, Dinge verändern kann, Entscheidungen treffen kann, um nächste Schritte zu gehen.
0: Und mit diesem Statement von Wiens Vizebürgermeisterin Bettina Emmerling zurück zur NEOS-Veranstaltung She Leads Now.
2: Ich sage danke und wünsche viel Erfolg bei der Umsetzung, viel Präsenz und Klarheit euch allen und einen wunderbaren Tag heute noch.
0: An dem Abend spricht Hanna Wundsam als Gastrednerin. Die Geschäftsführerin der Plattform Austrian Startups stand 2021 auf der prestigeträchtigen Liste der 30 unter 30 vom österreichischen Forbes-Magazin. Ob sie sich als Girlboss sieht?
3: Ja, würde ich sagen, wobei ich mich jetzt mit 33 wahrscheinlich eher als Frau sehe.
0: Gefunden, einen Girlboss im Jahr 2026. Allerdings nimmt sie das Prädikat nicht ohne Einschränkungen an. Auch sie kennt Sheryl Sandbergs Lean In, das Standardwerk der sogenannten Karrierefrauen von 2013.
3: Take your seat at the table, das war, was sie quasi vorgestellt hat. Vor kurzem gab es einen Artikel, wo Sheryl Sandberg selbst sagt, sie muss einige dieser Themen jetzt in Relation setzen, weil sie hat gemerkt, es liegt nicht an den Frauen, es liegt am System.
0: So würden weltweit etwa nur 2% des Investorenkapitals in weiblich geführte Startups fließen, sagt Hanna Wundsam.
3: Aber ich möchte auch nicht das Bild vermitteln, dass eh alles gegen Frauen ist und man sich als Mädchen oder junge Frau denkt, na, ich brauche gar nicht erst jetzt diesen Schritt gehen, weil das System ist eh gegen mich. Es ist schon sehr lange ein System, das Frauen benachteiligt, aber es war auch noch nie so eine gute Zeit für Frauen, um zu gründen, um in Verantwortung zu gehen wie jetzt.
0: Neue weibliche Archetypen haben in den vergangenen Jahren den Girlboss in sozialen Medien weitgehend verdrängt. Etwa die Tradwife, eine vermeintlich traditionelle Hausfrau wie aus einem Bilderbuch der 60er Jahre. Oder das Lazy Girl, das als Reaktion auf eine als feindselig empfundene Arbeitswelt jeglichen professionellen Ehrgeiz ablehnt. Im Vergleich dazu ist für Hanna Wundsam doch am Vorbild der 2010er Jahre etwas zu retten.
3: Ich glaube, das Prinzip von Girlboss ist erwachsen geworden. Wir haben verstanden, es braucht Frauen, die einerseits sich trauen, voranzugehen und die anderen mit sich ziehen. Aber es braucht auch ein System, das sie dabei unterstützt. Von dem her ist es ein gesamtgesellschaftliches Anliegen, um das sich jede und jeder kümmern muss. 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
4: 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Céline Béal über einen Trend, der keiner mehr ist. Nasty Girl, so hieß nicht nur Amarusos Online-Geschäft, so heißen auch Song und Album von Bette Davis, 1975 veröffentlicht. Aha.

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1: Im Diagonalstudio im Ö1-Haus sitzen jetzt Ruth Seliger, systemische Beraterin für Führung. Sie hat Pädagogik, Wirtschafts- und Sozialgeschichte studiert. Und Simone Hudelist, Betriebswirtin in der Arbeiterkammer Wien und Coach. Sie verfasste den Frauenmanagement-Report 2026, berät und bildet Betriebs- und Aufsichtsrätinnen aus. Per Internettelefon dabei ist Iris Filzwieser, Metallurgin, Gründerin und Chefin der Leobener Firma Metop. Die international tätige Firma ist spezialisiert auf die Optimierung metallurgischer Prozesse. Sie analysiert etwa Schwachstellen in Metallwerken und entwickelt maßgeschneiderte Hightech-Lösungen. Aktuell hat die Firma 40 Mitarbeiter, 12 davon sind Frauen. Wie muss eine Chefin sein, um erfolgreich zu sein und auch so zu gelten? Frau Filzwieser?
2: Die Frage ist, wer definiert, ob man erfolgreich ist? Ich habe gelernt, für mich selbst ist es einmal wichtig, dass ich mich als erfolgreich sehe. Denn das Umfeld ist, glaube ich, gerade bei Frauen, da hat das sehr kritische Betrachtungsweisen. Also ich kann sagen, privat wird man vielleicht nicht als erfolgreich gesehen. Da heißt es immer wieder, wie kann man nur sich so auf die Arbeit konzentrieren? Und in der Firma sieht man immer wieder, dass parallel nebenein in anderen Firmen dann doch die Männer bevorzugt werden. Also ist auch die Frage, sieht man das als erfolgreich? Ich glaube aber auch, um eine erfolgreiche, zufriedene, glückliche Chefin zu sein, ist es ganz wichtig, dass man das nur für sich einmal definiert. Also ich fühle mich als erfolgreich, weil ich das so sehe. Und wie ist das gelungen? Ich glaube, einfach von immer authentisch bleiben. Und ich stelle nicht meinen Mann, sondern ich bin ich. Das würde ich so kurz zusammenfassen.
1: In welchem Jahr, Berufsjahr, sind Sie denn zu dieser Einstellung gekommen? Ich nehme an, das hat man nicht als junge Frau, als junge Chefin.
2: Nein, also ich bin jetzt 55 Jahre alt, bin 30 Jahre im Job tätig, habe sehr lange bin ich dem nachgelaufen, dass ich quasi von außen diese Bestätigung bekomme, dass ich eine gute Chefin bin, dass ich meinen Job gut mache, dass ich was weiß, dass ich was kann. Dass ich habe auch vier Kinder, meine Family managen kann, habe dann eigentlich sehr hart lernen müssen, dass, wie ich das erste Mal gesagt habe, na, ich bin jetzt gefragt worden, ob ich dort Beirat oder Beistand oder Beirat werden will, ist mir gesagt worden, na, das machst du aber sicher nicht, oder? Weil das kannst du ja nicht und nicht noch ein Amt, jetzt hast du eh schon die Firma. Ich musste eigentlich lernen, dass ich mir genau selber überlegen muss, was ist mir wichtig, damit ich glücklich bin. Und das ist über die Jahre gegangen. Am Anfang, glaube ich, bin ich sehr viel hinterhergelaufen, wollte auch mit jedem gut Freund sein in der Firma und ich glaube auch alles perfekt machen in meinem Sinne. Das hat aber fast zum Scheitern geführt, weil das schafft man irgendwie nicht. Man muss, glaube ich, ganz viel lernen, auf sich zu hören und eigene Ziele zu setzen und dann schon froh sein, wenn man die erreicht. Natürlich ist in einer Firma, hat man die Umsatzziele und das Wachstum und die Entwicklung, die Forschung, das muss erfüllt sein. Aber ich habe manchmal das Gefühl, für uns Frauen ist immer das ganze Paket wichtig. Also nur den Umsatz zu erreichen, macht mich noch nicht zu einer glücklichen Chefin. Ich habe auch den Anspruch, dass mein Team gut geht, dass die sich wohlfühlen, dass rundherum alles passt. Also ich finde immer, das ist, unsere Welt ist bunter. Also die hat ganz, ganz viele Farben. Während manchmal glaube ich, ich habe so das Gefühl, in meiner Männerwelt, mit der ich sehr gut kann, ist halt die Welt nicht so bunt. Da gibt es jetzt ein Rot und ein Rosarot und bei uns gibt es ein Rot, ein Orange, ein Pink, ein Bordeaux, ein Weinrot. Also ich kann das jetzt nicht besser vergleichen, aber ich glaube, jede Frau weiß, was ich meine.
1: Warum wollten Sie Chefin werden?
2: Ehrlich gesagt, das war ziemlich einfach. Also das ist schon in meiner Kindheit so gewesen. Meine Mama war Volksschullehrerin. Mein Papa hat sich mit 40 Jahren selbstständig gemacht. Und es war immer klar, dass ich Volksschullehrerin werde. Und für mich war immer klar, das mache ich sicher nicht. Nicht, weil ich das nicht einen guten Job finde, sondern das ist mir zu langweilig vorgekommen. Ich wollte immer selbstbestimmt sein. Ich wollte was tun, wo ich selber bestimmen kann, was ich jeden Tag mache. Und muss ehrlich sagen, dann habe ich Metallurgie studiert, dann war mir klar, nein, ich will unbedingt einmal Vorstand werden, ich will beruflich ganz erfolgreich werden. Das war in der Zeit, wo ich begonnen habe, habe ich das Gefühl gehabt, als Frau mit drei kleinen Kindern habe ich keine Chance, das zu erreichen. Und dann ist mir wieder eingefallen, na, eigentlich wollte ich eh immer selbstständig werden, dann muss ich mich halt selbstständig machen. Also es waren so logische Konsequenzen aus dem Lebenslauf eigentlich.
1: Wie beschreiben Sie die größten Hürden, die Sie überwinden haben müssen oder vielleicht immer noch überwinden müssen als Frau, als weiblicher Chef?
2: Meine größte Hürde, die absolut für mich persönlich größte Hürde, war die wenige Anerkennung aus dem privaten Umfeld, dass mir das nicht mehr wichtig ist und dass ich trotzdem das machen will und darin einen Sinn sehe und das gut sehe, obwohl es keine Anerkennung von außen gibt. Es wird bis heute eigentlich sehr oft, wird mein Mann gefragt, wie es in der Firma geht und mein Mann wird gefragt, wie er das so macht in der Firma und das ist immer von meinem Mann und man hat überhaupt nicht das Gefühl, dass eigentlich ich da operativ die Firma leite und wir beide Chefs sind. Und praktisch gesehen habe ich gar nie wirklich eine Hürde gesehen. Also mein Vorteil war, dass ich fachlich in so einem Nischengebiet zu Hause bin, dass wenn man sich in dieser Nische auskennt, man sehr einfach über fachliche Kompetenz dann schon Anerkennung findet.
1: Die haben Sie immer bekommen als Metallurgin in Ihrem Bereich, als Chefin
2: genau,
1: nämlich auch.
2: Genau, die habe ich bekommen oder mir organisiert. Also als Metallurgin hatte ich keine Ahnung von Personalführung, ich hatte keine Ahnung von Buchhaltung, von strategischen Themen in der Firma und ich war immer sehr offen dazu zu lernen, habe Kurse besucht, habe mich versucht, ganz viel zu vernetzen mit anderen, mit Männern und Frauen, wo ich mir gedacht habe, die machen das gut, wie machen die das, habe mir das abgeschaut, habe diskutiert und habe versucht, das Beste mitzunehmen, für mich das Beste, vielleicht nicht für alle das Beste, aber für mich das Beste mitzunehmen.
1: Ja, jetzt frage ich mal den Führungscoach, die Frau Ruth Seliger. Ich bleibe jetzt mal hängen bei dem Punkt, es war gar nicht so sehr in der Firma oder im Fachlichen das Problem, Anerkennung als Chefin zu finden, sondern privat. Was sagt uns das?
3: Dass in vielen gesellschaftlichen allgemeinen Feldern dieses Rollenbild noch nicht dort angekommen ist, wo es teilweise schon in Unternehmen angekommen ist. Also manchmal sind Unternehmen da weiter, glaube ich, als die Gesellschaft unter Anführungszeichen mit ihren doch oft sehr traditionellen Rollenbildern. Manche Unternehmen oder Organisationen sind da manchmal schon weiter.
1: Wo setzen Sie dann an als Führungscoach? Dann kann man Sie ja gar nicht brauchen, Frau Seliger.
3: Naja, also ich denke, ich setze an bei der Führung, also beim Führungsthema, bei der Führungsfunktion und bei der Frage, was hat Führung überhaupt für eine Aufgabe? Und so aus meinem Dafürhalten geht es immer darum, dass Führung dafür sorgt, dass die Menschen, die man führt, ihren Job selber gut machen können. Also gar nicht so sehr geht es um mich als Person, sondern es geht darum, was tue ich, damit die Leute in meiner Organisation einfach ihren Job gut machen können. Das habe ich jetzt von der Frau Filzwieser auch so ähnlich gehört. Also alles zu tun, damit es denen gut geht und die gut arbeiten können, würde ich mal als die Hauptfunktion von Führung anschauen. Und vielleicht auch, um gleich an den Anfang Ihrer Fragen, woran misst man Erfolg? Ich würde sagen, man misst den Erfolg von Führung daran, ob es gelingt, dass Leute ihre Aufgabe, ihre Arbeit gut machen können, dass sie sich gut fühlen dabei, sozusagen gern in die Arbeit gehen oder gern arbeiten, wo auch immer sie das tun.

0: Aber dass sie alles haben, also das meine ich, Ressourcen haben, klare Aufgaben haben, klare Entscheidungskompetenzen haben, dass sie Feedback bekommen, also alles das, was man halt braucht, um einen Job zu machen.
1: Dennoch muss eine Chefin aber da eine starke innere Überzeugung haben, dass sie das macht, wenn sie ja im privaten Umfeld Prügel vor die Füße geworfen bekommt. Also wie sicher muss ich sein, dass ich das bewältige?
0: Ja, ich glaube, da muss man schon sehr sicher sein. Also da muss man, also ich vermute, als Frau muss man an irgendeiner Front immer kämpfen. Oder an beiden, nicht? Mal ist es in der Organisation, in der ich tätig bin, und mal ist es zu Hause und mal ist es beides. Wenn man in der Familie mit solchen Rollenbildern zu tun hat, wie, was machst du als Frau da und wieso bist du nicht zu Hause und wieso tust du dir das überhaupt an? Also da hat man in der Familie dann einen Diskussionsbedarf, würde ich mal sagen. Das wird die Frau Filzwieser wahrscheinlich auch gehabt haben oder immer noch haben.
1: Frau Huderlis, Sie geben den Frauenmanagement-Report heraus. Sie haben zu tun auch mit Aufsichtsrätinnen, unter anderem auch mit Betriebsrätinnen. Wie bekannt kommt Ihnen das vor?
2: Ja, es kommt mir schon sehr bekannt vor, weil wenn ich mir in der Studie jetzt, da reden wir über sehr große Unternehmen, da reden wir über die Top 200 Unternehmen und die börsennotierten Unternehmen. Und ich mache die Studie jetzt schon länger. Und im Zeitverlauf, es hat sich schon etwas getan, aber es hat sich nicht sehr viel getan. Also auch da die Zahlen in den großen Unternehmen, ja, ich kann nicht für die kleinen und mittleren Unternehmen sprechen, ja, weil da haben wir einfach, da ist die Datenlage zu gering, was veröffentlicht wird. Aber bei den großen Unternehmen tut sich auch sehr wenig. Wir sehen durch die, wir haben in Österreich seit 2018 eine Quotenregelung im Aufsichtsrat. Und da haben wir schon von 2018 bis jetzt, das ist ja fast eine Verdoppelung, die sich da abgespielt hat in den Aufsichtsräten mit der Quote. Ohne die Quote sind wir auch beim Wachsen, aber viel langsamer.
1: Wie benennen Sie die Hürden, die Chefinnen überwinden müssen?
2: Also ich habe jetzt vieles, was die Frau Seliger und was auch die Frau Filzwieser gesagt hat, kommt mir sehr bekannt vor, ja. Auch aus dem, was ich in der Vorbereitung immer lese für die Studie und was ich auch von draußen, also vom Umfeld, auch von den Arbeitnehmervertreterinnen im Aufsichtsrat mitkriege. Die Hürden sind einfach, dass diese Unternehmen oder Organisationen, ich kann jetzt weniger übers private Umfeld reden, ja, aber in Organisationen haben wir Spielregeln, wir haben Strukturen und wir sehen, dass die Strukturen sich nicht so einfach von alleine ändern. Ja, und mit der Quotenregelung kommt diese Strukturänderung von außen und die trägt dann dazu bei, dass sich etwas ändert. Langsam, aber es ändert sich was.
1: Weil?
2: Naja, weil die Unternehmen angehalten sind, 30% Frauen im Aufsichtsrat zu besetzen. Und wenn diese Besetzung nicht erfolgt, dann gibt es da einfach Regelungen, die eingreifen. Es gibt die Möglichkeit, den Stuhl leer zu lassen, wenn man sagt, man findet wirklich keine qualifizierte Frau. Ja, und das wird aber nicht, also der leere Stuhl ist in Österreich, also mir wäre kein Unternehmen bekannt, die Maßnahme ergriffen haben, weil sie dann tatsächlich keine Frau gefunden haben. Also es finden sich dann Frauen. Nur aus dieser Struktur auszubrechen, aus diesem Bekannten, was man im Unternehmen und in der Organisation hat, das ist die Schwierigkeit und da gilt es einfach, diese Spielregeln zu verändern.
1: Über eingefahrene Spielregeln und moderne Logiken des Führens sprechen wir später weiter mit Simone Huderlist, Betriebswirtin in der Arbeiterkammer Wien, Ruth Seliger, Organisationsberaterin, sowie mit der Unternehmerin Iris Filzwieser. Und jetzt die Tigerin von Cremona.

0: Nessuno, Mina, 1959. Symbol der italienischen Frauenbewegung in den 60er und 70er Jahren, schaffte es x-mal auf Platz 1 der italienischen Charts. 1967 gründete sie als erster weiblicher europäischer Popstar eine eigene Plattenproduktionsfirma, die PDU, um ihre eigene Chefin zu sein. Und damit brachte sie in den 70ern die deutsche Rock-Avantgarde nach Italien. Mina Anna Mazzini, heute 86, besitzt die Firma immer noch. Direktorin, Aufsichtsrätin, Vorständin, noch sind solche Positionen nicht selbstverständlich für Frauen. Wie Iris Vilswieser vorhin erzählte, Unternehmerin, Expertin für Gewinnung und Verarbeitung von Metallen, Mutter von 4 Kindern, muss sie sich am meisten im Privatleben erklären, warum sie an der Spitze einer Firma stehen will. Wir diskutieren weiter mit ihr, mit Simone Hudelist, Verfasserin des Frauenmanagement-Reports von der Arbeiterkammer Wien und mit der Organisationsberaterin Ruth Seliger, Autorin des Buches Positive Leadership. Seit 2018, da waren wir stehen geblieben, gilt in den österreichischen Unternehmen, den börsennotierten und denen mit mehr als 1000 Beschäftigten, eine gesetzliche Mindestquote für Aufsichtsrätinnen von 30%. Frau Seliger, hat eine Frau Ihnen schon mal gesagt, ich könnte jetzt Aufsichtsrätin werden oder in den Vorstand aufrücken, aber ich traue mich fast nicht, ich bin dann die berühmte Quotenfrau?
1: Doch, also das gibt's schon. Ich wüsste jetzt gar nicht, was man da wirklich konkret tun kann, weil die Organisation ist sehr stark und sehr kräftig und ist ja auch, um das einmal so auf der Seite zu sagen, sind ja auch Männerorganisationen, also nicht nur jetzt voller Männer, sondern auch nach männlichen Ideen gestaltet. Also ich würde mal sagen, seit 3000 Jahren sind so die Urgedanken der Organisation vom römischen Heer geprägt und dann von der katholischen Kirche und so. Das begleitet uns schon sehr lang und das sind Männerformen, nicht? Und da tun sich Frauen schon sehr schwer, gegen diese Männerlogik und auch die Männerstrukturen etwas dem entgegenzusetzen, weil sie diese Spiele nicht so gut beherrschen und auch nicht beherrschen wollen. Oder es gibt viele, die dann sagen, also bei dem Spiel mag ich gar nicht mitspielen, weil das ist so ein Macht-Konkurrenz-Spiel immer wieder. Also ich will jetzt nicht allen Männern zuschreiben, dass sie alle so sind und dass die Frauen alle friedlich und kooperativ sind, beides nicht. Aber wenn es um die Zuschreibungen geht, dass Männer Frauen so sehen, dass sie nicht in diesen Spielen mitspielen können, dann haben die Frauen ein Problem damit. Und ich denke, das sich bewusst zu machen, in welchem Kontext ich mich da bewege. Also das war immer auch ein Stück meiner beraterischen Arbeit, zu schauen, wo sind hier für diese Frauen, die sagen, sie kommen nicht weiter, wo sind hier trotz dieser Einschränkungen immer noch die Handlungsspielräume, die wirklich sozusagen fast zu erschnüffeln, ja, um diese Spielregeln ein Stück zu verändern oder in meinem eigenen Bereich Dinge anders zu tun, als sie im Rest der Organisation getan werden, andere Formen des Entscheidens finden, andere Formen der Kommunikation zu finden und so weiter.
0: Frau Vilswieser, Sie wieder gefragt, was war denn das, als Sie so eine Männerlogik durchbrochen haben als Chefin, was vielleicht dann im ersten Moment für Irritation gesorgt hat?
2: Also vielleicht einmal vorweg, mit der Männerlogik habe ich natürlich als Technikerin die wenigsten Probleme, weil ich ja per Definition ein komplett logischer Mensch bin. Das heißt, diese Hierarchien und so waren mir sehr, sehr, sehr schnell klar. Ich glaube, ich habe sehr früh erkannt, es umgekehrt gar nicht die Hürden so wahrzunehmen, sondern es zu nutzen, dass ich anders bin. Also ich kann das jetzt nur an 1, 2, 3 praktischen Beispielen erzählen. Wenn ich ins Büro gehe und wenn ich in eine Besprechung gehe und mein Mann und ich diskutieren danach, warum hast du manche Themen heute nicht angesprochen und manche angesprochen, dann kann ich zu meinem sagen, hast du nicht gemerkt, bei dem und dem hat es halt gar nicht gepasst und dem war es halt, der war halt super drauf, da haben wir mehr Gas geben können. Dann sagt er, na, ich habe gar nichts gemerkt, die sind alle im Raum gesessen. Ich weiß nicht, ob das für alle gilt, aber ich habe schon das Gefühl, dass wir Frauen sehr intuitiv sind und auch ein bisschen mehr fühlen und spüren. Dem Kunden gegenüber habe ich auch eigentlich eher einen Vorteil gehabt als einen Nachteil, weil in dieser komplett männerdominierten Welt, als Metallurgin bin ich ja in einer Welt zu Hause. Also ich habe jetzt 22 Jahre die Firma und wir haben den ersten Kunden, wo eine Frau mir gegenüber sitzt, das erste Mal in 22 Jahren. Also sitzen immer Männer gegenüber. Und wenn man lernt, wie sie ticken und wie sie funktionieren, dann kann man, glaube ich, sehr gut zusammenarbeiten, weil wir nicht direkt in Konkurrenz zu den Männern, also ich habe gelernt, ich habe mich nie in Konkurrenz zu einem Mann gefühlt. Ich glaube gar nicht, dass der Mann mich zu schwach gesehen hat, sondern einfach, ich war nicht wirklich eine wahrnehmbare Konkurrenz zu ihm. Das hat mir sowohl intern eigentlich geholfen, weil der Konkurrenzkampf nie so ausgeprägt war. Jetzt ist das natürlich unterschiedlich, wenn man selbstständig ist, aber und selber die Leute einstellt. Aber ich habe auch immer tendiert, ganz starke Leute einzustellen. Meine Hoffnung war immer, dass ich Leute finde, die viel besser als ich sind und viel schneller und viel intelligenter. Und das ist teilweise geglückt und teilweise nicht geglückt. Männer spielen ein Spiel, finde ich, sehr oft, wo nicht wirklich ausgesprochen wird, was sie wirklich meinen. Und es kann dann aber sehr erfrischend sein, wenn dann im Team, also ich habe oft das Gefühl, dass ich das bin als Frau, die einfach klar sagt, na, wir machen das jetzt nicht so, tut mir leid, das können wir nicht, machen wir nicht, oder das ganz klar anspricht. Und eigentlich habe ich sehr positive Erfahrungen damit gemacht.
1: Ja, jetzt muss ich bei dem Punkt fragen, führen Frauen anders?
2: Das glaube ich schon.
1: Frau Hudelist, was meinen Sie? Ist das auch eine Form von Sexismus in Wahrheit?
3: Ich finde die Frage schon, also an und für sich stört mich die Frage, weil ich würde hinterfragen, warum fragen wir eigentlich nie, führen Männer anders oder wie führen Männer oder führen sie besser? Diese Frage stellen wir eigentlich nicht. Also das ist so für mich dieser Ansatz. Die Frau Seliger hat es vorher, also ich habe es so mitgenommen, gesagt, das ist schon eine Persönlichkeitsfrage. Natürlich gibt es Zuschreibungen für Männer und Frauen, ja, und mit denen ist man konfrontiert. Da bin auch ich konfrontiert damit persönlich. Ja. Aber ich kann es beobachten, ja, und ich würde da das mit der Empathie schon bestätigen, ja, aber ich würde es jetzt nicht allen Frauen zuschreiben oder ich würde da nicht allen Männern zuschreiben, dass sie risikoaffiner sind oder so. Ja. Ich glaube schon, dass es viel mit Persönlichkeit zu tun hat und auch mit Charakter und auch, was das Unternehmen braucht. Und das hat die Frau Filzwieser jetzt immer so schön betont, wie das bei ihr im Unternehmen abläuft. Ja. Und wenn sie da hineinkommt, dass sie das spürt und mitkriegt. Ja. Also das ist schon auch von der Organisation abhängig.
1: Ich würde sagen, ich kenne Gott sei Dank viele, viele Männer, die ein anderes Rollenverständnis von Führung haben, als man das so denkt.
0: Frau Filzwieser, was ist das überhaupt, die männliche Logik? Wovon sprechen wir da beim Führen?
2: Was ich in meinem Team beobachte, und das ist jetzt kein Großkonzern, sondern eher in der KMU-Landschaft, ist, ich habe manchmal das Gefühl, wenn Männer führen, ist es ein bisschen einfacher, also wie soll ich sagen, weniger kleinteilig, viel groß, zielorientierter, und es ist immer eigentlich aufs Endziel konzentriert. Das ist jetzt aber nur meine persönliche Wahrnehmung. Ich habe oft das Gefühl, ich und auch in meinem Umfeld, wir neigen dazu, in kleineren Etappen zu führen und nicht sofort auf das ganz große Endbild oder was zu erreichen ist, hinzuführen. Das ist eigentlich die einzige Wahrnehmung, die ich so sagen kann. Ansonsten glaube ich auch, dass es sehr von der Persönlichkeit abhängt. Wir haben Abteilungsleiter und Leiterinnen in der Firma gehabt, die genau das gegenseitige Bild gespiegelt haben. Wir hatten eine Frau, die wirklich hart und trocken und sehr konsequent geführt hat. Und wir hatten auch einen Teamleiter, der ein richtiger Softie war, ich kann es nicht anders sagen. Und beides hat auf ihre Art und Weise nach einer gewissen Eingewöhnungsphase eigentlich gut funktioniert. Es hängt auch ein bisschen vom Team ab. Weil ich nehme bei uns war die Technikergruppe, führe ich anders als zum Beispiel die Rechnungswesenabteilung. Das ist ein Unterschied. Und ich glaube auch, dass das nicht nur eine personelle Frage ist, sondern auch, wie man selber strukturiert ist. Ist man ein logischer Mensch? Ist man ein kreativer Mensch? Also ich glaube, wenn ich meine Marketingabteilung so führen würde wie die Engineeringabteilung, ich glaube, die würden kündigen. Bin ich mir fast sicher.
0: Dieses Fokussiertsein auf kleinere Etappen, das könnte man vielleicht auch verzetteln nennen, weiß ich nicht genau. Haben Sie eine Erklärung dafür, warum das bei Ihnen so ist und vielleicht, wie Sie leicht angedeutet haben, bei Frauen, bei weiblichen Vorgesetzten?
2: Ich persönlich habe zum Beispiel schon das Gefühl, ich möchte, dass mein Gegenüber den Weg sieht und den Weg auch versteht, warum jetzt gewisse Dinge notwendig sind, um die nächsten zwei Ziele zu erreichen. Mein Mann sagt ganz klar, wir brauchen das jetzt, du hast das zur Verfügung, mach. Also es ist einfach ganz eine andere Struktur. Also ich bin, glaube ich, strukturierter und organisierter, das äußert sich dann auch im Führen. Mein Mann ist kreativer und offener und das äußert sich dann auch im Führen. Ich glaube aber nicht, dass das so wirklich eine Geschlechtsfrage ist.
0: Ja, ich habe auch den Eindruck, wenn je länger wir reden, desto mehr lösen sich diese Klischees auf zum Glück, würde ich mal sagen. Frau Hudelist, worüber sollen wir denn sprechen, wenn wir über weibliche Vorgesetzte reden? Also gar nicht so sehr, wie führt eine Frau, wie führt ein Mann, wie führt diese Frau und jener Mann, sondern welche Chefinnen und Chefs braucht das Land oder was soll eigentlich die Frage sein beim Führen?
3: Ich glaube, heute ist diese Frage nach welche Chefs und Chefinnen, Sie haben es eh schon gesagt, braucht das Land viel wichtiger als zu fragen, ist es jetzt eine weibliche Logik oder ist es eine männliche Logik? Und wir haben schon noch, also wenn wir jetzt von den Zahlen ausgehen, sehen wir schon noch, dass wir einen Großteil männliche Führungskräfte haben, vor allem in den großen Unternehmen. Und da braucht es halt einfach noch dieses Aufbrechen der Strukturen, der Regeln, wie ich vorher schon gesagt habe. Und dann ist es auch etwas, was gesellschaftlich bedingt ist. Heute sehen wir in der Führung oder nehme ich in der Führung wahr, dass wir diese immer Erreichbarkeit, immer Verfügbarkeit haben, dieses Mindset, das vielleicht nicht mehr zeitgemäß ist. Und vielleicht haben wir deswegen auch ein bisschen eine sehr kleine Gruppe, was Führungskräfte angeht, weil vielleicht ist das ein Modell, ein Führungsmodell, das nicht mehr für viele Menschen lebbar ist oder umsetzbar.
2: Das ist genau zum Beispiel der Unterschied von meinem Mann und mir. Ich mag es überhaupt nicht, das Gefühl zu haben, ich muss immer erreichbar sein und ich sehe auch den Sinn dahinter nicht, dass meine Arbeit dadurch besser wird. Mein Mann zum Beispiel hat das Gefühl, er muss immer erreichbar sein. Ist aus der Lebensgeschichte heraus auch logisch erklärbar, weil wir hatten ein klassisches Rollenbild, ich habe zwar immer voll gearbeitet, aber für die Kinder war am Ende des Tages komplett ich zuständig, somit nicht immer verfügbar und die Meetings um 6 Uhr am Abend, da konnte ich nicht dabei sein zu Beginn unserer Firma. Also ich glaube, dieses Thema, dass das ein Strukturwechsel ist, dass ich das ändern muss, das auch, und das glaube ich ist der Unterschied in einer kleinen Struktur, kann ich bestimmen und sagen, wir sind nicht mehr immer verfügbar, Meetings werden bei uns nur mehr zwischen 9 und 14 Uhr abgehalten. Punkt.
0: Wir machen einen vorläufigen Punkt, sprechen später weiter über Führungsmythen, die Chefin als Monster und als Notnagel, wenn kein Mann mehr kann oder will oder darf oder alles zusammen.
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0: The Trapper and the Furrier. Menschen beuten Menschen und Tiere aus. Der Jäger, der Kürschner, der Besitzer, Manager, Pharmazeut, Anwalt. Eine Geschichte über Gier und Härte von der US-amerikanisch-russischen Liedermacherin Regina Spektor.
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0: 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Wird sie? 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
1: Ein Heer von Schafen, das von einem Löwen geführt wird, schlägt ein Heer von Löwen, das von einem Schaf geführt wird. Arabisches Sprichwort. Gefunden im deutschen Leadership Journal.
0: Chef und Chefin sind keine Heiligen. Oft werden sie dazu gemacht. Sie führen die an, die Führung brauchen, heißt es. Orientierung und Motivation. Zumindest die scheinen sie zu brauchen, die den ewigen Antreiber nicht in sich haben. Eine heilige Anführerin ist die sowjetische Kolchosbäuerin gewesen, ist es immer noch. Begleitet von einem Feuerwerk wurde im Dezember 2009 vor dem allrussischen Ausstellungszentrum in Moskau das Denkmal Arbeiter und Kolchosbäuerin feierlich enthüllt, nachdem man es 6 Jahre lang restauriert hatte. Seither strahlt die monumentale, mit dem Sockel fast 60 Meter hohe Statue aus Edelstahl, die für die Weltausstellung in Paris 1937 geschaffen worden war, wieder in ihrem Glanz, mit Hammer und Sichel, Tatkraft und Selbstbewusstsein. Erich Klein über russische Chefinnen. Pardon, Chefin darf nicht mehr gesagt werden heute.
2: Über die Sowjetunion gab es einst den Scherz, alle sind gleich, einige gleicher. Damit war die Nomenklatura gemeint, nicht Männer und Frauen, die als gleichberechtigt galten. In jüngster Zeit hat sich das geändert, auf sprachlicher Ebene. Natschalnik, das ist der Boss, der Chef. Sein weibliches Gegenstück, die Natschalnica, wurde verboten. Natürlich gibt es sie weiterhin im Alltag, aber nicht offiziell. Feminitive sind in Russland offiziell verboten.

0: per Beschluss des obersten Gerichtshofs. Die Begründung?
1: Feminitive. Wörter, die Frauen bezeichnen und häufig von Substantiven männlichen Geschlechts mit derselben Wortwurzel abgeleitet sind, sind Merkmal der LGBT-Bewegung.
0: Diese wird in der Russischen Föderation als extremistisch eingestuft. Auf einer amtlichen Begründung werden Beispiele dafür angeführt, welche Ausdrücke nicht zu verwenden sind.
1: Leiterin, Direktorin, Autorin, Psychologin.
0: Die Natschalnitzer, die Chefin, wird nicht genannt, dafür aber die Gefahr, die von Feminitiven ausgeht.
1: Es handelt sich um eine Ideologie, welche die Zerstörung traditioneller Werte von Familie und Ehe propagiert.
0: Traditionelle Werte waren in Russland immer schon eine hybride Angelegenheit zwischen West und Ost. Zar Peter der Große ließ 1772 zur Beseitigung des altrussischen Chaos von einem deutschen Untertanen die sogenannte Rangtabelle einführen. Das System blieb bis 1917 unverändert bestehen. An oberster Stelle stand der Distvitelny Tajny Sowjetnik Pervava Klasa, wirklicher Geheimer Rat erster Klasse. Es folgten 13 weitere Klassen, 13 Chins wie Chinovnik.
1: Oberhofmarschall, Oberhofmeister, Oberjägermeister und Oberschenk. Über den Kollegienassessor bis zum Mundschenk im untersten Rang.
0: Eine vergleichbare Rangtabelle für Frauen gab es nicht oder nur indirekt. An erster Stelle unter den Damen stand nächst der Zarin die Obergofmeistrin. Dann kamen die Goffrälin, Staatsdame und Frälin, also auf Deutsch.
1: Oberhofmeisterin, Hoffräulein, Staatsdamen und Fräulein.
0: Ein Chin, ein Rang, eine Chefin kam in der guten alten russischen Tradition nicht vor. Als die Romanows 1913 ihr 300-jähriges Kronjubiläum feierten, war besagte Obergofmeisterin noch immer der Höhepunkt einer aristokratischen Karriere für Frauen. Von Chefin noch immer keine Rede. Mit der Oktoberrevolution des Jahres 1917 erfolgte der große Bruch. Wladimir Iljitsch Uljanow, kurz Lenin, erklärt in seiner Schrift Staat und Revolution:
1: Jede Köchin muss in der Lage sein, die Staatsmacht auszuüben. Jede Köchin soll den Staat regieren.
0: Spätere Kritiker wie André Glücksmann sahen in dieser Idee den Ursprung von Marxismus und Konzentrationslager, von Köchin und Menschenfresserei, wie sie Stalin praktizierte. Eigentlich hatten Veränderungen schon früher begonnen. Als sich junge Frauen terroristischen Vereinigungen gegen die Zarenherrschaft anschlossen. Oder eine beträchtliche Anzahl junger Russinnen nach dem Besuch eines Gymnasiums für höhere Töchter ins westeuropäische Ausland zum Studium ging. Oft sozialistisch interessiert wurden einige nach der Rückkehr zu den Chefinnen der jungen Sowjetmacht. Alexandra Kollontai, Tochter eines ukrainischen Generals, hatte in Zürich studiert und wurde Revolutionärin. Schon 1913 schrieb sie in einem Artikel in der Pravda gegen bürgerlichen Feminismus an.
2: Was wollen die Feministinnen erreichen? Die Vorteile, die Macht und die Rechte in der kapitalistischen Gesellschaft, über die derzeit ihre Ehemänner, Väter und Brüder verfügen. Was streben Arbeiterinnen an? Die Beseitigung jeglicher Vorteile aufgrund der Herkunft oder des Reichtums. Der Arbeiterin ist es gleichgültig, wem diese Macht des Herrschers verliehen wird, einem Mann oder einer Frau. Gemeinsam mit ihrer gesamten Klasse kann sie ihre Lage als Arbeiterin verbessern.
0: Gleichberechtigung in der Revolution als Weg zur Chefität. Die Kollontai wurde erste Ministerin einer Sowjetregierung. Damals wurde das Amt Volkskommissarin genannt. Ihre Idee von freier Liebe und Sexualität wurde von keinem Geringeren als Lenin, als Glas-Wasser-Theorie, abgekanzelt. Alexandra Kollontai blieb hartnäckig.
2: Nicht die sexuellen Beziehungen bestimmen das moralische Ansehen der Frau, sondern ihr Wert im Arbeitsleben, bei der gesellschaftlich nützlichen Arbeit.
0: Am Weg in die leuchtende Zukunft des Sozialismus waren auch die konservativsten Schichten Russlands zu gewinnen. Wandte sich die Kolontai an Arbeiterinnen, wurde sie gehört. In ihren Erinnerungen berichtet Alexandra Kolontai allerdings auch von Rückschlägen bei den traditionell konservativen Bauern. Als sie in Tula eine junge Kommunistin für eine Frauenabteilung von Bäuerinnen vorschlägt, reagieren diese höchst ungehalten.
2: Es war eine junge, aktiv als Kommunistin tätige Arbeiterin, die sich in Moskau jedoch Manieren zugelegt hatte, wie sie die Bauern des Gouvernements Tula nicht gewohnt waren. Im Saal erhob sich ein Murren auch gegen alle übrigen Kandidaten.
0: Köchin oder Arbeiterin an den Hebeln des Staates. Das war jetzt schon möglich. Die Kolchosbäuerin war noch nicht so weit. Dafür bedurfte es noch der ideologischen, gar der ästhetischen Überhöhung und Überzeugung.
2: Es galt, die Frau so zu gestalten, dass sie nicht schwächer als der Mann erschien und zugleich die Weiblichkeit ihrer Formen bewahrte. Ihr Schritt sollte gleichermaßen kraftvoll sein und die Bewegung ihrer Arme symmetrisch, damit sich Sichel und Hammer in der Luft ohne jede Schieflage zu einem Ganzen vereinten.
0: Das ist die Bildhauerin Vera Muchina in ihrem Arbeitsbericht über ihr Meisterwerk, die Monumentalskulptur Arbeiter- und Kolchosbäuerin. Die 24,5 Meter hohe Edelstahlskulptur aus dem Jahr 1937 zeigt einen Arbeiter und eine Bäuerin, die dynamisch vorwärts stürmen, um gemeinsam Hammer und Sichel emporzuheben. Jeder, der einen sowjetischen Kinofilm gesehen hat, kennt dieses Paar, das sich im Vorspann zum Film zu den Zuschauern dreht. Wie Alexandra Kolontai stammte Vera Muchina aus einer großbürgerlichen Familie. In Riga geboren, besuchte sie ein Gymnasium auf der Krim. In Paris studierte sie Bildhauerei bei einem Rodin-Schüler. Zurück in Russland begeisterte sie sich für Lenins Idee einer neuen Monumental- und Propagandakunst im Dienste des Kommunismus. Die alten Denkmäler des Zarenreichs waren zu stürzen. Die Jungen waren jetzt am Zug und Vera Muchina kam ganz nach oben. Für die frühe Skulptur einer sitzenden Bäuerin erhielt sie einen internationalen Preis. Für Rabotschi i Kolchosnitsa als ultimatives Symbol für den unaufhaltsamen sowjetischen Fortschritt und den optimistischen Geist der Arbeiterklasse war mehr Dynamik gefordert. Vera Muchina schrieb über ihre vor Bewegung geradezu berstenden Figuren von Arbeiter- und Kolchosbäuerin.
2: Die Figuren sollten durch eine gemeinsame stürmische Bewegung miteinander verbunden sein. Die männliche Figur geht, da sie schwerer wirkt, ein wenig voraus. Die weibliche folgt ihr, getragen von demselben gemeinsamen seelischen und körperlichen Impuls.
0: Noch geht die Chefin ein wenig hinten, aber sie hält in ihrer hochaufragenden Rechten eine Sichel. Im Berg- und Straßenbau bewiesen sich Frauen als Stachanowzi, als Bestarbeiterinnen. Warum nicht auch auf dem Feld beim Schneiden und der Einbringung des Getreides? Vera Muchina dachte auch über die Kleidung ihrer Helden aus Titanstahl nach.
2: Die Kleidung sollte zeitgenössisch wirken, ohne alltäglich oder banal zu erscheinen. Der Arbeiter trägt einen Overall, der von einer Schulter herabgeglitten ist und den Oberkörper freigibt. Die Kolchosbäuerin ein leichtes Sarafankleid, das der Wind an ihren Körper drückt und so ihren Schritt betont. Die Kleidung verhüllt ihre Körper nicht, sie bewegt sich mit ihnen.
0: Musik. Ein bisschen stählerne Erotik war erlaubt. Auch wenn damit nur die vor sich gehende Dynamisierung und Militarisierung von Arbeit und Gesellschaft kaschiert wurden.

0: 1937. Arbeiter und Kolchosbäuerin thronten auf dem Sowjetpavillon direkt gegenüber dem Ausstellungspavillon der Nazis. Die Skulptur wurde in der Folge zerlegt und in Moskau vor dem Ausstellungsgelände für die Errungenschaften der Volkswirtschaft aufgestellt. Nach dem Zweiten Weltkrieg wurde daraus das schon genannte Filmlogo. Allein die Zeiten änderten sich und so die Reaktionen auf die stählerne Ikone. 1969 hatte der Autor Venedikt Jerofejew in seinem großen Trinkerpoem »Reise nach Petuschki« nur mehr bösen Spott für Chefin und Chef der Werktätigen übrig, das stählerne Symbol des Sozialismus.
1: Und schon wieder fing alles von vorne an. Das Frösteln, die Hitze und das Fieber. Und von dort, aus der Ferne, wo der Nebel lag, tauchten zwei dieser Hühner aus Muchinas Skulptur auf. Ein Arbeiter mit einem Hammer und eine Bäuerin mit einer Sichel. Und als sie ganz nah an mich herankamen, grinsten beide. Und der Arbeiter schlug mir mit dem Hammer auf den Kopf. Und dann die Bäuerin mit der Sichel in die Eier.
0: In den Jahren, da die Kolchosbäuerin zum triumphierenden Symbol der Frauenbefreiung avancierte, waren nicht nur Stalins großer Terror und die endgültige Vernichtung der sogenannten Kulaken erfolgt. Kolchosbäuerin und Kolchosbauer sollten bis in die späten 1960er Jahre nicht einmal einen Inlandspass erhalten, der eine freie Wahl des Arbeitsplatzes ermöglicht hätte. Aus dem Hintergrund tauchten aber immer deutlichere Figuren einer anderen und Gegenkultur auf. Vordenkerinnen, deren Einfluss auf die russische Kultur nicht unbeträchtlich war. Dissidente Autoren und Autorinnen, die die Tragödie des Landes selbst erlebt hatten und zum Ausdruck brachten. Die Dichterin Anna Achmatowa etwa, die allerdings auf dem Titel Dichter und nicht Dichterin, Paet und nicht Poetessa bestand, erklärte sich bereit, das Requiem ihres Volkes zu schreiben.
2: Vor diesem Leid beugen sich die Berge. Der große Strom fließt nicht mehr. Doch fest verschlossen sind die Gefängnistore und hinter ihnen liegen die Sträflingshöhlen und tödliche Verzweiflung. Für manchen weht ein frischer Wind, für manchen sonnt sich der Abend im Licht. Wir wissen davon nichts. Wir sind überall dieselben.
0: Oder die Pianistin Maria Judina. Ohne Zweifel eine Großmeisterin in Sachen künstlerische Unbestechlichkeit. Man würde sie eher als Meisterin, denn als Chefin bezeichnen. Dmitri Schostakowitsch schätzte die Interpretin von Bach und von zeitgenössischer Musik über alles. Von Maria Judina wurde erzählt, dass sie, als ihr Stalin eines Tages eine große Rubelsumme für ihre Mozart-Interpretation übergeben wollte, dieses Geschenk des Diktators einfach zurückwies und ablehnte. Sie soll ihm mitgeteilt haben:
2: Ich kann diesen Preis nicht annehmen, werde aber für ihre Sünden beten.
0: Als letztes Beispiel für moralische Unbestechlichkeit in der korrumpierten spätsowjetischen Gesellschaft ist die Bürgerrechtlerin Larissa Bogoras zu nennen, die als eine von sieben Dissidentinnen im August 1968 auf dem Moskauer Roten Platz gegen den Einmarsch von Truppen des Warschauer Pakts in Prag demonstrierte. Bogoras wurde für 4 Jahre nach Sibirien verbannt, wo sie in einer Holzfabrik arbeitete. In den 1990er Jahren erklärte Larissa Bogoras ihren moralischen Sieg über die Sowjetmacht folgendermaßen:
3: Вот эти идиоты, которые тогда были у нас у власти, как они этого не понимали, я не знаю, я и тогда думала,
2: Diese Idioten, die damals bei uns an der Macht waren, wie konnten

0: sie das nur nicht begreifen? Ich weiß es nicht. Ich dachte schon damals, worauf reagieren sie eigentlich?
1: Auf что они реагируют?
0: Auf die Meinung von 7, 8 oder 20 Leuten, auf eine öffentlich geäußerte Meinung? Warum reagieren sie überhaupt darauf? Sie hätten es doch einfach ignorieren können und das wäre es dann gewesen.
1: На мнение там 7 человек, 8 человек, 20 человек высказанное мнение, ну.
2: Einige Jahrzehnte später waren diese Idioten, die russischen Machthaber, klüger geworden und wussten, was sie als Natschalniki, als Chefs zu tun hatten. Kritik ignorieren oder niederschlagen und neue, alte Idole aus nostalgischer Sowjetzeit hervorzaubern. Etwa die Kosmonautin Valentina Tereshkova. Tereshkova hatte damals wie jetzt eine ideale Biografie. Zwar keine Kolchosbäuerin, aber der Vater Traktorist, die Mutter Textilarbeiterin, sie selbst Zuschneiderin und Büglerin. Bevor sie im Juni 1963 an Bord von Vostok 6 zu einer 48-maligen Umkreisung der Erde startete und sicher wieder zurückkehrte.
0: Ich steuerte das Raumschiff von Hand. Und allein das Bewusstsein, dass deinen weiblichen Händen, diesen zerbrechlichen Händen, wie man sie auf der Erde gewöhnlich nennt, eine komplizierte Raumfahrttechnik gehorcht, erfüllte mich tatsächlich mit Freude für alle Frauen. Darüber, dass die Frau nicht nur auf der Erde, sondern auch im Weltraum Seite an Seite mit dem Mann in derselben Formation marschieren kann.
2: Da war sie jetzt wieder, Valentina Tereshkova, eine Ikone der sowjetischen Frau und Chefin aus dem Geist des Stalinismus. Chefin war sie längst als Vorsitzende des sowjetischen Frauenkomitees und der russischen Kulturinstitute im Ausland. Als Generalmajor AD der Luftstreitkräfte und wirklicher Staatsrat erster Klasse der Russischen Föderation. Wie gesagt, in Russland sind Feminitive offiziell verboten. Tereshkova sprang im Parlament für Putin in die Bresche, er solle auf Lebzeit Präsident bleiben. Und selbstredend ist sie auch Befürworterin des Kriegs gegen die Ukraine.
0: Der ganzen Welt soll gezeigt werden, dass wir nicht nur über Raketen verfügen, sondern noch ein bisschen mehr zur Verfügung haben. Sie sollen uns fürchten.
2: Mehr wäre darüber nicht zu sagen. Pussy Riot haben vor 13 Jahren schon alles gesagt. Mutter Gottes, also die oberste Chefin, schmeißt Putin hinaus.

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0: Latün, die Kohle und die Glitzerwelt im Netz. Alle rennen sie dem nach mit Fotos auf Insta. Die belgische Sängerin Angèle 2018 auf ihrem Debütalbum Broll. Im belgischen Slang Chaos, Krempel. Bilderchaos auf Insta und Co., Klischeekrempel. Der Girlboss matcht sich mit der Dreadwife, das disziplinierte That Girl mit der Top-Influencerin. What's next? Hat Magdalena Burkhardt, unsere 30-jährige Kollegin, bei so vielen Vorgaben Lust, Chefin zu werden?
1: Mir schwebte nie vor, Chefin zu werden. Nicht aus Zurückhaltung oder Selbstzweifel, sondern weil ich durchaus ausgelastet bin, mich selbst zu organisieren. Unabhängig davon sind mir in meinen 20ern verschiedene Bilder und Klischees begegnet, wie eine erfolgreiche Frau auszusehen und aufzutreten hat. Vor rund 10 Jahren, als ich zu studieren begann, bedeutete es schaffen, am besten gleich die eigene Chefin zu sein, zu gründen. Irgendein Start-up, welches und wofür, war zweitrangig. In dieser Zeit studierte ich nach zahlreichen In- und Exmatrikulationen Mathematik an der Technischen Universität Wien und vergleichende Literaturwissenschaften an der Universität Wien. Literatur galt nach wie vor als Frauenstudium. Die Studentinnen im Mathematikstudium ließen sich an ein paar Händen abzählen. Eine dieser Studentinnen war Anna. Anna saß in fast jeder Übungseinheit neben mir, während ich versuchte, neben dem für mich sehr fordernden Mathematikstudium Raum für Freunde, Feiern, Sonstiges freizuschaufeln, besuchte Anna nach den sonntäglichen Analysis-Einheiten Abendveranstaltungen zu Young Leadership und Female High Potentials. Auf der Rückseite ihres Laptops klebte ein Pickerl. Hashtag Bossbabe. Im Gegensatz zur grauen Maus weiß ein Bossbabe, was sie will, erklärte mir Anna im ersten Semester.
2: Today I'm going to be showing you guys my girl boss morning routine. This is the morning routine that I follow when I know I want to get stuff done in the morning, I want to feel empowered, I want to feel good and I'm feeling good. I'm feeling good.
1: Videos von Girl Bosses und Bossbabes fluteten damals das Internet. 5 Uhr aufstehen, Bett machen, Pilates, Smoothie, Skincare-Routinen, Tagebuch schreiben, um den Tag als Hashtag Bossbabe zu meistern. All das mit Leichtigkeit, sanften Lächeln im Gesicht und Klaviermusik im Hintergrund. Manchmal hatte ich das Gefühl, Anna versuchte, diese Bilder auf unsere Uni-Realität zu kleben,

0: eine der wenigen Professorinnen, ich erinnere mich an drei in der gesamten Studienzeit, galt als tough, als sehr streng, als pingelig beim Vortragen der Übungsbeispiele. Manche der Studierenden waren so begabt, dass ihnen die Übung der Professorin spielerisch einfach schien. Sie lehnten sich zurück, stellten Fragen, die weit über das Gebiet der Professorin hinausgingen, um ihre Denkfehler und spontanen Herleitungen genüsslich zu verbessern. Als Studentin beschwerte ich mich permanent über ihr toughes Getue. Im Nachhinein denke ich daran, wo sie ihren Arbeitsalltag verbrachte. Eben hier, wo Frauen in die Technikflyer verteilt wurden und der Jahrgangsbeste vor lauter Lachen röchelte. Eh klar, dass weniger Frauen da sind. Frauen haben ein kleineres Gehirn. Anna schien Kommentare wie diese gekonnt zu überhören. Sie nannte die TU ein Bootcamp, sprach von Vorbildern aus der Startup-Szene, trommelte mit penibel lackierten Fingernägeln ihre Pläne in Excel-Tabellen. Ivy League, Universitäten, Stipendien, Traumfirmen, Einstiegsgehälter. Ich war weder tough noch ein Boss-Babe. Was sich bei mir einschlich, war die Angewohnheit, vor Mathematikprüfungen Schmuck abzulegen, ungeschminkt zu sein und weite Pullover zu tragen, sodass nicht unterstellt werden konnte, ich würde was auch immer für andere Mittel einsetzen. Es sollte ausschließlich um meine Leistung gehen. Ich beobachtete, welche Praktika und Berufspläne in den verschiedenen Univelten geschmiedet wurden. Die Firmen, Banken und prestigeträchtigen Forschungsinstitute, für die sich meine Mathematikkolleginnen bewarben, waren mir mitunter unsympathisch. Jedenfalls aber waren sie einflussreich. Währenddessen war es im Literaturstudium Usus, Themen postkolonial, selbstverständlich feministisch zu beleuchten. Meine Studienkolleginnen bewarben sich großteils bei Verlagen und wurden Lehrende. Ich dachte nie explizit über ein Bild der Chefin nach, aber mein 20-jähriges Ich hatte immer wieder den Eindruck, würden sich diese beiden Univelten auf die spätere Berufswelt übertragen, dann bedeutet mehr Einfluss, mehr Verantwortung, Boss sein auch, mehr Notwendigkeit, sich einen Panzer zurechtzuzimmern. Ob als Bossbabe mit demonstrativer Toughness oder im Halbpyjama. Welche Schicht man sich auch überstreift, erstaunlich viel Energie fließt in die Frage, wie man aufzutreten hat. Erstaunlich wenig in die Frage, was eine gute Chefin oder einen guten Chef überhaupt ausmacht.
1: Reflexionen von Magdalena Burkhardt. 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

Louise Farrakh, Symphonie Nummer 3 in G-Moll, Feuer und Finesse. Der französischen Komponistin gelang 1849 der Durchbruch in Paris. Die Zeitgenossin von Mendelssohn, Schumann und Chopin war auch Pianistin, Musikwissenschaftlerin und erste Professorin am Konservatorium. In dieser Position forderte sie gleichen Lohn für gleiche Arbeit. Sie schrieb dem Chef, Zitat, »Ich wage es zu hoffen, Herr Direktor, dass Sie mein Honorar ebenso hoch ansetzen mögen wie das jener Herren. Denn wenn ich nicht gleich Ihnen die finanzielle Ermutigung erhalte, so könnte man meinen, dass ich mich nicht mit dem nötigen Einsatz und Erfolg der Aufgabe gewidmet habe.«

0: Im Diagonalstudio sind Simone Hudelist, Betriebswirtin und Managementforscherin der Arbeiterkammer Wien, und die systemische Beraterin Ruth Seliger. Via Internettelefon dabei ist Iris Filzwieser, die Firmengründerin aus Leoben, außerdem Präsidentin des ACR, eines Netzwerks von privaten gemeinnützigen Forschungsinstituten. Wir reden über die Chefin, das Führen und Führungskulturen. In Vorgesetzte wird jede Menge hineinprojiziert, erst recht in die Chefin, die es nach diversen Vorkommnissen besser machen soll als der Chef. Was ist, wenn die Frau zuerst ein Notnagel das Unternehmen auch nicht retten kann, sich entpuppt als Feldwebel oder Lerchel? Haben wir es dann immer schon gewusst? Und zuvor gefragt, welcher Führungsmythos schwebt durch die Etagen und Büros, Frau Seliger?
1: Da werden schon Dinge erwartet, von denen ich denke, sie sind gar nicht leistbar, weil sie so ganz auf die Persönlichkeit gehen. Also authentisch, empathisch, verständnisvoll zuhören können, gleichzeitig das große Bild haben, entscheidungsstark zu sein und so weiter. Ja, also das ist eine Palette und die wird immer sozusagen in die Führungsperson hineingelegt. Ich glaube, diese Bilder kommen so aus der guten alten Zeit der wirklichen Kleinbetriebe oder auch Handwerksbetriebe, wo die Bindung der Führung an die Mitarbeiter viel enger war und wo es auch so paternalistische, so vaterorientierte Führungsbilder gegeben hat, die kursieren immer noch. Ja? Und wenn wir Vaterbilder haben, dann haben wir meistens keine Mutterbilder dazu. Ja? Aber die Größe der Organisationen, die Internationalisierung, Globalisierung, die Technologisierung hat natürlich dazu geführt, dass Führung eigentlich viel mehr ein, jetzt sage ich mal ein Wort, das also hoffentlich jetzt nicht ganz kontroversiell rüberkommt, aber die auch mit so einer gewissen Wertschätzung für das, was Menschen brauchen, um ihre Arbeit zu tun, das scheint mir wichtiger, als ob ich zu den einzelnen Menschen so wertschätzend bin. Führung heißt eigentlich, Komplexität reduzieren, Orientierung geben, Rahmenbedingungen schaffen, eine gute Kommunikation herstellen, die funktional ist. Ja.
0: Also zum Beispiel, wenn ich als Chefin super empathisch bin und die Mitarbeiter frage, wie es ihnen geht, hat das weniger mit Führung zu tun, als wenn ich dafür sorge, dass sie gute Rahmenbedingungen haben, dass sie Arbeitsmittel haben, die sie brauchen, dass sie Gehälter haben, von denen sie leben können. Ja. Frau Filzwieser, das ist vielleicht

0: bei Ihnen ein bisschen anders, weil Sie in der Privatwirtschaft tätig sind. Sie können da selber für die Rahmenbedingungen Ihrer Mitarbeiter und Mitarbeiterinnen sorgen.
1: Ja, genau. Also ich bin jetzt eigentlich sehr überrascht über den Ansatz, den wir gerade gehört haben, weil ich habe es für mich persönlich genau umgekehrt wahrgenommen. Also als ich begonnen habe, war mein Ziel, sehr trocken, sehr neutral Dinge zu formulieren und Arbeitsmittel bereitzustellen, Ziele zu definieren, Rahmenbedingungen zu schaffen, dass jeder seinen Job gut erfüllen kann. Ich bin eine ganze Logikerin und für mich war ganz klar, jetzt haben wir alles, was wir brauchen. Es ist das Ziel definiert, es ist das Team definiert, wir sind alle motiviert und es hat überhaupt nicht funktioniert. Und ich habe zum Beispiel für mich ganz massiv lernen müssen, die Menschen mitzunehmen, die Emotionen mitzunehmen, auch Befindlichkeiten mitzunehmen. Und seit ich das so mache, habe ich das Gefühl, funktioniert es viel, viel besser.
0: Ich habe immer wieder mal Frauen getroffen, die gesagt haben, wenn ich eine Chefin hatte, dann war das schlimmer. Es gibt auch Frauen, die sagen, Frauenteams seien schlimmer. Frau Vilswieser, kennen Sie das auch, also solche Behauptungen oder... Ja.
1: Ich kenne die Behauptungen, aber meine Wahrnehmung ist genau kontrovers. Also ich habe meine, nicht nur wenn ich Chefin bin, ich bin auch Präsidentin bei der ACR, wo wir ein reines Frauenteam in der Geschäftsführung sind. Es funktioniert sensationell. Also ich liebe es eigentlich. Da ist die Geschäftsführerin eine Frau, die Stellvertreterin eine Frau und ich als Präsidentin eine Frau. Also ich habe auch eine Gönnerin gehabt, die eine Frau war, zu der ich immer aufgeschaut habe, die mich total gefördert hat, die mich immer unterstützt hat.
0: Vielleicht wiegt das weibliche Schrecklichsein dann schwerer für Frauen als das männliche Schrecklichsein. Also, oder haben Sie eine Erklärung, Frau Seliger, Frau Hudelist, haben Sie eine Erklärung, warum manche Frauen das sagen?
2: Naja, ich finde schon, dieses Maß, das man manchmal bei Frauen ansetzt, ja, jetzt holt man sie, wenn es eine Krise gibt. Ja. Und wenn sie dann scheitern, dann ist das bei der Frau viel, viel schlimmer. Ja. Männer scheitern viel öfter, weil es gibt ja, wie gesagt, viel mehr Männer, die führen. Aber da redet man nie so in dieser Art und Weise drüber. Also ich finde es okay, dass auch Frauen scheitern, dass sie vielleicht auch hervorragend führen, wie auch Männer, und dass sie vielleicht dann nur durchschnittlich führen. Also es sollte eigentlich das gleiche Maß für alle gelten. Und ich weiß nicht, warum wir da bei Frauen das immer so, also wir haben da schon noch immer diesen Hang dazu, das mehr zu betrachten, einfach ein höheres Maß anzusetzen, habe ich so das Gefühl.
3: Naja, ich glaube ja, dass wenn Frauen Fehler machen oder irgendwie nicht so gut sind, dass das dann wie eine Bestätigung von Vorurteilen ist. Da schauen Männer viel genauer hin, nicht? Also Männerkonkurrenz ist toll, bei Frauen ist es Zickenkrieg. Und das sind halt so Bilder, die nur dazu dienen, die eigenen Vorurteile und Abwertungsgeschichten zu stabilisieren oder zu bestätigen. Also ich glaube, da gibt es viel zu ändern und viel, also da kann man, also wenn Frau das beobachtet, sollte sie reinfahren mit allen Geschützen, dass das eben Männer Abwertungen sind.
1: Das ist so ein super Beispiel. Wir hatten das gerade in einer großen Firma in Spanien. Da wurden ein ganz großes Team neuer Mitarbeiter eingestellt. Eine Frau davon hat Operational Manager übernommen. Alle haben sofort quasi die Frau. Dann waren sich auch alle sofort einig, die macht das überhaupt nicht gut, die fragt so viel, die ist schlecht. Und drei Monate später, und es war dann ganz massiv notwendig, wo ich auch in meinem Team gesagt habe, ich möchte keine abwertenden Meldungen mehr über sie hören. Das ist total unfair, die muss ich jetzt einarbeiten. Man muss dann was sagen, wenn so etwas auftritt. Jetzt hat das eigene Team gesagt, na, die ist eigentlich gar nicht so schlecht, weil ich gebe Ihnen recht, alle machen Fehler und statistisch gesehen sind wir Frauen gut und mittelmäßig, so wie die Männer auch. Aber wenn ich, glaube ich, nichts gesagt hätte, wäre die von Anfang an abgeschossen worden.
0: Wie kommentieren Sie das, dass man Frauen dann aus dem Hut zieht, also die Chefin aus dem Hut zieht, weil es die Männer verbockt haben?
3: Man kann es auch als Wertschätzung sehen. Man muss es nicht als Abwertung nur sehen, dass sozusagen, wenn gar nichts mehr geht, dann holt man eine Frau. Sondern man kann auch sagen, wenn gar nichts mehr geht, holt man eine Frau. Als durchaus wertschätzende Zuschreibung, dass man sagt, wenn die Männer versagen, dann müssen halt die Frauen ran.
2: Es ist schon irgendwie paradox, ja, weil zuerst sagt man, man findet keine Frauen, es gibt nicht genug gut ausgebildete Frauen. Und dann in solchen Situationen zieht man sie aus dem Hut, weil dann müssen sie den Kahn aus dem Dreck ziehen. Und ich finde, da sieht man dann, wann Organisationen bereit sind, diese Strukturen aufzubrechen und die Ausfallmuster zu ändern. Und wann man bereit ist, sich auf etwas anderes einzulassen, als was man bis jetzt gehabt hat.

0: hat.
1: Ich habe mir nur auch gedacht, na, erstens, der Druck ist so groß, also Physik heißt immer, wenn ein großer Druck ist, passiert etwas, da muss sich was ändern. Und ich sehe auch so, wenn der Druck groß genug ist, dann ist man sogar bereit, eine Frau an die Spitze zu stellen. Ich glaube aber, weil man eigentlich schon weiß, dass sie vielleicht mit gewissen anderen strukturellen Vorgehensweisen den Kahn aus dem Dreck ziehen kann. Also ich habe das eher positiv gesehen. Ich hoffe nur, die Geschichte wird leider oft dann nicht ganz weiterverfolgt. Das ist das dann eine Schlagzeile. Schön wäre es aber dann auch zu sehen, welche Frauen führen auf Dauer einen Konzern gut. Weil das würde, finde ich, wieder den Jüngeren und der Jugend zeigen, dass das wirklich ein schöner Weg ist, den man beruflich gehen kann.
2: Ich bedanke mich für das Gespräch.
3: Danke Ihnen.
4: Danke auch.
1: Gerne.
5: Das waren die Chefin Iris Filzwieser, Managementforscherin Simone Huderlist von der Arbeiterkammer Wien und Führungsexpertin Ruth Seliger. Die Langfassung des Gesprächs können Sie im Diagonal-Podcast hören.
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8: Wenn Sie die heutige Salonmusikerin nicht kennen, macht das gar nichts. Wir hatten sie bisher auch nicht auf dem Schirm. Lernen wir sie also gemeinsam kennen. Sie heißt Sofie Birk und stammt aus Dänemark. Ihre Musik bewegt sich zwischen Ambient, Elektronik, Klangkunst und experimentellen Instrumentalstücken. Sie arbeitet auch für Film, Animation und Installationen. Birk gehört zu jenen Musikerinnen, die von Musikmagazinen, von denen man auch nicht alle kennen muss und von Independent Labels sehr wohl wahrgenommen wird, die VertreterInnen dieser Welt wissen, dass ihre aktuelle Veröffentlichung anders klingt als ihre Vorgänger. Sie ist uns jedenfalls in die Redaktion gespielt worden. Das Album, und jetzt kommt der Zungenbrecher, heißt Biva Bipa Bualuka. Ein Kritiker von Pitchfork meinte, Jazz, Bossa Nova, Field Recordings, Folk und elektronische Experimente gingen da ineinander über. Er vergleicht den Klang mit der Band Stereolab, die in einen uralten Wald versetzt worden wäre, in dem Pflanzen und Tiere alles überwuchern. Eine diagonaleske Beifügung. Interessant klingt das alles, schmuseschmeichlerisch, mystisch. Das Album hat übrigens auch eine sehr private Note. Birk hat es mit ihrem Bruder Alfred Bundgaard über mehrere Jahre aufgenommen. Tiefsitzende Traumata wollten die beiden loswerden und alte Wunden heilen. Welche das seien, darüber schweigen sie. Und trotzdem darf das alles auch ein bisschen poppig und jazzy klingen. Easy listening ist es dennoch nicht. So wie der Titel Biva Bipa Bualuka eine spielerische Wortschöpfung, ist auch das ganze Album ein irgendwie märchenhaftes Werk. Und man hat das Gefühl, die Dänin lädt uns dazu ein, die Welt wieder mehr mit kindlicher Neugier wahrzunehmen, im Alltäglichen etwas Wundersames zu entdecken. Hören wir also hinein. Hier sind ein paar Ausschnitte. Hier ist Sofie Birk.

0: In Diagonals für einen Musiksalon hörten Sie Ausschnitte aus dem Album Biva Bipa Bualuka von der Dänin Sofie Birk. Es ist beim belgischen Label Strom erschienen.
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2: Es ist Montag, der 12. Oktober. Im Nachrichtenstudio ist Felix Schneider-Strom. Papst Leo XIV. Muss sich in den nächsten Tagen einer Lungenoperation unterziehen. Bei einer Routinekontrolle haben Ärzte einen Knoten gefunden. Das hat Leo selbst gestern Mittag nach dem Angelusgebet bekannt gegeben. Aus Rom berichtet Cornelia Wospanik.
3: Es kommt völlig überraschend, nicht nur für die Menschen, die sich heute Mittag zum Angelusgebet auf dem Petersplatz versammeln.
4: I medici mi hanno trovato un nodulo circoscritto al polmone.
3: Die Ärzte hätten einen Knoten in seiner Lunge gefunden, er sei abgegrenzt, gut

0: lokalisiert und in einem Anfangsstadium, sagt Leo. Daher folge er dem ärztlichen Rat und werde sich operieren lassen. Der Eingriff sei bereits geplant und werde in den nächsten Tagen erfolgen. Wann genau, sagt der Papst nicht. Weitere Informationen gibt es vorerst aus dem Vatikan dazu nicht. Papst Leo ist 71 Jahre alt und gilt als äußerst sportlich, vor allem als begeisterter Tennisspieler.
1: Das Aus für den Standort der Tiefkühlfirma Ardo in Niederösterreich scheint jetzt endgültig. Die belgische Ardo-Gruppe hat das Hilfsangebot von Bund und Land offiziell abgelehnt. Damit ist die Werksschließung mit der nächsten Jahreswoll unausweichlich. Die EU-Außenministerinnen und Außenminister wollen heute bei einem Treffen in Luxemburg zahlreiche neue Personen und Organisationen wegen ihrer Unterstützung für Russlands Kriegsmaschinerie sanktionieren. Laut EU-Beamten sind knapp 1600 Akteure mit Verbindungen zum militärisch-industriellen Komplex des Landes betroffen. Aus Österreich reist Staatssekretär Josef Schellhorn zu dem Treffen. Er vertritt Außenministerin Beate Meindl-Reisinger, die derzeit ihren britischen Amtskollegen Ed Miliband in London besucht. Nach einem geplanten Anschlag auf Polens Regierungschef Donald Tusk hat die Polizei einen Verdächtigen festgenommen. Seit der Früh hat es Hinweise auf einen möglichen Anschlag gegeben, wie Ansgar Gerstmann berichtet.
2: Eine Sitzung des polnischen Terrorabwehrzentrums wurde am Vormittag einberufen. Daran teilgenommen haben Vertreter von Polizei, Staatsschutz und der Behörde für innere Sicherheit. Zuvor hatte es Drohungen gegeben. Die zuständigen Stellen hätten die Wahrscheinlichkeit, dass die Anschlagsdrohungen wahrgemacht würden, als sehr hoch eingeschätzt, heißt es später. Viel ist nicht bekannt. Die Drohung richtet sich offenbar gegen Regierungschef Donald Tusk sowie gegen Verteidigungsminister Władysław Kosiniak-Kamysz. Polen befindet sich wegen einer Serie von Messerattacken in Schulen bereits im Alarmzustand. Ministerpräsident Donald Tusk amtiert seit Dezember 2023 und Polen spielt als EU- und NATO-Mitglied eine zentrale Rolle bei der Unterstützung der Ukraine.
1: Slowenien nimmt Kurs auf eine Abschaffung der Rundfunkgebühr. Bei der Volksbefragung zeichnet sich eine knappe Mehrheit für den entsprechenden Vorschlag der Mitte-Rechts-Regierung ab. 3/4 der Stimmen wurden bis zuletzt ausgezählt. Der berühmte Glockenturm von Giotto im italienischen Florenz wird erstmals in seiner Geschichte umfassend restauriert. Die Arbeiten an dem 86 Meter hohen Bauwerk sollen rund 5 Jahre dauern und sowohl das Äußere als auch das Innere des Monuments umfassen. Das Gerüst wurde so gestaltet, dass es den Anforderungen der Restauratoren entspricht. Die Arbeiten sollen von oben nach unten erfolgen, wobei das Gerüst nach und nach abgebaut wird, sobald die jeweiligen Bereiche fertig restauriert worden sind. Das waren die Nachrichten. Am Mikrofon verabschiedet sich Felix Schneider-Storm und wir haben jetzt noch die Wetteraussichten für Sie.
3: In den nächsten Stunden kann es noch stellenweise regnen, vor allem im Süden von Österreich. Tagsüber lockern heute die Wolken und auch der Nebel auf und überall scheint dann zumindest zeitweise die Sonne. Die Temperaturen sind ähnlich wie gestern und erreichen 10 bis 18 Grad. Im Donauraum kommt Nordwestwind auf mit 20 bis 40 Kilometer pro Stunde. Am Dienstag anfangs kalt und stellenweise nebelig, tagsüber viel Sonnenschein und 11 bis 17 Grad. In Vorarlberg und in Tirol stellenweise bis zu 20 Grad. Soviel zum Wetter mit Thomas Wostal.
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0: Du holde Kunst.
1: Du bist der arme Caliban der Welt. Gedichte über das Tier. Die Unschuld der Kreatur zeigt sich bei Nikolaus Lenau im tröstenden Blick eines Rehs, bei Nelly Sachs als Eselin, die im Gegensatz zu ihrem Besitzer den zornigen Engel sehen kann. Dem Leiden des Tiers als Konstante in seiner Beziehung zum Menschen widmen sich Friedrich Hebbel und Christine Lawand. Johann Wolfgang von Goethe führt im Fliegentod ein in seiner Beiläufigkeit tragisch-komisches Sterben vor Augen. Und Jean-Paul bejubelt das ätherische Dasein der Schmetterlinge. Gedichte über das Tier von den genannten sowie von Peter Hertling, Peter Huchel und Joachim Ringelnatz liest Raphael von Bargen. Dazu hören Sie Musik von Leos Janacek, Georg Friedrich Händel, Johannes Brahms, Charles Gates Dawes, Isaac Albenis, Fritz Kreisler, Maurice Ravel und Gabriel Fauré sowie ein katalanisches Volkslied in der Orchesterbearbeitung von Pablo Casals.

Friedrich Hebbel. Auf das Tier. Du bist der arme Caliban der Welt. Du hast dem Menschen jede Frucht gezeigt, die auf der Erde Saft und Mark enthält, und dich ihm stumm als deinem Gott geneigt. Dir dankt er selbst, dass er die Quelle kennt, worin er sich den Leib verjüngen kann. Doch seit ihm deine heil'ge Leuchte brennt, verhängt er über dich den Todesbann. Und das Geschöpf, das gleich verloren war, wenn du es nicht geleitet durch die Nacht, bringt dir den Dank durch alle Martern dar, wozu der Trieb in seiner Brust erwacht.

Christine Lavand. Kreuzzertretung. Eine Hündin heult, 7 Laute, ohne zu vergeben. Abgestiegen in die Hundehölle wird ihr Schatten noch den Wurf verwerfen. Oben bleibt der Vorhang ohne Riss. Nichts zerreißt um einer Hündin willen. Und der Herr, er ließ sich stellvertreten, sitzt versponnen bei den ganz Vertrauten. Auch die Toten durften nicht herauf. Vater, Mutter, keines war am Hügel. Und die Sonne hat sich bloß verfinstert in 2 aufgebrochenen Augensternen. Von der Erde bebte kaum ein Staub. Nur ein wenig sank die Stelle tiefer, wo der Balk, dem man das Kreuz zertreten, sich noch einmal nach dem Himmel bäumte. Der Kadaver, da ihn niemand barg, Kraft der Schande ist er auferstanden, um sich selbst in das Gewölb zu schleppen, wo Gottvater wie ein Werwolf haust.

Nelly Sachs. O ihr Tiere, euer Schicksal dreht sich wie der Sekundenzeiger mit kleinen Schritten in der Menschheit unerlösten Stunde. Und nur der Hahnenschrei, Mond aufgezogen, weiß vielleicht eure uralte Zeit. Wie mit Steinen zugedeckt ist uns eure reißende Sehnsucht und wissen nicht, was brüllt im Abschied rauchenden Stall, wenn das Kalb von der Mutter gerissen wird. Was schweigt im Element des Leidens, der Fisch zappelnd zwischen Wasser und Land? Wie viel kriechender und geflügelter Staub an unseren Schuhsohlen, die stehen wie offene Gräber am Abend? O, der kriegszerrissene Leib des Pferdes, an dem fraglos die Fliegen stechen und die Ackerblume durch die leere Augenhöhle wächst. Nicht der sterndeutende Biliam wusste von eurem Geheimnis, als seine Eselin den Engel im Auge behielt.

Nikolaus Lenau, Waldestrost. Im Walde schleicht ein alter Mann, allein mit seinem Leid. Er ist so ärmlich angetan mit einem Lodenkleid. Er blickt so traurig um sich her, an seinen Stab gelehnt. Dem Manne ist's im Herzen schwer. Wonach er sich wohl sehnt? Den Bäumen nimmt der Herbst das Laub, der Tod im Walde tost. Der Alte starret in den Staub, als sucht er dort sich Trost. Vom Dickicht rauscht vor ihm ein Reh und hält und will nicht fliehen. Als wär's gerührt von seinem Weh, als wollt es trösten ihn. Schau tief dem Reh, du armer Mann, in seinen Kindesblick. Vielleicht der Blick dir lindern kann, dein trauriges Geschick.

Peter Hertling auf eine Weinbergschnecke. Die Luft versilbert deine Spur. Könntest du zurückschauen, wüsstest du, wie teuer du ihr bist. Die dir nachsagen, du seist langsam, kennen deine Wege nicht. Es fällt dir leicht zu versteinern, aus Sehnsucht nach einer Hand, die dich wärmt.

Peter Huchel, Hahnenkämme. Eines Abends, nach dem Markt, bot mir eine Alte zwei junge Hähne an. Gebündelt, die Füße gefesselt, den Kopf nach unten, hingen sie schlaff an erdiger Hand. Ich ging vorüber. Hinter den Pfählen an der Bucht sah ich im Widerschein der sinkenden Sonne die Hahnenkämme gezackter Felsen im Wasser leuchten.

Johann Wolfgang von Goethe. Fliegentod. Sie saugt mit

dir verräterisches Getränke unabgesetzt vom ersten Zug verführt. Sie fühlt sich wohl und längst sind die Gelenke der zarten Beinchen schon paralysiert. Nicht mehr gewandt, die Flügelchen zu putzen, nicht mehr geschickt, das Köpfchen aufzustutzen. Das Leben so sich im Genuss verliert. Zum Stehen kaum wird noch das Füßchen taugen. So schlürft sie fort und mitten unterm Saugen umnebelt ihr der Tod die tausend Augen.

Joachim Ringelnatz, Dickhäuter. Ein Elefant von vorn sieht fast so aus wie ein Nilpferd von rückwärts. Sie tragen beide schwere Last, manchmal pechwärts und manchmal glückwärts. Sie tragen unter zementiger Haut viel Weiches und viel Zartes. Wer richtig in ihren Rachen schaut, gewahrt es.

Sie lassen von Leuten, die außen weich, innen hart sind, sich erschießen. Ich glaube, ihr kommt ins Himmelreich, ihr Riesen.

Jean-Paul. Schmetterlinge. Wallet nur hin, ihr hübschen Schmetterlinge, und genießet die Honigwoche des kleinen Seins. Ohne Hunger, ohne Durst. Ein schönes Sonnenleben. Ein Liebessein. Und die einzige Kammer des Herzens ist nur eine ewige Brautkammer der Liebe. Beugt die Blumen, lasset euch wehen, spielt im Glanz und erzittert nur Linde wie Blüten dem Leben.

Du bist der arme Caliban der Welt. Raphael von Bargen las Tiergedichte von Friedrich Hebbel, Christine Lawand, Nelly Sachs, Nikolaus Lenau, Peter Hertling, Peter Huchel, Johann Wolfgang von Goethe, Joachim Ringelnatz und Jean Paul. Dazu hörten sie Musik von Leos Janacek, Georg Friedrich Händel, Johannes Brahms, Charles G. Dawes, Isaac Albenis, Fritz Kreisler, Maurice Ravel und Gabriel Fauré sowie ein katalanisches Volkslied in der Orchesterbearbeitung von Pablo Casals. Gestaltung der Sendung Gudrun Hamburg und Stefanie Madatana. Die genauen Angaben zu den heute gehörten Gedichten und Musikstücken erhalten Sie wie immer beim Ö1-Service und finden Sie im Internet auf oe1.orf.at/duholdekunst. In Du holde Kunst am nächsten Sonntag zur gewohnten Zeit liest Dörte Lisewski Gedichte zu Herbst, Zeit und Wandel von Werner Bergengrün bis Friederike Mayröcker. Titel der Sendung: Fenster, geh auf in ein wärmeres Land. Bis zu den Nachrichten um 1 Uhr hören Sie Andrea Wieck mit dem Impromptu für Harfe in Des Dur, Opus 86 von Gabriel Fauré.

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1: Am Mikrofon Nina Walli, es ist 1 Uhr. Das Aus für die Tiefkühlfirma Ardo in Großenzersdorf in Niederösterreich scheint jetzt endgültig. Das Hilfs- und Subventionsangebot von Bund und Land hat die belgische Ardo-Gruppe nun offiziell abgelehnt, berichtet Elisabeth Schatzka.
2: Bund und Land hatten zuletzt finanzielle Unterstützung angeboten, doch die Ardo-Gruppe hält an der Schließung fest. Man glaube nicht, dass durch öffentliche Unterstützung ein unprofitabler Betrieb in eine Langzeitlösung umgewandelt werden könne, heißt es. Um den Betrieb fortführen zu können, müsste man 112 Millionen Euro investieren und würde man sich auf Spinat fokussieren, wäre ein Investment von 66 Millionen Euro notwendig. Beide Szenarien lehnt Ardo ab. Der Betrieb in Großenzersdorf habe seit 2023 jährlich im Schnitt Verluste von 5 Millionen Euro verursacht. Das Werk in Niederösterreich sei weniger wettbewerbsfähig als vergleichbare Standorte, weil Energiepreise, Arbeitskosten und Rohstoffe in Österreich höher seien als in anderen Teilen Europas. Ob ein anderer Gemüseverarbeiter das Werk übernehmen wird, ist derzeit nicht absehbar.
1: Heute beginnt die sogenannte Herbstlohnrunde. Den Anfang machen die Eisenbahner. Es geht um einen neuen Kollektivvertrag für die etwa 55.000 Beschäftigten in 98 Eisenbahnunternehmen. Weil er von seiner Zelle aus mit einem Handy Drogengeschäfte organisiert haben soll, muss sich am Wiener Landesgericht heute ein Häftling der Justizanstalt Hirtenberg verantworten. Der 27-Jährige soll mindestens 3 Verkäufer einer größeren kriminellen Organisation dirigiert haben, deren Hintermänner in Serbien vermutet werden. In Indien ist der Gründer der sogenannten Kakerlakenbewegung wieder auf freiem Fuß. Er war am Freitag bei Massenprotesten gegen die Regierung und die umstrittene Wahlkommission festgenommen worden. Marta Georgiev berichtet.
3: Der 31-jährige Abhijit Dibke ist wieder frei. Kaum ist er aus dem Polizeiauto ausgestiegen, nennt er Indiens Premierminister Modi vor laufenden Kameras den größten Feigling im ganzen Land. Dibke und seine Kakerlaken-Protestbewegung werfen der Regierung versuchte Wahlmanipulation vor. Geplant ist nämlich eine Überarbeitung der Wählerlisten. Kritiker und Opposition befürchten, dass dadurch Millionen Menschen ihr Wahlrecht verlieren könnten, zugunsten der Partei von Premier Modi. Die tausenden Festnahmen der letzten Tage, Polizeigewalt und Internetsperren schreckten die Demonstranten allerdings nicht ab.
1: Und jetzt zum Wetter und zu Michi Mattern.
4: Der Montag beginnt oft bewölkt oder nebelig mit letzten Regenschauern im Süden. Die klingen jedoch bald ab und es lockert immer mehr auf. Damit gehen sich heute in ganz Österreich einige Sonnenstunden aus. Im Donauraum weht weiterhin lebhafter Nordwestwind und die Temperaturen ändern sich nur wenig, Höchstwerte 10 bis 18 Grad. In 2000 Meter hat es von Ost nach West minus 1 bis plus 5 Grad. Morgen Dienstag eine Spur wärmer und nach etwas Frühnebel im Großteil Österreichs strahlend sonnig, nur im Westen am Nachmittag allmählich immer mehr Wolken.

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1: Am Mikrofon begrüßt Sie Klaus Wienerreuther. Die kommenden 5 Stunden Musik sind ein bunter Querschnitt durch die Musik- und Konzertproduktion unterschiedlichster Kulturradiosender in Europa, in den USA, in Kanada, Australien und im Fernen Osten. Alle Angaben zu den Stücken und den Interpretinnen und Interpreten finden Sie auch auf der Ö1-Webseite. Auskünfte gibt es ebenso telefonisch beim Ö1-Service unter der Wiener Nummer 501 70 371. Wir starten im ersten Teil dieser Ö1-Nachtmusik mit der Sonate für Flöte, Geige und Continuo in H-Moll von Carl Philipp Emanuel Bach. Es spielt das italienische Kammerensemble All'Antica.

Das Ensemble Alantica spielte die Sonate für Flöte, Geige und Continuo in H-Moll von Carl Philipp Emanuel Bach. Nigrasum wurde von dem 1973 geborenen Bernard Vivankos komponiert. Sigvard Sklava dirigiert den lettischen Radiochor.

Sie hörten das Chorwerk Nigra Sum von Bernard Vivancos. Die Symphonie Nummer 5 in B-Dur stammt aus der Feder von Wolfgang Amadeus Mozart. Ernest Buhr dirigiert das niederländische Radio-Kammerorchester.

Sie hörten die Sinfonie Nummer 5 in S-Dur von Wolfgang Amadeus Mozart. Der Schöpfer von Branle de Bourgogne à la Clairefontaine ist unbekannt. Susie Leblanc, Sopran, Peter Hannon, Flöte, Nan Mackey, Geige, Rainers, Flöte, Salvador Ferreras, Perkussion. Das New World Concert, ein kanadisches Ensemble für alte Musik.

Das New World Concert spielte Branlet de Bourgogne à la Claire Fontaine. Drei Polonaisen wurden von Wilhelm Friedemann Bach komponiert. Am Cembalo sitzt Dirk Börner.

Dirk Börner spielte drei der 12 Polonaisen von Wilhelm Friedemann Bach. Auf dem Programm steht die Orchestersuite Le Temple de la Gloire aus der Feder von Jean-Philippe Rameau. Gene Lemmon dirigiert das Tafelmusik-Barockorchester.